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1: Ihr Wegbegleiter durch diese Nacht ist Tobias Führenbach. Hallo, schön, dass Sie eingeschaltet haben. Wir starten mit Musik von Anton Reicha, einem Komponisten aus dem beginnenden 19. Jahrhundert. Er hat ein Konzert für Klarinette und Orchester geschrieben, das Ganze in G-Moll, und Dieter Klöcker hat das Ganze mit dem Prager Kammerorchester eingespielt unter der Leitung von Milan Lajcik.

Klarinettenkonzert G-Moll von Anton Reicher mit Dieter Klöcker und dem Prager Kammerorchester unter der Leitung von Milan Lajcik. Jetzt im ARD-Nachkonzert Musik der Komponistin Emilie Meyer. Und zwar hat sie ein Trio geschrieben in H-Moll, das Ganze für Violine, Violoncello und Klavier, also ein Klaviertrio. Hier das Trio Vivente zu erleben, das sind Anne-Katharina Schreiber, Violine, Christine von der Goltz, Violoncello und Jutta Ernst am Klavier.

Aufregende Kammermusik von Emilie Meyer, ihr Klaviertrio H-Moll mit Anne-Katharina Schreiber, Christine von der Goltz und Jutta Ernst. Das Ganze hier für Sie zu hören im ARD-Nachtkonzert, präsentiert von BA Klassik. Und da kommen wir jetzt zu einer aufsehenden Repertoire-Entdeckung von Concerto Köln, und zwar die Aufnahmen der französischen Sinfonien des Komponisten Henri-Joseph Riegel, der im 18. Jahrhundert bei den damals neuartigen Concert Spirituel in Paris eine wichtige Rolle spielte. Wir hören von Riegel jetzt die Sinfonie Nummer 4 C-Moll, eben mit Concerto Köln.

Sinfonie Nummer 4, C-Moll von Henri Joseph Riegel oder auch Heinrich Joseph Riegel. Wir hörten hier eine Aufnahme von Concerto Köln. Als nächstes in dieser Nacht auf Montag nun Klaviermusik von Joseph Haydn und zwar seine Sonate Astur mit der russischen Pianistin Jekaterina Derjavina.

Jekaterina Derzhavina war das mit der Klaviersonate A-Dur von Josef Haydn. Als nächstes hier im ARD nach Konzert nur noch ganz berühmte Musik von George Gershwin, und zwar Musiken aus Porgy and Bess. Wir hören die Catfish Row, die symphonische Suite, die eben einige Szenen aus Porgy und Bess vereint. Das Ganze hier für Klavier und Orchester. Bart van Kernegem und Anima Eterna Brügge unter der Leitung von Jos van Immerseel.

stimmungsvolle Musiken aus Porgy and Bess, die symphonische Suite Catfish Row von George Gershwin mit Bart van Kanegem und Anima Eterna Brügge unter der Leitung von Jos van Immerseel. Mit dem Andante Festivo von Jean Sibelius geht es jetzt auf 4 Uhr zu. Sie hören das ARD-Nachtkonzert.

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1: Um 4 Uhr mit Olaf Knapp. Bundesfinanzminister Klingbeil bringt heute seinen Haushaltsentwurf für das nächste Jahr im Kabinett ein. Geplant sind Ausgaben von mehr als 555 Milliarden Euro. Zugleich nimmt der Bund mit insgesamt 200 Milliarden Euro deutlich mehr neue Schulden auf. Aus Berlin Jakob Mayer.
2: Der Minister begründet die Schulden teilweise mit der Aufrüstung der Bundeswehr als Folge von Russlands Angriffskrieg in der Ukraine. Man könne sich gegenüber Putin nicht mit der schwarzen Null verteidigen, betonte Klingbeil gestern im ARD-Sommerinterview. Für den Haushalt mussten die Ministerien 1% einsparen. Außerdem kürzt die Bundesregierung Finanzhilfen und Steuervergünstigungen und sie mindert die Zuschüsse für Rente und Krankenversicherung. Beschlossen wird der Haushalt nach den parlamentarischen Beratungen im November. Bis dahin kann sich noch einiges ändern.
1: Gesundheitsministerin Warken hat ihren Gesetzentwurf für die geplante Finanzreform der Krankenkassen offenbar in mehreren Punkten geändert. Wie die Frankfurter Allgemeine Zeitung berichtet, sollen etwa bisher kostenfrei mitversicherte Ehe- oder Lebenspartner nicht mehr 3,5% ihres beitragspflichtigen Einkommens zahlen, sondern nur 2,5%. Auch bei der Zuzahlung für Medikamente und Krankenhausaufenthalte soll es Entlastungen geben. Dafür ist nun vorgesehen, dass der Bund höhere Finanzierungsanteile übernimmt. In der Nacht hat Russland erneut mehrere ukrainische Städte angegriffen. Kurz nach Mitternacht wurde fast in allen Landesregionen Luftalarm ausgelöst. In der Hauptstadt Kiew waren laut Behördenangaben Alarmsirenen und heftige Explosionen zu hören. Mehrere Gebäude sollen beschädigt worden sein. Ob es Opfer gab, ist noch unbekannt. Bei der Fußball-Weltmeisterschaft stehen sich aktuell Mexiko und England gegenüber. Zuvor hat Norwegen gegen Brasilien gewonnen. Aus dem ARD-WM-Team Michael Küster.
3: Für Norwegens Fußballer ist es der größte Erfolg der Geschichte. Noch nie zuvor stand das Land im Viertelfinale einer WM. Gegen Brasilien hieß es am Ende 2:1. Mann des Spiels war erneut Superstar Erling Haaland, der beide Tore für die Skandinavier erzielt hat. Das Anschlusstor durch Neymars Foul 11 Meter Sekunden vor dem Ende kam zu spät für Brasilien. Der 34-Jährige hat nach dem Schlusspfiff seinen Rücktritt aus der Nationalmannschaft bekannt gegeben. Sein 80. Länderspieltreffer war damit der letzte für den Rekordtorschützen seines Landes. Der Viertelfinalgegner von Norwegen entscheidet sich in der Partie Mexiko gegen England.
1: Das Wetter in Deutschland. Am Tage im Norden und Osten stark bewölkt, zeitweise Regen sowie Schauer und einzelne Gewitter. In der Südwesthälfte freundlicher 18 bis 32 Grad. Am Dienstag dann im Nordosten Schauerwetter und im Südwesten Sonne 18 bis 35 Grad. Es ist 4.03 Uhr.
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4: Heute mit Tobias Führenbach. Hallo, herzlich willkommen. Das armenische Philharmonische Orchester startet in dieser Stunde und nimmt uns mit in die Türkei. Wir hören türkische Fragmente des Komponisten Michail Ippolitov Ivanov.

Da zog eine Karawane vorbei und zum Schluss waren wir auf einem Fest unterwegs. Türkische Fragmente von Michail Ippolitov Ivanov, hier präsentiert vom Armenian Philharmonic Orchestra unter der Leitung von Loris Cheknavorian. Hier im ARD-Nachtkonzert als nächstes Musik von Ludwig van Beethoven. Seine Sonate für Klavier und Violoncello D-Dur darf es sein mit Tanja Tetzlaff und Laumas Grede.

Tanja Tetzler für Violoncello und Lauma Skride, Klavier mit der Sonate für ihre Besetzung D-Dur Opus 102 Nummer 2 von Ludwig van Beethoven hier im heutigen ARD-Nachtkonzert in dieser Nacht auf Montag. Für einige Musikkenner des 18. Jahrhunderts war unser nächster Meister Francesco Veracini der bedeutendste Geiger seiner Zeit. Dieser Meinung war auch der reisende Musikgelehrte Charles Burney, der schrieb, die Merkwürdigkeiten seiner Spielweise waren die Hand, mit der er den Bogen führte, sein Vibrato, seine klugen Verzierungen und sein Ton. Er war so klar und laut, dass man ihn auch aus einer großen Gruppe von Musikern deutlich heraushörte, sei es in der Kirche oder im Theater. Wir hören jetzt das Concerto D-Dur von Francesco Maria Veracini mit Shushan Siranossian und dem Venice Baroque Orchestra unter der Leitung von Andrea Marcon.

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1: Um 5 Uhr mit Olaf Knapp. Das Bundeskabinett befasst sich heute mit dem Haushalt für 2027. Der Gesetzentwurf von Finanzminister Klingbeil sieht Ausgaben von etwa 555 Milliarden Euro vor, 6% mehr als in diesem Jahr. Zur Finanzierung sollen unter anderem neue Schulden von insgesamt rund 200 Milliarden Euro aufgenommen werden. Aus der Nachrichtenredaktion Klaas Christoffersen.
2: Finanzminister Klingbeil begründete die steigenden Verbindlichkeiten teilweise mit den Kosten für Aufrüstung. Man könne sich gegen den russischen Präsidenten Putin nicht mit der schwarzen Null verteidigen, sagte der SPD-Politiker in der ARD. Der Haushaltsentwurf sieht aber auch Einsparungen in allen Ministerien und bei den Zuschüssen für Rente und Krankenversicherung vor. Nach dem Kabinett muss noch der Bundestag über den Haushaltsentwurf beraten. Die Entscheidung fällt wahrscheinlich erst im November.
1: 16 Hilfsorganisationen wollen heute vor dem Kanzleramt in Berlin gegen Kürzungen bei der Entwicklungszusammenarbeit und humanitären Hilfe protestieren. Hintergrund ist der Haushaltsentwurf für das kommende Jahr. Aus Berlin Georg Schwarte.
3: Der sieht unter anderem Kürzungen im Etat des Entwicklungsministeriums in Höhe von rund 600 Millionen auf unter 10 Milliarden Euro vor. Mittel für humanitäre Hilfe, die im Auswärtigen Amt angesiedelt sind, würden im Vergleich zum Jahr 2024 auf rund 1 Milliarde Euro halbiert. Die Hilfsorganisationen sprechen von einem so wörtlich Ausverkauf der Menschenwürde und pochen auf die Einhaltung internationaler Finanzierungszusagen.
1: Nach den schweren Erdbeben in Venezuela steigt die Zahl der Opfer weiter an. Behörden bestätigen inzwischen mindestens 3.342 Todesopfer und mehr als 16.700 Verletzte. Offiziellen Angaben zufolge stürzten durch die Erdbeben 190 Gebäude komplett ein. Hunderte weitere wurden stark beschädigt, darunter mehrere Krankenhäuser. Neben Einsatzkräften aus Venezuela suchen auch Helfer aus zahlreichen anderen Staaten weiterhin nach Verschütteten in den Trümmern. Norwegen steht zum ersten Mal in seiner Geschichte im Viertelfinale einer Fußball-WM. Das Team um Stürmerstar Erling Haaland hat Brasilien im Achtelfinale mit 2:1 geschlagen. Beide Treffer für Norwegen erzielte Haaland. Erst kurz vor Abpfiff traf Brasilien durch Neymar noch zum Anschluss. Das waren die Nachrichten. Das Wetter in Deutschland: am Tage im Norden und Osten stark bewölkt, zeitweise Regen sowie Schauer und einzelne Gewitter. In der Südwesthälfte freundlicher bei 18 bis maximal 32 Grad. Dienstag im Nordosten Schauerwetter, im Südwesten Sonne, 18 bis 35 Grad. Mittwoch heiter bis wolkig, stellenweise Schauer, 19 bis 34 Grad. Es ist 5:03 Uhr.
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5: 6 Uhr, die Nachrichten des Bayerischen Rundfunks mit Sisi Forster. Guten Morgen. Die Übersicht. Klingbeil verteidigt Reformpaket der Bundesregierung. Porsche will weitere 4000 Stellen abbauen. England und Norwegen stehen im Viertelfinale der Fußball-WM. Das Wetter, mehr Wolken als Sonne, örtlich Schauer oder Gewitter bis 30 Grad. Berlin. Vizekanzler und Finanzminister Klingbeil hat sich beim Thema Krankschreibungen für ein pragmatisches Vorgehen ausgesprochen. Im ARD-Sommerinterview sagte der SPD-Politiker, das Attest müsse nicht unbedingt direkt am ersten Tag vorgelegt werden, die Umsetzung könne man den Betrieben überlassen. Insgesamt verteidigte er das geplante Reformpaket der Regierung. Der Iran-Krieg habe die Wachstumshoffnungen gebremst. Außerdem müsse die Bundeswehr aufrüsten, so Klingbeil. Das Bundeskabinett will heute den Haushaltsentwurf für 2027 beschließen. Klingbeil konnte zwar eine Finanzlücke in Milliardenhöhe schließen, er muss dafür aber rund 6,8 Milliarden Euro aus der Rücklage nehmen. Geplant sind Ausgaben von mehr als 555 Milliarden Euro sowie eine Nettokreditaufnahme von fast 119 Milliarden Euro. Berlin. Familien sollen bei der geplanten Reform der gesetzlichen Krankenversicherung offenbar weniger belastet werden als bisher geplant. Laut Frankfurter Allgemeiner Zeitung hat Gesundheitsministerin Barken ihren Gesetzentwurf noch einmal nachgebessert. Demnach sollen bisher kostenfrei mitversicherte Partner nur noch 2,5% ihres beitragspflichtigen Einkommens zahlen statt 3,5%. Familien mit Kindern unter 11 Jahren sollen ganz ausgenommen bleiben. Auch bei der Zuzahlung für Medikamente und Krankenhausaufenthalte soll es dem Bericht zufolge Entlastungen geben. Dafür soll der Bund offenbar mehr an die Krankenkassen zahlen. Die Koalition strebt an, Warkens Gesetz noch in dieser Woche im Bundestag zu beschließen. Stuttgart. Der Sportwagenbauer Porsche will offenbar bis zu 4000 weitere Stellen streichen. Das berichtet das Handelsblatt. Besonders treffen würde es dem Bericht zufolge Mitarbeitende in den Bereichen Management und Verwaltung. Am Entwicklungsstandort Weissach stünden rund 30% der Kapazitäten auf dem Prüfstand. Ein Porsche-Sprecher wollte den Bericht nicht bestätigen, verwies aber auf ein umfassendes Zukunftspaket, das bis Ende Juli fertig sein und das Unternehmen verschlanken solle. Bereits im März hatte Porsche angekündigt, dass bis 2029 knapp 2000 Stellen sozialverträglich wegfallen sollen. Halbergmoos. Das Rüstungsunternehmen Helsing kann sich in Halbergmoos ansiedeln. In einem Bürgerentscheid hat eine Mehrheit von 59% für das Vorhaben gestimmt. Die Helsing GmbH mit Sitz in München ist auf Verteidigungstechnologie spezialisiert und entwickelt unter anderem Drohnen. Die in Halbergmoos will sie einen 35 Hektar großen Technologiecampus für Forschung, Entwicklung und Produktion bauen. Von 300 Arbeitsplätzen ist die Rede, gebaut werden soll außerhalb des Orts auf einer Wiese. Eine Bürgerinitiative kämpft aus ökologischen Gründen um den Erhalt der Freifläche. Die Befürworter hingegen wollen den Hightech-Standort Hallbergmoos stärken und hoffen auf zusätzliche Gewerbesteuern. Zum Sport. Bei der Fußballweltmeisterschaft steht England im Viertelfinale. Die Mannschaft gewann die Partie im Aztekenstadion am frühen Morgen mit 3:2 gegen Co-Gastgeber Mexiko. Bellingham traf zweimal, Bayern-Spieler Kane einmal. Ab der 54. Minute spielten die Engländer nur noch zu zehnt. Die Partie musste wegen Gewitter später starten. Zuvor hatte Norwegen für eine Überraschung gesorgt. Das Team setzte sich gegen Brasilien durch, dank zweier später Tore von Haaland in der 79. und 90. Minute. Das Spiel endete 2:1. Das Wetter in Bayern. Neben etwas Sonne einige dichte Wolken, im Alpenvorland sowie von Oberfranken bis zum Bayerischen Wald Schauer, örtlich Gewitter. Höchstwerte von 20 Grad im Fichtelgebirge bis 30 Grad am Untermain, in Berglagen Böen. Morgen heiter bis wolkig, anfangs zu den Alpen hin sonnig bei 24 Grad im Fichtelgebirge bis 32 Grad im Raum Aschaffenburg. Am Mittwoch meist trocken, an den Alpen Schauer, am Donnerstag meist sonnig. Soweit die Nachrichten. Es ist gleich 6.05 Uhr. Die Verkehrsmeldungen. A6 Waidhaus Richtung Nürnberg zwischen Waidhaus Autobahn und Pleistein 4 Kilometer Stau. A8 Salzburg Richtung München zwischen Irschenberg und Weyern ein Unfall. Und A93 Rosenheim Richtung Kiefersfelden zwischen Dreieck Inntal und Grenzübergang Kiefersfelden immer wieder Stau und stockend für Lkw auf der rechten Spur wegen der Blockabfertigung an der österreichischen Grenze. Soweit die Verkehrsübersicht.
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6: Heute mit Veronika Lohmüller. Guten Morgen an diesem Montag. Wir sind das Nonplusultra und alle wollen so sein wie wir. Das hat sinngemäß US-Präsident Donald Trump gesagt bei den 250-Jahr-Feierlichkeiten am Wochenende.
7: For 250 years the United States of America has been the hope, the promise, the light and the glory among all of the nations of the world. All over the world they try and be like us. Nobody can be like us. And with God's help, we will always be this or even better.
6: Wie war die Stimmung rund um das Riesengeburtstagsfest in Washington? Darum geht's gleich bei uns. Dann schauen wir auf die AfD. Beim Bundesparteitag in Erfurt hat die Partei ihre Führungsspitze wiedergewählt und ihren Machtanspruch einmal mehr formuliert, während zeitgleich Zehntausende gegen die AfD demonstriert haben. Und wir lassen auch noch das Triathlon-Wochenende im mittelfränkischen Rot-Revue passieren. Da war wieder Ausnahmezustand.
8: Ich liebe die Atmosphäre, dieses Gemeinschaftsgefühl. Es sind so viele Menschen, die da anfangen. Ein Teil davon zu sein, ist schon cool.
6: Sagt diese Ehrenamtliche, eine von über 7.000. Das ist doch echt mal Engagement.
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6: Und das hier, das ist Patricia Kaas mit Madame Tout le Monde hier auf Bayern 2.

0: Madame Toulemont, Patricia Kaas hier auf Bayern 2. Donnernde Kampfjets und das angeblich größte Feuerwerk aller Zeiten. Die USA haben am Wochenende in Washington, aber auch im ganzen Land ihren 250. Geburtstag gefeiert. Höhepunkt war der Samstag, der 4. Juli, also der Tag, an dem die USA die Unabhängigkeitserklärung unterschrieben haben. Auf der National Mall ist auch Präsident Donald Trump aufgetreten vor dem großen Feuerwerk. Wie war die Stimmung so insgesamt rund um die Feierlichkeiten?
1: Auf der National Mall gibt es kostenloses Wasser. Die gefühlte Temperatur um die 45 Grad. Trotzdem, vor dem Nationalarchiv gleich gegenüber der Mall lange Schlangen. Hier drin liegt die Original-Unabhängigkeitserklärung von 1776. Sie am Unabhängigkeitstag sehen zu können, einfach legendär, findet Holly aus Georgia.
2: We're actually seeing the Constitution and Declaration of Independence on Independence Day is pretty iconic.
1: Die Freude über diesen 250. Geburtstag der USA ist überall präsent. Drinnen im Nationalarchiv. Draußen in den langen Schlangen und auf der Mall. Viele tragen Kappen, Haarreifen, T-Shirts mit US-Flagge. Der Nationalstolz der Amerikaner hat einen Tiefpunkt erreicht. Aber die, die hier sind, sind stolz auf ihr Land. Und wie?
3: Very proud.
4: All the way.
3: Very proud.
4: We love our country. We really do.
3: Absolutely. No other country like this. We're the best.
1: Von überall her sind sie angereist. Aus Kalifornien, Michigan, South Carolina. Harris ist aus dem Bundesstaat Washington gekommen, knapp 4.500 Kilometer von der Hauptstadt Washington entfernt. Er ist ein glühender Trump-Fan.
5: I love President Trump.
1: Harris erklärt, er sei 75, habe nie einen Präsidenten erlebt, der an Trump rankomme. Und ich bin Katholik, ich habe auch nie einen Präsidenten erlebt, der mehr für Pro-Life steht. Trump ist der Wahnsinn.
5: I'm Catholic, he's the most pro-life president I think the country's ever had. You know, he's amazing.
1: Andere, wie Yvonne aus Baltimore, sagen, sie wollen heute nicht über Trump sprechen. Es sei ihr einfach nur wichtig, diesen Tag zu feiern.
6: It's very important for me to celebrate this day of independence.
1: In Washington, abseits der Mall, laufen Menschen mit Anti-Trump-Plakaten rum. Viele, gerade hier in der Demokratenhochburg Washington, kommen bewusst nicht auf die Mall, wo Trump auftritt. Seine Rede beginnt später als geplant. Unwetterwarnung, die Mall wird evakuiert. Aber dann mit rund 1,5 Stunden Verzögerung.
7: Good evening, America.
1: Trump lässt die US-Geschichte Revue passieren, holt Veteranen auf die große Bühne am Washington Monument, Familienangehörige gefallener Soldaten, NASA-Astronauten. Aber manchmal klingt es auch sehr nach Wahlkampf. So warnt Trump mit Blick auf den linken Flügel der Demokraten erneut vor Kommunismus, der angeblich das Land bedroht.
7: It's like a cancer. You gotta cut it out. You gotta cut it out fast.
1: Der Kommunismus sei wie ein Krebsgeschwür, man müsse es schnell rausschneiden. Und auch wenn Trumps Anhänger jubeln, das kann nicht darüber hinwegtäuschen, dass viele Trump-Gegner gar nicht erst auf die Mall gekommen sind. Nancy, eine ältere Dame aus Pennsylvania, wünscht sich mit Blick auf die nächsten 250 Jahre vor allem eins.
8: We gotta unite together now.
1: Dass wir wieder zusammenfinden. Jetzt, so Nancy.
0: Nina Barth aus Washington über die Stimmung rund um die Feierlichkeiten zum 250. Geburtstag der USA. Von den USA zurück zu uns nach Bayern, nach Mittelfranken in den Landkreis Roth. Da dürften nach dem Triathlon-Wochenende einige länger schlafen heute früh. Gestern der Challenge Roth, nach Angaben der Veranstalter der größte Langdistanz-Triathlon der Welt. Für die Athletinnen und Athleten hieß es 3,8 Kilometer schwimmen, 180 Kilometer Radfahren und dann noch einen Marathon laufen, also 42,2 Kilometer. Eine große Herausforderung ist der Triathlon in Roth, aber auch immer für die vielen, vielen ehrenamtlichen Helfer. Die Belohnung in diesem Jahr, eine neue Weltbestzeit und ein neuer Zuschauerrekord.
9: Der Challenge Roth hat auch 2026 die Erwartungen erfüllt und das in jeder Hinsicht. Schon am späten Sonntagnachmittag konnte sich Rennorganisator Felix Weichshöfer über einen enormen Zuschauerzuspruch freuen.
10: Es ist immer noch grandios tatsächlich. Wir haben so viele Zuschauer wie noch nie, neuer Zuschauerrekord. Bis zu 300.000 Menschen haben den Weg in den Triathlon-Landkreis Roth gefunden. Das war heute Morgen schon wirklich extrem voll. jetzt sind hier alle Parkplätze zugelaufen, wir mussten jetzt nochmal einen neuen eröffnen, also das ist ganz toll gewesen. Jeder wollte diese Triathlon-Festspiele sehen.
9: Und trotz des großen Andrangs ging die Riesenveranstaltung einmal mehr nahezu reibungslos über die Bühne, wofür vor allem die rund 7500 freiwilligen Helfer gesorgt haben. Denn ein Triathlon-Rennen, das quasi durch einen ganzen Landkreis führt, funktioniert nur, wenn es von vielen Bürgerinnen und Bürgern unterstützt wird.
11: Das ist ja, also wenn man sich einfach nur hier umschaut und sieht, ne, jeder ist begeistert, jeder hat Lust, irgendwie einfach Teil davon zu sein, hier die Challenge Rot zu unterstützen. Man lernt irgendwie relativ schnell auch neue Leute kennen und quatscht über Triathlon und über den Sport. Von daher, ja, das macht einfach Spaß.
12: Ich liebe die Atmosphäre, dieses Gemeinschaftsgefühl. Es sind so viele Menschen, die da anpacken. Ich glaube, 3500 ehrenamtlich und ein Teil davon zu sein, ist schon cool.
9: Und sportlich gesehen gab es eben auch einen Rekord. Eine Weltbestleistung, um genau zu sein. Die lieferte Sam Laidlaw ab, der damit nicht nur seinen Erfolg vom vergangenen Jahr wiederholte, sondern nun auch der schnellste Triathlet aller Zeiten ist. Dass er das beim größten Rennen der Welt geschafft hat, bedeutet dem Franzosen eine ganze Menge. Die Begeisterung der Zuschauerinnen und Zuschauer überträgt sich einfach auf die Athleten, sagt auch Jonas Schomburg, der nach seinem zweiten Platz im vergangenen Jahr diesmal auf Rang 5 landete.
13: Das ist schon einmalig. Also ich glaube, nur einmal auf der Welt diese Stimmung. Das hat mich auch zum Ende zur Ziellinie gepusht. Also der Einlauf ins Stadion, ich glaube, das gibt es nirgendwo auf der Welt. Das motiviert natürlich. Es war das Höhepunkt der Saison für mich auch. Ich glaube, Anfang des Jahres war mir klar, hier möchte ich wieder starten.
9: Und deswegen planen die meisten Triathleten, immer wieder nach Rot zu kommen. Egal ob Profis oder ambitionierte Hobbysportler.
0: Oliver Tubenauer über die Triathlon-Festspiele von Rot. Und das hier, das sind die Eels. Die bringen Mitte Oktober ein neues Album raus. Cookie Happened wird das heißen. Dieser Song hier, ein erster Vorgeschmack drauf. Cap in Hand.

0: Die Eels mit Cap in Hand hier auf Bayern 2 in der Welt am Morgen. Vereinzelt wurden Straßen, Autobahnen und Straßenbahnen blockiert. Zehntausende haben am Samstag in Erfurt gegen den Bundesparteitag der AfD demonstriert. Laut Polizei gab es dabei keine größeren Zwischenfälle. Über die Demonstrationen vor dem Messegelände und in der Erfurter Innenstadt und über das Auftreten der Polizei spreche ich später mit dem thüringischen Innenminister, mit Georg Mayer von der SPD. Für kurz nach 19:30 sind wir verabredet. Aber jetzt wollen wir erstmal drauf schauen, wie sich die AfD in der Messehalle präsentiert hat und was auf ihrer politischen Agenda steht.
1: Nach dem Parteitag ist vor den anstehenden Landtagswahlen. Die AfD, beflügelt durch ein bundesweites Umfragehoch und einen erfolgreichen Parteitag, ist machthungrig.
2: Wir wollen regieren, wir wollen dieses Land wieder vom Kopf auf die Füße stellen, liebe Freunde.
3: Wir werden regieren. Wir wollen Verantwortung übernehmen. Verantwortung für unser Land, das wir so sehr lieben.
1: Tino Chrupalla und Alice Weidel, die wiedergewählte Doppelspitze der AfD.
2: Ein Herz und eine Seele,
1: sagt Tino Chrupalla. Doch es ist eher vorgetäuschte Harmonie und Einigkeit. Alice Weidel, die aggressivere der beiden, hat einen unbedingten Willen zur Macht und den Anspruch, die eigentliche Nummer eins zu sein.
4: Dementsprechend sind wir auch stärkste Kraft geworden, weil ich integrativ führe.
1: Weil sie führt. Auch bei den Abstimmungsergebnissen auf dem Parteitag. Alice Weidel erhält 81% der Stimmen, Chrupalla nur 70. Weidel hat es geschafft, ihre Macht weiter auszubauen, auch mit Blick auf die drei neuen Stellvertreter. Mitgeholfen hat Sebastian Münzenmeier, rheinland-pfälzischer Landeschef, Weidel-Vertrauter und ihr Strippenzieher.
5: Ich bin sehr zufrieden mit dem Parteitag. Ich glaube, wir haben einen tollen Bundesvorstand gewählt mit vielen, vielen guten Mitstreitern, die uns richtig nach vorne bringen werden.
1: Nach vorne bringen soll die Partei künftig auch eine weitere Frau im Bundesvorstand, Stellvertreterin Katrin Ebner-Steiner aus Bayern. Sie wird sich um Frauenthemen kümmern.
6: Wir wollen da mehr vordringen bei der weiblichen Wählerschaft.
1: Auch Unternehmern in Deutschland und der Künstler- und intellektuellen Szene will man sich widmen. Und überhaupt mehr in die Mitte der Gesellschaft blicken, sagt der neue Stellvertreter Stefan Möller.
7: Sag mal, rechts von uns ist der Wachstumsraum extrem beschränkt. Der ist im anderen Bereich natürlich deutlich weiter. Und das muss man klug lösen, ohne nämlich seinen Kernbestand aufzugeben. Das ist vor allem auch eine Frage der Art der Kommunikation.
1: Gemäßigte Töne, ausgerechnet von Stefan Möller. Der Thüringer gilt als enger Vertrauter des rechtsextremen Björn Höcke. Der sichert sich mit Möller indirekten Einfluss auf den Vorstand.
8: Es ist ein Mann, dem ich 100% vertraue und der vor allen Dingen ein sehr guter Jurist ist, ein sehr guter Stratege ist und der auch ein sehr guter Hintergrundarbeiter ist.
1: Möller, der Hintergrundarbeiter. Höcke, der Mann der scharfen Worte. Er hetzt in Erfurt gegen die Grünen und unterstellt Deutschland, eine, wie er sagt, geschädigte Identität zu haben, die heilen müsse. Doch er weiß, dass er sich nur mit scharfen Tönen nicht durchsetzen kann.
8: Wir müssen als Volkspartei breit aufgestellt sein. Wir haben liberale Kräfte in der Partei, wir haben sozialpatriotische Kräfte in der Partei. Ein guter Ausgleich ist wichtig.
1: Die AfD, eine Volkspartei, das hört man auf diesem Parteitag oft. Ebenso, die AfD sei erwachsen geworden und professionell, findet auch der Weidel-Vertraute Sebastian Münzenmeier.
5: Ja, wir haben, glaube ich, ausgestrahlt, wir können das. Wir waren sehr professionell, wir haben super pünktlich losgelegt. Die Antifa hat überhaupt nicht geschafft, uns irgendwie zu blockieren. Die haben alle ausgeschlafen offensichtlich. Zweitens haben wir ein Zeichen der Geschlossenheit geschickt. Die AfD ist bereit für mehr, wir sind bereit zu regieren und wir können das auch, wir sind vorbereitet.
1: Man ist vorbereitet, sagt man. Personell aber, so heißt es immer wieder, würde es eng werden, sollte es die Partei im September tatsächlich schaffen, mit Ulrich Siegmund in Sachsen-Anhalt den ersten Regierungschef zu stellen. Dann müsste die heute so selbstbewusste AfD noch beweisen, wie regierungsfähig sie wirklich ist.
0: Lissi Kaufmann über den Bundesparteitag der AfD am Wochenende in Erfurt.
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0: Jazz am Genfersee. Das klingt nach großen Namen, nach exklusiven Konzerten und einem eher älteren, vielleicht auch elitären Publikum. Aber das berühmte Montreux Jazz Festival ist anders, will ein Musikevent für alle sein. Und deshalb gibt's dort traditionell auch ein umfangreiches, kostenloses Programm. Entlang der Uferpromenade am Genfersee reiht sich Bühne an Bühne. Sandra Bieger nimmt uns mit.
12: Es ist ein Sommertag in Montreux wie aus dem Bilderbuch. Die Sonne scheint vom wolkenlosen Himmel, Palmen säumen die Promenade, der Genfer See glitzert türkis. Am Wasser sind unzählige Essenstände, Bars, Bühnen und Clubs aufgebaut. Und überall hört man Musik. In einem überdachten Holzpavillon steht John auf der Tanzfläche, umringt von 16 Frauen und Männern. Diese sind zwischen Anfang 20 und Mitte 60. Die einen tragen Wanderschuhe oder Sneakers, andere hochhackige Tanzschuhe. Was sie verbindet? Alle wollen von John lernen, wie man Kizomba tanzt. Das ist ein Paartanz aus Angola. John und sein afrikanischer Tanzkurs sind Teil des Rahmenprogramms von Montreux, genauso wie diese Acts, die zeitgleich an anderen Stellen der Promenade auftreten oder auflegen, umsonst und draußen.

0: Festival-Fan Beatrice Omole liebt genau diesen wilden Musikmix. Die Bernerin kommt seit vielen Jahren regelmäßig zum Musikfestival nach Montreux.
1: Das ist der besondere Geist, eben das Festival draußen, wo alle...
0: Tickets für Konzerte im Hauptprogramm mit Superstars wie Ray Sting oder Deep Purple kosten in diesem Jahr in Montreux mindestens 100 Euro. Daneben gibt es an den 16 Festivaltagen etwa 700 Gratisveranstaltungen. Finanziert wird das Ganze unter anderem über die Einnahmen aus Essen und Trinken. Festivalleiter Mathieu Chaton erklärt, diese Mischung sei von Anfang an der Wunsch von Claude Nobs gewesen, der das Festival in Montreux vor 60 Jahren gründete. Die Idee dahinter: Musik soll für alle zugänglich sein. Für viele junge Künstlerinnen und Künstler war Montreux schon eine Art Sprungbrett. Festivalleiter Mathieu Janton erinnert nicht ohne Stolz daran, dass im vergangenen Jahr die Rapperin Theodora noch kostenlos hier zu hören war. Heute füllt sie ganze Stadien in Frankreich. Auf so einen Durchbruch hofft auch die Sängerin Modi and the Birds. Die Schweizer Newcomerin sagt, in Montreux auftreten zu dürfen, sei für sie ein Traum.
2: Au revoir. C'est irréel.
0: Sollte Modi and the Birds oder einem der anderen diesjährigen Gratis-Acts tatsächlich in Montreux der Durchbruch gelingen, die ruhmreiche Geschichte des Jazzfestivals wäre um eine Legende reicher.
3: Sandra Bieger über das erste Wochenende beim Montreux Jazz Festival. Das läuft noch knapp 2 Wochen bis zum 18. Juli.

0: is back. Celeste mit Love is back. Ein Buch über Vögel, ein Bestseller? Ja, sowas geht jedenfalls dann, wenn das Buch eine Hommage ist an die Welt der Vögel. Wir stellen Ihnen das Buch vor, gegen 6:45. Jetzt gibt's die Nachrichten. Hier ist für Sie Sissi Forster.
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2: Klingbeil setzt bei Krankschreibungen auf Tarifpartner. Der SPD-Chef sagte im ARD-Sommerinterview, er verstehe die Debatten, es seien aber sicher pragmatische Lösungen möglich. Am besten gebe man den Tarifpartnern oder Betrieben die Möglichkeit, das Ganze so zu regeln, wie sie es gerne hätten. Er denke, dass eine Reihe von Arbeitgebern nicht auf einer Krankschreibung ab dem ersten Tag bestehen werde, so Klingbeil. Warken plant offenbar Änderungen am Sparpaket für Krankenkassen. Wie die Frankfurter Allgemeine Zeitung berichtet, sollen Eltern mit Kindern bis einschließlich 11 Jahren kostenlos bei ihrem Ehepartner mitversichert sein können. Vorgesehen war bisher eine Grenze von 6 Jahren. Auch bei der Zuzahlung für Medikamente und Krankenhausaufenthalte will die Gesundheitsministerin ihre Pläne offenbar abmildern. Russland greift Ukraine erneut massiv an. In fast allen Landesteilen wurde Luftalarm ausgelöst. Aus Kiew werden heftige Explosionen gemeldet. Medien berichten von mindestens 7 Toten und 2 Dutzend Verletzten. Präsident Zelensky hatte wegen des morgen beginnenden NATO-Gipfels vor schweren russischen Angriffen gewarnt. Rüstungsunternehmen Helsing kann in Hallbergmoos bauen. Bei einem Bürgerentscheid gab es eine Mehrheit von 59% für das Vorhaben. Die Wahlbeteiligung lag bei 56%. Helsing plant einen 35 Hektar großen Technologiecampus für Forschung, Entwicklung und Produktion. Was genau gefertigt werden soll, ist unklar. Helsing baut unter anderem Drohnen. Mexiko scheidet bei Fußball-WM aus. Die Gastgeber verloren am Morgen in Mexiko-Stadt gegen England mit 2:3, obwohl die Mannschaft von Thomas Tuchel ab der 54. Minute in Unterzahl spielte. Außerdem verlor Brasilien sein Achtelfinale gegen Norwegen mit 1:2. Soweit die Nachrichten um 9:30.
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2: Das Wetter in Bayern. Mehr Wolken als Sonne, örtlich Schauer oder Gewitter. Höchstwerte bis 30 Grad. Und die Bayern 2 Verkehrsmeldungen. A6 Waidhaus Richtung Nürnberg, zwischen Waidhaus Autobahn und Pleistein 5 Kilometer Stau. A9 Berlin Richtung Nürnberg, zwischen Lauf und Kreuz Nürnberg ein Unfall. A9 Nürnberg Richtung München, zwischen Frankfurter Ring und Schwabing ebenfalls ein Unfall. A73 Suhl Richtung Bamberg, zwischen Ebersdorf bei Coburg und Untersimau ein Unfall auf der rechten Spur. Und A93 Rosenheim Richtung Kiefersfelden, zwischen Dreieck Inntal und Grenzübergang Kiefersfelden immer wieder Stau und stockend für Lkw auf der rechten Spur wegen der Blockabfertigung an der österreichischen Grenze. Es ist gleich 6.33 Uhr.
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3: Auf die schauen wir jetzt. Ich bin Veronika Lohmüller. Guten Morgen. 2 Achtelfinalpartien gab's in der Nacht. Über die reden wir jetzt. Zugeschaltet aus Dallas ist ARD-Sportreporter Martin Roschitz. Grüß dich.
4: Guten Morgen, hallo.
3: Ungefähr vor 1,5 Stunden erst zu Ende gegangen, die Partie zwischen Co-Gastgeber Mexiko und England. Ja, Mexiko ist raus, England hat mit 3:2 gewonnen. Die meisten in Deutschland werden geschlafen haben während des Spiels, aber das war ja offensichtlich ein echter Thriller, oder?
4: Total. Den Sieg der Engländer kann man gar nicht hoch genug bewerten. Sie haben gegen so viele Widerstände ankämpfen müssen. Angefangen mit den mexikanischen Fans, die sie im Hotel nicht haben schlafen lassen. Dann ist das Spiel wegen eines Unwetters um 1 Stunde verschoben worden. Sie hatten den Nachteil, auf 2200 Metern Höhe spielen zu müssen. Sie haben fast eine Halbzeit lang in Unterzahl gespielt nach Platzverweis. Und der Schiedsrichter hat den Mexikanern auch noch einen Elfer geschenkt, plus eine elendlange Nachspielzeit. Bellingham mit einem Doppelpack in 100 Sekunden und Harry Kane haben den 3:2-Sieg am Ende ins Ziel gebracht. Congratulations England. Wer so fightet, kann nach 60 Jahren auch wieder Weltmeister werden.
3: Schauen wir auf das andere Spiel. Der Nachtrekordweltmeister Brasilien gegen Norwegen und Überraschung, der Favorit ist raus. Die Norweger rudern weiter. Wie haben sie das geschafft?
4: Ja, durch Erling Haaland, wer sonst? Treffer 6 und 7 im Turnier, er zieht gleich mit Mbappé und Messi und er ist wirklich immer da, wenn man ihn irgendwie gerade nicht sieht, wie ein Raubtier. Aber wenn man nur eine Schwäche zeigt, einen Moment nicht aufpasst, dann schnellt der gnadenlos zu, wie jetzt gegen Brasilien. Großer Jubel also in der norwegischen Kabine, vierte WM zum ersten Mal im Viertelfinale und die Spieler haben im Kreis getanzt zum Song We Are Never Going Home. Und sie werden ja auch nicht nach Hause gehen oder rudern, denn das nächste Spiel steigt am Samstag in Miami gegen England.
3: Schauen wir voraus, schauen wir auf die Spiele der kommenden Nacht. Da wird jemand nach Hause gehen müssen. Portugal gegen Spanien, beide noch ungeschlagen bei der WM. Was glaubst du, wer verliert heute?
4: Ja, Spanien geht für mich schon als leichter Favorit ins Spiel. Die Spanier haben sich mit dem souveränen 3-0 gegen Österreich eindrucksvoll zurückgemeldet, sind ja seit 34 Länderspielen ungeschlagen. Und gleichzeitig ist da noch die offene Rechnung nach der Niederlage im Nations League-Finale gegen Portugal. Und es könnte tatsächlich der letzte große WM-Tanz von Cristiano Ronaldo werden.
3: Um 2 Uhr nachts dann Co-Gastgeber USA gegen Belgien. Und da gibt's was sehr Bemerkenswertes. Die FIFA hat die Rotsperre eines US-Fußballers aufgehoben, offenbar nach einem Anruf von US-Präsident Donald Trump. Was hat's damit auf sich?
4: Ja, es geht tatsächlich um Florian Balogun, den besten Stürmer der USA. 3 Tore.

0: große Ungerechtigkeit korrigiert. Und wenn man bedenkt, wie Infantino seit Monaten um Trump herumschlawenzelt, ihn hofiert hat und dekoriert hat mit einem eigens für Trump erfundenen FIFA-Friedenspreis, dann deutet alles auf einen handfesten Skandal hin.
1: ARD-Sportreporter Martin Roschitz über die anstehenden Achtelfinalpartien, auch über das Spiel der USA in der Nacht, wo ein eigentlich rot gesperrter Spieler dabei ist.

0: 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Kimmett, oh Judith. Max von Milland war das. 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Welche Ausgaben stehen an und wie viel Geld ist dafür da? Um solche Fragen geht's bei der Finanzplanung beim Haushalt. Den Haushalt fürs kommende Jahr, den will das Bundeskabinett heute beschließen. Geplant sind höhere Ausgaben und mehr Schulden. Bundesfinanzminister Lars Klingbeil hat seine Pläne im ARD-Sommerinterview verteidigt. Aus Berlin berichtet Nicole Markwald.
1: Die Herausforderungen, vor denen unser Land steht, bleiben angesichts der globalen Unsicherheiten und Krisen enorm, heißt es in dem Schreiben von Bundesfinanzminister Lars Klingbeil, das den Haushaltsentwurf begleitet. Für das kommende Jahr plant die Bundesregierung Ausgaben in Höhe von 555,4 Milliarden Euro. Das sind fast 6% mehr als in diesem Jahr. Der Etat des Arbeitsministeriums bleibt der mit Abstand größte Einzelplan. Der Verteidigungsetat ist der zweitgrößte Posten. Dazu sieht der Entwurf neue Schulden von gut 200 Milliarden Euro vor. Ein Grund, die Bundeswehr. Klingbeil erklärt im ARD-Sommerinterview,
2: dass wir Schulden machen, hat damit zu tun, dass wir unsere Bundeswehr aufrüsten, dass wir modernisieren. Ich meine, man kann sich gegenüber Putin nicht mit der schwarzen Null verteidigen. Wir wollen, dass unser Land 20 Jahre lang wenig Ausgaben in Rüstung aufholt. Und das tun wir und dafür nehmen wir Geld in die Hand. Und das ist okay.
1: Alle Ressorts waren aufgefordert, für den Haushalt 1%

0: einzusparen. Die Bundesregierung plant dazu, Finanzhilfen und Steuervergünstigungen zu kürzen. Sie mindert auch die Zuschüsse für Rente und Krankenversicherung. Und um die Finanzlücke zu schließen, geht die Bundesregierung einen Schritt, den sie eigentlich vermeiden wollte. Sie tastet die milliardenschwere Rücklage an, die in guten Zeiten bis 2019 gebildet worden war. Sie umfasst knapp 11 Milliarden Euro. Rund 6,8 Milliarden werden nun genutzt, um Lücken zu schließen. Der SPD-Parteichef verteidigt die Entscheidung.
1: Dass man Rücklagen angeht, ist völlig normal. Mal tut man das nicht. Und wir sind gerade in einer Zeit, muss man ja auch sagen, wo dieser Iran-Krieg, den Donald Trump angefangen hat, Wachstumshoffnung abgebremst haben. Das schlägt voll rein, das sehen wir in den Zahlen. Und damit müssen wir umgehen.
0: Damit mehr Geld in die Staatskasse kommt, sollen Alkohol und Tabak stärker besteuert werden. Geplant ist auch die Einführung einer Plastiksteuer und die Besteuerung von Kryptogeschäften. In den Oppositionsparteien stoßen die Pläne auf große Kritik. Der linken Haushaltspolitiker Dietmar Bartsch kritisierte Klingbeil, der mit jedem Haushalt höhere Schulden liefere. Kanzleramtschef Thorsten Frey, CDU, verteidigte die Pläne im ZDF.
2: Aber man muss sich doch genau anschauen, wo diese Schulden entstehen. Die entstehen bei Sicherheit und Verteidigung. Da geht es darum, dass wir schnellstmöglich in die Lage versetzt werden, uns und unser Land und unser Bündnis zu verteidigen. Und Einsparungen haben wir beispielsweise auch im Bereich der Personalausgaben, im Bereich der Subventionen. Da machen wir erste Schritte und die werden den Haushalt in die richtige Richtung entwickeln.
0: Details wird Lars Klingbeil am Nachmittag erläutern. Zunächst werden die Haushälter des Bundestages über die Finanzplanung beraten. Beschlossen wird der Haushalt erst Ende November.
3: Ja, und was einer der fünf Wirtschaftsweisen, nämlich Achim Truger, vom Kurs der Bundesregierung in Sachen Haushalt hält, für kurz nach sieben sind wir zum Interview verabredet.
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3: Mauersegler, Rabenkrähe, Amsel, Kohlmeise, Mönchsgrasmücke und Zilpzalp waren neulich alle zu hören von meinem Balkon aus in der Stadt. Ja, und das weiß ich dank einer App, mit der sich Vogelgesänge bestimmen lassen. Gerade ziemlich im Trend solche Apps. Nach Vögeln horchen, das macht total Spaß und zeigt auch, wie viele unterschiedliche Vögel es gibt bei uns. Über 330 Arten allein in Bayern. Aber manche von ihnen sind bedroht. Ein Buch über bedrohte Vögel ist gerade auf dem Buchmarkt sehr erfolgreich. Der britische Bestsellerautor Robert McFarlane hat es geschrieben. Der ist bekannt für Nature Writing, also fürs Schreiben über Natur. In seinem neuen Buch stellt er 49 bedrohte Vögelarten aus ganz Europa vor.
5: Man hört ihn auch in Bayern immer seltener. Den Vogel, der die warmen Tage ankündigt und den jedes Kind kennt. Autor Robert McFarlane nennt ihn ein dunkles und faszinierendes Wunder.
6: Du bist ein kurzlebiger Formwandler, Kuckuck, ein genialer Fälscher, ein übler Betrüger. Du bist ein Schauermärchen-Albtraum. Gäbe es dich nicht, Nosferatu hätte dich erfinden müssen.
7: Well, there's our fascination with them, this extraordinary art they have. I call it the counterfeiter's art.
5: Der Kuckuck hat diese außergewöhnliche Fähigkeit, Eier zu legen, die aussehen wie die anderer Artgenossen, erklärt McFarlane. Er ist der Schmarotzer unter den Vögeln. Er ist uns sehr vertraut und zugleich monströs. Das macht ihn wohl so beliebt. Gleichzeitig verdeutlicht kaum ein Vogel besser, dass sein ganzes Ökosystem leidet. Der Kuckuck ist auf andere Vögel und seine Umgebung angewiesen. Er steht in Deutschland auf der roten Liste der bedrohten Tiere, wie 43% aller Brutvögel, also fast jede zweite Art.
7: We are losing birds at a frightening rate.
5: Wir verlieren Vögel in einer beängstigenden Geschwindigkeit und Menge. Jede zweite Vogelart auf der Welt schrumpft. In Europa haben wir in den vergangenen 50 Jahren 600 Millionen Vögel verloren. Der Himmel ist also leerer geworden und der Frühling ruhiger, zumindest was den Vogelgesang betrifft.
7: Quieter by that many songbirds.
5: Genau hier setzt das Buch der Vögel von Robert McFarlane und Jackie Morris an. Es will uns unsere singenden Mitbewohner, die wir im Stadtlärm nur noch selten hören und sehen, näher bringen, ihnen ein Gesicht geben. 49 größtenteils europäische Vögel, von Auerhahn bis Ziegenmelker, die als gefährdet oder stark gefährdet eingestuft werden, stellt das Buch vor.
6: Vögel sind unsere Ortsgestalter, Gedächtnisträger, Uhren und Kalender. Sie fügen die Teile der Welt zusammen, Erde zu Himmel, Fluss zu Wald, Berg zu Meer, Land zu Land, Hemisphäre zu Hemisphäre. Ohne sie beginnt alles auseinanderzufallen.
5: McFarlane beschreibt die unterschiedlichen Arten in seiner poetisch eindringlichen Sprache wie Menschen, wie Freunde. Dem Grünfink attestiert er Friedenssinn, der Nachtigall demokratischen Gesang, der Singdrossel ein DJ-Gedächtnis. Denn in ihrem Leben lernt Letztere mehr als 100 Lieder und kann andere Vögel genauso wie ein Telefonklingeln imitieren.
7: They bring us daily joy. They lift our spirits when they're low.
5: Vögel bringen uns jeden Tag Freude. Sie heben unsere Stimmung und dennoch verlieren wir sie. Wir müssen dieser Tatsache klar ins Auge sehen und erkennen, dass wir eine Verantwortung haben, dass wir in einem Lebensnetz mit ihnen verbunden sind. Wir stehen nicht auf einem Gipfel darüber, wir sind Teil dieses Netzes und wir haben eine Verantwortung gegenüber unseren Mitbewohnern auf der Erde.
7: Citizens of this earth.
5: Jeder Vogel bekommt Persönlichkeit und Profil in einem 2 bis 3 Seiten langen Eintrag. Dazu erwecken kräftige Aquarellillustrationen von Jackie Morris die Vögel beinahe zum Leben. Bestseller-Autor McFarlane gelingt es auch in diesem Buch wieder, seine animistische Weltsicht, seine Neugier und Empfindsamkeit auf den Leser zu übertragen. So wie er das schon in Büchern und Filmdokumentationen über Flüsse, Berge und die Welt unter der Erde getan hat.
3: Julian Ignatowitsch über Robert McFarlanes Buch Der Vögel. Und das hier, das sind Cultured Pearls, TikTok. War die erste Single der deutschen Band, ungefähr Mitte der 90er Jahre, ist die erschienen. Cultured Pearls auf Bayern 2.

0: Cultured Pearls mit TikTok hier auf Bayern 2. Menschen, die sich engagieren, dazu beitragen, unsere Gesellschaft ein Stückchen besser zu machen. Einmal im Jahr zeichnen wir solche Menschen und ihre Projekte aus. Gutes Beispiel heißt unser Bayern 2 Wettbewerb. Den ersten Platz in diesem Jahr, den haben sich die Frühstücksfreunde Abensberg geholt mit ihrem gesunden Frühstück für Schulkinder. Der zweite Platz ging nach Mittelfranken an die Villa Flair. Diese Villa hat eine bewegte Vergangenheit. In der NS-Zeit hat hier zeitweise Hermann Göring logiert. Die Mitglieder des Kulturvereins der Villa schaffen jetzt genau dort einen Ort für Kultur, Bildung und Begegnung. Am Wochenende haben sie ihr Sommerfest gefeiert.
1: 15 Uhr, dann sind es noch 6 Stunden. Ja, das passt doch.
2: Alex muss noch die DJs einteilen. Der 41-Jährige organisiert in diesem Jahr das Sommerfest der Villa Flair. Auf der großen Wiese vor der ehemaligen Jagdvilla ist viel Platz zum Tanzen. Alex ist seit 5 Jahren mit dabei. Damals kaufte der Kulturverein Laissez-faire die ehemalige Jagdvilla in Schwarzenbruck im Nürnberger Land. Ganz idyllisch liegt das Haupthaus samt kleinerer Nebengebäude zwischen Wald und altem Kanal. 20.000 Quadratmeter, einen Ort für Kultur, Bildung und Begegnung möchte die Villa Flair schaffen. Alex nimmt zum Beispiel im Tonstudio der Villa alle 2 Wochen einen Podcast für elektronische Musik auf.
3: Also es ist eigentlich der Ort der unbegrenzten Möglichkeiten. Wer hierher kommt und einen Wunsch hat oder eine Vision, der kann sich hier mehr oder weniger mit genau dem verwirklichen, was er oder sie sich vorgestellt hat.
2: Die Villa Flair, ein Ort der Vielfalt. Und das zeigen die rund 1000 Mitglieder des Vereins beim Sommerfest. Es gibt Bastelworkshops, Klangschalenmassage und in den Werkstätten können Gäste mit Holz arbeiten oder T-Shirts drucken. Auf der großen Terrasse vor dem Haupthaus hat Tina Jahns eine lebendige Bibliothek organisiert. Menschen mit und ohne Behinderungen diskutieren über Inklusion und wie Räume barrierefreier gemacht werden können. Tina Jahns ist Sozialpädagogin und sitzt im Rollstuhl.
4: Wir wollen Offenheit. Wir wollen sagen, wir sind da, wir sind offen und bitte redet mit uns.
2: In der Villa Flair kommen Gäste bisher nur über Treppen vom Haupthaus in den Garten. Dank Bayern 2 und dem Wettbewerb Gutes Beispiel wird es demnächst eine Rampe geben. Auch der Gedenkort soll weiter ausgebaut werden. Denn was viele nicht wissen, Hermann Göring wohnte hier während der Nürnberger Reichsparteitage und nutzte die Villa für die Jagd. Nach dem Krieg wurden Waisenkinder untergebracht. Die dunkle Geschichte des Ortes möchte der Verein aufarbeiten. Mit Führungen und mit einem Gedenkort in der kleinen Jagdhütte im Wald, erklärt Kerstin Teuerkauf, die Geschäftsführerin der Villa Flair.
5: Wo natürlich auch ganz viele Sachen gemacht werden müssen. Es ist da sehr feucht drin. Also wir können da noch keine Bücher lagern. Wir müssen irgendwie versuchen, das irgendwie zu restaurieren. Aber da sind wir natürlich wieder auf Hilfe von anderen angewiesen, weil es kostet natürlich auch einiges. Aber das ist auf jeden Fall, das ist auch ein Punkt, der ganz oben bei uns steht, damit wir da eben halt auch mit den Leuten diese Geschichte halt näher bringen können.
2: Die Geschichte nicht vergessen und gleichzeitig die Villa zu einem vielfältigen und bunten Kulturort machen. Das gelingt in Schwarzenbruck, nicht nur beim Sommerfest.
0: Und von diesem Sommerfest in der Villa Flair bei Schwarzenbruck hat für uns Christine Weihrauch berichtet.
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0: Johnny Cash, The Night They Drove Old Dixie Down.
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2: Wenn du kurz innehältst bei dem, was du gerade machst, und stattdessen in die Luft starrst und darauf achtest, welche Gedanken dir im Kopf herumschwirren, dann wirst du feststellen, dass deine bewussten Erfahrungen nicht immer mit dem gegenwärtigen Zeitpunkt verknüpft sind. Dann siehst du vielleicht einen Strand oder das Gesicht einer Freundin vor dir. Du hörst vielleicht Stimmen, die andere nicht hören können. Du denkst vielleicht über die Vergangenheit oder die Zukunft nach. Du erträumst dir vielleicht etwas Einzigartiges. Das ist der sogenannte Task-Unrelated Thought in der Sprache der Neurowissenschaften. Also die umherschweifenden Gedanken, die Tagträumereien, denen wir enorme 25-50% unseres Tages zumindest in der Wachphase nachgehen. Lange Zeit wurden umherschweifende Gedanken als gefährlich und sinnlos angesehen. Eine Reihe religiöser und mystischer Texte lehren die Wichtigkeit des Gegenwärtigen und die Torheit der abschweifenden Gedanken. Buddha bezeichnete den Geist als tanzenden Affen, der immer auf der Suche nach einer Möglichkeit zum Ausreißen sei. Die Forschung der letzten 15 Jahre hat aber gezeigt, dass die Tagträumerei, wenn man sie klug für sich nutzt, die Intelligenz, Kreativität, soziale Empathie, emotionale Verarbeitung und die Fähigkeit steigern kann, die Zukunft vorherzusagen. Das ist doch gar nicht so schlecht für so ein wenig umherschweifende Gedanken.
0: Das waren Gedanken zum Tag. Eric Clapton hat sie gespielt, auch Eddie Van Halen, Mark Knopfler, David Gilmour und natürlich Jimi Hendrix. Seit 1954 ist die Fender Stratocaster nicht nur für Gitarrengötter die E-Gitarre schlechthin. Ihre Form einzigartig.
3: Die Gestaltung als Körper ohne Kanten verleiht ihr weiche Rundungen, die die Assoziation an einen weiblichen Rumpf, bestehend aus Hüfte, Taille und Armen, wecken.
0: Ist diese besondere Form aber jetzt Kunst oder nur Industriedesign? Ein Streit, in dem es um Markenrechte geht und um viel Geld. Wir schauen drauf auf diesen Streit in etwa 20 Minuten hier auf Bayern 2 in der Welt am Morgen. Jetzt alles, was wichtig ist an diesem Montag. Hier kommen die Bayern 2 Nachrichten.
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4: 7 Uhr. Die Nachrichten des Bayerischen Rundfunks mit Sisi Forster. Guten Morgen. Die Übersicht. Klingbeil verteidigt Reformpläne der Regierung. Handel fordert mehr Öffnungen an Sonntagen. Norwegen und England lösen Ticket fürs Viertelfinale der WM. Das Wetter, mehr Wolken als Sonne, örtlich Schauer oder Gewitter, bis 30 Grad. Berlin. Das Bundeskabinett will heute den Haushalt 2027 auf den Weg bringen. Der Regierungsentwurf von Finanzminister Klingbeil sieht mehr Ausgaben und höhere Schulden vor. Im ARD-Sommerinterview sagte der SPD-Politiker zur Begründung, man könne sich gegenüber Putin nicht mit der schwarzen Null verteidigen. Vorgesehen ist 2027 eine Nettokreditaufnahme von etwa 119 Milliarden Euro nach geplanten 98 Milliarden 2026. Etwa 7 Milliarden entnimmt Klingbeil aus der Rücklage. Der Iran-Krieg habe Wachstumshoffnungen abgebremst, so Klingbeil. Der Bundestag soll den Etat Ende November verabschieden. Kiew. Russland hat die Ukraine wieder massiv angegriffen. Kurz nach Mitternacht löste die Flugabwehr in fast allen Landesregionen Luftalarm aus. Von Drohnen und Raketen ist die Rede. In Kiew gab es laut Behörden heftige Explosionen. Mehrere Gebäude wurden demnach beschädigt. Ein ukrainisches Nachrichtenportal berichtet von mindestens 7 Toten und Dutzenden Verletzten. Die Militärverwaltung sprach von mindestens 3 Toten. Staatschef Selenskyj hatte in einer Videobotschaft davor gewarnt, dass Russlands Präsident Putin noch vor Beginn des morgigen NATO-Gipfels in der Türkei eine weitere Welle schwerer Luftangriffe befehlen könnte. Berlin. Der Handel fordert mehr Möglichkeiten zur Öffnung von Geschäften an Sonntagen. Der Chef des Einzelhandelsverbands Gent sagte der Bild, Einkaufen sei auch ein Freizeiterlebnis. Daher setze man sich für Sonntagsöffnungen ein, auch um Innenstädte attraktiv und lebendig zu halten. Der Geschäftsführer des Handelsverbands Berlin-Brandenburg, Busch-Petersen, erklärte, wer in Deutschland sonntags ein Hemd verkaufe, mache sich strafbar. Das sei im Online-Zeitalter von vorgestern. Hintergrund ist eine Ankündigung der Koalition. Sie will die Öffnungszeiten für Bäckereien, Konditoreien und Bibliotheken an Sonntagen verlängern oder überhaupt ermöglichen. Laut einem Papier sollen die neuen Regeln zum Jahreswechsel in Kraft treten. Wülfershausen an der Saale. In der Gemeinde im Landkreis Rhön-Grabfeld ist Ruth Marker zur neuen Bürgermeisterin gewählt worden. Die einzige Kandidatin erhielt 87% der Stimmen. Der Amtsinhaber war nach der Kommunalwahl im März wegen Wahlbetrugs zurückgetreten. In Gößweinstein hat Georg Rodler die Bürgermeisterstichwahl gewonnen. In Halbergmoos haben sich in einem Bürgerentscheid fast 60% dafür ausgesprochen, dass das Rüstungsunternehmen Helsing auf einer Freifläche bauen darf. Die Firma ist auf Verteidigungstechnologie spezialisiert und entwickelt unter anderem Drohnen. Zum Fußball. Bei der WM haben sich Norwegen und England fürs Viertelfinale qualifiziert. Norwegen hat 2:1 gegen Brasilien gewonnen. Beide Tore erzielte Stürmerstar Haaland. Mit 7 Treffern zählt er damit neben Messi und Mbappé zu den besten Torschützen des Turniers. England hat sich mit 3:2 gegen Mexiko durchgesetzt und trifft damit am Samstag im Viertelfinale auf Norwegen. Für weltweite Empörung sorgt die Entscheidung der FIFA, die Rotsperre für den US-Stürmer Bellegrun aufzuheben. Hintergrund ist laut Medienberichten ein Anruf von US-Präsident Trump bei FIFA-Chef Infantino. Zuvor hatte US-Außenminister Rubio eine Aufhebung der Sperre gefordert. Bellegrun wird damit beim Achtelfinalspiel USA gegen Belgien dabei sein. Das Wetter in Bayern. Neben etwas Sonne einige dichte Wolken, im Alpenvorland sowie von Oberfranken bis zum Bayerischen Wald Schauer, örtlich Gewitter, Höchstwerte von 20 Grad im Fichtelgebirge bis 30 Grad am Untermain in Berglagen Böen. Morgen heiter bis wolkig, anfangs zu den Alpen hin sonnig bei 24 Grad im Fichtelgebirge bis 32 Grad im Raum Aschaffenburg. Am Mittwoch meist trocken, an den Alpen Schauer, am Donnerstag meist sonnig. Soweit die Nachrichten. Es ist gleich 7.05 Uhr. Die Verkehrsmeldungen. A6 Nürnberg Richtung Pilsen zwischen Kreuz Altdorf und Ahlfeld ein Unfall im Baustellenbereich. A8 Stuttgart Richtung München zwischen Augsburg West und Augsburg Ost ein LKW-Unfall. A9 Berlin Richtung Nürnberg zwischen Lauf und Kreuz Nürnberg ein Unfall. A9 Nürnberg Richtung München zwischen Garching Süd und Frankfurter Ring 6 Kilometer Stau. A73 Suhl Richtung Bamberg zwischen Ebersdorf bei Coburg und Untersimau ein Unfall auf der rechten Spur. Und A93 Rosenheim Richtung Kiefersfelden zwischen Dreieck Inntal und Grenzübergang Kiefersfelden immer wieder Stau und stockend für Lkw auf der rechten Spur wegen der Blockabfertigung an der österreichischen Grenze. Soweit die Verkehrsübersicht.
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5: Mit Veronika Lohmüller. Guten Morgen an diesem Montag, an dem die Bundesregierung den Haushalt fürs kommende Jahr beschließen will. Dass der Entwurf auch viele neue Schulden vorsieht, das hat Finanzminister Lars Klingbeil gestern nochmal verteidigt.
6: Dass wir Schulden machen, hat damit zu tun, dass wir unsere Bundeswehr aufrüsten, dass wir modernisieren. Ich meine, man kann sich gegenüber Putin nicht mit der schwarzen Null verteidigen.
5: Wie beurteilt Achim Truger, einer der 5 Wirtschaftsweisen, den Haushaltsentwurf? Das frage ich ihn gleich. Außerdem, wenn's heiß ist, ins Schwimmbad oder ins Freibad gehen, eigentlich immer eine gute Idee. Das Problem, Schwimmbäder zu unterhalten, das ist teuer, sagt auch Johann Gronauer, Geschäftsführer des Bayerischen Städtetags.
7: Der Aufwand für Energie, für Personal, für Wartung, für Instandhaltung, das sind die Kostentreiber. Und natürlich können Eintrittsgebühren hier nicht für eine Kostendeckung sorgen. Das ist die große Problematik bei den Schwimmbädern.
5: Wie schafft man es trotzdem, Schwimmbäder zu erhalten? Schauen wir drauf in gut 10 Minuten.
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0: Und auch das Britpop-Trio Dodgy ist dabei an diesem Montagmorgen. Good Enough heißt dieser Song von Ihnen. Ich wünsche Ihnen einen guten Start in die neue Woche mit Bayern 2. Hier ist die Welt am Morgen.

0: Georgi mit Good Enough hier auf Bayern 2 in der Welt am Morgen. Wofür soll wie viel Geld ausgegeben werden? Heute legt die Bundesregierung ihren Haushalt fürs kommende Jahr vor. Und wir wollen drauf schauen, auf diesen Haushalt, gemeinsam mit Achim Truger.
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2: Achim Truger ist seit 2019 einer von 5 sogenannten Wirtschaftsweisen. Der Ökonom ist auf Vorschlag des DGB in das Gremium gekommen. Traditionell schlagen Arbeitgeberverbände und Gewerkschaften jeweils einen Kandidaten vor. Truger ist Experte für öffentliche Finanzen und Professor für Sozioökonomie an der Uni Duisburg-Essen. Davor war er für die gewerkschaftsnahe Hans-Böckler-Stiftung tätig. Als einziger im Kreis der Wirtschaftsweisen ist er gegen harte Sozialreformen. Der aktuellen schwarz-roten Bundesregierung bescheinigte er, sie leide an einer Radikalreformeritis. Auch den Entwurf für den Bundeshaushalt 2027, der jetzt ins Kabinett kommt, hat Truger scharf als Kürzungshaushalt kritisiert.
0: Und jetzt ist er am Bayern 2 Telefon. Guten Morgen, Herr Truger.
3: Morgen, Frau Löhmüller.
0: Der Haushaltsentwurf sieht mehr Ausgaben und höhere Schulden vor. Warum sprechen Sie trotzdem von einem Kürzungshaushalt?
3: Ja, das kommt darauf an, was man sich genau anschaut. Also stimmt, die Schulden steigen, das Defizit geht hoch und die Ausgaben steigen. Wenn man sich es genau anschaut, dann ist aber eigentlich das Größte, was steigt, sind die Verteidigungsausgaben und die Zinsen noch. Das hat auch mit den höheren Schulden zu tun natürlich. Dann gibt es das Sondervermögen mit den Infrastrukturausgaben. Das ist auch gut, dass da mehr Geld ausgegeben wird. Aber im Rest des Haushalts wird eigentlich überall gekürzt. Alle Ministerien hatten die Vorgabe, 1% nominal einzusparen. Also real ist das ja dann noch eine schärfere Kürzung. Und so kann man sagen, dass eigentlich abgesehen von der Verteidigung in allen sonstigen relevanten Bereichen ordentlich geknausert wird.
0: Wie wird sich das auswirken, Ihrer Ansicht nach?
3: Nee, das wird sich so auswirken, dass der expansive Impuls, also der Schub, den man sich natürlich über die Infrastrukturausgaben erhofft, dass der geringer ausfällt. Und für viele Bürgerinnen und Bürger, die werden das spüren, wenn gekürzt wird, also wird jetzt ja beispielsweise im Klima- und Transformationsfonds soll nochmal 2,7 Milliarden in den Bundeshaushalt geschoben werden zur Konsolidierung. Das heißt, da werden wahrscheinlich Förderprogramme gekürzt, Elterngeld stehen Kürzungen im Raum und eine ganze Reihe von weiteren Maßnahmen, wo jetzt dann heute erstmal klar wird, wie groß sie tatsächlich ausfallen werden.
0: Trotzdem muss nicht andererseits auch gespart werden, weil wenn man drauf schaut, nach den Plänen jetzt sollen ja schon ungefähr 200 Milliarden Euro an neuen Schulden aufgenommen werden.
3: Ja, das hat die Regierung so beschlossen. Davon kommt, wie gesagt, der größte Teil aus der Verteidigung. Und das war ja eine bewusste Entscheidung zu sagen, es gibt das Sondervermögen für die Infrastruktur. Und es gibt diese Bereichsausnahme für Verteidigung, wo eben sehr viel an Krediten aufgenommen werden kann. Der Großteil der Kredite auch perspektivisch wird für die Verteidigung ausgegeben werden. Und sinnvoll wäre es aber eigentlich, wenn man zur Konjunkturstabilisierung noch mehr Spielraum hätte und auch für öffentliche Investitionen perspektivisch. Und da gibt es einfach eine Unwucht in diesem Haushalt und dieser Finanzpolitik.
0: Verstehe ich Sie dann richtig, Herr Truger, dass Sie kein Problem damit hätten, mehr neue Schulden aufzunehmen?
3: Also aktuell würde ich sagen, wäre es angesichts der Konjunkturlage tatsächlich nötig, nochmal einen Schub zu geben. Also das kann auch ruhig mit mehr Krediten passieren. Es ging aber auch durch Umschichtung. Also ein paar der Maßnahmen wie die Gastromehrwertsteuer, Senkung, die man da beschlossen hat. Das Geld wäre sicherlich besser bei Infrastrukturinvestitionen ausgegeben. Und perspektivisch wird man weniger Schulden machen müssen. Und man wird insbesondere an diese Ausnahme für Verteidigung rangehen müssen. Also es kann nicht sein, dass dauerhaft, wie es jetzt dann vorgesehen ist, 100, 150 Milliarden pro Jahr an Krediten aufgenommen werden. Und das Ganze fließt halt dann nur in die Verteidigung. Das kann man nicht machen, das ist ökonomisch nicht nachhaltig.
0: Wie kommen wir da aber hin, perspektivisch?
3: Ja, im Augenblick ist es ja so, dass überall zusammengestrichen wird. Das gilt ja auch für die die Krankenversicherung, wobei da jetzt auch ein paar ganz gute Elemente drin sind. Bei der Pflegeversicherung sieht es genauso aus und eben in den Bereichen, die ich genannt habe. Wichtig wäre eigentlich, dass man an Steuervergünstigungen, die ökologisch kontraproduktiv sind, rangeht. Das kann man schrittweise machen. Dann bekommt man schrittweise in den nächsten Jahren mehr Spielraum.
0: Welche Steuervergünstigungen wären das zum Beispiel?
3: Also das wäre perspektivisch, wie gesagt, Dieselprivileg, also die Mineralsteuerbegünstigung für Diesel als großer Brocken, der auch dann in den Bundeshaushalt fließen würde. Mittelfristig halte ich Steuererhöhungen für absolut unumgänglich. Wenn Sie sich anschauen, die Lücke, wie gesagt, 140 Milliarden, 150 Milliarden, die da in Verteidigung fließen und größtenteils kreditfinanziert werden, das muss zurückgeführt werden. Und Sie können in einem Haushalt von ungefähr 600 Milliarden perspektivisch, können Sie nicht 150 Milliarden rauskürzen, auch perspektivisch nicht. Von daher ist eigentlich klar, dass es da Steuererhöhungen geben muss. Und die Regierung hat jetzt ja eine Entlastung bei der Einkommensteuer beschlossen. Das ist jetzt eine kleine Entlastung. Ich habe das Gefühl, es wäre ehrlicher, die Bürgerinnen und Bürger darauf vorzubereiten, dass da mittelfristig eher mehr Belastungen kommen müssen. Denn sonst wird man diesen Haushalt mit diesen Verteidigungsausgaben nicht schultern können.
0: Das sagt Achim Truger, einer der fünf Wirtschaftsweisen. Wir haben gesprochen über den Haushaltsentwurf fürs kommende Jahr. Das Kabinett will ihn heute beschließen. Im Herbst soll er dann vom Bundestag verabschiedet werden. Ich danke Ihnen herzlich fürs Gespräch, Herr Truger.
3: Danke sehr.

0: eine Indie-Rock-Band aus Amsterdam und Antwerpen mit On Die Quoi hier auf Bayern 2 in der Welt am Morgen. Sonne und Wolken und auch ein paar regionale Schauer und Gewitter. Bis zu 30 Grad sollen wir bekommen heute in Bayern. Ja, und wenn man den Regen mal weglässt, dann wäre Freibad vielleicht eine ganz gute Idee. Sich ins kühle Nass stürzen, ein paar Bahnen schwimmen. Problem nur, vielen Freibädern in Bayern droht das aus. Sie sind marode, müssten dringend saniert werden, aber dafür fehlt oft das Geld. Wie dramatisch ist die Lage und was lässt sich tun gegen das Schwimmbadsterben?
1: Das Waldbad im oberbayerischen Wald Kreiburg war kaputt und musste schließen. Aber das wollten die Bürger dort nicht akzeptieren. Sie haben 600.000 Euro Spenden gesammelt und mehr als 100 Freiwillige haben geholfen, das Bad zu sanieren. Seit letztem Jahr hat es wieder geöffnet. Auch das Freibad in Tegernbach im Landkreis Pfaffenhofen konnte vor ein paar Jahren nur dank Spenden und ehrenamtlichem Engagement gerettet werden. Für Besucher sind öffentliche Schwimm- und Freibäder ein Erholungsort. Für Kommunen sind sie aber ein Minusgeschäft, sagt Johann Kronauer vom Bayerischen Städtetag.
2: Der Aufwand für Energie, für Personal, für Wartung, für Instandhaltung, das sind die Kostentreiber. Und natürlich können Eintrittsgebühren hier nicht für eine Kostendeckung sorgen. Das haben sie noch nie getan. Und das ist die große Problematik bei den Schwimmbädern.
1: Ungefähr 70% der laufenden Kosten muss die Kommune übernehmen. Noch schwieriger wird es, wenn große Sanierungen anstehen. Viele Bäder wurden in den 70ern und 80ern gebaut und sind entsprechend in die Jahre gekommen. Die Lage in Bayern ist schlecht, sagt der SPD-Landtagsabgeordnete Harry Scheunstuhl.
3: Es gibt ungefähr so 900 kommunale und öffentliche Schwimmbäder. Davon sind mindestens die Hälfte sanierungs- oder stark sanierungsbedürftig.
1: Das ist nicht nur ein bayerisches Problem. In Nordrhein-Westfalen ist der Sanierungsbedarf ähnlich hoch. Im Saarland muss nach Angaben des Gemeindetags sogar fast jedes Bad repariert werden. Viele Kommunen klagen aber über leere Kassen. Laut Thomas Karmasin, CSU-Landrat in Fürstenfeldbruck, muss man deshalb in bestimmten Bereichen sparen.
4: Das sind Einrichtungen der Kultur, Einrichtungen des Sports, eben auch Freibäder, Schwimmbäder, was wir so alles noch haben, sozusagen an Schönen in den Kommunen.
1: Bäder sind eine freiwillige Aufgabe. Kommunen müssen also keine Schwimmbäder betreiben. Aber ohne die nötigen Reparaturen könnten viele von ihnen bald dicht machen. Die Folgen wären fatal. Zahlen der Deutschen Lebensrettungsgesellschaft DLRG zeigen, dass nicht mal die Hälfte der Grundschüler sicher schwimmen kann. Jedes fünfte Grundschulkind kann gar nicht schwimmen. Die Gefahr: weniger Bäder gleich weniger Schwimmkurse gleich mehr Nichtschwimmer, die ein höheres Risiko haben zu ertrinken. Was also tun? Der Freistaat Bayern fördert die Sanierung kommunaler Bäder mit insgesamt 20 Millionen Euro pro Jahr. Eine Summe, die bei weitem nicht ausreicht, wie Landrat Karmasin am Beispiel Fürstenfeldbruck vorrechnet.
4: Wir reden da über die Sanierung des Schwimmbeckens selber, aber auch Sanierung der Sanitäranlagen und ähnliches mehr. Wenn man so ein Bad, sagen wir, ordentlich herrichtet, da reden wir gleich mal über Größenordnung von 15 Millionen Euro. Das ist im Moment nicht drin.
1: Laut den Grünen fehlen in ganz Bayern 2 Milliarden Euro für die Schwimmbadsanierung. Sie fordern deshalb, dass die Staatsregierung die Fördersumme wenigstens auf 40 Millionen Euro jährlich verdoppelt. SPD-Politiker Scheunstuhl plädiert außerdem für mehr kommunale Zusammenarbeit.
3: Dass man mal schaut, wie viele Bäder brauchen wir überhaupt, um das Schulschwimmen gestalten zu können.
1: Die Idee: nicht jede Gemeinde muss ihr eigenes Schwimmbad betreiben. Mehrere Kommunen könnten gemeinsam ein regionales Schwimmbad retten.
0: Wie sich die Zukunft von Schwimmbädern in Bayern sichern lässt. Jonas Wengert war das mit Beispielen.
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0: Stellen Sie sich mal eine E-Gitarre vor. Haben Sie es? Ziemlich sicher haben Sie sich jetzt eine Fender Stratocaster vorgestellt. Geschwungener Korpus mit 2 asymmetrischen Hörnern. Die Fender Stratocaster gilt als die E-Gitarre schlechthin. Gebaut wird ihre Form allerdings auch von anderen Herstellern. Dürfen die das? Ein Gerichtsurteil stellt diese Praxis in Frage und sorgt für ordentlich Wirbel in der Gitarrenszene. Ist die Stratocaster-Form tatsächlich nach über 70 Jahren auf einmal urheberrechtlich geschützt und jeglicher Nachbau verboten? Oder ist ihr Design längst Allgemeingut?
9: Nils Finkeisen sitzt in seinem Gitarrengeschäft in Hamburg-Altona und erzeugt einen der legendären Sounds der Rockgeschichte. Verbunden mit Jimi Hendrix, Eric Clapton oder Kurt Cobain. Der Klang einer Stratocaster.
10: Das ist also das Klischee per se im Studio, was ich hier gerade in der Hand habe. Ist allerdings auch eine Gitarre, die, um dieses Klischee zu erzeugen, obwohl hier ein neuer Lack drauf ist, immer noch 24.500 Euro kostet.
9: Nils verkauft im Number One Guitar Center unter anderem gebrauchte Stratocaster aus den 50ern und 60ern mit einem entsprechend stolzen Preis.
10: Und das, was eigentlich das Novum war bei diesem Instrument, das 1954 erfunden wurde, ist das Double Cutaway. An der Silhouette des Korpus liegt ein oberen Teil des Halses auf beiden Seiten frei, sodass ich als Spieler mit der Hand mechanisch besser in den Lagen, wo die hohen Töne passieren, spielen kann.
9: Ein Erfolgsmodell. Im Laufe der Jahrzehnte geht die Stratocaster nicht nur in die Musikgeschichte ein. Ihre Vorzüge werden auch von anderen Gitarrenherstellern entdeckt, die ähnliche Modelle auf den Markt bringen. Für den Anfänger, der sich kaum eine echte Fender-Gitarre leisten könnte. Und für den Vollprofi, der eine individuelle Maßanfertigung vom Gitarrenbauer sucht. Das US-amerikanische Patentamt nennt die Stratocaster-Form 2009 generisch und weigert sich, sie zu schützen. Doch ein sogenanntes Versäumnisurteil des Landgerichts Düsseldorf aus dem Dezember 2025 befeuert die Schutzfrage jetzt neu. Ausgangspunkt: eine Produktpiraterieklage von Fender gegen einen chinesischen Anbieter, der billige Stratocaster-Kopien nach Deutschland verkauft. Die chinesische Firma erscheint nicht vor Gericht, sodass Fenders Argumentation ins Urteil übernommen wird. Die Stratocaster sei eine herausragende geistige Schöpfung, ein Kunstwerk. So steht es im Versäumnisurteil.
11: Die Gestaltung als Körper ohne Kanten verleiht ihr weiche Rundungen, die die Assoziation an einen weiblichen Rumpf, bestehend aus Hüfte, Taille und Armen, wecken.
9: Für Fender eine Grundlage, in den vergangenen Wochen eine Welle von Abmahnungen und Abfragen zu starten, bei Herstellern und Händlern. Ein Vorgehen, das der Firma in der Gitarren-Community übel genommen wird. Nils Finkeisen selbst hat keine Post von Fender bekommen. Er beobachtet trotzdem, wie seine Kunden auf den Fall reagieren.
10: Dann kommt natürlich der Dialog seit 4 Wochen, 8 Wochen. Darf ich überhaupt noch eine Fender-Gitarre kaufen? Ist das ethisch? Und ich verstehe den Endverbraucher, denn Fender hat im Cease and Desist Letter geschrieben, wir möchten einfach mal eure Kundendaten haben, liebe Händler. Wir wollen wissen, wer denn diese Kopien gekauft hat.
9: Auch dem deutschen Musikhändler Hans Thomann stößt dieses Vergehen sauer auf. Thomann, als Europas größter Musikalienversandhändler, ist ein wichtiger Partner für Fender und produziert unter der Eigenmarke gleichzeitig auch Gitarren in Stratocaster-Form. Mit einer eigenen Klage will Thomann die Urheberrechtsfrage nun klären, anhand einer ordentlichen Gerichtsverhandlung. Was dieser Rechtsstreit ergeben wird? Finkeisen vermutet eine Einigung. Fender werde in Zukunft Lizenzen für Nachbauten erteilen, so wie es andere Gitarrenhersteller schon tun. Und dann geht die Suche im Gitarrenladen ganz normal weiter, nach dem persönlichen Lieblingsklang. Egal, ob von einer Original Stratocaster, dem Nachbau, der Hommage oder doch einer ganz anderen Bauform.
0: Joschka Brinks über den Streit um die Stratocaster. Ja, und Fender Stratocasters, die haben, wir haben es gehört, auch für Eric Clapton eine große Rolle gespielt. Eine davon hat er Blackie genannt. 1970 hatte Eric Clapton in einem Gitarrenladen mehrere alte Stratocasters aus den 50er Jahren gekauft und aus Teilen von 3 dieser Oldtimer hat er sich seine perfekte Stratocaster zusammenbauen lassen. Schwarz lackiert und raus kam eben Blackie. 2004 ist diese Gitarre für einen guten Zweck versteigert worden, hat knapp 1 Million US-Dollar damals gebracht und war damit die teuerste Gitarre der Welt. Hier spielt Eric Clapton sie, Lay Down Sally.

0: Eric Clapton und Blackie, Lay Down Sally hier auf Bayern 2. Am Wochenende hat die AfD ihren Bundesparteitag in Erfurt abgehalten, begleitet von Demonstrationen und Protestaktionen. Über die Sicherheitslage am Wochenende in Erfurt sprechen wir gleich. Verabredet sind wir mit dem thüringischen Innenminister. Vorher die Nachrichten.
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2: Finanzminister Klingbeil verteidigt geplante Schulden im Haushalt 2027. Mit Blick auf den russischen Angriffskrieg gegen die Ukraine und die Aufrüstung der Bundeswehr sagte der SPD-Chef im ARD-Sommerinterview, man könne sich Putin gegenüber nicht mit einer schwarzen Null verteidigen. Klingbeils Haushaltsentwurf sieht für das kommende Jahr gut 200 Milliarden Euro neue Schulden vor. Im Vergleich zum laufenden Jahr soll der Verteidigungsetat um ein Drittel steigen. Gesundheitsministerin Warken will doch längere kostenlose Mitversicherung von Ehepartnern ermöglichen. Laut der Frankfurter Allgemeinen Zeitung soll das für Eltern mit Kindern bis einschließlich 11 Jahre möglich sein, nicht nur wie bisher geplant bis einschließlich 6 Jahre. Warken wolle das geplante Gesundheitssparpaket entsprechend ändern. Auch die Zuschüsse des Bundes für die Krankenkassen sollen offenbar nicht so stark gekürzt werden wie bisher vorgesehen. Zahl der Toten nach Erdbeben in Venezuela steigt weiter. Die Behörden sprechen mittlerweile von fast 3.350 Todesopfern und mehr als 16.700 Verletzten. 190 Gebäude seien komplett eingestürzt, hunderte weitere stark beschädigt, darunter auch mehrere Krankenhäuser. Chinesische Raumsonde erreicht erdnahen Asteroiden. Die Sonde habe sich dem Himmelskörper Kamo-Oa-Lewa bis auf 20 Kilometer genähert und mit der wissenschaftlichen Erkundung begonnen, meldet die chinesische Raumfahrtbehörde. Die Sonde soll Gesteinsproben auf die Erde bringen. Sie war vor rund 400 Tagen gestartet. Mexiko scheidet bei Fußball-WM aus. Die Gastgeber verloren am Morgen in Mexiko-Stadt gegen England mit 2:3, obwohl die Mannschaft von Thomas Tuchel ab der 54. Minute in Unterzahl spielte. Außerdem verlor Brasilien sein Achtelfinale gegen Norwegen mit 1:2. Soweit die Nachrichten um 13:30.
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2: Das Wetter in Bayern, mehr Wolken als Sonne, örtlich Schauer oder Gewitter, Höchstwerte bis 30 Grad. Und die Bayern 2 Verkehrsmeldungen. A6 Nürnberg Richtung Pilsen, zwischen Kreuz Altdorf und Ahlfeld ein Unfall im Baustellenbereich. A8 Stuttgart Richtung München, zwischen Augsburg West und Augsburg Ost ein LKW-Unfall, 2 Spuren sind blockiert. A9 Berlin Richtung Nürnberg, zwischen Lauf und Kreuz Nürnberg ein Unfall. A9 Nürnberg Richtung München, zwischen Garching Süd und Frankfurter Ring 6 Kilometer Stau. A73 Suhl Richtung Bamberg, zwischen Ebersdorf bei Coburg und Untersiemau ein Unfall auf der rechten Spur. Und A93 Rosenheim Richtung Kiefersfelden, zwischen Dreieck Inntal und Grenzübergang Kiefersfelden immer wieder Stau und stockend für Lkw auf der rechten Spur wegen der Blockabfertigung an der österreichischen Grenze. Es ist gleich 7.34 Uhr.
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0: Mit Veronika Lohmüller, ich wünsche Ihnen einen guten Morgen. Thüringens Hauptstadt Erfurt stand an diesem Wochenende ganz im Zeichen des Bundesparteitags der AfD. Während die Partei am Samstag in der Erfurter Messehalle die Doppelspitze aus Alice Weidel und Tino Chrupalla im Amt bestätigt und einen klaren Machtanspruch formuliert hat, haben Zehntausende vor dem Messegelände und in der Erfurter Innenstadt gegen die AfD und ihren Parteitag demonstriert.
3: Ich glaube, als Thüringer steht es ja schon im Namen, dass wir aufgefordert sind, die Tür für Menschlichkeit, Demokratie, Vielfalt offen zu halten.
4: Wir wollen keinen Rechtsruck in Deutschland haben. Wir möchten demokratisch und frei weiterleben.
0: Die Initiatoren sprechen von insgesamt rund 50.000 Demonstrierenden. Die Polizei schätzt die Zahl auf bis zu 31.000. Und die Polizei hat nach dem Wochenende eine positive Bilanz gezogen, gibt allerdings auch Kritik am Vorgehen der Einsatzkräfte. Reden wir drüber mit dem Innenminister von Thüringen, mit Georg Mayer von der SPD. Der ist jetzt am Telefon von Bayern 2. Guten Morgen, Herr Mayer.
5: Schönen guten Morgen, Frau Lohmüller. Schöne Grüße aus Erfurt.
0: Ja, die befürchteten großen Ausschreitungen rund um den AfD-Parteitag in Erfurt, die sind ausgeblieben. Wie erleichtert sind Sie?
5: Tatsächlich, ich bin schon erleichtert. Das hat die Thüringer Polizei sehr gut gemacht. Die Eskalation hat wirklich sehr gut funktioniert durch eine kluge Polizeitaktik. Die Blockaden sind ins Leere gelaufen und dann konnte alles soweit friedlich ablaufen. Da bin ich schon froh und auch ein bisschen stolz auf unsere Polizei und möchte natürlich nicht vergessen, die bayerischen Polizistinnen und Polizisten, die uns unterstützt haben, auch meinen Dank auszurichten.
0: Ja, aus dem ganzen Bundesgebiet war da ja Verstärkung gekommen nach Erfurt. Trotzdem sind natürlich einige Straftaten, auch Ordnungswidrigkeiten aufgezeichnet worden. Wie wird da weiter vorgegangen?
5: Ja, klar, die müssen jetzt, da muss nachbearbeitet werden. Es gab Angriffe auch auf Journalisten würde ich jetzt nicht sagen, sondern Medien.

0: thüringischer Innenminister dazu?
1: Was soll ich jetzt dazu sagen? Das ist, was der junge Mann da gesagt hat, ist einfach nicht zutreffend. Es ist auch nicht so, dass jetzt da irgendwas rechtswidrig gelaufen ist, das weise ich zurück. Es ist so, dass der Bundesparteitag stattfinden musste, weil es verfassungsrechtlich sogar eine Pflicht ist für Parteien, diesen Parteitag zu machen. Und Versuche, den Parteitag zu verhindern durch Blockaden, sind rechtswidrig. Das ist ein Verstoß gegen das Versammlungsrecht und das muss die Polizei verhindern. Also hier hat die Polizei nach Recht und Gesetz gearbeitet und dass wir hier irgendwelche Drohgebärden gemacht haben, das ist, weiß ich wirklich scharf zurück. Ganz im Gegenteil, wir haben von Anfang an von Seiten der Thüringer Polizei auf Deeskalation gesetzt und das ist aufgegangen. Es gab keinen einzigen verletzten Polizisten und es gab nur ganz wenige leicht Verletzte bei gewissen Rangeleien am Rande. Also das ist eine Bilanz, die wir so ja von vielen Medienvertretern ja nicht zu erwarten war. Ich meine, es gab schon so ein bisschen eine Panikmache im Vorfeld von Seiten der Medien, was jetzt in Erfurt alles passiert, 2500 Gewaltbereiter und so weiter. Es hat sich einfach nicht bewahrheitet und das ist auch gut so.
0: Einige Demo-Beobachter haben den Polizeieinsatz am Samstag als überzogen und als überdimensioniert kritisiert. Sehen Sie das im Nachhinein auch so?
1: Nein, das sehe ich nicht so. Wir haben uns eben gut vorbereitet und das hat dann halt auch funktioniert. Tatsächlich ist natürlich der Aufwand enorm gewesen, aber wir mussten natürlich auch aufgrund der Erfahrungen in Gießen und Riesa, wo ja ähnliche Parteitage der AfD stattgefunden haben, davon ausgehen, dass tatsächlich gewaltbereite Linksextremisten versuchen werden, gewaltsam Blockadeaktionen durchzuführen. Und ich wiederhole mich nochmal, Gewalt darf niemals ein Mittel der politischen Auseinandersetzung sein, aber wir mussten uns halt darauf vorbereiten. Tatsächlich gab es auch Hinweise, dass Gewaltbereite in der Anreise sind. Es waren auch welche dabei. Wir haben gewisse Depots in der Stadt auch entdeckt und natürlich beseitigt mit Pflastersteinen und dergleichen. Also die gute Vorbereitung hat sich ausgezahlt.
0: Sie sind SPD-Innenminister. Die AfD ist also Ihre politische Konkurrenz. Und in Ihrem Bundesland, in Thüringen, da hat die AfD in der Umfrage gerade erst einen neuen Rekordwert erreicht, liegt bei 40%. Wie erklären Sie sich diesen Höhenflug?
1: Es ist ja nicht nur in Thüringen so, sondern es ist ja in weiten Teilen der Bundesrepublik so, dass die AfD Auftrieb hat, auch in Bayern. Vielleicht sind wir derzeit hier einfach ein bisschen voraus. Es gibt viele Erklärung, nicht die eine. Es ist so, dass wir durch das krisenhafte Umfeld natürlich diesen populistischen und extremistischen Parteien macht es leicht, den Menschen Angst einzujagen und dann mit einfachen, aber nicht umsetzbaren Lösungen um die Ecke zu kommen. Viele Menschen sehen sich nach einfachen Lösungen und da kommt eine Partei, die ihnen sagt, wir schmeißen einfach alle Ausländer raus, damit haben wir das Problem der Migration im Griff. Wir treten aus der EU aus, wir schaffen den Euro ab, dann geht's mit der Wirtschaft aufwärts, wir liefern wieder oder wir beziehen wieder Gas aus Russland, dann geht's uns allen wieder besser. Ich meine, es ist so offensichtlich, dass das keine Lösungen sind, aber sie verfangen natürlich auch mit Hilfe der sozialen Medien, wo eine Menge Unsinn, Fake News verbreitet werden, gerade von auch rechten Portalen und von der Partei selbst. Das ist leider so.
0: Warum kommen die Parteien, auch ihre SPD in Thüringen, laut der Umfrage gerade mal bei 6%, warum kommen sie nicht dagegen an?
1: Ja, wir versuchen das natürlich seit Jahren, glauben Sie mir, ich bin schon sehr viele Jahre hier in der Politik. Wir versuchen das ja auch offenzulegen, sich argumentativ mit dieser Partei auseinanderzusetzen, ist im Übrigen gar nicht so leicht, weil diese Partei ist, wie soll ich sagen, was die Wahrheit anbelangt, ist sie da seltsam unterwegs, da werden auch Lügen verbreitet, Verschwörungserzählungen werden verbreitet und so weiter. Also es ist nicht einfach, dagegen anzukommen. Man muss aber auf eines hinweisen. Diese Partei hat sich gerade in Thüringen sehr stark radikalisiert. Das ist eine völkisch-nationalistische Bewegung geworden, gerade unter Höcke. Und völkisches Gedankengut ist grundgesetzwidrig. Also ich glaube, die wehrhafte Demokratie muss sich ein bisschen mehr einfallen lassen, als sich argumentativ mit Populisten, die, wie gesagt, die Welt mit Lügen überfluten, auseinanderzusetzen, sondern die Wehrhaftigkeit muss sich jetzt auch an anderer Stelle zeigen.
0: Das sagt der thüringische Innenminister Georg Mayer von der SPD. Herr Mayer, ich danke Ihnen fürs Gespräch.
1: Gerne.

0: The Common Linnets mit Calm After the Storm war der niederländische Beitrag zum Eurovision Song Contest 2014 in Kopenhagen. Ist damals auf Platz 2 gelandet und 12 Punkte gab es unter anderem auch von Deutschland.
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0: 10 Tage lang war München der Treffpunkt für Kinobegeisterte. 10 Tage lang Münchner Filmfest. Jetzt sind die Stars abgereist. Der beim Münchner Filmfest traditionell isarblaue Teppich ist eingerollt. Und dieser Teppich, ja, der dürfte heuer schon so ein paar Schweißtropfen abbekommen haben. Denn es war heiß beim Münchner Filmfest. Ganz so, wie es Festivalleiter Christoph Gröner im Vorfeld prognostiziert hatte.
2: Wir haben ein heißes Programm, aber es wird auch sehr heiß. Das heißt, man kann sich im Kino abkühlen.
3: Und Filmfest München-Leiter Christoph Gröner hatte nicht übertrieben. Mehr Weltpremieren als früher, insgesamt 45 aus 56 Ländern. Da macht es auch nichts, dass das 43. Filmfest München heuer mit Rekordtemperaturen mit bis zu 40 Grad kämpfte. Das Sommerfestival, es machte seinen Namen alle Ehre. Der andere große Konkurrent, die Fußball-Weltmeisterschaft, trat mit dem Ausscheiden Deutschlands schon am Montagabend ab. Und die Fans kamen. Julia Weigel, künstlerische Leiterin, und Christoph Gröner strahlten bei der Preisverleihung am vergangenen Samstag.
4: Die Kinos waren so voll und das ist natürlich das, was uns immer am allermeisten begeistert.
5: Egal wo wir waren, gab es ein Publikum, das interessiert auf die Filme blickte, sie mit uns entdecken wollte.
3: Kein Festival ohne Stars. Und die flanierten ab Tag 1 über den roten Teppich. Sandra Hüller, Elias Mbarek, Jella Haase, Katharina Thalbach, Birgit Minichmeier, Rapperin Sabrina Setlur. Und auch große Hollywood-Prominenz. David Duchovny, als Agent Fox Mulder in der Serie Akte X zu Weltruhm aufgestiegen, besuchte München das erste Mal in seinem Leben. Ich mag die Stadt wirklich. Ich kann zwar nicht behaupten, schon allzu viel von ihr gesehen zu haben, aber ich fühle mich hier sehr wohl. Sie ist wunderschön, grün, ruhig und sauber. Für sein kreatives, vielseitiges Schaffen, Duchovny tritt bald in Deutschland auch als Musiker auf, verlieh ihm das Filmfest München den Cinema. Ich darf etwas tun, das ich absolut liebe. Und wenn dann jemand auf das zurückblickt, was ich so gemacht habe, und das schätzt, dann bedeutet mir das sehr viel. Nicht der einzige internationale Star heuer an der Isar. Toni Servillo, italienischer Weltstar, wurde ebenfalls mit einem Cinemerit geehrt. Und der spanische Regisseur Pedro Almodóvar kam das erste Mal seit 20 Jahren wieder nach Deutschland. Im Gepäck sein neuer Film Bitteres Fest, im Mittelpunkt ein Regisseur mit Schreibblockade. Der 76-Jährige zeigte sich am roten Teppich besonders fannah und denkt noch lange nicht ans Aufhören. Wenn ich keine Filme machen würde, wäre ich ein sehr unglücklicher Mensch. Insofern ist das Filmemachen eine großartige Therapie, aber ich tue es nicht mit dieser Absicht. Ein Film stach dann doch etwas aus dem großen Angebot heraus. Und das ist die deutsche Komödie Lieblingsmenschen, die außergewöhnliche Freundschaft von Agnes und Amir. Im Mittelpunkt Katharina Thalbach als Seniorin, die noch einmal ausbricht aus der Tristesse ihres einsamen Daseins.
6: Mach eine Senioren-WG.
7: Eine WG?
6: Eine Wohnung, mehrere Menschen, die keine Familie sind.
7: Ja. Bunkernächte sagen mir mal.
3: Eine auf Tatsachen beruhende, warmherzige Geschichte, die dann auch den Publikumspreis gewann. Regisseurin Helena Hufnagel.
8: Das ist der schönste Preis von allem. Weiß ja mittlerweile, hat sich rumgesprochen, dass er vom Publikum kommt. Wir haben so viel Wärme in diesen Film gegeben und dass das jetzt vom Publikum zurückkommt, großartig. Und es waren schon zwei unfassbar tolle Screenings, die wir hier auf dem Filmfest München hatten. Ich weiß nicht, ob ich sowas jemals nochmal erleben werde. Das Standing Ovations bei der Premiere. Ganz, ganz toller Preis. Wir sind sehr stolz drauf alle.
3: Hinter München liegt eine wirklich spannende, bewegende Filmwoche. Und eine Woche des Miteinanders, wo die Fans auch ihren Idolen nah sein konnten. Noch einmal Festivalleiter Christoph Gröner.
5: Unsere Mission, ein Festival der Entdeckung zu sein, haben wir alle gemeinsam als Publikum für Kino einfach in dieser Woche gelebt. Und das freut uns wahnsinnig.
0: Das 43. Münchner Filmfest. BR-Kino-Experte Gregor Vossilus war das mit einer Bilanz.

0: Mama's Gun mit Joy hier in der Welt am Morgen.
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0: Heute früh mit Hans-Joachim Viehweger aus unserer Redaktion Bayern Aktuell. Guten Morgen.
2: Hallo, guten Morgen.
0: Das Wochenende war ja prall gefüllt mit Terminen, AfD-Parteitag, Feierlichkeiten zu 250 Jahren USA. Sind das dann auch so die Hauptthemen in den Kommentarspalten?
2: Ja, so ist es. Dazu kommt noch der Bundeshaushalt, der heute im Kabinett besprochen werden soll. Aber ich fange jetzt mal mit dem AfD-Parteitag an, bei dem Alice Weidel mit einem deutlich besseren Ergebnis wiedergewählt wurde als ihr Co-Vorsitzender Tino Chrupalla. Dazu heißt es im Straubinger Tagblatt bzw. in der Landshuter Zeitung: Weidels Umfeld arbeitet schon länger daran, Chrupalla loszuwerden und Weidel als alleinige Chefin zu installieren. Mit der Kanzlerkandidatur war ein erster Schritt gelungen. Auf diesem Parteitag hat Weidel ihre Macht zementiert. Aber das hat seinen Preis. Weidel ist auch eine Parteichefin von Höckes Gnaden. Inhaltlich war das Ganze dünn, so lautet das Urteil der Neuen Osnabrücker Zeitung. Die Frage, wie die AfD künftig mit Mitgliedern mit rechtsradikaler Vorgeschichte umgehen will, in Gremien vertagt. Kaum ein Wort zu den Reformpaketen der Bundesregierung, geschweige denn die ernsthafte Ausbuchstabierung eigener Vorschläge für Rente, Arbeitsmarkt und Steuern. Berauscht von den eigenen Umfragewerten mag es verlockend sein, bei so vielem im Ungefähren zu bleiben. Die Wahrheit ist, die Partei ist etwa in der Außenpolitik so gespalten, dass sie die Aussprache auf offener Bühne nicht einmal wagt.
0: Auch die Proteste im Umfeld des AfD-Parteitags haben für viele Diskussionen gesorgt.
2: Ja, der Berliner Tagesspiegel, der beklagt einen, so lautet die Überschrift, Kampf für die Demokratie mit undemokratischen Mitteln. Auch eine Sitzblockade kann legitimer Teil der Meinungsäußerung sein, bis zu einem gewissen Punkt. Der ist dann überschritten, wenn es darum geht, mit allen Mitteln den Parteitag einer Partei zu verhindern, die nicht verboten ist und damit das Recht hat, sich zu versammeln, Personal zu wählen und Inhalte zu verhandeln. Viel Kritik gibt es dann daran, dass sogar Journalisten von Demonstranten verfolgt und verletzt wurden, weil sie als rechts galten, so heißt es in der Welt. Pressefreiheit ist kein Privileg bestimmter Medien. Sie ist ein Grundrecht. Sie schützt das Recht der Öffentlichkeit zu erfahren, was auf Demonstrationen, Parteitagen und auf der Straße geschieht. Wer Reporter angreift, greift die Demokratie selbst an.
0: Bleiben wir erst noch bei uns in Deutschland, bevor wir dann auf die USA schauen. Der Haushaltsentwurf von Finanzminister Lars Klingbeil wurde am Wochenende bekannt und der enthält höhere Ausgaben und höhere Schulden als zunächst geplant.
2: Ja, und auf die Rücklage, die Klingbeil eigentlich sparen wollte, also noch ein bisschen liegen lassen wollte, auf die greift er auch zurück. Das wird er noch bereuen, heißt es dazu in der Süddeutschen Zeitung, die sich vor allem Klingbeils Griff in die Sozialkassen vornimmt. Denn das trifft vor allem kleine und mittlere Einkommen. Der dicke Posten auf ihrem Lohnzettel sind nicht die Steuern, sondern die Sozialabgaben und die sind in Deutschland zu hoch. Der fehlende Sparwille, das betont die SZ weiter, ist aber nicht allein Klingbeil anzulasten. Auch CDU-Chef Friedrich Merz und CSU-Chef Markus Söder waren nicht mutig genug, bei Lieblingsprojekten und der eigenen Klientel zu kürzen. Und für die neue Presse Coburg zeigen die Zahlen, vor allem diese hohe Verschuldung und die immer weiter steigenden Zinsen, dass es so nicht weitergehen kann. Reformen sind nötig, sonst wird das Wachstumspotenzial bis zum Ende des Jahrzehnts gegen Null sinken, wird die Wirtschaft bei normaler Auslastung also nicht wachsen. Dadurch verschlechtern sich die Einnahmen weiter.
0: Dann lass uns jetzt noch in die USA schauen. 250 Jahre Unabhängigkeitserklärung. Eigentlich Anlass für ein schönes Fest, aber ja, wir leben halt in Zeiten von Donald Trump.
2: Ja, in die Richtung geht der Kommentar im Handelsblatt. Der steht unter der Überschrift Trumps Geschichtsklitterung. Es gibt gute Gründe, stolz auf dieses vor allem antikoloniale und emanzipatorische Projekt zu sein. Von den Reden des Präsidenten zum Jubiläum lässt sich das freilich nicht behaupten. Selbstgefällig, ahistorisch, polarisierend. Trumps Rhetorik zielt nie auf Ausgleich, sondern ist stets ausgrenzend und gegen jemanden gerichtet. Auch die Saarbrücker Zeitung spricht von einem würdelosen Spektakel und weiter. Dass Trumps Finale zum unvergleichlichsten Geburtstag, auch das ein Zitat auf der National Mall, fast ins Wasser fiel, steht als Sinnbild für einen Präsidenten, der erfahren muss, dass er nicht alles kontrollieren kann. Seien es die gerichtlich einkassierten Zölle, der gescheiterte Irankrieg, die Algen im Spiegelbecken vor dem Lincoln Memorial oder eben das Wetter.
0: Die Presseschau heute früh mit Hans-Joachim Viehweger aus unserer Redaktion Bayern Aktuell. Danke dir.
2: Gerne.
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0: Juli Gilde mit Stadtrand hier auf Bayern 2. Mitte der 70er Jahre hat ein junger, erfolgloser Schauspieler namens Sylvester Stallone ein Drehbuch geschrieben über einen jungen, erfolglosen Boxer namens Rocky Balboa, der sich nach oben kämpft. Der Rest ist, ja, Geschichte, obwohl das gar nicht so absehbar war.
1: Die Chancen, dass Rocky ein Erfolg wird, waren bei 1 zu 1 Million. Ich war ein Unbekannter, das Thema nicht gerade populär, das Budget gering. Und wir traten gegen all diese gigantischen Blockbuster an.
2: All these titanic big films.
0: Heute unzählige Blockbuster, später wird Sylvester Stallone 80 Jahre alt. Wir gratulieren in der kommenden Stunde.
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4: 8 Uhr. Die Nachrichten des Bayerischen Rundfunks mit Sisi Forster. Die Übersicht. Kabinett will Haushaltsentwurf von Klingbeil beschließen. Südfrankreich kämpft weiter gegen massive Waldbrände. Norwegen und England stehen im WM-Viertelfinale. Das Wetter: mehr Wolken als Sonne, örtlich Schauer oder Gewitter, bis 30 Grad. Berlin. Bundesfinanzminister Klingbeil hat seinen Haushaltsentwurf für das kommende Jahr verteidigt. Im ARD-Sommerinterview sagte er, das Land stehe angesichts globaler Unsicherheiten und Krisen vor großen Herausforderungen. Der Iran-Krieg habe Wachstumshoffnungen ausgebremst. Ein Grund für die hohe Verschuldung sei der Ausbau der Bundeswehr. Man könne sich gegen den russischen Präsidenten Putin nicht mit der schwarzen Null verteidigen, so Klingbeil. Vorgesehen ist 2027 eine Nettokreditaufnahme von etwa 119 Milliarden Euro, nach geplanten 98 Milliarden im laufenden Jahr. Dazu kommen neue Schulden aus den Sondervermögen für Infrastruktur und Bundeswehr. Berlin. Gesundheitsministerin Warken plant offenbar Nachbesserungen bei der Reform der gesetzlichen Krankenversicherung. Wie die Frankfurter Allgemeine Zeitung meldet, soll bei der Familienversicherung die geplante Zusatzbelastung geringer ausfallen. Konkret heißt das, dass für bislang beitragsfrei mitversicherte Ehe- oder Lebenspartner die Versicherten nur noch Beiträge in Höhe von 2,5 statt 3,5% des Einkommens zahlen. Eltern mit Kindern bis einschließlich 11 Jahren bleiben ausgenommen. Auch bei der Zuzahlung für Medikamente und Krankenhausaufenthalte soll es dem Bericht zufolge Entlastungen geben. Nach dem Willen der Koalition wird das Gesetz noch in dieser Woche im Bundestag beschlossen. Narbonne. Zum Start einer neuen Hitzewelle in Frankreich spitzt sich die Waldbrandgefahr im Süden des Landes zu. Im Departement Pyrénées-Orientales sollen 5000 Menschen in Sicherheit gebracht werden, nachdem ein Feuer bereits knapp 1700 Hektar Fläche zerstört hat. Ein Anwohner und ein Feuerwehrmann wurden lebensgefährlich verletzt. Wegen des Großbrands wird zudem die dritte Etappe der Tour de France ohne Zuschauer und Werbekarawane durch die betroffene Region führen. Auch in anderen Teilen Europas sind Feuerwehrleute im Einsatz. In Portugal brennt in der Region Vouzela eine Fläche, die größer ist als die Insel Sylt. Auch in Griechenland wendet ein Großbrand, und zwar westlich von Athen. In Thessaloniki hat ein Waldbrand eine Recyclinganlage erfasst. Caracas. Nach den schweren Erdbeben in Venezuela ist die Zahl der Toten offiziell auf mehr als 3.300 gestiegen. Nach Angaben der Regierung wurden außerdem mehr als 16.700 Menschen verletzt. Tausende verloren zudem ihr Zuhause. Besonders schwer betroffen ist der Bundesstaat La Guaira. Einsatzkräfte hatten bis zuletzt nach Verschütteten gesucht. 11 Tage nach den Erdbeben beenden die internationalen Rettungsteams aber ihre Aktionen. Zum Sport. Bei der Fußballweltmeisterschaft steht England im Viertelfinale. Die Mannschaft gewann die Partie im Aztekenstadion am frühen Morgen mit 3:2 gegen Co-Gastgeber Mexiko. Bellingham traf zweimal, Bayern-Spieler Kane einmal. Ab der 54. Minute spielten die Engländer nur noch zu 10. Zuvor hatte Norwegen für eine Überraschung gesorgt. Das Team setzte sich gegen Brasilien durch, dank zwei späten Toren von Haaland in der 79. und 90. Minute. Das Spiel endete 2:1. Das Wetter in Bayern. Neben etwas Sonne einige dichte Wolken, im Alpenvorland sowie von Oberfranken bis zum Bayerischen Wald Schauer, örtlich Gewitter. Höchstwerte von 20 Grad im Fichtelgebirge bis 30 Grad am Untermain, in Berglagen Böen. Morgen heiter bis wolkig, anfangs zu den Alpen hin sonnig bei 24 Grad im Fichtelgebirge bis 32 Grad im Raum Aschaffenburg. Am Mittwoch meist trocken, an den Alpen Schauer, am Donnerstag meist sonnig. Soweit die Nachrichten. Es ist 8.04 Uhr. Die Verkehrsmeldungen. A8 Stuttgart Richtung München, zwischen Adelsried und Augsburg Ost, 6 Kilometer Stau an einer geräumten Unfallstelle. A8 München Richtung Salzburg, zwischen Rosenheim West und Rohrdorf, 6 Kilometer Stau. A9 Nürnberg Richtung Berlin, zwischen Bad Berneck, Himmelkron und Markt Schorgast, Sperre nach einem Unfall mit mehreren Fahrzeugen. A93 Regensburg Richtung Weiden, zwischen Schwarzenfeld und Nabburg, ein Unfall auf der rechten Spur. A93 Rosenheim Richtung Kiefersfelden, zwischen Dreieck Inntal und Grenzübergang Kiefersfelden, immer wieder Stau und stockend für Lkw auf der rechten Spur, wegen der Blockabfertigung an der österreichischen Grenze. Und A995 München Richtung Kreuz München Süd, zwischen Giesing und Taufkirchen West, 3 Kilometer Stau. Soweit die Verkehrsübersicht.
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0: Mit Veronika Lohmüller, ich wünsche Ihnen einen guten Morgen. Sie haben ein gigantisches Ausmaß, die Trauerfeierlichkeiten für Ali Khamenei, den langjährigen obersten Führer des Irans. Die Menschen im Land sind gespalten, was das Ganze angeht.
5: Ich habe Herrn Khamenei bewundert und möchte ihm meinen Respekt erweisen, indem ich zu seinem Leichnam pilgere. Angesichts der prekären wirtschaftlichen Lage des Landes habe ich keine Lust, am Trauerzug teilzunehmen, und ich habe auch nicht die Absicht, daran teilzunehmen.
0: Die Trauerfeierlichkeiten, auch eine Inszenierung des iranischen Regimes? Rede ich gleich drüber mit dem Direktor des Orient-Instituts, mit Andreas Reinicke. Dann, der Rechtsanspruch auf Ganztagsbetreuung für Erstklässler startet bald, aber wie die Betreuung finanziert werden soll, welche Träger mit welchem Budget rechnen können, das noch immer offen. Welche Probleme das mit sich bringt, schauen wir drauf. Und auch Karl Valentin spielt diese Stunde eine Rolle bei uns, und zwar dieser Sketch hier.
6: Nehmen Sie am besten ein Isopropyl, Propenylbarbiturthaus, Phenyldimethyl, Dimethylaminopyraxolon.
7: Wie heißt das?
6: Isopropyl, Propenylbarbitursaurus, Phenyl, Dimethylaminopyraxolon.
7: Da einfaches Wort eigentlich, ne? Und man kann es doch nicht merken.
0: Gedächtnislücken, darum geht's heute in unserer Glosse im Ende der Welt.
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0: Und auch sie hier ist dabei. Lizzo mit About Damn Time.

0: About Damn Time. Lizzo hier auf Bayern 2 in der Welt am Morgen, 8:10 ganz genau. Die Bühne ist bereitet. In Ankara treffen sich morgen echte politische Schwergewichte, die Staats- und Regierungschefs der NATO. Wie schaut's aus mit der Geschlossenheit der NATO? Ja, unsicher, wenn man die USA betrachtet. Und mittendrin die Türkei. Strategisch wichtig, militärisch gut aufgestellt, politisch aber oft schwierig einzuordnen. Wie sehr das Land die Rolle des Vermittlers wirklich ausfüllen kann und was das für das Bündnis bedeutet, darauf schauen wir jetzt genauer. Benjamin Weber berichtet.
1: Strategisch ist die Türkei ein wichtiges NATO-Mitglied. Nicht nur wegen ihrer geografischen Lage zwischen Schwarzem Meer und Mittelmeer und der Nähe zum Nahen Osten. Sie stellt mit rund 500.000 Soldaten die zweitgrößte Armee nach den USA im Verteidigungsbündnis. Burak Yildirim, Verteidigungsexperte an der Galatasaray-Universität Istanbul, erklärt, die Türkei leiste ihren Teil zur NATO. Im Baltikum fliegen Jets und Drohnen der türkischen Luftwaffe Patrouille. Bei den Landungsmanövern in Deutschland war die Türkei eine Grundsäule. Sie hat bewiesen, dass sie auch 2000 Kilometer entfernt ihren Beitrag leisten kann. Das ist sehr wertvoll für die NATO. Doch problemlos war das NATO-Türkei-Verhältnis selten. Die Türkei blockierte den Beitritt von Finnland und vor allem Schweden sehr lang, um Zugeständnisse bei der Terrorabwehr zu erzwingen und die Aufhebung von Waffenembargos. Ebenso stellte sich Ankara gegen die Ernennung des aktuellen Generalsekretärs Mark Rutte. Auch die weiterhin recht engen Beziehungen in den Kreml sorgten für Kritik. An den Sanktionen im Rahmen des Ukraine-Kriegs beteiligte man sich in Ankara nicht. Für den ehemaligen Diplomaten und Botschafter bei der NATO, Hüseyin Diriöz, steht die Türkei dennoch klar auf einer Seite. Denn sie hat sämtliche NATO-Erklärungen unterzeichnet, die die verschiedenen russischen Angriffe auf die Ukraine verurteilen, einschließlich des groß angelegten Angriffs im Februar 2022. Deshalb kann man nicht von Neutralität sprechen. Und so bemühte sich die Türkei um Vermittlung zwischen der Ukraine und Russland. Bei mehreren direkten Treffen in Istanbul im vergangenen Jahr wurden Gefangenenaustausche vereinbart, größere Durchbrüche aber nicht. Ein weiteres Russland-Problem belastet die Beziehungen. Nachdem Erdogan 2019 das russische Raketenabwehrsystem S-400 kaufen ließ, schloss Washington die Türkei aus dem F-35-Kampfflugzeugprogramm aus. Der Konflikt belastet das Verhältnis zwischen den NATO-Partnern bis heute. Das könnte sich beim NATO-Gipfel in Ankara ändern. US-Präsident Trump erklärte, er komme ausschließlich wegen Staatspräsident Erdogan und er könnte etwas im Gepäck haben. Er ist ein starkes Mitglied der NATO. Ich werde wahrscheinlich etwas tun, das ihn sehr glücklich machen wird. Wahrscheinlich Unterstützung für das erste türkische Kampfflugzeug Khan. Ein Prestigeprojekt, doch bei den Motoren hakt es noch. Kampfjet-Motoren made in the US könnten vorerst Abhilfe schaffen. Dabei wächst die türkische Rüstungsindustrie. Im vergangenen Jahr exportierte die Türkei Waffen und Ausrüstung für 10 Milliarden US-Dollar. Für die Verteidigungskraft Europas wird sie gebraucht, vor allem seit die USA im Verteidigungsbündnis nicht mehr besonders verlässlich wirken. Auch türkische Vermittlung könnte auf dem Gipfel wieder gefragt sein, erklärt der ehemalige Botschafter Diriöz. Die Spannungen zwischen den USA und Europa zu überwinden und die Solidarität erneut zu bestätigen, darin läge der größte Erfolg dieses NATO-Gipfels. Doch vorab macht der Gipfel vor allen Dingen mit repressiven Maßnahmen Schlagzeilen. Die Sicherheitsvorkehrungen in Ankara gehen deutlich über das übliche Maß hinaus. Und schon vorab haben die Sicherheitskräfte mehr als 200 Menschen festgenommen. Doch innerhalb der NATO ist mit Kritik am Partner Erdogan kaum zu rechnen. Dafür scheint die Türkei zu wichtig. Geopolitisch als NATO-Südostflanke und perspektivisch als der Waffenlieferant für Europa.
0: Benjamin Weber über die Rolle der Türkei in der NATO und über die Ausgangslage vor dem NATO-Gipfel, der morgen in Ankara startet. Und hier kommen die Red Hot Chili Peppers mit einem Song aus ihrem Erfolgsalbum Californication, Road Trippin' auf Bayern 2.

0: Sehr akustisch und ungewöhnlich für die Red Hot Chili Peppers, dieser Song Road Trippin'. Hier ist Bayern 2, die Welt am Morgen. Auch Frankreich hatte seine Mühe gegen Paraguay bei der Fußball-WM, hat am Ende gerade mal mit 1:0 gewonnen. Vielleicht ja so ein bisschen Balsam für die deutsche Fußballseele, nachdem Deutschland ja schon im 16. Finale gegen Paraguay ausgeschieden ist. Die Mannschaft längst zurück in Deutschland, Trainer Julian Nagelsmann zurückgetreten, Jürgen Klopp steht als Nachfolger bereit. Ja, und was ist jetzt eigentlich mit den Deutschland-Trikots? Will die noch irgendwer kaufen?
1: Nein, würde ich mir nicht mehr. Ja, weil Deutschland keine Spiele mehr hatte, dann habe ich jetzt auch wirklich nicht so viel Grund, mir jetzt noch ein Trikot für Deutschland zu holen, weil ich würde es halt nur bei Deutschland-Spielen anziehen.
2: Ja, jetzt sind sie billiger. Sie sehen schon auch cool aus, ich würde mir wahrscheinlich eher so Retro-Trikots holen.
3: Na, jetzt nicht mehr.
4: Ein Fußballtrikot kann nichts dafür, wenn die Mannschaft, die drin steckt, nicht gewinnt. Zumal die Trikots ja in der Regel schon vor der WM gekauft worden waren. Sportwarenhändler Samir Sadeldin vom Absolut Teamsport in München jedenfalls kann über den Absatz nicht klagen.
5: Wir haben sehr gut verkauft. Vor allem das Auswärtstrikot ist sehr gut gegangen. Aber ja, wir haben noch mehr erwartet und natürlich eine Runde mehr hätte uns nochmal mehr Umsatz gebracht, das schon. Dann hätten wir die restlichen Trikots auch noch wegbekommen.
4: Der Verkaufsrenner, das blaue Auswärtstrikot, ist jedenfalls ausverkauft. Von den anderen hängen noch einige im Ständer. Nicht nur bei Samir Adelin.
5: Ja, wir haben noch ein paar noch im Lager, aber wir sind in der glücklichen Lage, dass wir da überhaupt keine Probleme haben. Also ich weiß von Kollegen, die jetzt mit Rabatt arbeiten, mit 50% oder 40%, das machen wir nicht, weil für uns ist es immer noch ein tolles Trikot und ich hau das nicht raus mit 40%. Wie gesagt, die spielen ja weiterhin damit.
4: Der DFB will sich zu den Verkaufszahlen grundsätzlich nicht äußern. Die Nachfrage nach den Trikots aber sei erst überdurchschnittlich hoch gewesen und hätte dann mit dem Turnierende spürbar nachgelassen, so der DFB. Ob der anstehende Trainerwechsel die Nachfrage wieder ankurbeln könnte, bleibt natürlich Spekulation. Ende des Jahres kommt ohnehin ein neuer Hersteller ins Boot. Der DFB wechselt von Adidas zu Nike. Dementsprechend nüchtern war die Antwort aus Herzogenaurach. Die Siege hätten begeistert. Mit rund 3 Millionen Trikots wären 3-mal so viele verkauft worden wie bei der Weltmeisterschaft in Katar. Und?
6: Wir drücken nun den anderen Adidas-Teams die Daumen.
4: Argentinien zum Beispiel. Die argentinischen Trikots sind gefragt. Schon allein wegen Messi, der Nummer 10. Oder doch 19?
5: Da gab es ein aktuelles mit der Nummer 10. Aber wir haben tatsächlich am besten verkauft das mit der Nummer 19. Das da 2006 hatte, ein Legendentrikot.
4: Der andere legendäre Verkaufsschlager ist, zumindest in Trudering im Osten von München, ein Trikot vom Adidas-Konkurrenten Nike. Kroatien.
5: Mit Modric natürlich noch als Rückennummer und Spielername noch veredelt. War ein Hingucker und haben auch viel verkauft bei den Kroatien-Trikots. Ja. War super.
4: Wie es mit den Deutschland-Trikots weitergeht? Einige Fans meinen.
7: Ja, auf jeden Fall. Ja, weil ich trotzdem die Nationalmannschaft supporte.
4: Und der Sportverkäufer glaubt daran, auch noch den Rest loszubekommen.
5: Ja, aus nostalgischen Gründen vielleicht, weil Adidas und DFB seit 54 der Partner der deutschen Nationalmannschaft. Und da wird bestimmt der eine oder andere nochmal zugreifen.
4: Zum Abschluss noch einen Tipp vom Fachmann.
5: Also ich favorisiere Spanien. Ja, ich glaube, die zünden noch richtig. Lamine Yamal, 100%. Das nicht nur aus der Verkäufersicht. Ich bin ja auch Fußballfan.
0: Also schauen wir mal, ob die Prognose stimmt. Wie verkaufen sich Deutschland-Trikots nach dem Aus der deutschen Mannschaft bei der Fußball-WM? Bernhard Schulz hat für uns nachgefragt.
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0: Es macht uns gesünder und es macht uns glücklicher. Küssen. Heute ist Internationaler Tag des Kusses. Und deshalb widmen wir uns jetzt mal den unterschiedlichen Arten und Anlässen, Küsse zu verteilen. Denn wie Menschen küssen, hat auch was mit dem Land zu tun, in dem sie leben. Wir schauen auf die Kusskultur in Neuseeland und Afrika, machen vorher aber noch einen Abstecher nach Österreich. Da ist vor allem eine Kussart groß, wie unser Korrespondent Oliver Schosch berichtet.
3: Der Handkuss ist in der österreichischen Kultur tief verwurzelt. Er steht für höchsten Respekt, besondere Wertschätzung und Verehrung. Erfunden haben ihn die Österreicher allerdings nicht. Den Handkuss gab es schon in der griechischen und römischen Antike als Götterverehrung. Die Menschen küssten ihre Hand und warfen dann den Kuss mit der Hand in Richtung von Götterstatuen. Später gab es dann den Handkuss im spanischen Hofzeremoniell, von wo er im 16. Jahrhundert übernommen wurde vom Wiener Hof. In Österreich gibt es seitdem ein paar Regeln beim Handkuss. Der Herr soll den Handkuss lautlos ausführen, ohne zu schmatzen. Seine Lippen berühren den Handrücken der Dame nicht. Der Kuss wird in der Luft über der Hand angedeutet. Und die Dame entscheidet durch das Anbieten ihres Handrückens, ob sie einen Handkuss zulässt und möchte oder nicht. Die Tradition gibt es noch heute, vor allem bei Bällen wie dem Wiener Opernball. Und küsst die Hand ist auch heute noch eine geläufige, höfliche Grußformel in Österreich.
12: Die Küsskultur in Afrika, sie ist je nach Land sehr unterschiedlich. Im Senegal, in Westafrika zum Beispiel, küsst man sich zur Begrüßung links und rechts auf die Wange. Freunde küssen sich dort sogar viermal. Die Wangenküsse, wahrscheinlich ein Erbe der früheren Kolonialmacht Frankreich. In Kenia, in Ostafrika dagegen, wird zur Begrüßung überhaupt nicht geküsst. Es wird höchstens die Hand gereicht. In Nigeria, in Westafrika, werden Kussgeräusche genutzt, um Aufmerksamkeit zu erregen. Am Flughafen zum Beispiel kann man Taxifahrer sehen, die Küsse in die Luft werfen, um Fahrgäste auf sich aufmerksam zu machen. Funktioniert oft auch andersrum. Küssen auf den Mund? In vielen afrikanischen Ländern südlich der Sahara ist das in der Öffentlichkeit ein absolutes Tabu. Viele verstehen es als eine private und intime Angelegenheit für Schlafzimmer. Auf dem Land wird das oft noch deutlich stärker so verstanden als in Großstädten. Romantische Küsse, in vielen afrikanischen Ländern haben sie keine Tradition und sind deshalb bis heute vielerorts keine gelebte Kultur. Auch der Einfluss von Religionen, zum Beispiel der christlichen oder muslimischen, spielt eine große Rolle. Doch die Küsskultur, sie ändert sich langsam etwas. Durch westliche Filme und soziale Medien werden vor allem junge Leute kussfreudiger. Karin Bensch aus Nairobi.
13: Im Internet gibt es tausende Videos mit Anleitungen für den Nasenkuss Hongi. Für die traditionelle Begrüßung der Maori in Neuseeland stehen zwei Menschen einander gegenüber, schütteln sich die Hand. Dann lehnen sie ihren Kopf nach vorne, um sich erst mit der Stirn zu berühren. Als nächstes werden die Nasen sanft gegeneinander gedrückt. Hongi bedeutet so viel wie riechen. Man beschnuppert sich also bei diesem Kuss. Und der Lebensatem wird geteilt. Dies geht zurück auf den Gott des Waldes und der Vögel der Maori, der den Menschen den ersten Atem eingehaucht haben soll. Maori tauschen Hongi aus, wenn sie zusammenkommen, aber auch zur Begrüßung von Gästen oder Politikern. Für einige von ihnen ist der Nasenkuss doch etwas ungewohnt intim. So wirkte etwa Angela Merkel während der Hongis in Neuseeland 2014 etwas angespannt. Ines Burkhardt aus Singapur.

0: Ibrahim Ferrer mit La Musica Cubana hier auf Bayern 2. Das ist verrückt. Das stellt alles in Frage. So hat sich Jürgen Klopp, der womöglich künftige deutsche Fußball-Bundestrainer, echauffiert. Über was und über wen? Darum geht's gleich nach den Nachrichten. Die hat jetzt Sissi Forster für Sie.
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2: Klingbeil setzt bei Krankschreibungen auf Tarifpartner. Der SPD-Chef sagte im ARD-Sommerinterview, er verstehe die Debatten, es seien aber sicher pragmatische Lösungen möglich. Am besten gebe man den Tarifpartnern oder Betrieben die Möglichkeit, das Ganze so zu regeln, wie sie es gerne hätten. Er denke, dass eine Reihe von Arbeitgebern nicht auf einer Krankschreibung ab dem ersten Tag bestehen werde, so Klingbeil. Varken plant offenbar Änderungen am Sparpaket für Krankenkassen. Wie die Frankfurter Allgemeine Zeitung berichtet, sollen Eltern mit Kindern bis einschließlich 11 Jahren kostenlos bei ihrem Ehepartner mitversichert sein können. Vorgesehen war bisher eine Grenze von 6 Jahren. Auch bei der Zuzahlung für Medikamente und Krankenhausaufenthalte will die Gesundheitsministerin ihre Pläne offenbar abmildern. Ukraine meldet massive russische Angriffe. Aus Kiew werden heftige Explosionen gemeldet. 9 Informationen zufolge wurden dabei mindestens 9 Menschen getötet und 46 verletzt. Auch in fast allen anderen Landesteilen wurde Luftalarm ausgelöst. Präsident Selenskyj hatte wegen des morgen beginnenden NATO-Gipfels vor schweren russischen Angriffen gewarnt und forderte mehr Raketen- und Patriot-Systeme für die Ukraine. Regensburger Hauptbahnhof wird komplett gesperrt. Zwischen 20 Uhr heute Abend und 2 Uhr morgen früh fahren keine Züge. Grund ist die Sanierung der Strecke Nürnberg-Regensburg. Dazu gehören auch Arbeiten an der Leit- und Sicherheitstechnik. Die Bahn setzt Ersatzbusse ein. England steht im Viertelfinale der Fußball-WM. Das Team von Trainer Thomas Tuchel bezwang Co-Gastgeber Mexiko am frühen Morgen mit 3:2. Bayern-Spieler Kane traf einmal, die anderen beiden Tore schoss Bellingham. Zuvor hatte Norwegen Brasilien mit 2:1 besiegt, mit 2 Toren von Haaland. Soweit die Nachrichten um halb.
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2: Das Wetter in Bayern. Mehr Wolken als Sonne, örtlich Schauer oder Gewitter, Höchstwerte bis 30 Grad. Und die Bayern 2 Verkehrsmeldungen. A8 München Richtung Salzburg, zwischen Rosenheim-West und Rohrdorf 6 Kilometer Stau. A9 Nürnberg Richtung Berlin, zwischen Bad Berneck-Himmelkron und Marktschorgast Sperre nach einem Unfall mit mehreren Fahrzeugen 3 Kilometer Stau. A9 Nürnberg Richtung München, zwischen Garching Nord und Freimann 6 Kilometer Stau. A73 Bamberg Richtung München, Bamberg Richtung Nürnberg, zwischen Forchheim Nord und Erlangen Nord stockender Verkehr nach einem Unfall. A93 Regensburg Richtung Weiden, zwischen Schwarzenfeld und Nabburg ein Unfall auf der rechten Spur. A93 Rosenheim Richtung Kiefersfelden, zwischen Dreieck Inntal und Grenzübergang Kiefersfelden immer wieder Stau und stockend für Lkw auf der rechten Spur wegen der Blockabfertigung an der österreichischen Grenze. A995 München Richtung Kreuz München Süd, zwischen Giesing und Taufkirchen West 3 Kilometer Stau. Und B469 Wörth am Main Richtung Mainhausen, zwischen Aschaffenburg, Großostheim Mitte und Stockstadt 4 Kilometer Stau. Es ist jetzt 8.33 Uhr.
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0: Um die geht's jetzt. Ich bin Veronika Lohmele und wünsche Ihnen einen guten Morgen. 2 Achtelfinalspiele gab's in der Nacht. Co-Gastgeber Mexiko ist mit 2:3 ausgeschieden gegen England. Sehr zur Trauer der mexikanischen Fans.
3: Mexiko hat eine tolle WM gehabt, aber heute sind wir sehr frustriert. Wir hätten mehr gekonnt. Unser Land ist ein toller Gastgeber.
0: Schon vorher hatte Erling Haaland quasi im Alleingang Brasilien aus dem Turnier geworfen. 2:1 für Norwegen. Die Norweger rudern also weiter. Für den eigentlichen Aufreger hat aber einmal mehr Donald Trump gesorgt. Der US-Präsident hat offenbar bei der FIFA angerufen, die daraufhin die Rotsperre von US-Stürmer Valerian Balogun aufgehoben hat. Wie findet das unser Sportkollege Khaled Nahar?
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4: Wochenlang hatte Donald Trump die Fußball-WM im eigenen Land regelrecht ignoriert. Dann kam die Meldung, dass die FIFA die Sperre des US-Stürmers Florian Balogun zur Bewährung aussetzt. Und Trump kommt endlich im Turnier an. Dass er wirklich bei der FIFA oder deren Präsident Gianni Infantino angerufen hat, um eine Prüfung der Sperre des US-Torjägers zu veranlassen, ist weder belegt noch bestätigt. Doch Trump hatte offensichtlich Spaß daran, keinen Zweifel daran zu lassen. Danke an die FIFA, dass sie das Richtige getan und ein großes Unrecht rückgängig gemacht hat, schrieb Donald Trump auf seiner Plattform Truth Social praktisch im Anschluss an die Mitteilung der FIFA. Das Weiße Haus postete bei X den Schlachtruf USA, USA, USA. Es wirkte wie eine Entscheidung per Dekret. Der beste Torjäger darf spielen, trotz roter Karte. Fouls wie das von Balogun ziehen im Fußball meist rote Karten und Sperren von 2 bis 3 Spielen nach sich. Im Disziplinarcode der FIFA ist eine Mindestsperre von 1 Spiel vorgesehen. Das Dokument erlaubt der Disziplinarkommission allerdings auch eine Veränderung der Strafe. Und diese Hintertür wurde nun genutzt. Die Regeln wurden damit auf dem Papier eingehalten, das gewünschte Ergebnis erzielt und Infantinos Rangewanze an Trump ist um eine Episode reicher. Die Liste ist längst zu umfangreich, um sie vollständig vorzutragen. Erwähnt werden sollte aber das hier. Die FIFA hat bei der Familie Trump ein Büro im Trump Tower in New York angemietet. Infantino begleitete Trump bei Staatsbesuchen in Katar und Saudi-Arabien und zu einem Friedensgipfel für den Gazakrieg. Infantino sitzt in Trumps Friedensrat, der eine Parallelorganisation zu den Vereinten Nationen darstellt. Infantino besuchte die Premiere eines Dokumentarfilms über die First Lady Melania. Beim Finale der Club-WM schenkte Infantino Trump eine der Medaillen, die sonst nur der siegreichen Mannschaft zustehen. Infantino ließ in seiner Anwesenheit unwidersprochen

0: Sie alle profitieren massiv von diesem Geld. So konnte Infantino in der FIFA zu einem autokratischen Herrscher aufsteigen, der Widerspruch weder duldet noch erfährt. Der DFB hat bis zuletzt eine echte Positionierung zu dem Turnier oder dem Agieren Infantinos verweigert und ist ein Teil dieses kaputten Systems, in dem der Sport nur noch den Zweck hat, Einnahmen und damit Macht zu sichern. Ein kleines Aufmucken kommt nun doch. Der Verband aus Belgien, dessen Nationalmannschaft im Viertelfinale gegen die USA spielt, zeigte sich ob der Maßnahme erstaunt und sprach von einem Aprilscherz. Zum Lachen ist das alles längst nicht mehr. Um den Fußball muss man mittlerweile Angst haben. Kommendes Jahr steht Infantino zur Wiederwahl. Von Gegenstimmen sollte niemand ausgehen.
1: Die Meinung von ARD-Sportreporter Khaled Nahar. 1980, da hatte der US-Singer-Songwriter Steve Forbitt einen großen Erfolg mit diesem Song hier, mit Romeo's Tune. Konnte er später nie mehr so wirklich dran anknüpfen, aber kommt ja vielleicht noch. Steve Forbitt macht bis heute Musik und veröffentlicht regelmäßig neue Alben.

0: Steve Forbitt hier auf Bayern 2 in der Welt am Morgen mit Romeo's Tune. Noch 4 Wochen Schule, dann starten auch bei uns in Bayern die Sommerferien. Durften viele schon sehnsüchtig drauf warten. Andern allerdings vergeht die Zeit gerade viel zu schnell, denn die müssen noch jede Menge organisieren, bevor das neue Schuljahr dann irgendwann losgeht. Ab dem 1. August haben die künftigen Erstklässler nämlich einen Rechtsanspruch auf Ganztagsbetreuung. Höchste Zeit also für die Träger, alles vorzubereiten, vor allem das Personal. Aber da gibt's ein kleines Problem, denn noch immer ist in Bayern die Finanzierung unklar.
1: Fritz Meixner ist sauer auf den Freistaat. Es geht ums Geld. Meixner leitet zusammen mit einem Kollegen den Kinder- und Jugendförderverein Wolfratshausen. Zum neuen Schuljahr wollen sie auch an einer Grundschule in Eurasburg im Landkreis Bad Tölz-Wolfratshausen eine Kinderbetreuung anbieten. Ihr Problem? Sie wissen noch immer nicht, wie groß ihr

0: Budget ist. Uns läuft die Zeit davon, sagt Meixner.
1: Weil der Freistaat seine Hausaufgaben nicht macht. Ohne diese konkreten Zahlen können wir, ohne jetzt ein Defizit vielleicht für die Gemeinde als Auftraggeber zu produzieren, können wir eigentlich keine solide Finanzplanung und Personalplanung machen.
0: Ab August gilt für Erstklässler der Rechtsanspruch auf Ganztagsbetreuung. Meixner hat für die neue offene Ganztagsbetreuung in Eurasburg schon 80 Anmeldungen. Er möchte 7 Gruppen bilden und würde dafür gern endlich Personal anstellen.
1: Wir fahren gerade eine Hinhaltetaktik. Wir haben unsere Hausaufgaben gemacht. Wir waren auf Personalsuche. Wir haben Personalgespräche geführt und würden das Ganze jetzt einfach nur finalisieren.
0: So wie Meixner geht es derzeit allen Trägern in Bayern, die einen offenen Ganztag anbieten wollen. Noch immer verhandelt das Kultusministerium mit den Kommunen darüber, wie viel Geld die Einrichtungen bekommen. Kultusministerin Anna Stolz von den Freien Wählern sieht nach eigenen Worten, was Träger und Kommunen da leisten und versucht, Zuversicht auszustrahlen.
2: Ich verstehe, dass es jetzt dringend Planungssicherheit auch braucht für das nächste Schuljahr. Wir stehen aktuell in den finalen Gesprächen mit den kommunalen Spitzenverbänden und dazu wird es noch 1-2 Gremienbefassungen geben.
0: Noch in dieser Woche, hofft Stolz, herrsche dann Klarheit. Aber nicht nur Träger wie Felix Meixner aus Wolfratshausen, auch Städte und Kommunen sind verärgert, dass es so lange dauert. Normalerweise ist im Februar, März alles geklärt. Gemeindetagspräsident Uwe Brandl von der CSU ist zwar zufrieden damit, dass sich in den Gesprächen jetzt etwas bewegt, trotzdem gibt es für ihn einen generellen Systemfehler. Wer Ganztag bestelle, müsse den auch bezahlen, also der Bund, sagt Brandl.
3: Uns ist natürlich klar, dass die Träger rechtsverbindliche Auskünfte brauchen. Und wir wollen schon eine auskömmliche Finanzkulisse für die Zukunft. Es wird jetzt zunächst einen Kompromiss geben, der die Träger auf jeden Fall in Rechtssicherheit bettet. Aber darüber hinaus müssen wir unbedingt verhandeln, dass die Kosten rechtssicher und zukunftsorientiert dann komplett auch vom Bund übernommen werden.
0: Irgendwie werden die Kommunen es wohl schon hinkriegen, meint Brandl. Muss ja.
3: Aber man muss natürlich generell sagen, dass der Personalengpass jetzt einmal unabhängig von der Finanzierung ein bestehendes Faktum ist. Das heißt, wir werden auch in Teilbereichen wohl damit leben müssen, dass bei bestem Willen das notwendige Personal halt in Einzelfällen nicht zu rekrutieren ist, weil es einfach nicht genügend ausgebildetes Fachpersonal gibt. Auch das Thema ist seit Jahren bekannt.
0: Zurück nach Wolfratshausen. Noch ist nichts definitiv entschieden. Fritz Meixner ist aber weiterhin zuversichtlich, dass er vielleicht diese Woche endlich die Arbeitsverträge unterschreiben kann.
4: Eva Eichmann über offene Finanzierungsfragen, kurz bevor der Rechtsanspruch auf Ganztagsbetreuung für Erstklässler in Kraft tritt.
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4: Er war Rocky, er war Rambo und längst ist er eine Hollywood-Legende, Sylvester Stallone. Heute wird er Schauspieler und ewiger Actionheld, 80 Jahre alt. Robert Kempe zeichnet für uns Sylvester Stallones Weg in die erste Liga von Hollywood nach. Einen Weg, der dem Sohn italienischer Einwanderer so definitiv nicht vorgezeichnet war.
6: Einst war er so arm, dass er seinen Hund verkaufen musste. Nun wird Sylvester Stallone 80 Jahre alt und ist eine Filmlegende. Geboren am 6. Juli 1946 in Hell's Kitchen im rauen New Yorker Arbeiterviertel, scheiterte er jahrelang als Schauspieler. Da seine linke Gesichtshälfte von Geburt an teilweise gelähmt ist, glaubt in der Filmwelt kaum jemand an ihn. Stallone erhielt keine nennenswerten Rollen. Rückblickend bezeichnet er dies als Glücksfall für seine Karriere.
7: Das Scheitern war das Beste. Es hat mich umdenken lassen. Deshalb sage ich, habt keine Angst, umzudenken.
6: Umgeschwenkt hatte Stallone damals auch das Schreiben von Drehbüchern. Er jobbte in einem Kino als Platzeinweiser. Die Filme, die er dort sah, analysierte er Szene für Szene, Dialog für Dialog. Das habe ihn letztlich nach Hollywood gebracht.
7: Ich konnte den ganzen Tag Filme schauen und lernen, warum das wirkt, warum diese Zeile komisch ist, warum jene nicht. Ohne das wäre ich heute nicht hier. Nicht die Schauspielerei hat mich hierher gebracht, sondern das Schreiben.
6: Dieses Schreiben mündete in ein Drehbuch über einen Boxer aus Philadelphia. Ein Film, der in diesem Jahr ebenso Jubiläum feiert. Rocky wird 50. Stallone lehnte lukrative Angebote ab. Er weigerte sich, sein Drehbuch zu verkaufen, solange man ihm nicht erlaubte, die Rolle des Boxers selbst zu übernehmen. Damit Stallone letztlich Rocky spielen konnte, verzichtete er sogar auf Honorar. Der Film wurde in weniger als 30 Tagen gedreht, mit einem Budget von weniger als 1 Million Dollar. Die Chancen auf Erfolg? Niedrig.
7: Die Chancen, dass Rocky ein Erfolg wird, waren bei 1 zu einer Million. Ich war ein Unbekannter, das Thema nicht gerade populär, das Budget gering. Und wir traten gegen all diese gigantischen Blockbuster an.
6: Doch das Publikum wollte genau das. Die Geschichte eines Underdogs. Rocky spielte 225 Millionen Dollar an den Kinokassen ein und gewann 3 Oscars. Am Ende des Films steht kein klassischer Triumph. Rocky verliert gegen den Weltmeister, aber er hat durchgehalten. Die berühmte Schlussszene. Durchhalten. Darum geht es in Stallones Filmen immer wieder. Seine Charaktere zeichnet nicht Talent oder Glück aus, sondern Standhaftigkeit. Wie im 6. Teil der Rocky-Serie, als der gealterte Boxer seinem Sohn einen Rat mitgibt. Es geht nicht ums Austeilen, sondern vor allem ums Einstecken. Nach Rocky wird Stallone durch die Rolle des Vietnam-Veteranen John Rambo zum Actionhelden. Auch in diesem Film wird das Wesentliche physisch ausgetragen. Rambo erklärt seinen Schmerz nicht, er überlebt. Und manche Dialoge sind längst Filmgeschichte.
8: And this? What does this one?
9: It's a blue light.
8: What does it do?
9: Turns blue.
6: Diese Filmsprache, knapp körperlich unironisch, trägt Stallone bis heute. Immer noch arbeitet er als Schauspieler, doch der Druck von früher ist abgefallen.
7: Man beginnt sich darauf zu konzentrieren, sich einfach über die kleinen Dinge im Leben zu freuen.
6: Den Hund hat Sylvester Stallone damals für ein Vielfaches des ursprünglichen Preises zurückgekauft. Wer durchhält, zahlt eben manchmal auch drauf.
4: Sylvester Stallone, heute wird er 80 Jahre alt. Gerade mal 1,5 Wochen ist dieser Song hier alt, Ende Juni veröffentlicht. Das Schönste auf der Welt, die Novak und We Love Melodies.
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0: Eine Ode an die Faulheit. Die Novak und We Love Melodies, das Schönste auf der Welt.
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2: Der Kühlschrank fragt gähnend, was es sein darf. Weg, der Gedanke. Oder ein Wort ist plötzlich dem Hirn entfallen, ein ganz alltägliches, ein Name vielleicht. Gestern war er noch da, jetzt ist er jedenfalls weg und nicht mehr dran zu denken. Der oft gehörte gute Rat ist schwer zu beherzigen. Dann sagt das Gegenüber, es sei bei ihm genauso. Das soll trösten, klingt aber nach einer altersgerechten Epidemie. Was aber tun wir als Schicksalsgemeinschaft dagegen? Wir betreiben natürlich täglich Gedächtnistraining, was gar nicht so leicht fällt, wenn man erst im fortgeschrittenen Alter damit anfängt. Wir haben ja Schillers Lied von der Glocke Gott sei Dank nicht mehr in der Schule auswendig lernen müssen. Sture Paukerei, das ohne Sinn und Zweck. Aber jetzt würden wir uns gerne fit machen gegen den Abbau unseres Erinnerungsapparates. Was Gedächtnisweltmeister offenbar tun, ist, alles, was sie sich merken müssen, mit einem ihnen vertrauten Gegenstand zu verbinden, und schon entsteht eine fest im Gehirn verankerte Assoziation. Also sagen wir Wiener Kongress 1814-15, Kopfkissen, oder Kuba-Krise 1962, Eingangstür. Noch besser: Sieg der Römer im Zweiten Latinerkrieg 338 vor Christus, der verstaubte Römertopf. Aber Vorsicht, bald geht's einem wie den Siegern am Ende von Rudi Carrells Am laufenden Band, die sich möglichst alle von den an ihnen vorbeifahrenden Gewinngeschenken merken und hinterher aufsagen mussten. Ein Würfel mit einem Fragezeichen war dabei. Aber wo steckt eigentlich unser guter alter Römertopf? Keine Ahnung. Das war mal ein Küchengadget, das auffällig schnell in Vergessenheit geriet. Sie sehen, je mehr man sich merkt, desto größer die Gefahr, etwas davon zu vergessen. Denn zusätzlich zum Fachwissen lasten unerlässliche Fähigkeiten zuhauf auf den Menschen von heute. Die Bedienung des Thermomix, das Prompten des Navis, die Tarifsysteme im öffentlichen Personennahverkehr in vielen Städten Bayerns. Immer öfter hilft uns die künstliche Intelligenz, auch wenn viele sie gerade als Zeichen dafür sehen, dass das kollektive Kognitive absinkt. Aber es gab ja immer schon Schussel, die sich nichts merken konnten, wie in dem Sketch von Karl Valentin, der vergessen hat, wie die Medizin heißt, deretwegen er überhaupt in die Apotheke kam. Erst als er von Beruhigungsmittel spricht, weiß die Apothekerin Bescheid. Isopropylpropenylbarbitursaures Phenyldimethyldimethylaminpyrazolon. Zweimal fragt Valentin nach. Und am Ende sagt er, das Wort sei eigentlich ganz einfach. Und man könne es sich aber doch nicht merken.

0: Eine Indie-Pop-Band aus Wien. Farewell, Dear Ghost mit Weather Control. Und das war's von der Welt am Morgen an diesem Montag. Ich bin Veronika Lohmüller. Hier auf Bayern 2 geht's aber natürlich nahtlos weiter. Klaus Schneider ist schon am Mikrofon und bei mir im Studio. Guten Morgen,
1: Klaus. Schönen guten Morgen, Veronika.
0: Du hast mir gerade schon gesagt, bei euch geht's heute um demokratischen Optimismus. Und ich habe mich gefragt, ja, wie bekommt man den gerade?
1: Ja, das ist richtig. Und genau darum soll es auch gleich gehen. Was ist es überhaupt, demokratischer Optimismus? Wo holen sich demokratisch denkende Menschen diesen Optimismus her? In Zeiten, in denen die Demokratie zu bröckeln droht? Darüber habe ich mit Julian Nieder-Rümelin gesprochen, dem bekannten Philosophen und Ex-Staatsminister. Außerdem feiern wir heute den Tag des Kusses. Das machen wir auch in der Sendung. Und nach 10 werden wir live indisch kochen. Es riecht schon ein bisschen.
0: Das alles in nah dran. Und vorher noch die Bayern 2 Nachrichten. Jetzt um 9 Uhr.
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3: 9 Uhr. Die Nachrichten des Bayerischen Rundfunks mit Sisi Forster. Guten Morgen. Die Übersicht. Opposition kritisiert Klingbeils Pläne für den Haushalt. Ukraine meldet neue Angriffswelle aus Russland. Unternehmen befürchten Schwächung der Demokratie. Das Wetter. Mehr Wolken als Sonne, örtlich Schauer oder Gewitter bis 30 Grad. Berlin. Das Bundeskabinett will heute den Haushaltsentwurf von Finanzminister Klingbeil beschließen. Für 2027 ist eine Neuverschuldung von mehr als 200 Milliarden Euro vorgesehen. Grund ist unter anderem der gestiegene Etat für Verteidigung. Zur Gegenfinanzierung plant die schwarz-rote Regierung Einsparungen im Sozialbereich sowie kleinere Steuererhöhungen. Der Wirtschaftsweise Truger sagte dazu in der Bayern 2 Welt am Morgen, er halte weitere Steuererhöhungen mittelfristig für unumgänglich. Der Grünen-Politiker Schäfer nennt dem Haushalt dagegen einen Offenbarungseid. Die Regierung greife in die Rücklage, spare am Klimaschutz, behelfe sich mit Buchungstricks und weite die Verschuldung trotzdem aus. Kiew. Russland hat die Ukraine wieder massiv angegriffen. Kurz nach Mitternacht löste die Flugabwehr in fast allen Landesregionen Luftalarm aus. Von Drohnen und Raketen ist die Rede. In Kiew gab es laut Behörden heftige Explosionen. Mehrere Gebäude wurden demnach beschädigt. Ein ukrainisches Nachrichtenportal berichtet von mindestens 7 Toten und Dutzenden Verletzten. Die Militärverwaltung sprach von mindestens 3 Toten. Staatschef Selenskyj hatte in einer Videobotschaft davor gewarnt, dass Russlands Präsident Putin noch vor Beginn des morgigen NATO-Gipfels in der Türkei eine weitere Welle schwerer Luftangriffe befehlen könnte. Gütersloh. Unternehmen in Deutschland fürchten einer Studie zufolge eine Schwächung der Demokratie. Laut Bertelsmann Stiftung bezeichnet eine große Mehrheit der Befragten Vertrauensverlust in demokratische Institutionen und gesellschaftliche Spaltung als Gefahren. Auch wirtschaftliche Schwäche wird demnach als Risiko für die Demokratie aufgefasst. Der Studie zufolge machen sich gesellschaftliche Risse mehr und mehr auch in den Betrieben bemerkbar. Rund 30% der befragten Unternehmen gaben demnach an, dass Polarisierung das Betriebsklima belaste. Berlin. Der Handel fordert mehr Möglichkeiten zur Öffnung von Geschäften an Sonntagen. Der Chef des Einzelhandelverbands Gent sagte der Bild, Einkaufen sei auch ein Freizeiterlebnis. Daher setze man sich für Sonntagsöffnungen ein, auch um Innenstädte attraktiv und lebendig zu halten. Der Geschäftsführer des Handelsverbands Berlin-Brandenburg, Busch-Petersen, erklärte, wer in Deutschland sonntags ein Hemd verkaufe, mache sich strafbar. Das sei im Online-Zeitalter von vorgestern. Hintergrund ist eine Ankündigung der Koalition. Sie will die Öffnungszeiten für Bäckereien, Konditoreien und Bibliotheken an Sonntagen verlängern oder überhaupt ermöglichen. Zum Fußball. Bei der WM haben sich Norwegen und England fürs Viertelfinale qualifiziert. Norwegen hat 2:1 gegen Brasilien gewonnen. Beide Tore erzielte Stürmerstar Haaland. Mit 7 Treffern zählt er damit neben Messi und Mbappé zu den besten Torschützen des Turniers. England hat sich mit 3:2 gegen Mexiko durchgesetzt und trifft damit am Samstag im Viertelfinale auf Norwegen. Für weltweite Empörung sorgt die Entscheidung der FIFA, die Rotsperre für den US-Stürmer Balogun aufzuheben. Hintergrund ist laut Medienberichten ein Anruf von US-Präsident Trump bei FIFA-Chef Infantino. Zuvor hatte US-Außenminister Rubio eine Aufhebung der Sperre gefordert. Balogun wird damit im Achtelfinalspiel USA gegen Belgien dabei sein. Das Wetter in Bayern. Neben etwas Sonne einige dichte Wolken, im Alpenvorland sowie von Oberfranken bis zum Bayerischen Wald Schauer, örtlich Gewitter. Höchstwerte von 20 Grad im Fichtelgebirge bis 30 Grad am Untermain, in Berglagen Böen. Morgen heiter bis wolkig, anfangs zu den Alpen hin sonnig, bei 24 Grad im Fichtelgebirge bis 32 Grad im Raum Aschaffenburg. Am Mittwoch meist trocken, an den Alpen Schauer, am Donnerstag meist sonnig. Soweit die Nachrichten. Es ist gleich 9.05 Uhr. Die Verkehrsmeldungen. A7 Fulda Richtung Würzburg, zwischen dem Dreieck Schweinfurt-Werneck und Würzburg-Estenfeld 5 Kilometer Stau. A8 Stuttgart Richtung München, zwischen Merklingen und Ulm-Ost 4 Kilometer Stau wegen eines defekten LKWs. A8 München Richtung Salzburg, zwischen Rosenheim-West und Rohrdorf 6 Kilometer Stau. A8 München Richtung Stuttgart, zwischen Dasing und Friedberg ein Unfall auf der linken Spur. A93 Regensburg Richtung Weiden, zwischen Schwarzenfeld und Nabburg ein Unfall auf der rechten Spur. A93 Rosenheim Richtung Kiefersfelden, zwischen Dreieck Inntal und Grenzübergang Kiefersfelden immer wieder Stau und stockend für Lkw auf der rechten Spur, wegen der Blockabfertigung an der österreichischen Grenze. Und A995 München Richtung Kreuz München Süd, zwischen Giesing und Taufkirchen West 3 Kilometer Stau. Soweit die Verkehrsübersicht.
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1: Einen schönen guten Morgen wünsche ich. Wenn wir einen Schluck Wasser zu uns nehmen, folgt darauf ein hochkomplexer Vorgang.
4: Dann müssen wir erstmal den Kiefer schließen durch die Kaumuskulatur. Und zweitens müssen wir jetzt auch den Mund boden, das heißt, es ist Muskulatur, die den Unterkiefer nach unten verschließt, anspannen. Und Sie müssen die Wangenmuskulatur anspannen. Dabei heben wir den Gaumen und riegeln damit den Zugang der Nasenhöhle in den Pharynx ab.
1: Ja, und das ist erst der Anfang beim Trinken. Was dabei im Körper passiert, erklärt uns das heutige Radiowissen. Das Kalenderblatt lässt Köpfe rollen, naja, zumindest einen, und schaut heute ausnahmsweise nach vorn, nicht nur zurück. Und gleich zu Beginn üben wir uns im demokratischen Optimismus mit Philosoph Julian Niederrümelin. Klaus Schneider ist am Mikrofon.
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1: Heute ist außerdem der internationale Tag des Kusses. Der fällt seit 36 Jahren auf den 6. Juli. Wir feiern den später noch ausführlich. Hier schon mal ein erster Vorgeschmack mit Sixpence None the Richer. Kiss me.

0: Sixpence None the Richer waren das hier auf Bayern 2. Kiss Me. Ja, der Kuss als Zeichen der Liebe, aber Küssen soll auch Stress abbauen und davon haben wir im Moment reichlich, denn wir leben in einer Zeit multipler Krisen. Klimanotstand, Kriege, unsere Gesellschaft scheint zumindest polarisiert. Demokratische Werte werden plötzlich in Frage gestellt. Die Lage ist, kurz gesagt, ernst. Gleichzeitig hat der Einzelne mitunter das Gefühl, gar nichts ausrichten zu können gegen all diese Krisen. Oder vielleicht doch, könnte so etwas wie demokratischer Optimismus helfen? Wenn ja, wo holt man sich den her? Vor der Sendung konnte ich über demokratischen Optimismus sprechen, und zwar mit dem Philosophen Professor Julian Niederrümelin. Ich grüße Sie, Herr Professor Niederrümelin.
1: Grüße Sie.
0: Was ist denn eigentlich Optimismus, Herr Niederrümelin? Ist das sowas wie die Haltung, ach ja, wird schon alles nicht so schlimm?
1: Also wenn man kein optimistisches Menschenbild hat, das heißt, wenn man den Menschen nicht zutraut, dass sie sich Gedanken machen, dass sie Urteile fällen können, auch vernünftig mit der Realität umgehen, miteinander fair umgehen können, ja, dann kann eine Demokratie ja nicht funktionieren. Also wenn niemand sich interessiert für politische Angelegenheiten, wenn wir uns alle nur wechselseitig beschimpfen, dann wird das keine Demokratie, sondern Bürgerkrieg, nicht? Und insofern gehört schon dieses optimistische Menschenbild, also ein pessimistisches würde sagen, der Mensch ist dem Menschen ein Wolf, um einen berühmten Theoretiker zu zitieren, Thomas Hobbes. Wir bekämpfen uns sowieso immer, wenn Gewalt unsere Ziele erreichen lässt, dann setzen wir Gewalt ein. Wer ein solches Menschenbild hat, der kann eigentlich nicht Demokratie befürworten, sondern der muss dann einen Staat befürworten, in dem eine Zentralgewalt brutal durchgreift und alle im Zaum hält. To keep them all in awe, heißt es bei Thomas Hobbes, alle in Angst und Schrecken halten, dann haben wir eine Diktatur. Und das ist eigentlich die Grundbotschaft. Also wer sehr pessimistisch ist, der ist selten Befürworter der Demokratie.
0: Hobbes war ja da nicht unbedingt der Einzige. Schopenhauer zum Beispiel hat gesagt, wenn ich da richtig informiert bin, der Optimismus sei ein bitterer Hohn auf die Leiden der Menschheit. Und der Dramaturg Heiner Müller hat in Optimismus einen Mangel an Informationen gesehen. Sind wir in Deutschland vielleicht traditionell auch eher Pessimisten?
1: Also da geht's ja mehr um die Frage, ist das Leben ein schönes Leben oder ist das Leben nicht auch mit Leid verbunden? Mhm. Wenn man an einen bedeutenden südasiatischen Vordenker und Religionsstifter denkt, nämlich Buddha, dann eine seiner Grundthesen ist, Leben ist Leiden. Und trotzdem gibt es eine Überwindung dieses Leidens eben dadurch, dass man dieses auch akzeptiert und entsprechend rücksichtsvoll umgeht mit Menschen und Tieren. Das ist ja so eine buddhistische Grundhaltung. Also auch Schopenhauer ist beeinflusst durch Buddha und Buddhismus. Daher kommt das, was er da als Pessimismus meint. Also ich meinte mit Pessimismus etwas anderes, nämlich, dass wir den Menschen nicht zutrauen, vernünftig zu sein, nicht zutrauen, zu kooperieren. Und da ist Optimismus Bürgerpflicht in der Demokratie. Wir müssen uns das zutrauen.
0: Aber jetzt ist es ja so, dass wir durchaus Tendenzen haben, die in Richtung Pessimismus gehen, gerade in Richtung Demokratie. Wer profitiert denn von diesem, ich nenne es mal deutschen Pessimismus, also der Überzeugung, dass die Welt gerade am schlechtesten ist in der Zeit, wie wir sie gerade haben und dass unsere Demokratie nicht funktioniert und dass wir uns dieses Land schlecht reden? Wer hat da was davon?
1: Also ich würde jetzt Deutschland nicht in einer besonders schwierigen Situation sehen. Ich will es zuspitzen und sagen, Deutschland ist von den westlichen Demokratien möglicherweise eine der stabilsten, trotz aller Sorgen, die man sich machen muss. Das hängt zum Teil mit unserer Verfassung zusammen. Die ist entstanden als Reaktion auf 12 Jahre NS-Diktatur. Die ist sehr viel sorgfältiger austariert als zum Beispiel in den USA oder in Großbritannien oder in Frankreich, wo das Umkippen in eine Art Autokratie über die Präsidialverfassung sehr viel leichter möglich ist in den USA oder in Frankreich als bei uns. Man sieht auch in Italien, dass eine ähnliche Verfassung hat wie wir, weniger föderalistisch, aber nicht zentralstaatlich, keine Präsidialdemokratie, dass selbst die Wahl einer Neofaschistin oder meinetwegen Postfaschistin, nämlich Giorgia Meloni, nicht zu einer so großen Gefährdung geführt hat, wie die Wahl von Trump in den USA oder Netanyahu in Israel oder Orban in Ungarn. Und Deutschland steht da relativ gut da. diese pessimistische Grundstimmung, die man so in Deutschland diagnostiziert, da ist schon was dran. Das hängt auch, glaube ich, mit der besonderen Geschichte Deutschlands zusammen. Ein leichter, lockerer Nationalstolz, der kann sich höchstens mal bei Fußball-Weltmeisterschaften entzünden. Nicht bei dieser, aber bei einer vergangenen. Aber ansonsten ist es einfach schwer, eine positive Identifikation mit der gesamten deutschen Geschichte vorzunehmen. Und das belastet irgendwie. Manche sagen, ich bin ungern deutsch. Ich sage im Ausland nicht gerne, dass ich Deutscher bin. Oder so ist das jedenfalls in der Vergangenheit oft der Fall gewesen. Aber ich glaube nicht, dass wir jetzt besonders gefährdet sind. Ich hoffe sehr, dass Deutschland aus dieser ökonomischen, auch teilweise sozialen, depressiven Phase rauskommt. Das ist nicht alles selbstverschuldet. Ich meine, die Corona-Krise war nicht selbstverschuldet. Vielleicht waren manche Maßnahmen überzogen, der Meinung bin ich ja, aber die Corona-Krise als solche haben wir ja nicht zu verantworten und den Ukraine-Krieg auch nicht. Von daher ist nur zu hoffen, dass wir das hinbekommen, dass wir aus dieser Dreifachkrise, wir haben Absatzmärkte in China verloren, wir haben den Ukraine-Krieg, die Corona-Maßnahmen wirken immer noch nach wirtschaftlich, dass wir da in mittelfristiger Perspektive rauskommen und damit die Demokratie sich auch wieder leichter stabilisieren kann.
0: Jetzt haben Sie gesagt, hoffen, das ist aber ein sehr passiver Vorgang. Wir wollen ja über den Optimismus reden. Was würde denn passieren, wenn ich dieser ganzen Situation mit einem demokratischen Optimismus begegne? Und wie sieht dieser Optimismus aus?
1: Ja, dass man die demokratischen Institutionen, die demokratische Beteiligung nicht verloren gibt, sondern im Gegenteil sagt, in einer solchen Phase ist es besser, dabei zu sein, mitzumachen, sich zu engagieren. Es gibt alle möglichen Initiativen der Demokratieförderung, der Demokratieverteidigung. Es ist problematisch, dass diese Maßnahmen gegenwärtig eingeschränkt werden aus Geldmangel. Und ich glaube, es macht sehr wohl Sinn, in einer solchen Phase auch darauf hinzuweisen, letztlich gestalten wir, es ist nicht ein Naturereignis, es ist die Bürgerinnen und Bürger gestalten in diesem Land, wie es weitergeht. Und es gibt deutliche Mehrheiten für demokratische Kräfte, deutliche Mehrheiten, auch im Osten Deutschlands übrigens Mehrheiten, nicht ganz so deutlich, aber immer noch Mehrheiten. Und diese Mehrheiten müssen sich deutlicher artikulieren und mutiger sein in ihrem Auftreten.
0: Also genauso laut werden wie die Antidemokraten?
1: Also laut werden kann ja heißen, dass ich andere anschreie zum Beispiel. Mhm. Und das kann auch sozusagen metaphorisch im Social-Media-Umfeld sein, indem ich eben rücksichtslose Äußerungen mache, andere diffamiere und so. Ich würde so weit gehen und sagen, die Demokratie kann ohne eine humanistische Grundhaltung, ohne eine Zivilkultur des wechselseitigen Respekts, der Anerkennung, auf Dauer nicht gut existieren. Und insofern engagieren ja, deutlich eintreten dafür, dass diese Demokratie nicht nur Bestand hat, sondern auch Gestaltungskraft entfaltet. Ja, da sind wir gerade dabei zu beobachten, wie die Bundesregierung versucht, wieder Gestaltungskraft zu gewinnen. Möglicherweise gelingt das sogar, sieht im Augenblick ganz gut aus, dass wir in den Kommunen uns selbst drum kümmern, wie diese Städte sich entwickeln und nicht einfach nur beklagen, dass in bestimmten Vierteln uns vieles nicht passt. Ja, dann beteiligt euch halt. Es gibt Bürgerversammlungen, es gibt Stadträte, Kommunalparlamente. Man kann da mitmachen, man kann in Bürgerinitiativen gehen.
0: Das heißt aber auch, dass ich mich mit Leuten auseinandersetzen muss, die wahrscheinlich anderer Meinung sind als ich. Und das ist alles andere als bequem.
1: Ja, also es gibt so einen Ausdruck, der aus der italienischen Geschichte kommt, Nachkriegsgeschichte und schon Kriegsgeschichte, der Arco Costituzionale, der Verfassungsbogen. Das ist der Bogen, innerhalb derer alle sind, mit denen man vernünftig hofft jedenfalls, sich austauschen zu können. Da gibt es Meinungsverschiedenheiten. Dieser Verfassungsbogen umfasste in Italien die Eurokommunisten bis zu sehr konservativen, bis rechten, aber demokratischen Kräften, aber eben nicht mehr Movimento Sociale Italiano, die Neofaschisten, aus der Bewegung kommt übrigens Giorgia Meloni, und umfasste nicht mehr die Ultrakommunisten, Il Manifesto oder Maoisten. Und so sehe ich es auch. Also Neonazis sind bei mir raus, mit denen kooperiere ich nicht. Aber alle, die innerhalb des demokratischen Spektrums sich bewegen, auch wenn sie sehr konservative oder auch rechte Positionen vertreten, die sind potenziell jedenfalls Dialogpartner.
0: Würden Sie auch mit einer AfD sprechen?
1: Ja, das Problem ist, dass genau diese Linie, der Arco Costituzionale, umfasst nach Studien, die vorliegen, sehr wahrscheinlich 3/4, vielleicht sogar 4/5 der Wählerschaft der AfD, während es beim Funktionärskörper anders aussieht. Dort haben diejenigen, die identitäre Positionen vertreten, die eben doch sehr nah an narzisstischen oder faschistischen Positionen sind, unterdessen auf Parteitagen manchmal sogar die Mehrheit, der Höckeflügel sozusagen. Und das ist das Problem im Umgang mit der AfD. Die Wählerschaft ist im großen Teil nicht rechtsextrem. Im Funktionärskörper ist ein wesentlicher Teil rechtsextrem, ist eine in Teilen rechtsextreme Partei. Da gibt es zahlreiche Belege. Und entsprechend ist der Umgang so schwierig. Ich bin dagegen, die Brandmauer so zu interpretieren, dass AfD-Politiker nicht auf Podien sitzen dürfen, nicht interviewt werden dürfen und so weiter und so weiter. Ich halte auch sehr viel davon, die üblichen parlamentarischen Regeln einzuhalten, bis zu Vizepräsidenten des Bundestages. Das ist nicht eingehalten worden. Aber Koalitionen, Regierungskoalitionen auf Länderebene oder Bundesebene sind völlig ausgeschlossen mit einer solchen Partei. Das ist die vernünftige Interpretation von Brandmauer.
0: Und auf einer ganz anderen, sehr viel niedrigeren Ebene würde das aber bedeuten, dass man eben sehr wohl versuchen muss, mit diesen Menschen, sofern ich demokratisch eingestellt bin, mit vermeintlich antidemokratischen Menschen ins Gespräch zu kommen. Und da sind wir wieder beim demokratischen Optimismus. Kann ich den trainieren wie einen Muskel?
1: Ja, also Optimismus beruht natürlich auch auf Erwartungen. Ja. Sind die Probleme bewältigbar? Sind wir in der Lage, die Politik so zu gestalten, dass sich nicht ganze Bevölkerungsteile ausgegrenzt, marginalisiert fühlen, dass den Eindruck haben, sie sind nicht mehr dabei, sie sind nicht angesprochen. Die entscheiden das sowieso unter sich oder die Eliten, da frage ich immer, welche Eliten meint ihr eigentlich? Ja, die Eliten haben das alles schon hinter verschlossenen Türen ausgehandelt. Es gibt ja ganz verrückte Vorstellungen, wie Politik funktioniert. Wenn das um sich greift, dann wird das schwierig. Und ich finde, wir müssen Angebote unterbreiten. Ich meine, das, was wir jetzt erleben, hat eine sehr, sehr lange Vorgeschichte. Wir müssen so reden, dass wir verständlich sind für alle. Es ist schrecklich, wenn Parteiprogramme geschrieben sind, so dass es nur Leute lesen können, die ein Soziologie- oder Politikwissenschaftsstudium hinter sich haben. Das geht nicht. Schauen Sie sich das Godesberger Programm an von 1959, versteht jeder. Schauen Sie sich mal die jüngsten Programme an. Naja, die sind schon kaum lesbar. Ja, also das sind Dinge, die vielleicht aus meinem Mund merkwürdig erscheinen, als einer, der also die Wissenschaft zum Beruf gemacht hat, aber das vertrete ich seit Jahrzehnten. Redet eine klare Sprache, nehmt alle mit, wertet niemanden ab. Auch diese ganze Praxis von links, die also sagt, die Leute müssen jetzt anders reden und anders essen und so weiter, führt zu Ausgrenzung, weil viele sagen, Moment, ich verstehe überhaupt nicht, was ihr meint und außerdem, ich will weiter so essen wie bisher. Lasst das einfach. Kulturkämpfe von links werden regelmäßig verloren, das zeigt die Geschichte.
0: Um nochmal auf den demokratischen Optimismus zu kommen, also es ist ja an sich, das Wort ist ja schon sehr sperrig und klingt auch schon wieder nach einer Verpflichtung von links. Ist sie das?
1: Nein, also ich meine, wenn Sie in der Wirtschaft die Zukunft beschreiben, ich bin ja manchmal auf solchen Kongressen, war jetzt gerade Haus der Bayerischen Wirtschaft, dann sind die allermeisten der Meinung, wir sind auf dem Weg des Fortschritts. Es gibt neue Technologien, die müssen wir nur richtig einsetzen und dann wird die Welt besser. Das ist manchmal zu naiv optimistisch. Ich meine, wir müssen sie schon gestalten, wir müssen die Gefahren sehen. Das ist nicht links, sondern das sind jetzt Manager aus der Bayerischen Wirtschaft, die da versammelt sind. Ja, also wir haben eine Grundstimmung, die sagt, Fortschritt ist was Gutes. Die weitere Geschichte wird Menschen aus der Armut befreien und nicht zusätzlich in Armut bringen, hoffentlich. Wir werden das Bildungssystem verbessern und so weiter und so weiter. Wir werden die Probleme lösen können. Und neue Technologien werden uns helfen, das alles humaner und ressourcensparender und so weiter zu realisieren. Also eigentlich gehört diese Grundstimmung zur Moderne. Ja, also die Antike war da anders. Manche sagten, es ist ein ewiger Verfall. Das goldene Zeitalter liegt zurück und jetzt wird es immer schlimmer und schlimmer und schlimmer. Das ist eigentlich nicht das, was die europäische Aufklärung, der Humanismus uns allen beigebracht hat. Und das können wir nicht aufgeben, ohne eigentlich alles aufzugeben. Die Art, wie wir die Welt sehen, die Art, wie wir in die Zukunft schauen, die Art, wie wir uns organisieren in der Demokratie. Und in dem Sinne ist Optimismus Menschen- und Bürgerpflicht.
0: Sie gehen so weit zu sagen, das ist eine Pflicht.
1: Ja, es ist eine Pflicht.
0: Über demokratischen Optimismus, ja sogar die Pflicht zum demokratischen Optimismus, habe ich mit dem Philosophen, Autor und Staatsminister AD, Professor Julian Niederrümelin gesprochen. Herr Professor Niederrümelin, haben Sie vielen Dank für das Gespräch.
1: Vielen Dank Ihnen.
0: Weil die Gitarristin Emily Green den Spitznamen Goose hat, zu Deutsch Gans, hat sich gleich ihre ganze Band nach ihr benannt. Wir hören Geese mit Cobra.

0: Keys waren das aus New York City, Cobra, 9.27 Uhr.
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0: Der menschliche Körper besteht zum größten Teil aus Wasser. Soweit erzähle ich Ihnen wahrscheinlich nichts Neues. Auch, dass Erwachsene täglich 1,5 bis 2 Liter Flüssigkeit zu sich nehmen sollen, haben Sie vermutlich schon mal gehört. Ältere Menschen vergessen ja gern mal genügend zu trinken, aber an sich signalisiert uns der Körper, wenn er nach Wassernachschub braucht. Das äußert sich bei uns als Durst. Soweit so klar. Doch wenn wir ganz selbstverständlich das Glas, die Flasche oder den Maßkrug ansetzen, um uns zu laben, ist uns nicht bewusst, was für einen komplizierten Ablauf wir dadurch in unserem Körper in Gang setzen. Was passiert eigentlich, wenn wir trinken? Inga Pflug klärt uns in den kommenden 20 Minuten auf.
2: Der hauptprozentuale Anteil in unserem Körper ist ja Wasser. Und daher ist es ganz essentiell, dass wir das auch immer auffrischen. Und man sagt, dass man eigentlich so am Tag zwischen 1,5 und 2 Litern Flüssigkeit zuführen sollte.
3: Professor Mario Schiffer, Facharzt für Nephrologie.
4: Wir brauchen dieses Wasser für im Prinzip alle Stoffwechselprozesse. Wasser ist die Grundlage des Lebens und auch des Funktionierens unseres Körpers.
3: Professor Bernd Wullig, Facharzt für Urologie.
5: Also Flüssigkeitsverlust macht sich sehr schnell bemerkbar. Es gibt so die Zahl, dass wir sagen, bis zu 0,2% des Körpergewichts, wenn ich verliere. Das ist ein schneller Verlust, ein Wassermangel. Und selbst da gibt es schon die ersten Zeichen am Körper, wo man sagt, dem Körper fehlt irgendwas.
3: Urban Hetterich, Ernährungsberater. Schon Föten und Embryos schlucken das Fruchtwasser, in dem sie schwimmen. Wir trinken an der Mutterbrust und später aus Bechern, Gläsern und Flaschen.
6: Und jeden Tag scheiden wir auch Wasser aus. Über den Urin, über Schweiß. Sogar unsere Atemluft enthält Wasser. Jeder einzelne Schluck unternimmt eine Reise durch unseren gesamten Körper.
3: Trinken ist ein körperliches Grundbedürfnis. Wasser, unser wichtigstes Lebensmittel. Doch was passiert im Körper, wenn wir trinken? Und was, wenn nicht?
6: Sicher ist, ohne Flüssigkeit verdursten wir innerhalb weniger Tage. Und schon ein leichtes Flüssigkeitsdefizit kann sich bemerkbar machen, sagt Ernährungstherapeut Urban Hetterich.
5: Man würde es vielleicht merken, dass man nicht so gut konzentrationsfähig ist. Leistungsfähigkeit lässt etwas nach. Hängt einfach damit, dass dem Gewebe Flüssigkeit entzogen wird. Das Blut dickt sozusagen ein. Sauerstoff kann nicht mehr so gut transportiert werden. Es geht alles etwas langsamer. Und gerade, wie gesagt, Konzentrationsfähigkeit, das ist eigentlich so der erste Hinweis, dass es da unter Umständen ein Defizit in der Wasserversorgung geben kann.
3: Wenn der leitende Diätassistent am Uniklinikum Erlangen Tipps in Sachen Ernährung gibt, geht es oft auch um ausreichendes Trinken.
5: Gerade Senioren, die unter Umständen zu wenig trinken, gerade im Sommer, wenn die ein bisschen verwirrt sind, da sollte man wirklich mal überprüfen, haben die unter Umständen am Tag schon genug getrunken oder haben die es einfach wieder vergessen.
3: Wasser ist nicht nur in unserem Blut. Ein Großteil des menschlichen Körpers, ja jeder einzelnen Zelle, besteht aus Wasser. Es ist unser Lebenselixier, ohne das im Körper gar nichts funktioniert.
5: Letztendlich fängt es schon an im Mund mit an. Es gibt Patienten oder Betroffene, die können nicht so viel Speichel produzieren. Die müssen unter Umständen viel trinken, um überhaupt schlucken zu können. Ja, kennt jeder einen trockenen Zwieback. Ohne genügend Speichel, wenn man einen trockenen Mund hat, kann ich so gut wie nicht schlucken. Schon in der Schluckfunktion ist Wasser, Speichel ganz, ganz wichtig. Auch der Speichel besteht zum großen Teil aus Wasser.
3: Ganze 8 Liter Verdauungssekrete produziert der Körper jeden Tag. Auch sie bestehen zum größten Teil aus Wasser.
5: Dass man erstmal sieht allein, wie groß dieser Wasserumschlag im Körper eigentlich ist. Ja, 8 Liter, das hat, glaube ich, keiner auf dem Schirm. Man hängt so ein bisschen Speichel im Mund, aber natürlich, wir haben Speichel, wir haben Verdauungssäfte durch die Bauchspeicheldrüse, durch die Leber, im Darm werden Verdauungssäfte mit abgegeben. Also ein riesiger Wasserumsatz im Körper, das alles autonom, ohne irgendwelche willentliche Beeinflussung stattfindet.
3: Dazu kommen andere Körperflüssigkeiten wie Blut und Lymphe, Gewebsflüssigkeit, aber auch Tränen, Schweiß, Sperma oder auch Fruchtwasser. Für sie alle ist Wasser die Grundsubstanz. Viele dieser Flüssigkeiten zirkulieren in Kreisläufen durch den Körper.
6: Alles andere müssen wir permanent wieder auffüllen. Und das ist gar nicht so banal, wie es auf den ersten Blick scheint.
7: Das ist einer der kompliziertesten Reflexe, die wir haben, den Schluckreflex.
6: Sagt Michael Eichhorn. Der Professor und Facharzt für Anatomie zeigt in einem Lehrsaal der Universität Erlangen-Nürnberg ein Modell des menschlichen Körpers und den Weg, den ein Schluck Wasser nimmt, wenn wir trinken. Angefangen natürlich beim Mund, den wir öffnen müssen.
7: Wir nehmen einen Schluck Wasser auf, dann müssen wir erstmal den Kiefer schließen durch die Kaumuskulatur. Und zweitens müssen wir jetzt auch den Mundboden, das heißt, es ist Muskulatur, die den Unterkiefer nach unten verschließt, anspannen. Sonst kriegst du so einen Pelikansack, etwas übertrieben ausgedrückt. Und sie müssen die Wangenmuskulatur anspannen, sonst kriegst du dicke Backen. Und es geht, der Druck geht ins Leere. Am hinteren Ende des Gaums ist Muskulatur, das nennen wir den weichen Gaumen. Und der hat eine Doppelfunktion, den müssen wir natürlich auch spannen, aber dabei heben wir den Gaumen und riegeln damit den Zugang der Nasenhöhle in den Pharynx ab.
6: Schließlich soll das Wasser ja vom Pharynx, dem Rachen, nach unten in den Magen und nicht nach oben in die Nase. Und erst recht nicht in die Luftröhre.
3: Während wir das Aufnehmen des Wassers in den Mund noch aktiv vorbereiten, unterliegt das Schlucken schon nicht mehr unserer willkürlichen Kontrolle. Damit das Wasser im Mund als nächstes die Speiseröhre passieren kann, wird der Kehlkopf ein Stück weit nach vorne oben bewegt, um Platz zu schaffen.
6: Diese Bewegung lässt sich am Hals auch von außen beobachten.
3: Und in der Speiseröhre wird eine Kontraktionswelle ausgelöst, die das geschluckte Wasser in Richtung Magen transportiert.
6: Und zwar aktiv, beschreibt Anatom Michael Eichhorn.
7: Sie können sogar auf dem Kopf stehend trinken, das kommt ganz sicher im Magen an. Es ist nicht der Zufall, dass Sie sich in der aufrechten Position befinden und das schwere Feld der Erde muss das Wasser da anziehen, sondern das wird also ganz gezielt durch einen sehr gut ausgeprägten Mechanismus transportiert.
3: Davon allerdings bekommen wir nichts mehr mit, denn diesen Abschnitt regelt das autonome Nervensystem.
7: Vollautomatik sozusagen, die normalerweise eben auch völlig korrekt und ohne Fehler abläuft.
6: Über Mund und Speiseröhre ist unser Schluck Wasser nun also im Magen gelandet. Doch wirklich aufgenommen hat unser Körper das Wasser noch nicht.
3: Das passiert erst im Dünndarm, wohin das Speicherorgan Magen seinen Inhalt aber nur vorportioniert abgibt.
7: Der Dünndarm hat einen Durchmesser von 1,5 bis 2 Zentimeter. Wenn wir da jetzt mit einer großen Volumenmenge ankämen, würde das den Dünndarm völlig überlasten und auch die Funktion völlig außer Kraft setzen. Wir würden ihn quasi ausspülen. Wir hätten vielleicht sofort danach, sehr kurz danach, einen mächtigen Durchfall zu erwarten. Deswegen ist es ein wichtiger Bereich, dass der Magen die Flüssigkeit zunächst mal zwischenlagert und dann nur in kleinen Mengen, die der Dünndarm verkraften kann, weitergibt.
6: Bis in den Magen hat unser Getränk den Körper, stark vereinfacht gesprochen, durchquert, wie in einer Wasserleitung. Es hat die Mundhöhle geflutet und ist durch die Speiseröhre geflossen bis ins große Wasserreservoir Magen. Nach außen, sprich in den restlichen Körper, ist nichts gelangt. Das Leitungssystem war dicht.
3: Das ändert sich nun im Darm. Die Schleimhäute dort haben spezielle Aufnahmemechanismen für Wasser, können die Flüssigkeit durch feinste Kanäle auf die Außenseite der Darmwand bringen, in den sogenannten Extrazellularraum, eine Art Raum zwischen den Zellen.
6: Jetzt beginnt die eigentliche Wasseraufnahme und der Austausch, der Wasser zu unserem Lebenselixier macht.
7: Unser Körper lebt ja auch davon, dass Austausch stattfindet,
6: beschreibt Anatom Michael Eichhorn.
7: Wir nehmen Sauerstoff auf, wir nehmen Nahrung auf und die muss an bestimmte Stellen. Und wie gelangt sie dorthin? Das geht nur in einem Flüssigkeitsraum. Wir transportieren alle die Substanzen irgendwo in Wasser.
6: Sozusagen die Hauptwasserleitungen in unserem Körper sind natürlich die Adern. Das Blut darin besteht zum Großteil aus Wasser.

0: Transportiert werden dort auch Mineralstoffe, Spurenelemente und Salze, die der Körper über Getränke und Nahrungsmittel aufnimmt und die viele wichtige Funktionen im Körper und in jeder einzelnen Zelle erfüllen.
1: Diese sogenannten Blutsalze können Strom leiten, also Reize weitergeben. Mediziner sprechen daher auch von Elektrolyten.
0: Zu den wichtigsten gehören Natrium, Kalium, Calcium, Magnesium und Chlorid.
1: Elektrolyte kommen innerhalb und außerhalb der Zellen vor. Sie sind wichtige Botenstoffe bei der Übertragung von Signalen, spielen beim Sauerstofftransport eine Rolle, bei Transportprozessen durch die Zellmembran, für die Muskelaktivität und.
0: Die Verteilung und Zusammensetzung dieser Stoffe im Körper ist von immenser Bedeutung und genau austariert. Das bedeutet, der Körper muss darauf achten, dass die Elektrolyte im Körperwasser stets in der richtigen Konzentration vorkommen.
2: Die sind für die Zellen ganz, ganz wichtig, die verschiedenen Blutsalze und die Konzentration, beispielsweise für die Herzfunktion. Es kann zu Herzrhythmusstörungen beispielsweise führen. Auch gerade an Nervenzellen oder im Gehirn reagiert das relativ empfindlich, wenn dort die Blutsalzkonzentrationen dann auch durcheinander kommen.
0: Weshalb die Niere ständig Anpassungen vornimmt, beschreibt Mario Schiffer vom Lehrstuhl für Nieren- und Hochdruckkrankheiten der Universitätsklinik Erlangen. Das Organ muss permanent das richtige Mischungsverhältnis von Elektrolyten und Körperwasser regulieren.
2: Ihre Niere erkennt, dass zu wenig Flüssigkeit im Körper ist und schickt dann Signale aus, die sagen, jetzt soll Durst erzeugt werden und das führt dann dazu, dass wir dann zur Flasche oder zur Tasse oder zum Wasserhahn greifen.
0: Tun wir das nicht und der Wassernachschub bleibt aus, kann die Niere auch auf Wassersparmodus umstellen und in einem ersten Schritt unsere Wasserausscheidung drosseln.
2: Wenn Sie zum Beispiel in die Sauna gehen und sehr viel Flüssigkeit in der Sauna verlieren oder wenn man viel Sport getrieben hat oder viel geschwitzt hat oder wenn Sie in der Wüste sind und wenig getrunken haben, das merkt die Niere und die scheidet dann auch entsprechend weniger aus. Das heißt, das ist ein ganz fein balancierter Mechanismus, der darüber bestimmt, wie viel Urin dann eigentlich auch tatsächlich produziert wird.
0: Wenn auch das nicht reicht, hat die Niere sozusagen noch einen Trumpf im Ärmel.
1: Als wichtiger Teil des Herz-Kreislauf-Systems kann die Niere aktiv darauf einwirken, dass ausreichend viel Blut, also Flüssigkeit, bei ihr ankommt. Denn sie kann Substanzen produzieren, die zu einer Verengung der Blutgefäße führen und so einen höheren Blutdruck erzeugen.
2: Das sind eben auch Notfallmechanismen, die dadurch zustande kommen, dass wenn die Niere plötzlich mitbekommt, ich bekomme zu wenig Flüssigkeit, dann muss ich das mobilisieren, was sich noch in der Zirkulation erstmal befindet. Und das bedeutet erstmal primär werden die Blutgefäße eng gestellt. Das erhöht den Blutdruck und das erhöht dadurch dann auch wieder die Durchblutung der Niere. Und auf diese Art und Weise bekommt die Niere dann noch über einen gewissen Zeitraum so viel Durchblutung, dass sie auch noch mit weniger Flüssigkeit dann auch gut reagieren kann.
1: Die Niere zählt sogar mit zu den Hauptverursachern für einen zu hohen Blutdruck, sagt der Professor für Nephrologie.
0: Wenn diese Maßnahmen der Niere jedoch auch nicht mehr reichen, wird es kritisch.
2: Wenn zu wenig tatsächlich ankommt in der Niere, dann schaltet die Niere auch tatsächlich ab. Das heißt, man kann auch, wenn man zu wenig getrunken hat, das passiert manchmal auch gerade bei alten Leuten, die einfach auch nicht mehr so richtig dran denken oder auch nicht mehr das Durstgefühl haben, dass sie einfach zu wenig trinken und dann schaltet die Niere einfach aus. Und das nennt man dann auch akutes Nierenversagen. Und das hat dann die Ursache darin, dass einfach zu wenig Flüssigkeit zugeführt wurde.
0: 1,5 bis 2 Liter sollten wir deshalb täglich trinken, empfiehlt Professor Mario Schiffer.
1: Zurück zu dem Schluck Wasser von vorhin. Er ist über den Darm in unserem Kreislaufsystem gelandet, um nun überall dorthin transportiert zu werden, wo der Körper ihn braucht. Über kleine und kleinste Blutgefäße erreicht er jede Körperstelle, von der Nasenspitze bis zur Fußsohle.
2: Und in all diesen kleinen, winzigen Gefäßen, da sitzen in unmittelbarer Nachbarschaft dann auch entsprechende Zellen. Und die ziehen sich dann eben auch genau das raus, was sie dann eben brauchen. Wenn Sie jetzt zum Beispiel Blutgefäße haben,

0: die durch ihre Tränendrüsen hindurchziehen. Dann ziehen sich die benachbarten Zellen dort, die für die Tränenflüssigkeit zuständig sind, dann auch entsprechend die Flüssigkeit ab, die sie brauchen.
1: Gleichzeitig nimmt das Blut quasi im Vorbeiziehen auch die Abfallprodukte mit, die die Zelle produziert. Der Schluck Wasser oder eben die Tropfen, die gerade in unseren Adern fließen, transportieren diesen Müll zur Niere, der Kläranlage unseres Körpers.
0: Die Nieren sind tatsächlich Weltmeister der Filtration. Wir haben ja etwa 7 Liter Blut in unserem Körper, aber die Nieren filtern das Blut jeden Tag um ein Mehrfaches und produzieren ungefähr 180 Liter Primärurin.
2: Weil jeder Tropfen Blut täglich mehrfach im Körper zirkuliert.
0: Und dieser Primärurin enthält sehr viel Wasser und enthält natürlich auch gelöst die ganzen Stoffe, die aus dem Blut wieder abtransportiert werden müssen. Also alle Stoffwechselendprodukte und alles, was der Körper eigentlich loswerden will. Und initial sind da aber noch viele Sachen drin, die der Körper auch wieder braucht. Wenn wir also 180 Liter, das ist ja ungefähr ein Aquarium voll, wenn man sich das vorstellt, ausscheiden würden, dann würden wir ja ganz schnell austrocknen.
2: Alle Stoffe und auch die Flüssigkeit, die der Körper noch gebrauchen kann, gibt die Niere deshalb wieder zurück ans Herz-Kreislauf-System.
1: Nur das, was dem Körper wirklich nichts mehr nützt oder was ihm schaden würde, landet in der Blase, um ausgeschieden zu werden. Und sogar jetzt hat die Flüssigkeit, die wir getrunken haben, noch eine wichtige Aufgabe zu erfüllen.
3: Es ist einfach so, dass die ausreichende Ausscheidung von Urin einfach Infekten ganz entscheidend vorbeugt. Dass alles, was die Ausscheidung befördert, die Wahrscheinlichkeit für Blasenentzündungen, Harnwegsinfekte, Steinbildungen einfach geringer macht.
1: Sagt Urologe Bernd Wullig. Er leitet die urologische Klinik am Universitätsklinikum Erlangen. Für ihn ist nicht die Trinkmenge entscheidend, sondern das, was am Ende dabei rauskommt.
3: Der Effekt ist entscheidend. Sie trinken viel, damit sie viel pinkeln. Und das kann ja durchaus sehr unterschiedlich sein. Im Sommer, wenn sie Sport machen, werden sie mehr trinken müssen, um die gleiche Urinmenge auszuscheiden, als im Winter oder wenn ich hier am Schreibtisch sitze. Wir werden viel ausscheiden, wenn wir viel zuführen. Die Urinausscheidung liegt in der Größenordnung um 1 bis 1,5 Liter. Ja, das ist unsere Zielgröße. Und die Trinkmenge muss sich halt daran anpassen.
2: Egal, ob nun am Trink- oder am Urinvolumen gemessen, vielen fällt es schwer, auf ihre tägliche Wasserration zu kommen. Für sie hat Ernährungsberater Urban Hetterich einen kleinen Trost.
4: Es wird in den Medien immer wieder gesagt, möglichst viel trinken, 3 und 4 Liter, es ist nicht notwendig. 1,5 bis 2 Liter, das ist so die offizielle Empfehlung, wo eigentlich vollkommen ausreichend ist für den durchschnittsgesunden, erwachsenen Menschen.
2: Denn Getränke sind nicht die einzige Flüssigkeitsquelle für unseren Körper. Auch in unserem Essen steckt einiges an Wasser.
4: Durch Speisen bekommt der Körper ca. 1 Liter Wasser. Je nachdem, was wir essen, zum Beispiel Obst, Gemüse ist sehr wasserreich. Reis oder Nudeln haben einen geringeren Anteil an Wasser. Und der Körper gewinnt teilweise auch noch Flüssigkeit, indem er die Nährstoffe im Körper verstoffwechselt. Auch da wird Flüssigkeit freigesetzt. Von der Größenordnung her werden es ungefähr 0,3 Liter. Der Fachmann spricht dann von Oxidationswasser. Und Getränke, um eine ausgeglichene Flüssigkeitsbilanz zu haben, würde man ungefähr 1,5 Liter Wasser benötigen.
1: Suppe und Wackelpudding können helfen, die Wasserquote aus den Nahrungsmitteln nach oben zu treiben. Und der Ernährungsberater hat noch einen Tipp.
4: Hören Sie auf Ihren Körper. Der Körper sendet Signale aus. Spätestens, wenn Sie ein Durstgefühl haben, sollten Sie trinken. Wenn Sie damit Probleme haben, gar nicht mehr so viel merken, dass Sie Durstgefühl oder so gestresst sind, dann müssen Sie einfach mit dem Kopf trinken. Dazu meine ich, dass man letztendlich bewusst trinkt. Zu sagen, ich stelle mir am Tag 1 Liter Wasser hin, der muss im Laufe des Tages getrunken werden. Oder bestes Beispiel zum Beispiel auch, dass man zu jeder Mahlzeit auch immer ein Glas Wasser mit dazu stellt, um automatisch mit den verzehrten Speisen auch immer eine gewisse Menge an Flüssigkeit aufzunehmen.
1: Von sogenannten Wasser-Challenges dagegen rät der Diätassistent dringend ab.
2: Bei diesen Wettkämpfen nehmen die Teilnehmenden möglichst viel Flüssigkeit in möglichst kurzer Zeit zu sich. 5 Liter und mehr in nur wenigen Stunden. Mit Blick auf den Elektrolythaushalt des Körpers eine geradezu fahrlässige Freizeitbeschäftigung, die zu einer regelrechten Vergiftung mit Wasser führen kann.
4: Bei dieser Wasservergiftung ist es so, dass der Körper auf Sparflamme schaltet, dass er eigentlich versucht, sein Salz im Körper zu halten und eigentlich die Ausscheidung noch mehr drosselt. Ja, sprich, der Körper versucht eigentlich, die Salz im Körper zu halten, nicht auszuscheiden. Und letztendlich kann es dann auch zu Wassereinlagerungen kommen. Die Gehirnfunktion ändert sich. Also es ist ein Problem, das sehr selten auftritt, aber das unter Umständen gravierende Folgen haben kann.
2: Bis hin zum Tod.
1: Gänzlich ungefährlich und risikolos ist dagegen Urban Hetterichs Messmethode für eine gesunde Wasserbilanz. Und die kommt sogar ohne Messbecher aus.
4: Also eine einfache Faustregel ist eigentlich, um zu überprüfen, habe ich genug getrunken, wie schaut mein Urin aus? Die Empfehlung ist da wirklich, einmal am Tag einen hellen Urin zu haben. Das ist ein Zeichen, eigentlich zu sagen, okay, meine Wasserbilanz ist einigermaßen in Ordnung.
1: Und jeder Tropfen Urin wird bis dahin mehrfach durch den Körper zirkuliert sein. Als Verdauungssekret, im Blut, in unseren Zellen und dazwischen. Mehrfach recycelt und bestens genutzt, hat jeder Schluck Wasser unsere Körperfunktionen unterstützt.
5: Na dann mal Prost. Trinken, was passiert im Körper? 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

0: Luz Verde, Madame Recamier wollte da grünes Licht haben. Ja, Gina Recamier, eine mexikanische Musikerin und angeblich Nachfahrin der französischen Salonnière Juliette Recamier, bei der Madame de Staël oder Chateaubriand ein- und ausgingen. Bei uns gibt's nach 10 auch einen kleinen Salon. Wir verwandeln unsere kleine Redaktionsküche nämlich gleich in ein indisches Brunch-Lokal. Der Hobbykoch Ajay Babu gibt an der Volkshochschule Augsburg Kurse in Indisch Kochen. Ja, und für uns wird er hier gleich live einen indischen Brunch zubereiten. Falls dabei Fragen auftauchen, erreichen Sie uns via WhatsApp oder Signal unter 0151 7 220 227 oder Sie schreiben uns an kontakt@bayern2.de.
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2: Das Leben ihres Vaters hatte Margaret dann doch nicht mehr retten können. Trotz all ihrer Überredungskünste. Nach über einem Jahr Haft im Londoner Tower war Thomas More hingerichtet worden. Europas führender Intellektueller. Geköpft. Auf Befehl von König Heinrich VIII. Der Leichnam war inzwischen schon seit einem Monat verscharrt. Nur der Kopf von Margarets Vater, der war noch da. Aufgespießt und ausgestellt auf der London Bridge. Als unmissverständliche Warnung davor, sich den Wünschen des Königs zu widersetzen. Margaret Roper hatte das alles kommen sehen. Fast wäre es ihr noch gelungen, den Vater umzustimmen, ihm zumindest ein paar Zugeständnisse abzuringen. Heinrich VIII. Wollte nämlich seine erste Ehe annullieren lassen, um Platz für eine zweite und den dringend benötigten männlichen Nachkommen zu schaffen. Doch den König darüber hinaus auch als Oberhaupt einer neuen englischen Kirche akzeptieren? Ein Bruch mit dem Papst in Rom also? Im Ernst? Keine Chance. Das ging Thomas More, dem bis dahin engsten Vertrauten des Königs, dann definitiv zu weit. Seine Seele würde Schaden nehmen, selbst wenn das Hochverrat sein sollte und der Preis dafür sein Leben. Genauer gesagt, sein Kopf, der inzwischen in der heißen Sonne auf der London Bridge so langsam verdorrt. Die Trennung von der römisch-katholischen Kirche ist da schon vollzogen und der König neu verheiratet. Ein Erbe wird weiter auf sich warten lassen. Nach der Hinrichtung rettet nun Margaret, was zu retten ist. Die Briefe und Schriften ihres berühmten Vaters. Und vor allem seinen abgeschlagenen Kopf. Durch Bestechung. Und immer unter Hochverratsgefahr. Doch die waghalsige Tochter kann sich am Ende in allen Verhören herausreden. Gut 10 Jahre lang bewahrt sie den Kopf ihres Vaters daheim in Chelsea auf. Konserviert in einem Ölbottich mit allerhand Gewürzen, um den weiteren Zerfall zu stoppen. Als Margaret Roper mit knapp 40 Jahren stirbt, wird sie zusammen mit diesen Resten in der Familiengruft bestattet. Und heute? Gibt es neue Pläne? Für große Feierlichkeiten am 6. Juli 2035, dem 500. Todestag von Thomas More. Und eine kleine Kirche in Canterbury hat ein dringendes Anliegen. In St. Dunstan's Church liegt das Familiengrab der Ropers. Man möge doch die Möglichkeit prüfen, die Reste des Schädels zu exhumieren, zu restaurieren und gegebenenfalls auch auszustellen, in einem oberirdischen Schrein zum Beispiel, für die vielen Pilger, die man erwartet. Doch die Reste eines katholischen Heiligen in einer anglikanischen Kirche, das sind immer noch verwirrende Zuständigkeiten. Eine Zusammenarbeit mit dem Vatikan? Gar eine ökumenische Annäherung? Die Gespräche laufen. Übrigens, Heinrich VIII. Brachte es auf insgesamt 6 Ehefrauen und einen äußerst miesen Ruf. Mit Thomas More hingegen scheint man Zukunft zu planen. Das war das Kalenderblatt. Heute von Priska Straub. Gelesen hat Caroline Ebner.
0: Sly and the Family Stone haben hier heißen Sommerspaß. Hot Fun in the Summer.

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5: Ich ziehe gleich ein paar Räume weiter in unsere Redaktionsteeküche. Die wird jetzt zum Hotel, so nennt man in Südindien Restaurants. Ich werde dort nämlich gleich live bekocht und Sie dürfen dabei sein, wenn uns Ajay Babu einen indischen Brunch zubereitet. Haben Sie Fragen zur indischen Küche? Dann erreichen Sie uns unter 0151 7220 227 oder Sie schreiben an kontakt@bayern2.de.
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6: 10 Uhr. Die Nachrichten des Bayerischen Rundfunks mit Sisi Forster. Die Übersicht. Kabinett will Haushaltsentwurf von Klingbeil beschließen. Autobauer Porsche plant weiteren Stellenabbau. Bürger machen Weg für Rüstungsunternehmen in Halbergmoos frei. Das Wetter, mehr Wolken als Sonne, örtlich Schauer oder Gewitter, 20 bis 30 Grad. Berlin. Bundesfinanzminister Klingbeil hat seinen Haushaltsentwurf für das kommende Jahr verteidigt. Im ARD-Sommerinterview sagte er, das Land stehe angesichts globaler Unsicherheiten und Krisen vor großen Herausforderungen. Der Iran-Krieg habe Wachstumshoffnungen ausgebremst. Ein Grund für die hohe Verschuldung sei der Ausbau der Bundeswehr. Man könne sich gegen den russischen Präsidenten Putin nicht mit der schwarzen Null verteidigen, so Klingbeil. Vorgesehen ist eine Neuverschuldung von insgesamt 200 Milliarden Euro. Kritik kommt von Linken-Chefin Schwertner. Zu viel Geld fließe in Aufrüstung und die Wirtschaft komme nicht in Gang, weil die Menschen kein Geld in der Tasche hätten, sagte sie im Morgenmagazin von ARD und ZDF. Stuttgart. Der Sportwagenbauer Porsche will offenbar bis zu 4000 weitere Stellen streichen. Das berichtet das Handelsblatt. Besonders treffen würde es dem Bericht zufolge Mitarbeitende in den Bereichen Management und Verwaltung. Am Entwicklungsstandort Weissach stünden rund 30% der Kapazitäten auf dem Prüfstand. Ein Porsche-Sprecher wollte den Bericht nicht bestätigen, verwies aber auf ein umfassendes Zukunftspaket, das bis Ende Juli fertig sein und das Unternehmen verschlanken solle. Bereits im März hatte Porsche angekündigt, dass bis 2029 knapp 2000 Stellen sozialverträglich wegfallen sollen. Teheran. In der iranischen Hauptstadt hat der Trauerzug für den getöteten obersten Führer Khamenei begonnen. Sein Sarg wurde mit einer Flagge bedeckt, auf einem Lastwagen durch die Straßen gefahren, ebenso die Särge seiner Angehörigen. Sie waren bei einem israelischen Luftangriff Ende Februar ums Leben gekommen. Auf Bildern im iranischen Staatsfernsehen waren riesige Menschenmengen zu sehen, die den Weg säumten. Der Trauerzug soll mehrere Stunden dauern. Bis Donnerstag gehen die Trauerfeierlichkeiten. Khamenei stand ab 1998 an der Spitze des Systems im Iran und war damit der mächtigste Mann im Staat. Kassel. Etwa 6,5 Jahre nach dem Listerien-Skandal beim Fleischwarenhersteller Wilke beginnt heute vor dem Landgericht der Prozess. Angeklagt sind der frühere Geschäftsführer, seine Stellvertreterin und der damalige Produktionsleiter. Die Staatsanwaltschaft wirft ihnen fahrlässige Tötung in 11 Fällen vor. In dem Betrieb sollen schlechte hygienische Bedingungen geherrscht haben. Laut Staatsanwaltschaft wurde unter anderem verdorbene Ware mit neuen Mindesthaltbarkeitsdaten versehen. Insgesamt werden 37 Krankheitsfälle mit Wilke-Produkten in Verbindung gebracht. Bei 11 Menschen soll die Listeriose zumindest mitursächlich für den Tod gewesen sein. Halbergmoos. Das Rüstungsunternehmen Helsing kann sich in Halbergmoos ansiedeln. In einem Bürgerentscheid hat eine Mehrheit von 59% für das Vorhaben gestimmt. Die Helsing GmbH mit Sitz in München ist auf Verteidigungstechnologie spezialisiert und entwickelt unter anderem Drohnen. In Hallbergmoos will sie einen 35 Hektar großen Technologiecampus für Forschung, Entwicklung und Produktion bauen. Von 300 Arbeitsplätzen ist die Rede. Gebaut werden soll außerhalb des Orts auf einer Wiese. Das Wetter in Bayern. Sonne und Wolken im Alpenvorland sowie von Oberfranken bis zum Bayerischen Wald auch Schauer, örtlich Gewitter. Höchstwerte zwischen 20 Grad im Fichtelgebirge und 30 Grad am Untermain. Kommende Nacht Abkühlung auf 19 bis 11 Grad. Morgen heiter bis wolkig, anfangs zu den Alpen hin sonnig und meist trocken, 24 bis 32 Grad. Die weiteren Aussichten. Am Mittwoch meist trocken, an den Alpen Schauer, am Donnerstag wieder viel Sonne. Soweit die Nachrichten. Es ist 10.04 Uhr. Die Verkehrsmeldungen. A3 Würzburg Richtung Frankfurt zwischen Rohrbrunn und Weibersbrunn. Sperre nach einem Unfall mit mehreren Fahrzeugen. A8 Stuttgart Richtung München zwischen Merklingen und Ulm-Ost. 5 Kilometer Stau wegen eines defekten LKWs. A8 München Richtung Salzburg zwischen Rosenheim-West und Rohrdorf 6 Kilometer Stau. A8 München Richtung Stuttgart zwischen Dasing und Friedberg ein Unfall. 2 Spuren sind gesperrt, es staut sich. A93 Rosenheim Richtung Kiefersfelden zwischen Dreieck Inntal und Grenzübergang Kiefersfelden immer wieder Stau und stockend für LKW auf der rechten Spur wegen der Blockabfertigung an der österreichischen Grenze. Und B15 Hof Leupoldsgrün zwischen Wölbartenhof und der A9 Hof West. Sperre in beiden Richtungen nach einem Unfall. Soweit die Verkehrsübersicht.
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5: Schönen guten Morgen. Ich melde mich aus der Redaktionsküche von Bayern 2, in der wird jetzt indisch aufgekocht. Ajay Babu lädt uns zu einem kleinen indischen Brunch ein. Und wenn Sie Fragen haben zur indischen Küche, dann können Sie uns eine Sprachnachricht schicken an die 0151 7220 2207 oder eine E-Mail an kontakt@bayern2.de. Klaus Schneider ist am Mikrofon.
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5: Ajay Babu stammt aus Südindien, arbeitet hier als Maschinenbauer, aber Kochen ist seine Leidenschaft. Und ich habe mir sagen lassen, dass die Kochkurse, die er an der Volkshochschule Augsburg gibt, ausgebucht sind. Das hat sicher Gründe. Und für uns hat er sich aber jetzt extra Zeit genommen, um uns mit einem indischen Brunch zu verwöhnen. Hallo Ajay, schön, dass Sie hier sind.
7: Hi, guten Morgen.
5: Folgendes steht auf dem Speiseplan, habe ich mir sagen lassen. Erstmal Chai, da habe ich eine gewisse Vorstellung, was das ist.
7: Genau.
5: Teezubereitung.
7: Das ist ein Tee mit ein bisschen Milch und ein paar indische Gewürze. Nicht nur irgendwie mit Gewürze denkt man scharf, aber ein bisschen sowas Ingwer, was man früh morgens mag. Sowas ist auch dabei, aber es ist ein schwarzer Tee mit Milch.
5: Und Sie können sich vorstellen, liebe Hörerinnen und Hörer, dass es hier schon ganz gewaltig riecht. Das ganze Stockwerk ist schon, alle, die hier zufällig vorbeilaufen, fragen sich, was ist denn hier heute los?
7: Da
5: heute
7: wird schon mal, richtig, wenn man ein bisschen was ausprobiert.
5: Oh, ich kriege jetzt eine Tasse Chai gereicht. Ja. Wow. Muss man erst mal riechen? Ja, das ist wunderbar. Jetzt ist das Mikro im Weg, aber ich probiere mal. Oh, das ist eine Geschmacksexplosion, liebe Hörerinnen und Hörer. Das ist, also, wenn Sie, mit Tee hat das nicht mehr viel zu tun.
7: Doch, das hat mit Tee zu tun und ist auch ganz einfach vorzubereiten. Wir haben auch die Rezepte auf der Website später. Und es ist einfach ein schwarzer Tee, das heißt schwarze Teeblätter mit Wasser, nicht irgendwie ziehen lassen, sondern leicht ein bisschen gekocht. Und dann kommt ein bisschen Ingwer dazu, dass das so diese Schärfe bringt,
5: ja,
7: was Sie merken. Und dann Zucker als was Süßes. Dann, ich habe noch ein paar Gewürze reingemacht, Nelken, Zimt und zum Schluss ein wenig Milch, genauso viel wie Wasser. Aha. Und damit ist es ein Milchtee. 50% Milch, 50% Wasser. Hört sich alles komplex an, aber ist in 5 Minuten, 8 Minuten.
5: Aber es schmeckt auch total komplex. Also ich würde jetzt behaupten, ein bisschen Magie muss da auch mit dabei sein, weil es ist so ein bisschen wie ein Hauch von Obwohl kein Kakao drin ist, aber es schmeckt so ein bisschen, ja, wie sowas, wie so ein ganz feiner, feiner Kakao. So, also das ist schon mal ein perfekter Anfang. Dann haben wir noch auf dem Speiseplan Poha. Was ist das?
7: Poha oder auf meine Muttersprache heißt es Avalaki, so ist es ausgesprochen. Das ist ein Reisgericht oder so Reisflocken sind sie, genau wie Haferflocken sehen sie aus. Aha. Und das ist etwas, was wir gerne zum Frühstück essen. Das heißt, die sind nur gedämpft. Mhm. Immer noch herzhaft. Indische Gewürze kommen sehr mild da rein, nicht irgendwie so, wie man sich vorstellt, als extreme Gewürze, extrem Geschmacksexplosion. Und damit werden diese Reisflocken ein bisschen gedämpft und ist das, was man typisch auch gerne für Frühstück isst.
5: Und weil Sie gesagt haben, Ihre Muttersprache, was ist Ihre Muttersprache?
7: Meine Muttersprache heißt Kanada, genau wie das Land Kanada. Aha. Eigentlich, lustigerweise. Aber das ist einer der mehr offiziellen Sprachen in Indien.
5: Von Hunderten von Sprachen, richtig?
7: Offiziell gibt es schon nicht Hunderten, sondern über 20 mhm. oder 25, Englisch auch mitgezählt. Das ist schon eine offizielle Menge von Sprachen, aber von nicht offiziellen Sprachen gibt es noch mehr und Dialekten gibt es über 3000.
5: Unfassbar. So, und dann haben Sie noch was mitgebracht oder werden uns noch was aufkochen, und zwar Chole.
7: Chole, genau. Das ist ganz einfach formuliert ein Kichererbsen-Curry, was man häufiger oder fast immer in indischen Restaurants hier sieht, in eine bestimmte Art und Weise vorbereitet.
5: Okay.
7: Und das ist etwas, was man eher als Mittagessen sich vorstellt. Und weil wir jetzt gerade ein Frühstück oder ein Breakfast dabei haben, ein Mittagessen oder Lunch dabei haben und ist eine Kombination, was man nicht irgendwie zwei Mahlzeiten gleichzeitig essen muss, ist kombiniert als eine Mahlzeit und deswegen heißt es Breakfast plus Lunch Brunch.
5: Brunch, genau. Aber man hat auch so ein bisschen, also wenn wir jetzt frühstücken, dann gibt es traditionellerweise in Bayern Brezen, Semmeln, genau. So irgendwas Kaltes dazu. Vielleicht, wenn es ein besonderer Anlass ist, Weißwurst, mhm. da wird es dann warm. In Indien ist das natürlich anders.
7: Richtig. Es ist fast immer warmes Frühstück, fast mhm. immer herzhaftes Frühstück. Als Süßes kommt meistens etwas, was wie Chai, deswegen hat das auch gewisse Zucker da drin. Sonst ist es immer herzhaft, warm oder lauwarm, nicht unbedingt heiß, aber so kaltes Frühstück mit nur ein bisschen Brotaufstrich ist etwas, was aus westlicher Welt dann beeinflusst ist, aber nicht authentisch aus Indien.
5: Mhm. Jetzt habe ich schon erwähnt, dass es hier schon sehr intensiv riecht. Mhm. Die indische Küche ist ja berühmt für ganz viele Gewürznoten. Für uns teilweise ein bisschen exotisch. Wenn ich jetzt auch mal mich an ein indisches Gericht wagen möchte in meiner Küche. Was wäre denn so rein gewürztechnisch eine gute Basisausstattung? Welche Gewürze müsste ich mir dazu legen?
7: Ich sag's mal so, wenn man von null anfängt, die Hauptgewürze, was man braucht, was häufiger in jeder Gericht reinkommt, ist Kreuzkümmel. Mhm. Das ist auf jeden Fall ein Must-Have, sagt man so. Und dann die Basisgewürze sind Kurkuma, was sehr berühmt ist aus Indien und das findet man auch überall hier. Und die zweite ist Garam Masala.
5: Garam
7: heißt wärmend. Mhm. Genau wie dieses wärmendes Gefühl, was Sie jetzt gerade von Tee bekommen, das sind die ähnlichen Zutaten. Und Masala heißt Gewürzmischung. Das heißt, das ist eine komplexe Gewürzmischung mit Chilis, Nelken, Zimt, Sternanis. Zimt, möglichst viele Gewürzen als eine Pulvermischung, was man häufiger in Gerichte reintun kann. Und damit kriegt schon man einen gewissen Geschmack rein.
5: Und wie ist das mit dem, was ich im Supermarkt allgemein auch als Curry sehe? Das ist ja auch nichts anderes als eine Mischung.
7: Das ist eine Mischung, aber nicht irgendwie direkt erfunden in Indien oder so. Die haben auch ein paar Gewürze, was man gerne auch in Indien verwendet, in anderen Ländern von Asien auch. Und als eine westliche Erfindung ein bisschen auch beeinflusst von dem Curry-Paste, aber das kriegen wir auch so gut wie gar nicht in Indien. Mhm. Er hat ein bisschen Kurkuma-Pulver und damit kriegt man auch ein bisschen so ein Aromen, was man sich an Indien denkt. Aber für uns ein ähnlicher Pulver, wo wir sagen, da, mit dem macht man nichts Falsches und das gibt es immer, damit kriegt man was gekocht, wäre Garam Masala.
5: Also wenn ich indisches Curry kochen möchte, brauche ich eins nicht, nämlich Curry-Mischung.
7: Ganz genau.
5: 10.12 Uhr ist es. Sie hören Bayern 2 und jetzt Noah and the Whale. Life goes on.

0: Noah and the Whale war das hier auf Bayern 2. Bei uns wird heute indisch gekocht. Ajay Babu ist bei uns und hat die, die Teeküche besetzt. Und nicht, weil es die Teeküche ist, sondern weil es zum indischen Essen dazugehört, hat er uns auch einen indischen Chai zubereitet. Und nach allem, was ich hier so höre, ist hell, also die Kolleginnen und Kollegen, die was abbekommen haben, sind hellauf begeistert. Alle, die nichts bekommen haben, schauen ein bisschen neidisch rein. Kann ich total verstehen, weil ich habe nämlich was gekriegt. Und es geht weiter hier bei uns. Genau. Ajay Babu, da brutzelt schon was auf der Pfanne. Was denn genau?
1: Wir bereiten jetzt Poha oder die Basis für den Poha. Jetzt gibt es so viele Zutaten in der Liste, was man in der Website sehen kann. Aber was man Basis braucht, ist einfach angebratene Zwiebeln zuerst.
0: Sie haben es gesagt auf der Webseite, wenn Sie nachschauen wollen, Sie können parallel, vielleicht sogar schon fast mitkochen, auf bayern2.de finden Sie die Zutaten und alle Rezepte zu dem, was wir heute machen. Poha also sitzt.
1: Richtig. Aber was ich dazu reingemacht habe, ist Kreuzkümmel. Was man dazu sieht, ist ein bisschen Erdnüsse und Linsen angebraten, damit irgendwo was Knuspriges zum Beißen gibt. Das ist nicht ein Muss, aber somit schmeckt das sehr gut. Und ein paar Curryblätter. Hat nichts mit Currypulver zu tun, wie wir vorher gesagt haben. Ja. Es kommt aus einer indischen Sprache, der Begriff Curry, aber hat es nicht mit dem Curry zu tun, was man hier als Begriff hört. Mhm. Und die Blätter bringen auch ein bisschen erfrischende Aromen da rein. Die Zwiebeln sind gut angebraten. Mhm. Was ich jetzt rein tue, ist ein bisschen von Kurkuma-Pulver.
0: Das gibt dann eine schöne gelbe Farbe.
1: Richtig,
0: später.
1: Ganz genau. Und somit erkennt man auch, ob man das ganz gut durchgemischt hat oder ob das immer noch hellweiß aussehen soll. Mhm. Wie Sie jetzt merken, ich habe es nirgendwo irgendwelche Schärfe reingemacht, das braucht man gar nicht. Salz und ein bisschen Kurkuma und Kreuzkümmel sind die, die dann den Geschmack reinbringen. Auch typisch zum Frühstück.
0: Das heißt, das wird jetzt gar nicht so scharf werden, wie es die indische Küche
1: das
0: manchmal
1: ist. Das wird null scharf sein.
0: Ah ja, interessant. Na, das sagen die Inder immer, wenn man dann im Lokal ist und sagen, möchten Sie es scharf? Nee, lieber nicht. Ja. Und dann kriegt man doch ein bisschen ordentlich Pfeffer drin. Ja.
1: Wir tun auch nicht mal einen Pfeffer drin.
0: Aha, na, ich werde es.
1: Das sind die Reisflocken. Ja. Ich habe sie kurz mal in Wasser dann eingeweicht. Einfach sind die Reis zerdruckt, genau wie was man mit Hafer machen kann oder mit Weizen oder so etwas.
0: Einfach gequetschte Reiskörner.
1: Richtig.
0: Kriegt man, haben Sie das gemacht? Oder
1: Nein, das
0: man
1: kriegt
0: so
1: man schon
0: kaufen?
1: So. Das kann man schon kaufen.
0: Im Asialaden?
1: In Asialaden auf jeden Fall. Selten mal in Supermärkte hier. Aber das sieht fast wie Haferflocken.
0: Stimmt.
1: Aber auf Basis Reis. Und wir tun das hier rein. Und weil ich gesagt habe, gedämpft und das ist immer noch eine Pfanne und kein Dampfkocher, braucht man auch nicht zu Hause einen Dampfkocher oder extra Gestaltung haben. Wir lassen die Hitze ein bisschen bei geringer Niveau bleiben und ich tue leicht ein bisschen Wasser da rein. Mhm. Und wenn das abgedeckt ist, dann wird es schon gut gedämpft.
0: Ah ja.
1: Das heißt, wir können das einmal reintun und ich werde es mischen. Haben Sie gesagt, Kurkuma bringt Farbe
0: jetzt
1: merkt man schon, wie gut es gemischt ist.
0: Der weiße, gequetschte Reis kriegt jetzt seine gelbe Farbe. Es
1: ganz genau.
0: Brutzelt schön und natürlich kommen jetzt hier auch die Aromen.
1: Ich
0: und das
1: muss
0: Ganze
1: jetzt
0: passiert auf einer kleinen, wirklich kleinen Induktionsplatte. Da ist jetzt wirklich kein großes Geheimnis. Kann
1: Richtig.
0: Jeder zu Hause ausprobieren.
1: Ich mache das jetzt auf eine Pfanne, damit es gut breit ist und ich muss dann jetzt nur zudecken. Damit es dann jetzt die nächsten 10 Minuten oder so gut gedämpft wird. Deswegen tue ich ein bisschen noch Wasser hier drauf und dann einfach zu und wir lassen das auf dem Herd stehen bei der Hitze.
0: Das wird also ein gedämpftes Gericht oder kriegt das dann nochmal eine andere Konsistenz?
1: Es wird nur ein bisschen weicher, weil die Reisflocken sind immer noch ein bisschen hart und das wird jetzt mit Dampf weicher und muss man gar nicht tun, einfach 10 Minuten im Ruhe dämpfen lassen.
0: Salopp gesagt, die indische Version, die südindische Version von unserem Müsli?
1: Ganz genau, aber glutenfrei.
0: Ah, sehr gut. Und natürlich nicht ganz so süß, sondern deutlich herzhaft, aber
1: richtig.
0: Das macht schon richtig Appetit. So, jetzt kommt schon der nächste Topf hier
1: das
0: auf den Herd.
1: Fangen wir schon mal von vorne an. Ich habe es in einen Topf, bisschen Pflanzenöl und das werden wir jetzt mal gut aufheizen. Das ist super wichtig bei der indischen, weil wir jetzt Chole kochen. Das ist schon scharf.
0: Chole habe ich ehrlich gesagt noch nie in irgendeiner Speisenkarte in einem indischen und ich gehe doch immer wieder mal wohin, habe ich noch nie gelesen.
1: Ja, steht meistens als Kichererbsen-Curry oder Kichererbsen-Soße drin.
0: Ah ja.
1: Ich erzähle, ohne das zu vergessen, später kurz mal, wenn wir eine Zutaten reintun, was der Unterschied ist und warum es schon einen Unterschied macht und geschmacklich authentischer indischer macht, als was ein bisschen so europäisiert schmecken soll. Aber ich würde schon vorsichtig sagen, das ist scharf, aber scharf als Definition ist sehr subjektiv. kann man nicht greifen. Jeder macht für sich selbst, was angenehm scharf sein soll, auf dem Niveau, das gut scharf. Mhm. Und weil wir hier schon ein paar Gewürze reintun, tun wir das nicht in ein kalten Fett rein, das ist, und kochen wir das nicht langsam, sondern wir werden das schon mal erstmal den Fett leicht ein bisschen aufheizen, damit wir die Gewürze in dem Fett reintun und dann verlieren wir Gewürze oder bringen die Gewürze den Geschmack in dem Fett rein. Wir brauchen geschmacksvoller Fett, also Basis. Und dafür habe ich nur Kreuzkümmel.
0: Kreuzkümmel, sehr schön. Darf ich mal riechen?
1: Ja.
0: Ja, das ist Indien. Das ist Indien im kleinen Glas.
1: Ja. Und die ganze orientalische Welt lebt von Kreuzkümmel.
0: Wobei, Sie sind aus Südindien.
1: Ganz genau.
0: Indien ist ein Riesensubkontinent und ich würde vermuten, dass jetzt Rezepte in Nordindien ganz anders aussehen würden, oder?
1: Es gibt schon einen gewissen Unterschied, auch wetterabhängig, weil Südindien ist auch viel beeinflusst aus Monsun. Das heißt, regnet viel in bestimmte Jahreszeiten, nicht immer. Und damit haben wir großen Teil der Reis, was da wächst. Auch viel von Kokosnuss, was man liebt als Zutaten, das gibt es viel in Südindien. Mhm. In Nordindien ist es entweder heiß oder kalt, abhängig von Wetter und ist nicht so viel mit Regen zu tun. Und das ist auch ein bisschen vergleichbar zu, was man in Deutschland als Restaurant sieht, weil großen Teil der Restaurants hier sind aus Nordindien.
0: Ah, ja.
1: Deswegen viel Brot, viel butterbasierende Gerichte, wie Butter Chicken, was man sieht,
0: ja.
1: Das ist alles sehr beeinflusst aus Nordindien.
0: Mhm. Also so dieses Naanbrot, was ich im Restaurant kriege, gibt es im Süden weniger?
1: Weniger, aber mittlerweile schon überall, weil es auch aus Nordindien dann beeinflusst ist und so berühmt geworden ist. Aber keiner aus Südindien wird sagen, das ist unser südindisches Gericht.
0: Ich verstehe. Aber dieser Chole, den wir jetzt hier machen, der ist südindisch.
1: Na, Chole ist Nordindien.
0: Ah ja.
1: Sogar muss ich sagen, das ist beeinflusst aus der Region, der mal als Gesamtindien früher war und mittlerweile ein Teil in Pakistan ist. Mhm. Und damit ist es in dem Nachbarschaft von dem Bereich ist es beeinflusst. Mhm. Deswegen kommt diese Chole als Namen, eigentlich voller Name heißt es Pindi Chole, beeinflusst aus der Stadt in Pakistan Rawalpindi. Mhm. Aber in dem Bereich von dem oder in der symmetrische Teil aus Indien ist es auch ganz genauso berühmt.
0: Zwei Sachen haben wir auf dem Ofen. Das ist, also das Chole ist hier gerade am Entstehen und dann haben wir unsere Reisflocken. Das Poha, das dämpft hier noch vor sich hin.
1: Das dämpfen wir bei so einer geringer Hitze, nicht so heiß, weil dann brennt was und wir müssen nur ein bisschen leicht dann anbraten oder leicht dämpfen. Und jetzt ist der Fett heiß, ich habe die Kreuzkümmel drin. Also zunächst kommt das, was man typisch auch in der europäischen Küche kennt, Zwiebeln rein.
0: So. Das riecht, und jetzt kommen natürlich diese Dämpfe aus diesem Topf schon raus. Das ist ja ganz wunderbar. Ajay, jetzt werden Sie sich vielleicht freuen, weil jetzt kommt Musik aus Ihrer Heimat. Ich weiß nicht, aus welchem Teil Indiens, aber Sie kennen es bestimmt, nämlich von einem, den man auch den Mozart von Madras nennt. Für seinen Soundtrack zu Slumdog Millionaire hat er 2 Oscars gewonnen und noch viele andere Preise.
1: A.R. Rahman.
0: Genau.
1: Madras ist in Südindien, heißt mittlerweile Chennai. Und er kommt aus Südindien, aber beliebt nicht nur in Indien, sondern um die Welt, weil er auch die Musik aus der weltlichen Geschmack reingebracht hat und nicht nur typisch allein indisches ist. Und damit ist er einer der hochtalentiertesten Musiker in Indien und sogar auch außerhalb Indien.
0: Und den hören wir jetzt mit Chinmayee Srepada zusammen, Tere Bine.

0: 10.30 Uhr ist es gleich. Sie hören Bayern 2 und diese indischen Klänge passen perfekt zu den Gerüchen, die hier gerade um mich herum wabern. Ajay Babu bekocht uns nämlich gerade und verzaubert uns hier mit seiner Kochkunst. Wir haben hier vor uns einen Topf, in dem jetzt Zwiebeln vor sich hinschmoren. Ajay, und jetzt kommen die Gewürze
1: rein. Jetzt kommen schon die Gewürze rein.
0: Jetzt schon.
1: Jetzt schon, genau. Das ist auch ein Thema, was ich häufiger bei den Kochkursen immer erkläre, bei Volkshochschule Augsburg. Die Gewürze, wann sie reinkommen, macht schon einen Einfluss für den Geschmack. Ob sie direkt in Fett reinkommen oder ob sie später in die Soße als Flüssigkeit reinkommt, ist ein Riesenunterschied. Wir tun das in dem Fett, aber muss man aufpassen, dass es nicht brennt.
0: Ja.
1: Und viele denken hier einfach, oh ja, ich lasse einfach etwas kochen, jetzt Kichererbsen-Curry, bisschen Tomaten, Kichererbsen rein und später zum Schluss tue ich ein paar Gewürze rein.
0: Ja.
1: Das ändert schon den Geschmack, wenn die Gewürze kurz mal in Fett reinkommen, weil ich habe gesagt, Garam Masala ist schon komplex von Geschmack oder auch die Schärfe wie Chilis oder so. Wenn sie in Fett ein bisschen aufgehen, der macht schon ein bisschen die Aromen da rein, was später in dem Kichererbsen gut reinbindet.
0: Aber Sie haben schon gesagt, das darf nicht anbrennen. Also
1: richtig, deswegen sind wir ein bisschen vorsichtiger mit der Hitze.
0: Jetzt sind wir hier bei 3 von 9. Also wirklich.
1: Ganz genau.
0: Jetzt haben wir hier schon wieder kräftigere Farben.
1: Und jetzt, danach kommt Tomatenmark.
0: Ja.
1: Aber nicht Tomatenpüree oder sowas, nur ein bisschen, damit es leicht nach Tomaten schmeckt, ein bisschen säuerlicher schmeckt. Aber das sehen Sie, wenn überhaupt, ist das ein Esslöffel, nicht mehr.
0: Das haben Sie von den Italienern geklaut, geben Sie es zu.
1: Fast, ja. Das ist der Unterschied, wo ich dann die Frage jetzt antworten kann, was der Unterschied zwischen dieser Chole und was man hier als Kichererbsen-Curry bekommt. Meistens, was man tut, ist einfach direkt danach einen Haufen viel Tomatenpüree reintun, was auch die Italiener gut hinkriegen in der ganzen Welt, und dann einfach Kichererbsen reintun und das kochen lassen. Für uns ist das ein Nachteil im Sinne, dass es dann nur Tomaten irgendwo Soße ist und irgendwo Kichererbsen, aber die binden gar nicht miteinander. Aber wir brauchen irgendwas als Basis, dass das als Soße bleibt. Nur Wasser wird es nicht als Aufdickungsmittel unterstützen. Was ich dafür als Tipp immer mitgebe und was wir authentisch machen, ist anteilig die Kichererbsen, was gekocht ist, einfach zerdrücken, was auch als eine Stärke unterstützt. Und so habe ich die zerdrückte Kichererbsen als Soße schon. Damit ist es nicht etwas, dass die Soße nach Tomaten schmeckt und dann Kichererbsen als Stücke, sondern das ganze Gericht schmeckt nach Kichererbsen.
0: Die Tomaten und die Kichererbsen, die zerquetschten, die feiern jetzt Hochzeit in diesem Topf. Und gehen eine Bindung ein. 0151 7 220 227, das ist die Nummer, unter der Sie uns Fragen schicken können oder auch via E-Mail an kontakt@bayern2.de. Susanne aus München hat uns eine Frage geschickt und würde gerne wissen, Ajay, was denn der Unterschied ist oder wenn es überhaupt einen gibt zwischen indischer Küche und ayurvedischer Küche.
1: Eine sehr gute Frage. Und es gibt einen Riesenunterschied. Muss man dazu sagen, der Ayurveda ist in dem Gebiet dann aufgewachsen vor mehr als 3000 Jahren. Und indische Küche hat viel Einfluss aus Ayurveda genommen. Und damit gibt es viele ayurvedische Gerichte, die auch in indische Küche berühmt ist. Aber heißt nicht, dass die ayurvedische Gerichte immer indische Gerichte sein sollten. Es gibt auch viele Gerichte aus der Welt, die auch dafür für die Prinzipien reinpassen. Und anteilig der indische Küche, wie Kurkuma, was wir hier verwenden, oder die Kochmethoden, die sind sehr, sehr stark nur aus Ayurveda beeinflusst. Ist nicht so, dass alles ayurvedisches ist. Indisches oder indische Gerichte sind automatisch ayurvedisch.
0: Aber ayurvedisch hat ja auch, verfolgt ja auch so ein bisschen das Ziel, ganzheitlich und gesund zu sein und im Körper etwas zu bewirken.
1: Ja.
0: Hat die indische Küche das auch mit übernommen? Also, dass das nicht gut schmeckt, sondern auch einen Sinn erfüllt?
1: Richtig, ja. Das zum Beispiel? Auf jeden Fall. Zum Beispiel, was wir in dem Gericht da reingemacht haben, dass es nur so nicht so komplex ist, nur Reis, bisschen von Gewürze, aber Gewürze heißt nicht sofort Schärfe und leicht bisschen Kurkuma. Damit ist es auch ein Gericht, der nicht hart sättigend ist, sondern nur erleichternd für Magen ist, kommt ein bisschen säuerlicher Geschmack und das unterstützt schon ein oder andere ayurvedische Prinzip.
0: So, jetzt haben wir hier in diesem also das wird jetzt unser Kichererbsen-Curry.
1: Und das sieht man schon, wenn wir den Kichererbsen da reingemacht haben, als zerdrückten. Das unterstützt schon, dass das als Soßenbasis gibt.
0: Ja.
1: Wir können auch noch ein bisschen Wasser da reintun, dass es flüssiger wird. Und das wird über Zeit aufdicken.
0: Köchelt jetzt so vor sich hin.
1: Und Rest kommt als ganze Kichererbsen automatisch
0: rein. Ah, das ist jetzt nicht nur Dekoration, schaut nämlich wahnsinnig schön aus.
1: Richtig.
0: Da kommen auch ganze Kichererbsen rein.
1: Und da kann ich schon vorab die Fragen, was bei ein oder anderen im Kopf steht, antworten. Kann man die Kichererbsen aus der Dose verwenden?
0: Ja.
1: Sehr gerne. Die sind immer noch ein bisschen härter. Das heißt, nur wenn man etwas zerdrückt haben will, dafür muss man das ein bisschen nachkochen. Sonst aus der Dose Kichererbsen zu verwenden, ist gar nicht verkehrt.
0: Okay.
1: Ich mag sehr gerne das Einweichen, weil dann habe ich ein bisschen im Griff, wie weich das sein kann.
0: Aha.
1: Und nur deswegen weiche ich den Kichererbsen, getrocknete Kichererbsen übernackt. Und dann koche ich und anteilig die Kichererbsen nehme ich früher schon raus und der Rest koche ich ein bisschen weiter. Und dann ist es teilweise noch hart und teilweise noch etwas so weich, dass es zerdrückt werden kann.
0: Also auch da geht es dann um die Konsistenz und um das, was im Gaumen passiert, dass da ein bisschen was crunchy ist, ein bisschen was weicher ist.
1: Ganz genau.
0: Oh, ich bin schon sehr gespannt. Ich bin schon sehr gespannt, weil ich darf das nachher nämlich auch noch verkosten, liebe Hörerinnen und Hörer. Sie müssen das schon selbstsicher arbeiten, aber die Anleitung dafür gibt es im Netz nachzulesen bei uns auf bayern2.de. Da haben wir die Rezepte für Sie drinstehen, für das Chole, für das Poha und natürlich auch für den köstlichen Chai, von dem ich jetzt mir nochmal einen Schluck genehmige.
1: Oder mich direkt gerne in Volkshochschule Augsburg treffen. Da können wir auch das gemeinsam zaubern.
0: Ich habe gehört, Ihre Kurse sind ausgebucht. Stimmt das gar nicht?
1: Das stimmt, aber es gibt noch neue Kurse, die jetzt bald veröffentlicht wird. Kommt ein neues Kurzheft und Programmheft, was man jetzt in die nächste eine Woche dann bekommen kann. Und damit gibt es weitere Kurse bis Anfang nächstes Jahr.
0: Das
1: oder
0: war
1: bis
0: der
1: Februar.
0: Inoffizielle Werbeblock hier auf Bayern 2 nah dran mit Ajay, der uns hier weiter bekocht. Das ist jetzt schon sehr flüssig geworden. Das wird aber keine Suppe, oder?
1: Das wird nicht die Suppe. Und da kann man die Menge von Wasser so entscheiden, abhängig von, ob man das einfach so essen mag oder mit Brot oder noch besser mit Reis. Wir werden später das mit einfach gekochtem Reis ohne etwas dann essen. Und dafür ein bisschen Flüssiges ist immer einfacher zum Essen als sehr Festes, sehr Hartes. Und jetzt werden wir das noch 5 Minuten köcheln lassen.
0: Okay.
1: Und dann merkt man schon, dass das ein bisschen fester wird.
0: 5 Minuten köcheln lassen. Ach, dann würde ich sagen, dann gönnen wir uns vor dieser letzten Runde, wo wir dann das Kichererbsen-Curry und das Poha genießen werden, gönnen wir uns noch ein bisschen Musik. Die kommt jetzt von Army Warning. Ausgehen. Wir kommen.

0: Ausgehen. Army Warning war das hier auf Bayern 2. Ja, hier wird fleißig gekocht bei uns in der Bayern 2 Teeküche, die wir zum Hotel umgewandelt haben. Das habe ich zumindest gelesen. Ajay, stimmt das überhaupt, dass man in Südindien zu Restaurants noch Hotel sagt?
1: Ja, die sind vergleichbar zu Imbiss. Nicht so ein Hotel, wo man einfach hingeht und gemütlich für 3 Stunden sitzt, sondern geht man rein, bestellt man, kriegt man in ein paar Minuten schon geliefert, nicht irgendwie nach sehr, sehr lang, und dann essen und dann weiter. Deswegen geht man auch sehr gerne unter dem Tag da rein oder früh morgens auf dem Weg in die Arbeit oder sowas, und deswegen sind sie so als Hotels genannt.
0: Ich verstehe. Bei uns im Hotel gibt's jetzt, da ist der Deckel gelüftet worden vom Doha.
1: Ja.
0: Das ist
1: also gut gedämpft. Sieht man noch, dass es leicht ein bisschen Wasser drauf hat.
0: Zur Erinnerung, das waren die Reisflocken, und da sind Erdnüsse drin, geröstete Erdnüsse und allerhand Gewürze.
1: Und ich tue ein bisschen Zitronensaft da rein. Saft aus einer halben Zitrone. Und dann einmal vorsichtig kann man vermengen. Weil sie jetzt weicher geworden ist, muss man ein bisschen, oder nicht so viel Kraft reingeben, sondern einfach das dann dämpfen lassen. Und dann jetzt noch 2-3 Minuten lassen wir, dass das ein bisschen den Geschmack reinzieht.
0: Okay.
1: Und dann wäre es schon soweit, dass du ausprobierst.
0: Die Spannung steigt. Wir haben weiter Fragen reinbekommen. 015172202207 ist die Nummer. Annegret Grähl sagt, sie würde gerne ein paar Kilos loswerden, kann aber keinen Weizen essen und verträgt auch keine Milchprodukte. Würde sich denn die indische Küche da anbieten, um Rezepte auszuprobieren, die vielleicht satt machen, aber nicht dick?
1: Gegen satt machen auf jeden Fall. Und indische Küche ist auch sehr berühmt. Viele denken, indische Küche ist vegetarisch oder so.
0: Aha.
1: Ist beeinflusst aus der Kultur, dass viele vegetarische Optionen gibt, und davon ist großen Teil der Gerichte sind auch automatisch authentisch, fast glutenfrei. Und auch vegan fast. Nicht, weil wir das so in der Richtung orientiert haben, sondern ist authentisch so. Wir nennen das immer noch vegetarisch, aber die haben auch dann kein Fleisch, kein vegane oder kein tierische Produkte. Aber es gibt dazu auch, muss man sagen, Gerichte, wo es beides drin hat. Mhm. Was wir heute zum Beispiel kochen, ist ohne Absicht sogar vegan, glutenfrei.
0: Ah ja, also das wäre doch schon mal ein guter Tipp, um das auszuprobieren. Den Chai dann vielleicht weglassen, weil da ist doch ordentlich Zucker drin, 1,5 Teelöffel pro Person.
1: Genau, kann man auch den Zucker weglassen und dafür die Gewürze ein bisschen reduzieren, dass man das nicht braucht.
0: Ja, ich bin jetzt eigentlich gar kein Fan von Zucker im Getränk, aber ich muss gestehen, dieser Chai ist wirklich unfassbar köstlich. Ich vergewissere mich nochmal. Oh. Jetzt ist er leer. Schade, eigentlich.
1: Kocht auch der Kichererbsengericht jetzt gerade hier. Ist schon ein bisschen flüssiger, damit es mit Reis passt.
0: Brodelt.
1: Und wenn ihr alle später zum Mittagessen isst, wird es bis dahin schon ein bisschen fester sein, und das muss man dann ein bisschen noch austünnen.
0: Sie aber wollen mir jetzt aber nicht erzählen, dass ich bis nach der Sendung warten muss, dass ich da probieren darf, oder?
1: Doch nicht.
0: Nein, gut.
1: Das bin ich aber beruhigt. In 2-3 Minuten kann man schon ausprobieren.
0: Sehr gut, sehr gut. So, da kommen aber jetzt noch irgendwelche magischen...
1: Nein, jetzt kommt was Magisches raus.
0: Aha.
1: Genau für die Frage, was du gestellt hast. Achtung, das ist immer noch warm. Das ist der Reisflockenpoha. Und darf du schon ausprobieren.
0: Ich bin der Erste, der
1: hier... Ich bin ein bisschen konservativer geblieben mit Salzmenge.
0: Okay.
1: Kann man immer leicht ein bisschen nachsalzen.
0: Also ich probiere die Reisflocken mit Erdnüssen und einem Hauch von Magie. Und das, was du gesagt hast vorhin... Dieses Crunchige, diese,

0: diese Mischung der Konsistenzen, das ist hier unfassbar. Und ich schmecke tatsächlich auch die Zitrone deutlich raus, ohne dass sie vorschmeckt. Die ist einfach, die gibt dem Ganzen eine unfassbare Frische.
1: Mhm. Also das. Und da merkst du hoffentlich keine Schärfe, weil ich nirgendwo was Scharfes
0: reingemacht habe. Nein, also, aber es schmeckt ja trotzdem nicht fad. Ich mag es eigentlich schon gerne scharf. Und da ist schon so, ich weiß gar nicht, was es ist. Ist da Ingwer drin?
1: Nein, es ist nur Kreuzkümmel und Zitronen.
0: Das ist unglaublich, wie diese.
1: Ja, oh, muss man auch sagen, habe ich nicht vergessen, da gibt es auch Senfkörner drin. Das ist das, was vielleicht leicht ein bisschen so diese kleine Kick reinbringt.
0: Ich wusste, jetzt, da ist irgendwas.
1: Genau.
0: Ich übergebe jetzt gleich an meine Kollegin, die hier sitzt. Soll die weiter moderieren? Ich muss jetzt essen, habe ich das Gefühl.
1: Ja. Und wobei, jetzt darfst du schon die Kichererbsengericht probieren, wenn du magst.
0: Dann bleibe ich doch noch hier. Die Kichererbsen gibt es jetzt zu einem. Das sieht mir aus wie. Oh, das ist aber ein sehr langkörniger Reis. Ist das.
1: Das ist Basmati-Reis? Das ist
0: Basmati, tatsächlich.
1: Genau.
0: So lang habe ich den aber auch noch nie gesehen.
1: Bei dem Gericht hätte ich immer den Tipp, dass man das eine gute halbe Stunde stehen lässt, dann wird es noch besser schmecken.
0: Die Zeit habe ich jetzt nicht.
1: Nach dem Programm kannst du dir überlegen, sonst die anderen nach halber Stunde, wenn sie in die Küche reinkommen, schmeckt es besser, weil dann zieht die Kichererbsen noch das Geschmack rein, das wird noch ein bisschen fester. Und daher mein Tipp auch für die Zuhörer und Zuhörerinnen, dass sie vielleicht das Gericht schon einen Abend früher vorbereiten,
0: okay,
1: im Kühlschrank stehen lassen. Mhm. Dann ist es auch eine Entspannung, dass man nicht zum Mittag kochen muss und schmeckt deutlich besser.
0: Ich habe nur die Befürchtung, die Sendung geht bis 12, ja. Und wenn ich nach 12 hierher komme, ist nichts mehr da. Kennen meine Kollegen doch. Mm. Mm. Das ist also jetzt, wow. Das war jetzt die Kichererbsen mit Basmati, mit ungewürzten Basmati-Reis, oder?
1: Also richtig.
0: Ein bisschen gesalzen, aber wahrscheinlich, aber.
1: Auch nicht.
0: Auch nicht unfassbar.
1: Einfach was da, Reis, zweifach Wasser und gekocht.
0: Was da im Abgang, im Nachgang, ja, was da kommt so ein Hauch von Schärfe hoch, aber die total angenehm ist.
1: Kann vielleicht auch ein bisschen so als wärmendes Gefühl geben,
0: ja,
1: wie der Begriff Garam Masala, was ich früher gesagt habe. Garam heißt wärmend.
0: Ja.
1: Und damit kommt das als eher Geschmack hier rein.
0: Sind wir da jetzt wieder bei der ayurvedischen Küche?
1: So ein bisschen wärmend? Nicht unbedingt, aber wärmend ist schon ein Teil der ayurvedischen Küche.
0: Alexandra hat uns nämlich die Frage gestellt, wie man eine Currymischung zubereiten kann. Jetzt haben wir schon festgestellt, naja, die Currymischung, die es bei uns gibt, die interessiert einen Inder überhaupt nicht. Das ist touristischer Blödsinn. Aber wie mache ich denn eine Garam Masala-Mischung selbst?
1: Bei jeder Gewürzmischung muss man erstmal die rohen Gewürze kurz mal anrösten, damit sie ein bisschen trockener sind, gut trocken sind, aber auch ein bisschen von Geschmack aufgehen. Mhm. Nur leicht ein bisschen anrösten, wie man zum Beispiel Nüsse oder Pinienkerne anröstet, ohne Fett gar nichts. Mhm. Und da gibt es, jetzt mag ich das sehr einfach zum Erzählen, aber zu komplex zu merken, ein Haufen viel von Zutaten kommen rein, wie Kreuzkümmel, Nelken, Zimt und auch zum Beispiel Sternanis. Und da gibt es, wenn man im Internet raussucht, vielleicht wenn man 10-mal raussucht, findet man 20 unterschiedliche Varianten von Gewürzkombinationen. Mhm. Und ist auch in Indien so, dass jede Familie für sich selbst entscheidet, was soll da stärker werden, was soll da nicht so stark sein, aber nicht von ihrem eigenen Geschmack. Mhm. Und das kann man auch zum Beispiel hier gut gestalten, weil ich kenne zum Beispiel aus Europa oder aus Deutschland und die Kälteländer, die wollen auch lieber sowas wie Zimtgeschmack, Sternanisgeschmack sehr stärker zum Weihnachten haben. Mhm. Und jetzt im Sommer nicht unbedingt etwas extrem Wärmendes. Somit kann man aber das bisschen hin und her spielen. Mhm. Und somit sind die Gewürze erstmal angeröstet und dann abgekühlt und in diese Kombination von Mischung, bisschen zu komplex in 2 Minuten zu erzählen, aber das machen wir auch immer wieder als Kochen gemeinsam und das kann man einfach fein pürieren. Und dann gibt es eine Dose von Gewürzmischung, wie du das jetzt hier siehst, was man für mehr Monaten aufheben kann.
0: Welche Rolle spielen denn eigentlich frische Kräuter in der indischen Küche? Gute Kommt Frage. Sowas vor wie Basilikum, Petersilie, Schnittlauch?
1: Was ein bisschen positiv und negativ berühmt ist hier in Europa wegen indischer frische Kräuter ist Koriander.
0: Ja.
1: Das kommt auf jeden Fall rein, wenn man das mag. Sonst gibt es Leute, die dann sagen, oh, das schmeckt nach Seife und ist auch berechtigt. Und es gibt die zweite, was sehr wenig berühmt ist hier, aber häufiger in Indien verwendet, so getrocknete Boxhornkleeblätter. Mhm. Und das ist das, was wir jetzt, auch wenn du schon mal ein bisschen ausprobiert hast, schon in dem Gericht
0: hier. Da kommt noch mehr rein. Ich habe sozusagen nur die Vorstufe probiert und die war schon
1: voll. Ich habe es jetzt gemacht, weil jetzt muss man gute 15 Minuten stehen lassen, weil sonst am Anfang ist die Blätter noch trocken. Mhm. Und deswegen tun wir das jetzt rein und schalten wir den Herd aus. Wir kochen nicht mehr mit frischen Kräutern weiter, auch hier nicht mal in Europa. Und somit ist der Herd aus und jetzt lassen wir das ein bisschen trocken und das bringt gegenteilig zu Gewürze ein bisschen erfrischender Geschmack. Und das ist etwas, was ich noch nie erlebt habe, dass jemand sagt, oh, das schmeckt wie Seife, das passt nicht für meinen Geschmack. Bokshon und ist immer noch sehr authentisch aus Indien.
0: Kriege ich denn auch im Laden Bokshon Klee?
1: Ja, das kriegt man schon.
0: Übrigens, also gesundes Bayern 2 Halbwissen, wenn Sie jetzt zu den Menschen gehören, die Koriander nicht ausstehen können, das ist nicht etwas, was Sie sich an- oder abtrainiert haben, sondern das ist erwiesen, das ist ein Gen, das dafür sorgt. Entweder man hat das Gen und mag Koriander oder man hat das andere Gen und schmeckt in Korianderseife. Also tun Sie sich das nicht an und versuchen Sie sich das abzutrainieren. Wenn es Ihnen so geht wie mir und Sie lieben Koriander, dann genießen Sie es einfach, aber versuchen Sie nicht, andere unnötig zu bekehren. Das wäre nicht... Oh, jetzt darf hier der Bokshorn-Klee darf hier drin ruhen und seine Wirkung entfalten. Das köchelt jetzt nicht mehr, das heißt, wir sind jetzt bei der Konsistenz, die es letztlich haben soll, oder?
1: Fast, ja. Jetzt über Zeit, weil wir jetzt die Scherben zerdrückt haben, muss man auch sagen, über Zeit wird es noch ein bisschen fester und fester, auch wenn es nicht weitergekocht ist. Und abhängig davon kann man später, wenn man ein bisschen aufwärmen mag, auch ein bisschen mit Wasser andünsten.
0: Ajay, ich will jetzt nicht dreist sein. Ich weiß das sehr zu schätzen, dass ich das alles probieren darf. Aber gibt es denn bei so einem indischen Brunch kein Dessert?
1: Sehr selten.
0: Ach.
1: Es gibt schon ein paar Desserts, was wir zum Beispiel hier in der Sendung vor 1,5 Jahren vorbereitet haben. Für diejenigen, die dann sagen, ich mag gerne was Süßes, aber eher selten, weil dann ist man so satt, dass man den Rest den Tag nicht mehr munter bleiben kann. So ist der Gedanke. Und jetzt mit Reis, Reisflocken und so weiter braucht man nicht unbedingt sofort danach harten Dessert.
0: Ja.
1: Was man häufiger gerne trinkt danach, ist so ein süßer Tee.
0: Ah ja. Gut, vielleicht
1: kriege ich auch gibt's keine Uhrzeit, wo man sagt, das muss man immer vorher essen.
0: Sehr gut, dann wird das mein Dessert sein. Aber, und die Frage jetzt für meine Schwiegermutter, die leidenschaftlicher Fan ist von dieser Mango-Creme, die es gerne als Dessert auch immer wieder gibt in indischen Restaurants. Kann man die selber machen oder muss man dazu so einem Fertigpulver greifen?
1: Nein, das kann man auch selber machen. Die Mangos einfach pürieren und damit haben wir Mango als Basis. Und meistens, was in Indien macht man, ist einfach die Milch und Reis gemeinsam kochen, dass das ein bisschen fester wird und dann dort die Mango püriert da reinmischen. Das ist einer der Optionen. Man kriegt mittlerweile auch in asiatischen Laden Mango-Püree, was man dafür reintut. Braucht man überhaupt kein Pulver. Was wichtig ist, bei solchen Nachtisch haben wir häufiger Kardamom als Gewürze rein. Mhm. Das ist das, was eher bei einigen als indisches Lecker so reinkommt. Ähnlich geht es auch in Mango Lassi auch, dass man einfach Buttermilch mit Mango, pürierte Mango und ein bisschen Kardamom reintut und dann hat man schon so einen Nachtisch.
0: So, das ist dann für die nächste Sendung, würde ich sagen. Heute bleiben wir bei dem, was wir jetzt bekommen haben, nämlich den Chai, dann diese wunderbaren Reisflocken. Und dann haben wir noch das Kichererbsen-Curry, das hier noch ein bisschen im Topf bleiben darf, damit der Bokshorn-Klee sich
1: entfalten kann. Du magst, kannst du jetzt schon ein bisschen ausprobieren mit
0: Bokshorn-Klee. Darauf wollte ich hinaus. Danke. Ja. So.
1: Dann weißt du direkt der Unterschied.
0: Einer geht noch.
1: Ah. Das ist immer gut.
0: Dankeschön. So, das ist jetzt die nochmal verfeinerte Fassung von dem, was ich eben schon probieren durfte, eben mit dem Bokshorn-Klee. Und Sie ahnen es schon, das ist schon nochmal eine Spur raffinierter. Unfassbar. Ajay, kann man dich auch buchen als Koch?
1: Ja. Entweder privat oder am besten auch gerne als Kokos, wenn man sagt, oh, ich will selbst was leisten, aber ich brauche nur Basiswissen. Beides ist möglich.
0: Ich habe deine Nummer zum Glück, das ist ja ganz wunderbar.
1: Sonst gibt es auch meine E-Mail-Adresse und Instagram-Seite.
0: Was ich noch nicht gefragt habe, ist das von dir hier, was ich hier sehe? Ach so, deshalb. Dann ist das von den Kollegen mit den hier stehen nämlich Rosinen.
1: Was großen Teil wir verwendet haben, sind hier Kreuzkümmel. Kurkuma-Pulver und Garam Masala. Deswegen habe ich gesagt am Anfang, wenn man die drei hat, hat man schon eine gute Basis als Anfänger schon in die indische Küche reinzusteigen. Ein Inder wird sagen, oh, das ist zu wenig, das reicht gar nicht aus.
0: Und das, was das Ganze noch so richtig verfeinert hat, war der Boxhornklee und genau. die Zitrone und ein bisschen Tomatenmark. Wenn man es so von außen betrachtet, das schaut gar nicht so aus wie Hexerei, aber es war dann doch einfach insgesamt ganz schön viel Magie dabei. Die kann halt dann doch nicht jeder.
1: Kann schon jeder kochen, würde ich schon widersprechen.
0: Ah, er stapelt ein bisschen tief, der Ajay Babu. Alles, was Sie heute gehört haben, können Sie auch noch mal nachlesen auf unserer Seite bayern2.de. Da hat Ajay Babu für Sie die Rezepte mitgebracht und uns weitergeleitet. Wir haben das noch mal aufbereitet als Online-Artikel bayern2.de. Da finden Sie alles noch mal. Ich sage heute ganz herzlichen Dank für dieses wunderbare Bekochen. Hat mir großen Spaß gemacht und vor allem bin ich jetzt auch schon satt und sehr glücklich. Ajay Babu, ganz herzlichen Dank.
1: Ich habe auch zu sagen, vielen Dank und das macht echt Spaß.
0: Und jetzt hören wir den Deutsch-Franzosen Victor Solf Güllecoeur. 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

0: Entschuldigung, ich habe den Mund noch voll, aber es ist einfach zu gut. Victor Solf war das, Cul de Coeur. Ich fürchte, ich muss jetzt aufhören zu essen, weil es geht ja noch weiter hier bei uns mit Bayern 2 nah dran. Ich wechsle das Studio.
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0: Was es mit dem Digital Independence Day auf sich hat, das erfahren Sie gleich hier bei uns. So viel schon mal vorweg, es geht darum, sich aus den Klauen der Übermächtigen ein Stück weit zu befreien. Gemeint sind Microsoft, Meta, Google und Konsorten. Das und mehr nach den 11 Uhr Nachrichten.

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1: Um 11 Uhr mit Sisi Forster. Man kann sich gegen Putin nicht mit der schwarzen Null verteidigen. So hat Finanzminister Klingbeil seinen Haushaltsentwurf mit hohen Schulden für das kommende Jahr verteidigt. Kritik an den hohen Rüstungsausgaben kommt von der Opposition. Und weil bei der Entwicklungshilfe eingespart werden soll, protestieren mehrere Hilfsorganisationen gegen die Pläne.
2: Der Haushaltsentwurf sieht unter anderem Kürzungen im Etat des Entwicklungsministeriums in Höhe von rund 600 Millionen auf unter 10 Milliarden Euro vor. Damit würde der Haushalt von Entwicklungsministerin Alabali Radovan, SPD, das fünfte Jahr in Folge schrumpfen. Mittel für humanitäre Hilfe, die im Auswärtigen Amt angesiedelt sind, würden im Vergleich zum Jahr 2024 auf rund 1 Milliarde Euro halbiert. Die Hilfsorganisationen sprechen von einem so wörtlich Ausverkauf der Menschenwürde. Aus Berlin, Georg Schwarte.
1: Shoppen gehen sollte auch sonntags in Deutschland möglich sein, das fordert der Einzelhandelsverband. Dann blieben auch die Innenstädte attraktiv und lebendig, begründete HDE-Chef Gent in der Bild-Zeitung. Unterstützung bekommt er vom Handelsverband Berlin-Brandenburg, dessen Geschäftsführer Busch Petersen sagte: Wer in Deutschland sonntags ein Hemd verkauft, macht sich strafbar. Das ist im Online-Zeitalter von vorgestern. Anlass für den Vorstoß ist, dass die Bundesregierung die Öffnungszeiten für Bäckereien, Konditoreien und Bibliotheken an Sonntagen verlängern bzw. ermöglichen will. Die deutsche Industrie bekommt wieder mehr Aufträge. Laut Statistischem Bundesamt ist der preisbereinigte Auftragseingang im verarbeitenden Gewerbe im Mai um 1,9% gewachsen. Im April war er noch geschrumpft. Die positive Entwicklung sei wesentlich auf Neuaufträge im sogenannten sonstigen Fahrzeugbau zurückzuführen. Dazu gehören Flugzeuge, Schiffe, Züge und auch Militärfahrzeuge. Seit einigen Wochen werden in Dietenhofen im Kreis Ansbach keine Playmobil-Figuren mehr hergestellt. Jetzt hat die Schließung des Werks ein juristisches Nachspiel. Der Betriebsratsvorsitzende, der wie rund 350 weitere Beschäftigte die Kündigung erhalten hat, will seine Entlassung nicht hinnehmen und zieht vors Arbeitsgericht in Nürnberg.
3: Bei dem Gütetermin soll versucht werden, eine einvernehmliche Lösung zu finden und ein weiteres aufwendigeres Verfahren zu vermeiden. Michael Ulbrich, der Betriebsratsvorsitzende des Playmobil-Herstellers, meint, seine Kündigung sei nicht rechtens und er beruft sich auf das Betriebsverfassungsgesetz. Der Playmobil-Hersteller sieht die Sachlage ganz anders. Der Arbeitsrechtsanwalt des Unternehmens, Christian Beck, weiß zwar um den besonderen Kündigungsschutz von Arbeitnehmervertretern, bei einer Betriebsstilllegung wie in Dietenhofen entfalle dieser aber, betont Beck. Andreas Schuster, Nürnberg.
1: Ein angeblicher Anruf von US-Präsident Trump bei FIFA-Boss Infantino sorgt für Aufregung. Medienberichten zufolge bat Trump darum, die Sperre von US-Stürmer Phelan Balogun nach einem Foul aufzuheben. Inzwischen wurde sie ausgesetzt. Vielen Dank an die FIFA, schrieb Trump auf seiner Social-Media-Plattform. Eine Begründung für die ungewöhnliche Aktion nannte die FIFA nicht. Das Wetter in Bayern. Sonne und Wolken, im Alpenvorland sowie von Oberfranken bis zum Bayerischen Wald auch Schauer, örtlich Gewitter. Höchstwerte zwischen 20 Grad im Fichtelgebirge und 30 Grad am Untermain. Die weiteren Aussichten. Am Mittwoch meist trocken, an den Alpen Schauer, am Donnerstag wieder viel Sonne. Soweit die Nachrichten. Es ist gleich 11.04 Uhr. Die Verkehrsmeldungen. A3 Würzburg Richtung Frankfurt zwischen Rohrbrunn und Weibersbrunn, Sperre nach einem Unfall mit mehreren Fahrzeugen, 5 Kilometer Stau. A6 Heilbronn Richtung Nürnberg zwischen Ansbach und Lichtenau, ein Unfall. A6 Weidhaus Richtung Nürnberg zwischen Weidhaus Autobahn und Pleistein, 4 Kilometer Stau. A8 Stuttgart Richtung München zwischen Märklingen und Ulm Ost, 5 Kilometer Stau wegen eines defekten LKWs. A8 München Richtung Salzburg zwischen Rosenheim West und Rohrdorf, 6 Kilometer Stau. A9 München Richtung Nürnberg zwischen Langenbruck und Manching, ein LKW-Unfall. Und A93 Rosenheim Richtung Kiefersfelden zwischen Reichenhardt und Grenzübergang Kiefersfelden, immer wieder Stau und stockend für LKW auf der rechten Spur wegen der Blockabfertigung an der österreichischen Grenze. Soweit die Verkehrsübersicht.
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4: Unsere Themen bis 12. Gestern war der Digital Independence Day, genauer gesagt einer von 12 D-Days im Jahr. Was es damit auf sich hat, darüber spreche ich gleich mit dem Autor Björn Staschen. Ja, und dann wird's recht musikalisch bei uns. Zum einen mit dem deutsch-türkischen Musiker Sinu.
5: Ich glaube, dass diese ursächlichen Eindrücke, also so was mich so als Mensch so geprägt hat, irgendwie das sind, diese Mischung aus Kinderliedern auf Deutsch und Kinderliedern auf Türkisch, dem Gebetsruf und trotzdem irgendwie der Sendung mit der Maus.
4: Und dann war da gestern noch das große Konzert im Münchner Zirkus Krone mit Sir Simon Rattle und 12 Laienchören aus Bayern. Wie es war, das erfahren wir von einer Chorleiterin, die mit von der Partie war. Ja, und dann stellen wir noch klar, was einen richtig guten Kuss ausmacht. Klaus Schneider ist am Mikrofon.
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4: Das sind Los de Abajo aus Mexiko, El Indio.

0: Jeden ersten Sonntag im Monat findet ein sogenannter Digital Independence Day statt. Ins Leben gerufen von der gemeinnützigen Organisation Safe Social Networks for Democracy. Dazu gehören Initiatoren wie der für seine Känguru-Reihe bekannte Autor Marc-Uwe Kling, Aktivisten des Chaos Computer Clubs und auch Björn Staschen, der Autor des Buches In der Social Media Falle, wie wir unsere digitale Freiheit retten. Mit ihm bin ich jetzt live in Hamburg verbunden. Hallo Herr Staschen.
1: Guten Morgen.
0: Was ist denn genau die Idee hinter dem Digital Independence Day? Oder eigentlich müsste man sagen, hinter den Digital D-Days? Es sind ja 12 pro Jahr.
1: Die Idee ist, dass wir Menschen dazu ermutigen, diesen ganz einfachen Schritt hin zu besseren Apps auf dem Handy, hin zu besserer Software auf dem Computer zu machen. Und das alles sind Schritte weg von der Abhängigkeit von diesen wenigen starken Big Tech Monopolen aus den USA und aus China. Wir wollen also die Vielfalt, die Unabhängigkeit, die Resilienz stärken und jedem Einzelnen ganz einfache Werkzeuge an die Hand geben, wie ein solcher Wechsel funktionieren kann.
0: An wen richtet sich denn so ein Digital D-Day? Wer trifft sich da und wo?
1: Zum einen haben wir online ganz viele Rezepte, mit denen man diesen Wechsel ganz einfach auch selber zu Hause mit der Familie, mit Freunden ausprobieren kann, auf unserer Webseite unter di.day. Und dann, weil Wechseln eben zusammen viel mehr Spaß macht und häufig der Wechsel ja eher auch eine soziale Herausforderung ist und gar nicht so sehr eine technische, gibt es vor Ort hunderte Veranstaltungen, bei denen sich Menschen treffen, den Wechsel zusammen machen, bei denen sie sich auch helfen lassen können, wenn sie beispielsweise einen größeren Schritt machen wollen, von Windows zu Linux zum Beispiel. Und diese Veranstaltungen finden überall statt, vorwiegend am Sonntag. Aber ich kann mal für die Hörer im Bayernland sagen, dass heute Abend zum Beispiel der erste D-Day im Allgäu in Kempten stattfindet, im Fab Lab. Mhm. Also vielleicht hat der eine oder andere Lust, da noch vorbeizuschauen, ab 19 Uhr in der Zwingerstraße.
0: Und warum soll ich mir das antun? Also Sie haben jetzt das Beispiel genannt, dass ich von Windows auf Linux wechsle. Das heißt, das ist ein komplett anderes Betriebssystem. Da muss ich mich von viel Vertrautem verabschieden und komplett was Neues lernen, könnte ich mir jetzt mal vorstellen. Warum soll ich mir das antun?
1: Weil es total wichtig ist, dass wir Schritte in unsere digitale Unabhängigkeit tun. Wenn einige wenige weiße Milliardäre in den USA entscheiden, wer wann was wo sieht auf der Welt. Wenn ein Microsoft-Konzern alleine entscheiden kann, dass beispielsweise der Chefankläger des Internationalen Strafgerichtshofs in Den Haag seine E-Mails nicht mehr empfangen kann, wie das vor einigen Monaten geschehen ist, dann ist es höchste Zeit, dass wir Unabhängigkeit stärken und Vielfalt stärken, damit eben nicht Menschen irgendwo anders entscheiden können, ob ich meine E-Mails noch empfange oder nicht. Und das Zweite, dieser Abschied von Liebgewonnenen, dieser Schritt rüber zu anderen Anwendung, der ist gar nicht mehr so groß, wie wir das denken. Wer vielleicht vor 10 Jahren mal über sowas wie Linux nachgedacht hat, der hat vielleicht noch Kommandozeilen und irgendwelche Befehlsfenster im Kopf. Mittlerweile ist Linux ein Betriebssystem wie Windows oder wie auch Apple Computer das anbieten. Dieser angebliche Verlust in Bequemlichkeit, in Nutzeroberfläche, der ist gar nicht mehr da. Es macht total Spaß. Und viele dieser Apps sind fast besser. Ich weiß nicht, wer glücklich vor der Microsoft-Uhr sitzt und wartet, bis der Computer endlich hochgefahren ist. Also mein Linux-Rechner ist in einer Minute da und ich kann anfangen zu arbeiten.
0: Sie haben es ausprobiert. Wie lange hat es gedauert, dass Sie sich umgewöhnt haben?
1: Ja, dieser Schritt zu Linux war einer, vor dem ich mich auch gedrückt habe. Mhm. Ich bin ja auch kein Techie, sondern Medienwissenschaftler, Journalist und habe da durchaus Respekt vor. Und dann wurde mein Windows-Computer immer langsamer und langsamer. Und ich habe gedacht, ich muss mir einfach mal einen neuen kaufen. Und dann habe ich gedacht, ach nee, ich mache ja diesen Digital Independence Day. Ich versuche jetzt, bevor ich ihn wegwerfe, noch einmal den Schritt zu Linux. Und dann habe ich das versucht mit der Anleitung auf unserer Seite. Es war total einfach und seitdem bin ich total happy. Ich habe ganz schnell meine anderen Rechner umgestellt. Es funktioniert fantastisch und es hat so, ich würde sagen, vielleicht 45 Minuten gedauert.
0: Ach, das ist ja auch tatsächlich überschaubar.
1: Nochmal. Genau, um solche Wechsel geht's. Also ne, deswegen machen wir es ja auch sonntags, da hat man Zeit, entweder in die Kirche zu gehen oder zu Linux zu wechseln. Wir sagen vielleicht jede zweite Woche mal zu Linux wechseln. und es geht um kleine Schritte hin zur digitalen Unabhängigkeit.
0: Auf die anderen Schritte kommen wir noch, aber jetzt bleiben wir noch kurz bei Linux. Wie kompatibel ist jetzt Ihr das, womit Sie arbeiten müssen? Also haben Sie noch alles, was Sie brauchen?
1: Also ich plaudere jetzt mal aus dem Nähkästchen. Wir beide sind ja verbunden über eine Microsoft Teams-Schalte, weil der Bayerische Rundfunk ja noch Microsoft Teams benutzt. Das läuft aber auf meinem Linux-Rechner im Browser ohne Probleme. Ich habe nicht ein einziges Problem, ehrlich gesagt. Es funktioniert alles fantastisch. E-Mail geht super und ich kann selbst auf Big Tech-Plattformen zugreifen, wenn es denn sein muss. Also null Kompatibilitätsprobleme.
0: Ein anderer Wechsel, den Sie vorschlagen, ist der von dem Messenger WhatsApp auf Signal. Das ist ganz einfach. Ich also brauche mir nur Signal runterladen und unsere Hörerinnen und Hörer wissen auch, dass sie uns erreichen können über beide Kanäle. Warum empfehlen
1: richtig
0: Sie diesen übrigens. Wechsel? Bitte?
1: Wir empfehlen richtig gut, dass Sie beides anbieten. Das ist, finde ich, prima, weil darum geht es eben auch, dass wir eben beginnen, auch die Alternativen zu nutzen und zu stärken. Und vielleicht kann nicht jeder sofort von WhatsApp sich verabschieden, weil noch die eine Elterngruppe oder Handballjugendgruppe auf WhatsApp stattfindet. Wir empfehlen den Wechsel aber, weil WhatsApp als Teil des Meta-Imperiums mit Instagram und Facebook eben auch zu diesem riesengroßen US-Konzern von Mark Zuckerberg gehört, der uns abhängig machen will, der Daten über Dienste hinweg austauscht. Und wenn wir unabhängig und vielfältiger unterwegs sein wollen, dann können wir das mit WhatsApp eben nicht. Und deswegen empfehlen wir den Wechsel zu Signal. Aber Sie haben ganz richtig gesagt, dass das nicht vor allem eine technische Herausforderung ist, sondern eine soziale. Wenn niemand mitwechselt, bin ich da allein. Wir empfehlen Signal eben, weil da schon viele Menschen sind. Es gibt sicherlich noch purere Empfehlungen für Messenger, auf denen ich dann aber meine Mutter oder meine Oma oder meine Schwester vergeblich suche. Bei Signal lohnt es sich aber, ins Gespräch zu gehen, beim Elternabend aufzustehen, wenn der Lehrer vorschlägt, wir machen jetzt eine Eltern-WhatsApp-Gruppe, zu sagen, nee, lass uns doch die Eltern-Signal-Gruppe machen. Und man ist doch überrascht, wie viele Signal schon installiert haben.
0: Oder geben Sie uns noch ein paar Argumente an die Hand, warum das sinnvoll ist?
1: Also meine eigenen Daten sind sicher. Meine eigenen Daten werden nicht ausgeschlachtet in einem Großkonzern. Ich werde nicht zur Ware gemacht. Und ich unterstütze auch nicht diese riesengroßen Monopole, die am Ende dazu beitragen, unsere Demokratien von innen auszuhöhlen. Ich finde, das sind schon total starke Argumente. Abgesehen davon, dass ich keinerlei Nachteile habe. Signal ist ein prima Messenger, eine super App, die ich auch über verschiedene Plattformen hinweg nutzen kann. Also ich kann auch auf dem Computer zu Hause mir Signal installieren. Insofern, es spricht nichts dagegen und sehr vieles dafür.
0: Ein Thema, das natürlich ganz groß ist zurzeit, sind KI-Anwendungen, allen voran natürlich ChatGPT. Frankreich hat kürzlich die Zusammenarbeit mit Palantir beispielsweise beendet. Ist denn in Sachen KI auch in Deutschland Ähnliches spürbar, dass man da also schon langsam so ein bisschen stutzig wird und sagt, hoppla?
1: Ich würde mir etwas mehr Stutzen wünschen. Beispielsweise in Baden-Württemberg haben ja sogar die Grünen an einer Landtagsentscheidung mitgewirkt, dass die Polizei in Baden-Württemberg eben Palantir einführen möchte. Ich würde mir da sehr viel mehr Fingerspitzengefühl und Nachdenken wünschen. Denn Palantir ist ein Konzern, hinter dem der deutschstämmige US-Investor Peter Thiel steht, der schon sehr deutlich und laut gesagt hat, dass er von Demokratie und Wettbewerb eigentlich gar nichts hält, der eben die Daten, die wir massenhaft über soziale Medien liefern, ausschlachtet, um Menschen nach Kategorien in Schubladen zu stecken, Predictive Policing, also Polizeiarbeit durch Vorhersage steckt quasi dahinter. Da wäre ich sehr, sehr vorsichtig. Selbst wenn dann versprochen wird, dass solche Datenclouds in Europa betrieben werden, da widersprechen sich auch Gesetze. Ein US-Unternehmen unterliegt immer dem US Cloud Act. Das heißt, die US-Regierung kann immer auch verlangen, dass Daten von Clouds, die im Ausland betrieben werden, durch US-Unternehmen rausgegeben werden. Aus meiner Sicht gibt es da hier noch viel zu wenig Sensibilität. Da müssen wir noch sensibler werden und können auch von Frankreich lernen, die ja auch mit Blick auf die Digitalisierung von Schulen zum Beispiel wichtige Schritte machen und große Verträge mit Nextcloud aus Berlin geschlossen haben und eben nicht mehr auf Microsoft vertrauen.
0: Also auch hier gäbe es schon erste Alternativen.
1: Ja, auf jeden Fall. Also gerade zu Office-Lösungen gibt es ja gute Alternativen. Das Land Schleswig-Holstein hat sich ja verabschiedet von Microsoft. und ist eben auch zu OpenDesk gewechselt. Es gibt das Berliner Unternehmen Nextcloud, was so ein Ökosystem geschaffen hat, in dem eben auch Talk miteinander, Videokonferenzen, Kalender, Kontakte gepflegt werden können. Da gibt es wirklich gute Alternativen, da muss man sich nur mal umschauen und zahlt dann eben auch nicht mehr diese horrenden Abo-Gebühren, die ja teilweise die US-Konzerne mittlerweile verlangen.
0: Wenn auch Sie wechseln wollen, dann können Sie das tun oder sich Anleitungen holen, indem Sie auf die schon zitierte Seite gucken. di.day heißt die Seite. Wenn ich dort nicht weiterkomme, lieber Herr Staschen, kriege ich dann sonst noch Unterstützung aus Ihrem Verein beispielsweise?
1: Ja, auf jeden Fall kann man dann unter termine.di.day das nächste Wechselcafé in seiner Nähe finden und da einfach auftauchen und um Hilfe bitten. Gar kein Problem. Wir haben außerdem eine Expertenvermittlung. Wenn es unter Ihren Hörern also einen Buchhändler gibt, der sagt, beim nächsten D-Day möchte ich gerne eine Veranstaltung machen, dann kann der sich unter experts.di.day jemanden suchen, der ihm für das Thema Fachexpertise in seine Buchhandlung bringt. Also wir versuchen wirklich möglichst viele miteinander zu vernetzen, damit diese D-Day-Bewegung eben weiter wächst.
0: Das sagt Björn Staschen von Safe Social Networks for Democracy. Sein Buch In der Social-Media-Falle, wie wir unsere digitale Freiheit retten, ist im S-Hirzel Verlag erschienen. Herr Staschen, haben Sie vielen Dank für das Gespräch.
1: Danke auch.
0: Und jetzt erklimmen wir den hohen Berggipfel und zwar zusammen mit dem Amsterdamer Psychedelic-Rockband Altin Gün, Yücüda Başında.

Altin Gün waren das. Ja, türkische Musik ist hier auf Bayern 2 nicht ganz so selten wie zum Beispiel bei den Kollegen drüben auf Bayern 1 oder Bayern 3. Da war Tarkan mit seinem Hit Şimarık vor knapp 30 Jahren wirklich die Ausnahme. So richtig konnte sich türkische Popmusik in Deutschland nie durchsetzen. Dabei ist Tarkan in Deutschland geboren, genauso wie sein jüngerer Kollege Sinan Köylü. Er ist in Saarbrücken zur Welt gekommen, seine Mutter ist Deutsche, sein Vater Türke. Seine Kindheit verbrachte Sinan Köylü in der Türkei. Mit 6 Jahren kam er zurück nach Deutschland und heute lebt er in Köln. Als Künstler nennt er sich Sinu und hat jetzt sein erstes Album veröffentlicht. Und doch, heißt es, und begeistert mit intimen Songs auf Deutsch und Türkisch. Dagmar Golle hat mit Sinu gesprochen über seine Musik und sein Leben mit deutscher und türkischer Identität. 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

0: Wenn ich daran denke, was die erste Musik ist, an die ich mich erinnern kann, dann ist das eine Mischung aus Kinderlieder und Volkslieder, die alle aber auf Deutsch waren, weil meine Mutter ist ja Deutsche. Gleichzeitig habe ich den Gebetsruf im Kopf, der halt 5-mal am Tag ganz nah auch durch unsere Wohnung geschallt ist. Und ich habe das Radio und den Fernseher, der eben auf Türkisch passiert und wo türkische Popmusik läuft. Gleichzeitig mein Vater, der irgendwie Pavarotti gehört hat und so Sachen so völlig eher so in der Klassik unterwegs war. Ich glaube, dass diese ursächlichen Eindrücke, also so was mich so als Mensch so geprägt hat, irgendwie das sind, diese Mischung aus Kinderliedern auf Deutsch und Kinderliedern auf Türkisch, dem Gebetsruf und trotzdem irgendwie der Sendung mit der Maus.
1: Seine spezielle Liebe zu melancholischen Tönen, so vermutet Sinu, komme vor allem aus der türkischen Musik. Die sei einfach mehr Moll als deutsche Volksmusik. Man hört Sinu gebannt zu, wenn er über sein Leben zwischen Deutschland und der Türkei erzählt oder wenn er über unterschiedliche Phasen auf der Suche nach seinem Ich spricht.
0: Ich kam ja mit 6 nach Deutschland und dann habe ich eine ganz normale Schullaufbahn hier hingelegt und war dann irgendwann so in der Pubertät und so quasi erwachsen und ich hatte meine türkische Identität ziemlich verschüttet. Und ich habe eben in dem ländlichen Raum, in dem ich aufgewachsen bin, habe ich nicht unbedingt immer positives Feedback für die türkische Identität bekommen. Und das hat sich erst geändert, als ich dann zum Studium nach Mainz gezogen bin in eine Stadt und auch mal von Professoren an der Uni und von Dozierenden super positives Feedback auf diese plurale Identität bekommen habe.
1: Entsprechend lange hat es auch gedauert, bis Sinu in der Lage war, in seinen Songs fließend zwischen Deutsch und Türkisch zu wechseln. Eine Reise nach Istanbul brachte die große Wende.

0: Ich habe dann Zeit in Istanbul verbracht, ich war dann wieder mehr in der Türkei, ich habe wieder zu meiner Familie dort Kontakt aufgenommen und ich denke, dass ich auf einmal stolzer war, nicht im Sinne von Nationalstolz, sondern im Sinne von meiner eigenen Identität, wer bin ich, das auch nach außen zu tragen. Und dann gab es einfach Momente, in denen ich angefangen habe, auf Türkisch zu denken. Also ich habe wirklich so von 13 bis 16, 17 fast kein Türkisch mehr sprechen können und jetzt so in den letzten Jahren, in den letzten 10 Jahren meines Lebens, das sehr stark wiederbelebt und bin jetzt wieder fast so gut wie auf Deutsch, ne?
1: Der Song Istanbul ist so etwas wie eine persönliche Hommage an die Geburtsstadt von Sinus Vater. Istanbul.

0: In einem Lied mit dem Titel Linien singt er über eine ziemlich heftige Begebenheit, die sich in seiner türkischen Verwandtschaft zugetragen hat.
1: Mein Urgroßvater in der Türkei war im Osten der Türkei Melonenbauer und hat meinen Großvater, als er 4 Jahre alt war, in einen Sack gesteckt und in den Fluss geworfen. Und der Grund dafür war, dass mein Großvater in ein Feld Melonen Vierecke reingeschnitten hat, um zu schauen, ob die schon reif sind, ne? Aber mein Urgroßvater, ich meine, wir reden da von einer Zeit ungefähr um 1900 in einem absolut ländlichen Umfeld. Der hatte 20 Kinder. Das kann man sich heute gar nicht mehr vorstellen, in was für einer Härte und Armut und Brutalität diese Menschen damals gelebt haben. Ich bin nur heute hier, weil 2 Frauen das aus dem Dorf gesehen haben und meinen Großvater aus dem Wasser gezogen haben.
0: Diesen Rückblick in seine Familiengeschichte betrachtet Sinu gleichzeitig als eine Art Wegweiser für sein eigenes Leben, ohne Gewalt und mit viel Liebe.
1: Linien ist halt so ein empowernder Song. Also wir haben halt gesagt, okay, diese ganzen Sachen sind da, aber das ist auch das, was man eben nicht wiederholen will, was man nicht weiterträgt und wo man sich bewusst ist, was aber keine self-fulfilling prophecy sein muss, also kein direktes Erbe, sondern eher so ein Background, den man aber dann ins Positive drehen kann. Und das finde ich ist ja auch cool in unserem Leben, ne? Wir sind ja am Ende da, können unseren eigenen Weg gestalten. Deshalb ist Linien auch so Abtempo und so vorwärts und so energetisch. Auch wenn die

0: Sinus melancholischen Pop vergleichen seine Fans gerne mit der amerikanischen Indie-Folkband Bon Iver. Eine Ausnahme auf seinem Debütalbum ist Minette et le Meme, ein sehr spirituell anmutender Song, mit dem Sinu in die Frühzeit des Osmanischen Reichs eintaucht.
1: Also der Text zu Minette et le Meme ist aus dem 14. Jahrhundert von einem sufistischen Dichter, der Nesimi hieß, und er hat diesen Text geschrieben. Das ist eine krass dramatische Story, weil er hat sich gegen die seiner Meinung nach falsche Herrschaft des damaligen Sultans aufgelehnt und wurde in der Folge dann auch kurz nach Verfassen dieses Gedichts hingerichtet.

0: Ich finde es immer wieder toll, wenn Menschen ohne Migrationshintergrund mit nur deutschen Vorfahren auf meinen Konzerten sind und zum Beispiel bei Minette A. Lehmann bei dem Volkslied anfangen zu weinen wie die Schlosshunde. So, das ist einfach krass, weil sie es ja eigentlich nicht verstehen. So, ne?
1: Auch sein türkisches Publikum liebt den Kölner Singer-Songwriter, der seine emotionalen Lieder immer in den Sprachen seiner Mutter und seines Vaters singt. Sino bringt damit eine neue, frische Farbe in die deutsche Popmusik mit einem ganz eigenen Stil und ohne orientalische Klischees.
0: Also wir glauben oft, dass die Musik in der Türkei diesen Modus hat, den uns so Popstars wie Tarkan oder so eben vermittelt haben, global. Den gibt's auch, das ist auch wahr, ja. Die Musik ist schon auch viel rhythmisch und die Musik ist schon auch viel zum Tanzen. Aber es gibt da so viel unterschiedliche Musik und auch in den Städten eben Bands und Künstler, die sich schon seit Jahrzehnten eher, sage ich mal, an westlicher Musiktradition orientieren. Dass es jetzt für viele meiner türkischen Hörenden gar nicht verwunderlich ist, wie ich klinge.
1: Sino, ein Musiker, der wie selbstverständlich mehrere Welten zum Klingen bringt und der auch mit getragenen Melodien das positive Lebensgefühl einer vielfältigen Gesellschaft widerspiegelt.
2: Und jetzt wollen wir ihn natürlich nochmal singen hören. Hier ist Sino mit Wenn.

Sein Debütalbum Und doch hat Sino eben veröffentlicht. Wenn hieß dieser Titel. Ja, und jetzt, und das ist das Tolle an Bayern 2, wechseln wir das Musikgenre, als wäre nichts gewesen. Denn gestern hieß es im Münchner Zirkus Krone, Singen mit Sir Simon. Unter anderem Karl Orffs Carmina Burana wurden gegeben.

0: Ja, begeisterter Applaus im Zirkus Krone. Zusammengekommen waren insgesamt 528 Sängerinnen und Sänger, zum Großteil Laien aus 12 Chören aus ganz Bayern, aber auch der Chor des Bayerischen Rundfunks. Das Sinfonieorchester des Bayerischen Rundfunks war dabei, um unter der Leitung von Sir Simon Rattle über mehrere Tage ein Programm zu erarbeiten, das dann eben gestern sein Publikum gefunden hat. Mit dabei war Verena Klei, die Leiterin der Chorbande Schwarz, einem, ich glaube, mittlerweile 150-köpfigen Chor, von denen 60 Kinder zwischen 8 und 18 Jahren dabei waren gestern. Und jetzt ist Verena Klei bei mir im Bayern 2 Studio. Hallo, Frau Klei.
1: Hallo, schön, dass ich da sein darf.
0: Wie war es denn? Die Augen leuchten noch?
1: Ach, es war großartig. Also es war ein unglaublich berührendes Konzert. Und es sind auch danach, glaube ich, einfach, ja, die Leute waren sehr ergriffen und es sind auch Tränen geflossen. Nicht nur beim Publikum, auch bei den Chorsängern. Ja, es war einfach überwältigend.
0: Die Musik ist ja an sich schon so bombastisch. Ja. Also zumindest die Carmina Burana, ja. Wie wir sie eben gehört haben, das war jetzt nicht irgendeine Konserve, das waren Sie, die wir da jetzt gerade gehört haben. Was stand noch am Programm?
1: Die Kinder hatten noch, also ich rede jetzt mal vom Kinderchor, ja. Haben noch The Storm von Judith Weir gesungen. Mhm. Das ist ein Stück für Frauenchor, für Kinderchor und für ein kleineres Instrumentalensemble.
0: Ich habe eingangs gesagt, also Simon Rattle hat ein paar Tage das mit Ihnen einschnitt, aber der hat natürlich nur das nehmen können, was Sie schon lange vorher erarbeitet haben. Wie haben Sie es denn gemacht mit Ihrem Chor? Wie lange haben Sie daran gewerkelt?
1: Ach, Dezember haben wir angefangen zu proben, nach unserem letzten großen Projekt angefangen. Ja, viel Zeit reingesteckt, aber es hat sich gelohnt. Er war sehr zufrieden mit uns, das freut uns natürlich.
0: Gut. Klar. Wie war denn so der Austausch mit den anderen? Also das stelle ich mir gar nicht so leicht vor. Man kennt so sein Umfeld, man probt. Wie

0: Aber man rüttelt sich dann so irgendwie zusammen.
1: Das hat sich wirklich super zusammengefügt.
0: Wie haben das denn die Kinder erlebt?
1: Für die Kinder war das, oder wird es unvergesslich sein, was sie da jetzt erleben. Bei mir kommen die Kinder ja auch aus Familien, die jetzt nicht diesen musikalischen Hintergrund haben. Mhm. Manche Kinder spielen kein Instrument, waren vielleicht auch noch nicht mal im Konzert oder in der Oper. Dann habe ich natürlich auch Kinder von Musikereltern, also ganz bunt gemischt. Und ja, für die war das jetzt sehr aufregend, weil sie natürlich dann jetzt im Lauf der letzten Monate auch an Plakate vorbeigelaufen sind, ihnen der Name Sir Simon Rattle ständig ins Auge gesprungen ist. Sie sind mit ihren Eltern dann auch mal ins Konzert gegangen, was sie vielleicht vorher nicht waren, mhm. mal im Sinfoniekonzert, wollten ihn mal vorab schon mal erleben. Und jetzt dieser direkte musikalische Austausch mit ihm, das war toll. Sie waren sehr aufgeregt und haben dann aber gesagt, Mai, der ist ja ganz normal. Der redet ja ganz normal
0: Wollte
1: zu
0: ich
1: uns.
0: Wollte ich gerade fragen. Also ja. Wie ist er denn
1: er
0: so?
1: Er kam her und hat gesagt, ach, lasst uns gemeinsam singen. Dann ging es natürlich aber auch sofort los und es musste natürlich schon passen. Das war klar. Es hat schon vorausgesetzt, dass das alles top einstudiert ist. Das ist klar, hat natürlich auch so eine Erwartungshaltung. Aber die Kinder haben sich so wohl unter ihm gefühlt.
0: Wie war es für Sie, unter ihm zu singen oder zu...
1: Ja, ich konnte mich ja ganz komfortabel zurücklehnen.
0: Sie haben sich zurückgelehnt,
1: also am,
0: ja.
1: Also am Freitagmorgen war es ja dann so, dass meine Arbeit, ich hatte ja...
0: Aber es hätte ja auch sein können, dass er Ihnen auf die Finger haut, weil was so unter dem Motto, was haben Sie denn da gemacht?
1: Nein. Gut, also es gab ja noch einen Probenbesuch von zwei Sängerinnen, von der Magdalena und der Kerstin aus dem BR-Chor, die uns bei der Probenarbeit besucht haben und schon mal geguckt haben, wie läuft es denn eigentlich so. Mhm. Und das war auch für mich eine ganz tolle Rückmeldung. Sie waren sehr wirklich begeistert von den Kindern. Und es war auch schön für sie. Sie konnten den Zweien dann Fragen stellen zu ihrem Berufsleben. Wie ist es denn so, wenn man sowas hauptberuflich macht? Mhm. Wir haben dann auch den Chor noch bei einer Probe besucht, den BR-Chor. Waren sie erstaunt, die müssen sich ja gar nicht einsingen. Die kommen und die können ja schon alles. Also dass so die ganze Vorbereitung ja auch beim Profisänger dann einfach daheim stattfindet. Mhm. Jeder singt sich selber daheim ein. Das waren so Erfahrungen. Ah, okay, so läuft das.
0: Also ein ganz bodenständiger Simon Rattle, der aber natürlich trotzdem total der Profi ist. Haben Sie sich denn was abschauen können von ihm, wenn Sie ihm so zugeschaut haben bei seiner
1: Klar,
0: Arbeit?
1: Ich war natürlich schon.
0: Ja? Also was nehmen Sie mit von ihm?
1: Einfach dieser Umgang. Ja, ich meine, da liegen natürlich... Viele liegen dazwischen, klar, aber es ist trotzdem unglaublich inspirierend, wie er die Leute packt und wie sie dann wirklich ihm aus der Hand fressen und wirklich alles machen, was er sich vorstellt. Und das auf eine unglaublich freundliche Art. Aha. Ich habe ihn jetzt wirklich die 3 Tage kein einziges Mal ein unfreundliches Wort hören sagen.
0: Wow, aber trotzdem dann natürlich, der Anspruch ist da, er hat schon gefordert. Klar. Was nehmen Sie mit für sich?
1: Ich möchte vielleicht mal den Fokus drauf legen, was nehmen die Kinder mit? Mhm. Die Kinder haben jetzt wirklich auch Werke kennengelernt, durch aktives Musizieren, die sie vielleicht jetzt nicht unbedingt sich angehört hätten. Sie haben Kontakt zu den Berufsmusikern bekommen, haben das BRSO sitzen sehen und spielen gehört.
0: Das Orchester?
1: Mhm. Ja, das war toll. Dann war noch die Komponistin Judith Weir da. Ah, von diesem Stück, das sie gesungen haben, The Storm. Ja, also es ist einfach unglaublich motivierend und legt auch reißt die Tür zur klassischen Musik wirklich richtig weit auf. Und das ist ja so mein Anliegen, ihnen einfach diese Musik nahe zu bringen, die mir halt am Herzen liegt.
0: Gestern war der erste Höhepunkt im Zirkus Krone. Wer es erleben will im Rahmen des Kissinger Sommers, wird genau dieses Programm als Abschlusskonzert des Projekts Singen mit Sir Simon nochmal aufgeführt. Und zwar am 12. Juli um 19.30 Uhr auf dem Vorplatz des Kissinger Turniergebäudes. Karten gibt's unter kissingersommer.de. Also wer sich's anschauen möchte, hat noch Gelegenheit dazu. Frau Klei, freuen Sie sich schon drauf?
1: Ja, klar.
0: Was für eine Frage.
1: Ja.
0: Ich wünsche Ihnen ganz viel Erfolg, ganz viel Publikum und weiterhin tolle Erlebnisse. Verena Klei, vielen Dank für den Besuch hier bei Bayern 2.
1: Danke, dass ich da sein durfte. Tschüss.
0: Von Sir Simon kommen

Jetzt zu einem noch nicht geadelten Simon, italienisch Simone, Simone Cristichi nämlich, der war aber auch schon sehr erfolgreich. Unter anderem hat er den Musikwettbewerb von Sanremo mit 96 von 100 möglichen Punkten gewonnen. Wir hören ihn mit seiner Studentessa Universitaria.

0: Heute ist der internationale Tag des Kusses. Ob so einen Tag wirklich braucht, ist eine Frage für sich. So oder so ist er aber ein wunderbarer Anlass, sich mit dieser enorm sinnlichen Tätigkeit, dem Küssen, ein bisschen näher auseinanderzusetzen. Warum wir überhaupt küssen und was einen guten Kuss ausmacht, das hat sich Christina Dumas erklären lassen.
1: Ist natürlich irgendwie eine süße Idee. Man kann ja einfach auch mal der Oma einen Kuss auf die Wange geben oder so. Also
2: ich würde sagen, ich küsse nicht zu wenig, weil Küssen eigentlich einfach was Wunderschönes ist, wenn man es natürlich mag. Man fühlt sich einfach sehr verbunden und es ist einfach, ja, man muss eigentlich auch gar nichts reden oder so. Es ist einfach eine ganz andere Körpersprache.
3: Also braucht keinen expliziten Tag dafür. Küssen ist für mich ein Ausdruck von Liebe oder Wertschätzung.
4: Ein freiwilliger guter Kuss ist wie ein schönes Gespräch, sagt der Psychotherapeut Wolfgang Krüger. In seinem Buch Küssen als Sprache der Liebe setzt er sich auf mehr als 100 Seiten mit dem Kuss auseinander.
5: Es beginnt ja bei der Frage, was ist eigentlich ein guter Kuss? Ein guter Kuss hängt damit zusammen, dass wir gut emotional zuhören können. Wir müssen spüren, wo der andere ist. Und wir müssen gleichzeitig unser Begehren ausdrücken. Das heißt, Küssen hat unendlich viel mit der Persönlichkeit des Betreffenden zu tun. Und insofern ist das Küssen immer auch eine Form sinnlicher Begegnung wie ein Gespräch.
4: Es gibt den väterlichen und mütterlichen Kuss, Abschiedsküsse, Wangenküsse, politische Küsse. Die intensivste zwischenmenschliche Begegnung ist der romantische Kuss. Wir kommen uns auf eine berührende Art und Weise nahe, wie das sonst kaum möglich ist. Beim Küssen werden alle Sinne angesprochen, riechen, tasten, schmecken, hören und sehen. Es gibt wohl kaum eine Tätigkeit in unserem Leben, bei der alle Sinne zugleich derart stark beteiligt sind. Beim Küssen werden unendlich viele Glücks-, aber auch Bindungshormone ausgeschüttet. Im Märchen ist das Küssen oft ein Lebenselixier. Dornröschen wird durch einen Kuss wieder ins Leben zurückgekehrt. Der Frosch verwandelt sich durch einen Kuss zu einem Prinzen. Beim Küssen, zum Beispiel in einer Partnerschaft, gehe es, so sagt der Psychotherapeut Wolfgang Krüger, um etwas Existenzielles, nämlich Nähe zulassen und sich dennoch abgrenzen, eben wenn man den Kuss vermeidet. Denn Küssen sage auch viel über unser Bindungsmuster aus. Beim Küssen verlieren wir nämlich Kontrolle.
5: Der Wunsch von Ihnen zu küssen hängt natürlich von den Bindungserfahrungen ab, die Sie im Leben gemacht haben. Wenn Sie sehr bedrängende Eltern hatten, wenn Sie Eltern hatten, die sehr unzuverlässig waren, dann haben Sie Bindungserfahrungen, wo Sie eher eine Skepsis haben, was Bindung anbetrifft. Und dann werden Sie entweder sehr schnell küssen oder Sie werden gar nicht küssen, aber Sie werden die große Intimität des langsam intensiven Küssens, dem werden Sie im Grunde ausweichen. Und insofern hängt unser Wunsch und die Eigenart, wie wir küssen, hängt zunächst einmal mit unserer Persönlichkeit und dann aber sehr stark auch von der Prägung in den Bindungserfahrungen ab.
4: Negative Bindungserfahrungen, die man im Laufe seines Lebens gemacht hat, könnte man, wenn man darunter leidet, in einer Therapie aufarbeiten. Und somit könnte sich auch die Art und Weise verändern, wie man küsst. Ein Kuss dauert oft nur wenige Minuten und doch erzählt er von etwas, das viele Menschen ein Leben lang suchen. Nähe, Vertrauen und die Erfahrung, von einem anderen Menschen angenommen zu werden. Küssen, sagt Wolfgang Krüger, der auch als Paartherapeut tätig ist, sei auch ein guter Indikator, wie es um die Beziehung steht. Und was macht jetzt einen guten Kuss aus? Krüger empfiehlt:
5: Wir müssen ja am Anfang, ein guter Kuss fängt meistens langsam an, dass wir erstmal spüren, wo der andere ist, wie es ihm im Grunde geht. Das ist so eine Testphase am Anfang und dann legen wir langsam los. Aber es bedeutet immer, dass wir wie im Gespräch, wir müssen immer im Grunde gucken, wie geht's gerade dem anderen, welche Signale bringt er, was tue ich dann, dass ich frech langsam mich im Kuss vorwärts bewege, dass die Zunge im Einsatz ist. Und insofern ist das Küssen immer auch eine Form sinnlicher Begegnung wie ein Gespräch.
4: Internationaler Tag des Kusses. Ein guter Moment, sich an ihn zu erinnern und mal wieder zu küssen, wenn man es lange nicht gemacht hat.
5: Ja, im Allgemeinen haben wir die Bussiküsse, ja, die also relativ kurz sind, wo man dann ganz kurz den anderen zum Abschied und zum Wiedersehen im Grunde küsst. Aber diese 6 Minuten, den erotischen Kuss, wo man einmal stehen bleibt und sich auf den Kuss einlässt und das Gefühl hat, gleich fliegt mir das Gehirn weg. Diese intensive Form des Küssens lässt in den meisten Beziehungen im Laufe der Zeit nach. Und deshalb wäre der Tag des Kusses so wunderbar, dass man das wieder einmal praktiziert.
2: wenn natürlich alle wollen, die Nähe zuzulassen, ist natürlich schon was Gutes.
3: Also ich finde schon, dass sehr viel über eine Beziehung aussagt, wenn man sich nicht küsst. Ich merke es, wenn ich nach Hause komme und nicht geküsst werde von meiner Freundin, weiß ich, irgendwas ist, stimmt nicht.
2: Ich glaube schon, dass es wichtig ist, ja, seinen Partner und seine Partnerin regelmäßig zu küssen. Und das ist ja voll schön, sowas.
0: Küssen mit dem Gefühl, dass einem gleich das Gehirn wegfliegt. Ja, suchen Sie sich doch gleich mal wen zum Üben. Yvette Marie Stevens ist schon lange im Geschäft, wenngleich ich ziemlich sicher bin, dass Sie sich jetzt insgeheim fragen, bitte wer? Vielleicht klingelt's, wenn ich Ihnen Yvettes Künstlernamen verrate. Der lautet nämlich Chaka Khan. Zusammen mit Rufus hat sie vor über 50 Jahren ihren ersten Grammy gewonnen. Es folgten viele Hits für die heute 73-jährige I'm Every Woman, Ain't Nobody, und für ihre Version der Prince-Nummer I Feel For You hat sich Chaka Khan 1984 prominente Unterstützung geholt von Rapper Melly Mel und natürlich von Stevie Wonder an der Mundharmonika. Auch für ihr neues Album Chuckzilla hat sich Chaka Khan prominente Gäste geholt. Sia wird drauf zu hören sein, Lenny Kravitz und auf einem Song auch der Rapper Snoop Dogg, nämlich auf diesem Boogies in My Shirt. Hier sind Chaka Khan und Snoop Dogg.

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1: 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Chaka Khan und Snoop Dogg waren das hier auf Bayern 2. So, ich suche mir jetzt wen zum Küssen üben. Klaus Schneider sagt im Namen des ganzen Bayern 2 nah dran Teams. Vielen Dank fürs Zuhören.
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1: Achim Bogdan ist schon im Bayern 2 Studio, um fürs Tagesgespräch zu übernehmen. Achim, bei euch gibt's heute ein Thema mit drei Buchstaben.
8: Genau, und die drei Buchstaben lauten AfD. Am Wochenende war der Parteitag der AfD, der Bundesparteitag in Erfurt. Es gab große Proteste dagegen. Über 30.000 Menschen haben vor Ort dagegen demonstriert und es gab Personalentscheidungen. Alice Weidel ist gestärkt worden bei diesem Parteitag. Man sagt Björn Höcke auch indirekt. Wir wollen heute mal fragen, ein Parteitag und viele Proteste. Wie denken Sie über die AfD?
1: 0800 94 95 95 5, wie immer die kostenfreie Nummer, unter der Sie anrufen und mitdiskutieren können.
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9: Um 12 Uhr mit Gudrun Skupin. Nachdem die FIFA bei der Fußball-WM eine Rotsperre gegen den US-Spieler Balogun zurückgenommen hat, gibt es viel Kritik am Weltverband. Denn US-Präsident Trump soll FIFA-Boss Infantino vorher um die Rücknahme gebeten haben. Hendrik Lückhoff mit Reaktionen.
10: US-Trainer Maurizio Pochettino sagte, es ist eine fantastische Entscheidung, nicht nur für uns, sondern für den Fußball. Ja, und ansonsten gibt es weltweit viel Kritik an der Entscheidung. Natürlich vor allem von belgischer Seite, dem Gegner der USA im Achtelfinale. In der belgischen Politik gab es einen richtigen Aufschrei und der belgische Fußballverband prüft rechtliche Schritte. Trainer Rudi Garcia, der flüchtete sich in Galgenhumor, vermutete einen Aprilscherz. Die Verwunderung über diese Entscheidung und darüber, wie sie wohl zustande kam, ist enorm.
9: Das Bundeskabinett berät am Nachmittag über den Haushaltsentwurf von Finanzminister Klingbeil. Rund 200 Milliarden Euro an neuen Schulden sind für das kommende Jahr geplant. Der Entwurf sieht unter anderem auch Kürzungen im Etat des Entwicklungsministeriums vor. Hilfsorganisationen wie Brot für die Welt, Miserior und Oxfam protestierten deshalb vor dem Kanzleramt. Durch die Kürzungen sei die Menschenwürde im Ausverkauf, so die Botschaft der Teilnehmer. In Ankara beginnt morgen der NATO-Gipfel. Die SPD fordert von Bundeskanzler Merz im Vorfeld, gegenüber dem Gastgeber Türkei Klartext zu sprechen. Worum es dabei geht, dazu Georg Schwarte.
11: Die anhaltenden Menschenrechtsverletzungen sowie die Angriffe auf Opposition und Rechtsstaatlichkeit müssen angesprochen werden, sagte die Vizefraktionschefin Siemtje Möller der Funke Mediengruppe. Kurz vor Beginn des NATO-Gipfels waren erneut Dutzende Menschen, darunter Journalisten und Menschenrechtler in der Türkei, verhaftet worden. Zuvor hatte der türkische Außenminister Fidan zudem Israel scharf angegriffen und gesagt, Israel sei ein Problem für die gesamte Menschheit. SPD und Grüne forderten daraufhin eine klare Verurteilung der jüngsten Ausfälle des türkischen Außenministers.
9: Fast jedes zweite Kind in Deutschland verbringt täglich mindestens eine Stunde auf Social-Media-Plattformen. 47% der befragten Eltern von unter 18-Jährigen haben das in der aktuellen Postbank-Digitalstudie angegeben. Die Mehrheit der Kinder bekommt demnach im Alter zwischen 9 und 12 Jahren ein eigenes Handy. Das hängt auch vom Alter der Eltern ab. Je jünger die sind, desto früher führen sie ihren Nachwuchs in der Regel an mobile Geräte heran. Ein Fahrgast eines Reisebusses hat in Nördlingen in Schwaben wohl einen schweren Unfall verhindert. Der Busfahrer hatte während der Fahrt eine Kreislaufschwäche erlitten, wie die Polizei mitgeteilt hat. Der 74-Jährige verlor die Kontrolle über den Bus, der an der Leitschutzplanke entlang schrammte. Ein 79-jähriger Passagier reagierte sofort und brachte den Bus zum Stehen. Das Wetter in Bayern. Sonne und Wolken im Alpenvorland sowie von Oberfranken bis zum Bayerischen Wald auch Schauer, örtlich Gewitter. Höchstwerte zwischen 20 Grad im Fichtelgebirge und 30 Grad am Untermain. Die Aussichten morgen meist trocken, 24 bis 32 Grad. Am Mittwoch ganz ähnlich an den Alpen Schauer. Die Zeit 12.03 Uhr. Zur Verkehrslage A3 Würzburg Richtung Frankfurt zwischen Rohrbrunn und Weibersbrunn. Sperre nach einem Unfall mit mehreren Fahrzeugen. Aktuell 6 Kilometer Stau ab Markt Heidenfeld. A3 Frankfurt Richtung Würzburg zwischen Seligenstadt und Aschaffenburg Ost immer wieder Stau nach einem Unfall. A8 Stuttgart Richtung München zwischen Merklingen und Ulm Ost 6 Kilometer stockend. A8 München Richtung Salzburg zwischen Bad Aibling und Rohrdorf 8 Kilometer stockend. Auf der A9 München Richtung Nürnberg wurde die Sperre nach einem Lkw-Unfall zwischen Ingolstadt Süd und Ingolstadt Nord aufgehoben. Der Verkehr wird jetzt an der Unfallstelle vorbeigeführt. Im Moment 9 Kilometer Stau ab Langenbruck. Und A93 Rosenheim Richtung Kiefersfelden zwischen Reichenhardt und dem Grenzübergang Kiefersfelden immer wieder Stau und stockender Verkehr für Lkw auf der rechten Spur wegen der Blockabfertigung an der österreichischen Grenze. Soweit dieser Service.
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8: Hallo und herzlich willkommen zum Tagesgespräch am Montag. Am Wochenende fand der Bundesparteitag der AfD in Erfurt statt. Über 30.000 Menschen demonstrierten dagegen. In den Messehallen ging es vor allem um personelle Fragen. Alice Weidel wurde mit über 80% wiedergewählt, ihr Co-Vorsitzender Krupalla ebenfalls allerdings mit nur etwa 70%. Und knapp 2 Monate vor der Landtagswahl in Sachsen-Anhalt stellen sich viele die Frage, wo geht die Reise hin mit dieser Partei, die so stark polarisiert und die in Umfragen so stark ist. Wir wollen heute darüber reden.
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8: Unser Thema heute, ein Parteitag und viele Proteste. Wie denken Sie über die AfD? Was meinen Sie? Haben Sie sich schon mal mit dem Parteiprogramm beschäftigt? Wie radikal ist diese Partei? Was will sie? Und was meinen Sie? Wie stehen Sie zur AfD? Darüber wollen wir reden. Für Ihre Anrufe, Fragen, Meinungen und so weiter ist unser Telefon da. 0800 94 95 95 5 ist unsere gebührenfreie Telefonnummer hier im Tagesgespräch auf Bayern 2 im Radio und ARD Alpha im Fernsehen. Nochmal unsere gebührenfreie Telefonnummer 0800 94 95 95 5. Sie können uns auch gerne eine Text- oder Sprachnachricht über Signal oder WhatsApp zukommen lassen. Die Nummer dazu finden Sie auf unserer Sendungsseite unter bayern2.de. Und Ihr heutiger Gesprächspartner ist Dr. Eiko Wagner, Politikwissenschaftler an der FU in Berlin. Hallo, Herr Wagner.
3: Hallo nach Bayern.
8: Herzlich willkommen bei uns. Wir werden gleich ausführlicher mit Ihnen reden, Herr Wagner. Jetzt würden wir zuallererst nach Berlin schalten, zu unserer BR-Korrespondentin Sarah Beham. Die war nämlich vor Ort beim AfD-Parteitag in Erfurt. Ich hoffe, die Leitung steht schon. Hallo, Frau Beham.
12: Ja, hallo aus Berlin.
8: Was waren oder sind denn die bleibenden Bilder von diesem Parteitag für Sie?
12: Ja, es gibt da einige Bilder, die bleiben, denn ja, man muss sich diesen AfD-Bundesparteitag in Erfurt mit mehreren Schauplätzen vorstellen. Ja, auf der einen Seite natürlich eben drinnen die Halle, die Reden der Delegierten, auch der wiedergewählten Doppelspitze Alice Weidel und Tino Chrupalla, und auf der anderen Seite eben draußen vor der Halle. Vielleicht mal, um ein Bild davon zu bekommen, kann ich ja, unseren Weg zum Parteitag durch die Innenstadt eben beschreiben. Früh am Morgen, am Samstag, ging es da vorbei an Sitzblockaden in der Innenstadt. Viele Schilder mit dem Spruch AfD-Verbot jetzt. Viele Demonstranten, die auch auf der Straße gesessen sind. Es ging dann kilometerweit zu Fuß für uns vorbei an ganz vielen Polizeikontrollen. Ich muss ehrlich gestehen, so viel Polizei habe ich noch nie gesehen aus dem ganzen Bundesgebiet. Aber wir kamen ungewöhnlich gut durch und der Parteitag konnte dann am Samstag auch wirklich pünktlich starten. Kleiner Einschub von mir, weil auch sehr, sehr viele AfD-Delegierte und Politiker darauf vorbereitet waren und sehr früh am Morgen einfach schon zur Halle gefahren sind.
8: Ja, an diesen Protesten merkt man, dass die AfD die Menschen polarisiert. Wie war es drin in der Halle? Was gab es da für kontroverse Debatten vielleicht auch auf dem Parteitag?
12: Ja, um ehrlich zu sein, so wirklich kontroverse Debatten, die blieben aus. Und das war auch gewollt so. Kritische Anträge, ja, die hat man erst gar nicht zur Debatte gestellt. Die hat man vorab abgeräumt, eben als ein konkretes Beispiel. Die sogenannte Unvereinbarkeitsliste, die wurde mit unterzeichnet von Höcke aus Thüringen. Die hat man gar nicht diskutiert, um eben auch, sich nicht damit auseinanderzusetzen, wer gilt denn aus Sicht der AfD als extrem, wie weit nach rechts außen will man sich öffnen mit dieser Liste, und das hat für uns schon auch gezeigt, dieser Parteitag stand ganz unter dem Zeichen Personen, Wahlen, Inhalte werden ausgespart. Warum? Um einfach auch den Wahlkampf im Osten nicht zu stören und da nicht dazwischen zu grätschen.
8: Nun heißt es, dass vor allem Gefolgsleute und Vertraute von Alice Weidel und von Björn Höcke gewählt wurden. Gibt es dafür Beispiele?
12: Ja, absolut. Also Weidel hat zahlreiche eigene Unterstützer jetzt im Bundesvorstand und bei Spitzenämtern platziert. Ein Beispiel Katrin Ebner-Steiner aus Deckendorf aus Bayern. Sie ist da AfD-Fraktionschefin im Bayerischen Landtag und jetzt auch stellvertretende Bundessprecherin. Sie gilt als Unterstützerin von Weidel, aber sie gilt auch als sehr eng zum Rechtsaußenmann Björn Höcke. Als eines Beispiel. Und der, also Björn Höcke, konnte auch seinen Einfluss ausbauen. Sein ganz, ganz enger Vertrauter, seine rechte Hand sozusagen aus Thüringen, Stefan Möller, der ist Bundestagsabgeordneter und Jurist und jetzt ebenfalls stellvertretender Sprecher auf Bundesebene. Und daran merkt man, ja, Weidel hat jetzt auch ihre Mannschaft aufgestellt. Weidel und Höcke haben dadurch ihre Macht gezeigt und ihren Einfluss ausgebaut.
8: Ja, was bedeutet das für die Partei in Zukunft, auch für die Machtverteilung innerhalb der AfD?
12: Na, das zeigt zunächst einmal, ja, Alice Weidel ist das Gesicht der Partei. Sie gilt als das Zugpferd. Das hat man jetzt auch im Wahlergebnis gesehen. Also sie mehr als beim letzten Mal und ganz wichtig für Weidel, deutlich mehr als Tino Chrupalla, der Co-Parteivorsitzende. Der konnte nämlich bei der letzten Wiederwahl vor 2 Jahren, da hat er mehr Stimmen bekommen und das hat wirklich intern für böses Blut gesorgt. Jetzt war es andersrum und das zeigt, Tino Chrupalla konnte sein Netzwerk, seine Unterstützer da nicht wirklich mobilisieren. Da nehmen ihm auch einige übel, dass er sich öffentlich kritisch zur sogenannten Vetternwirtschaftsaffäre in der eigenen Partei, in der AfD geäußert hat. Andere, vor allem AfD-Politiker aus dem Westen, nehmen Chrupalla den russlandfreundlichen Kurs übel. So oder so natürlich sind beide jetzt wiedergewählt, Alice Weidel und Tino Chrupalla, aber viele Delegierte, die nicht namentlich auch genannt werden wollen, die haben mir aber auch im Gespräch gesagt, sie deuten das jetzt schon so als Weg, als Zeichen. Sie wollen eine Einerspitze auf kurz oder lang und das Ergebnis spricht für sich. Das wäre Alice Weidel und nicht Tino Chrupalla, wobei beide das öffentlich zumindest erstmal abstreiten.
8: Eindrücke von Sarah Beham, BR-Korrespondentin, die beim Parteitag, beim Bundesparteitag der AfD in Erfurt war. Frau Beham, einstweilen, vielen herzlichen Dank.
12: Gern.
8: Und wenn Sie wollen, können Sie noch ein paar Minuten zuhören. denn vielleicht ergibt sich noch irgendeine Frage von unseren Hörerinnen und Hörern. Vielleicht haben wir noch ein paar Minuten. Unser Gast, der uns die Rest der Stunde auch begleiten wird, ist Dr. Eiko Wagner, der schon aufmerksam zuhört. Und zwar zu dem, was jetzt Hans Rosemann sagt, unserem ersten Anrufer hier im Tagesgespräch. Hans Rosemann aus Egolsheim, der die 0800 94 95 95 5 gewählt hat mit der Frage, was denken Sie und wie denken Sie über die AfD?
3: Hallo Herr Bogdan und auch ein Grüß Gott an Ihre beiden Experten, beziehungsweise die Korrespondentin und den Experten, Entschuldigung.
12: Hallo.
3: Also meine Meinung zur AfD ist ganz klar und eindeutig, und wer bislang Zweifel hatte an der zunehmenden Radikalisierung dieser Partei, der musste sich nur diesen Parteitag anschauen. Ihre Kollegin aus Berlin hat das gerade ausgeführt. Der Einfluss von Björn Höcke ist massiv gestiegen. Und wenn einer für eine Radikalisierung steht, dann ist eben dieser Björn Höcke. Wenn man sich mal vor Augen hält, was die AfD bei einer möglichen Regierungsnahme in Sachsen-Anhalt plant, dann kann einem wirklich Angst und Bang werden. Ich habe heute Morgen einen Beitrag auf Dreisat gesehen, da ging es um den Umbau der Universität in Magdeburg, was da alles geändert werden soll und was da abgeschafft werden soll. Und der Einfluss der Regierung, also der Staatsgewalt, soll dann zunehmen an den Hochschulen, was bisher völlig ausgeschlossen ist. Dann die menschenverachtende, rassistische Haltung dieser Partei halte ich für unser Land extrem gefährlich. Und wenn man sich doch darüber hinaus vor Augen hält, dass andere rechtspopulistische Parteien in Europa, ob das die Italiener sind oder auch die Franzosen, die sich von der AfD schon distanzieren, weil sie ihnen zu radikal ist, dann sollte es doch bei den Bürgern und bei den Wählern der AfD doch endlich mal Klick machen und sich mal vor Augen führen, wes Geisteskind diese Leute sind und was die vorhaben, wenn sie wirklich mal die Macht in unserem Land übernehmen sollten. Und davor graust es mir, muss ich Ihnen ganz ehrlich sagen.
8: Hans Rosemann hören wir da gerade eben. Und Herr Rosemann, wenn Sie dranbleiben, auf unserer zweiten Leitung ist Markus Heyer, der uns jetzt aus Neumarkt in der Oberpfalz anruft. Herr Heyer, sind Sie ähnlicher Meinung?
13: Grüß Gott erstmal in die Runde. Nein, ich bin also komplett entgegengesetzter Meinung. Also ich finde, dass die AfD endlich mal Regierungsverantwortung übernehmen sollte. Und wir leben immer noch in einer Demokratie. Und wenn mir das nicht gefällt, und dann mache ich in 4 Jahren woanders mein Kreuz. Also so einfach ist das. Und wenn man sich das anschaut, dass ein Viertel aller Wähler die AfD wählt, und dann ist das nicht zu unterschätzen.
8: Also wenn man Sie hört, dann haben Sie ja offensichtlich Sympathien für die AfD. Inhaltlich, an welcher Stelle stehen Sie der AfD denn nahe?
13: Also ich muss sagen, inhaltlich, dass ich habe letztes Jahr vor den Landtagswahlen habe ich einen Flyer von der AfD gelesen, und die hatten da ein 30-Punkte-Programm. Und also ich konnte da ehrlich gesagt jetzt nichts Rechtsradikales erkennen. Also sie stand sozialdemokratisch da, hat einige Punkte aufgenommen, die die Wirtschaft betrifft, die Soziales betrifft, die Gerechtigkeit betrifft. Und dem kann ich eigentlich nur zustimmen.
8: Wollen wir nochmal Ihren Vorredner hören, Herr Rosemann. Sieht Markus Heyer nicht das, was Sie sehen? Also wir reden ja hier über eine Partei, aber ganz offensichtlich mit ganz anderen Eindrücken.
3: Ja, das scheint mir auch so. Denn wenn man sich das Wahlprogramm in Sachsen-Anhalt der AfD betrachtet, die Einflussnahme auf den öffentlich-rechtlichen Rundfunk, die Einflussnahme auf die Politik der Hochschulen, wenn der Begriff Remigration in der Art und Weise verwendet wird, dass es Menschen, die aus dem Ausland zu uns kommen wollen, um hier zu arbeiten oder auch an Universitäten zu forschen und zu lehren, mit einer derartigen Diktion an der Partei werden wir es erreichen, dass niemand mehr in Deutschland oder ganz wenige Menschen in Deutschland noch Arbeit suchen werden oder an den Hochschulen kommen oder an die Hochschulen kommen werden. Und wie ein Staat umgebaut wird und die Demokratie geschleift wird, sage ich mal, können wir in den USA betrachten. Genau nach demselben Muster verfährt die AfD. Man muss sich nur einmal deren Reden, deren Wortlaut, deren Inhalte anschauen, und sie bieten ja auch konkret keine einzige Lösung an. Wenn die Rückkehr zur Atomkraft, zu Kohle, Gas und Öl wenn das ein Vorschlag ist, den die AfD macht und den man dann für wirtschaftlich sinnvoll hält, dann muss ich sagen, dann haben einige Menschen den Schuss nicht gehört. Und wie gesagt, diese menschenverachtende Art, man muss ja nur mal Alice Weidel bei einer Rede im Bundestag gehört haben. Noch schlimmer Björn Höcke. Diese menschenverachtende Art und Weise, wie diese Leute sich äußern, das erinnert mich an ganz dunkle Zeiten in Deutschland.
8: Hans Rosemann, hören wir
13: darf
8: da gerade eben.
13: Darf ich dazu und noch was sagen?
8: Markus Heyer nochmal, das Neumarkt.
13: Also ich möchte mal ganz ehrlich dazu was sagen, wenn die Ausländer angesprochen werden. Es ist so oft von AfD-Leuten gesagt worden, dass Leute, die hier integrieren, die arbeiten, die ganz normal sich verhalten, auch unterstützt werden, willkommen sind. Das ist nicht das Thema der AfD. Der AfD geht es hauptsächlich darum, dass bekannte Straftäter, die eigentlich hätten vorher schon ausgewiesen werden sollen, dann Anschläge wie in Magdeburg verüben und. Unser Staat, unsere jetzige Regierung und die ganze Vorgängerregierung davor nicht in der Lage waren, auch Clankriminalität einzudämmen und diese ganzen Anschläge von Leuten, die schon vorher bekannt sind. Und das ist eigentlich der Punkt, worum es der AfD geht. Und solche Leute haben hier ehrlich gesagt auch nichts zu suchen. Es tut mir leid.
8: Markus Heyer ist das aus Neumarkt in der Oberpfalz. Hans Rosemann haben wir auch eben gehört. Wir müssen uns, glaube ich, an der Stelle jetzt, weil die Leitung endet, von Sarah Beham verabschieden. Ich sage an der Stelle ganz, ganz herzlichen Dank nach Berlin.
12: Ich danke, bevor die Leitung vielleicht endet noch eine Beobachtung vom Parteitag selbst, um vielleicht auch die Vorredner noch etwas abzuholen. Es gab ein bemerkenswertes Interview von Alice Weidel bei den Kollegen von RTL NTV und da ging es auch um mitunter das Parteiprogramm von Sachsen-Anhalt und da hat sich die AfD-Chefin Weidel auch dagegen gestellt zum Punkt eben sexuelle Abweichungen. Ja, Alice Weidel hat das kritisiert, denn da steht im Wahlprogramm auch sowas drin, was sich an die Aussicht der AfD traditionelle Familie richtet. Und da hat Weidel gesagt, da geht sie nicht mit. Sie lebt es ja auch anders, sie ist da anders aufgestellt. Also das mal als ein Punkt. Und der andere Punkt ist, natürlich sieht man auch am Programm in Sachsen-Anhalt, Bildung ist Ländersache. Das heißt, das ist immer ein absolut wichtiger Punkt. Bildung wird in den Bundesländern entschieden und auch nicht auf Bundesebene. Und da finden sich einige Punkte im Programm eben auch vor Ort, was sich die AfD darunter vorstellt. Also auch keine Schulpflicht mehr, sondern zu Hause mitunter die Kinder unterrichten. Und da wird man sehen, was ich noch vom Parteitag aus sagen kann. Ulrich Siegmund ist ja in Sachsen-Anhalt der AfD-Spitzenkandidat. Er war jetzt auch am Parteitag vor Ort, aber nur am Samstag. Und der wurde da gefeiert wie ein Star unter den AfD-Delegierten. Er kommt dahin, lässt Selfies mit sich machen und dann werden die schwarz-rot-goldenen Deutschlandfahnen geschwenkt. Diese Partei ist sehr sicher, selbstsicher aufgetreten, aber vor der Halle eben dieser Widerstand gegen das Programm, gegen die in Teilen gesichert rechtsextremistische Partei. Und das zeigt schon auch, mitunter die Stimmung in dem Land. Nichtsdestotrotz, in Sachsen-Anhalt ist die AfD den Umfragen nach auf Platz 1. Und das hat man auf diesem Parteitag gemerkt, dass sie das sehr, sehr als Rückenwind und Bestätigung sieht.
8: Eindrücke von unserer PR-Korrespondentin Sarah Beham. Vielen herzlichen Dank nach Berlin. Und wir haben natürlich Dr. Eiko Wagner nicht vergessen, der uns im Rest der Sendung hier begleiten wird, Politikwissenschaftler an der FU in Berlin. Herr Wagner, jetzt haben wir ja schon zu Beginn der Sendung gehört, die AfD polarisiert. Warum?
14: Da gibt es, glaube ich, ganz, ganz viele Gründe. Wir können erst mal feststellen, dass die AfD sozusagen auf beiden Seiten polarisiert. Wir sehen, dass die Anhängerinnen und Anhänger der Partei wirklich nur die AfD richtig gut finden und alle anderen Parteien ganz, ganz stark ablehnen. Aber wir sehen das spiegelbildlich auch auf der anderen Seite, dass gerade die Anhängerinnen und Anhänger der anderen Parteien die AfD wirklich sehr, sehr stark ablehnen. Das heißt, hier haben wir stark, wir sprechen von Segmentierung im Wählermarkt, also zwei sehr voneinander getrennte Teile der Wählerschaft. Das liegt natürlich zum einen erstmal an den politischen Positionen, die unterschiedlich sind, aber es geht darüber hinaus. Es sind nicht nur positionelle Unterschiede, die AfD schlägt das eine vor, andere Parteien schlagen was anderes vor. Es geht darüber hinaus. Es geht dann wirklich auch um sowas wie Politikstile. Das hatte der erste Anrufer ja auch betont, die Art und Weise, wie gesprochen wird. Das ist ein bisschen mehr Erregung in der Stimme. Das ist sehr viel mehr Zorn. Das ist auch teilweise Verachtung vielleicht für das politische Establishment, wie es dann genannt wird. Das ist ein Punkt. Und der zweite Punkt, der auch schon ein bisschen ankam, ist bei vielen Menschen die Befürchtung, dass die AfD eben nicht nur hier und da andere Politikinhalte durchsetzen will, sondern dass sie im Endeffekt eine ganz, ganz andere Republik möchte. Dass sie sehr grundlegend den Umbau möchte, dass der deutsche Staat anders funktioniert, als er heute funktioniert. Und daran hängt sich ja dann auch zum Teil die Debatte auf, ob denn die AfD hier und dort mit der Verfassung vielleicht zu sehr im Konflikt steht, um es vorsichtig zu formulieren. Das heißt, wir haben da sehr viele Gründe für diese Polarisierung, die wir beobachten können.
8: Albert Wild ist unser nächster Anrufer hier in unserem Tagesgespräch. Wir gehen in die Oberpfalz. Hallo Herr Wild, grüß Gott.
15: Ich grüße Sie. Ich denke, der Aufstieg der AfD ist auch dem zu verdanken, dem Erosionsprozess, den wir die letzten 2-3 Jahrzehnte ausgesetzt sind. Erosionsprozess dahingehend, dass immer mehr die Unfähigkeit der sogenannten Volksparteien klar und deutlich wird, hier die richtigen Entscheidungen zu treffen und die Entscheidungen und die Weichen richtig zu stellen. Nur bloß einmal ein paar Beispiele. Die Bundeswehr wurde kaputt gespart. Die Deutsche Bundesbahn, früher ein Zeichen und Synonym für Zuverlässigkeit, ebenso. Die weiteren Infrastrukturmängel sind bekannt, von den Schulen bis zu den Brücken der Autobahnen. Letztendlich funktioniert dieses Land nicht mehr, so wie es funktionieren sollte. Und wenn ich so daran denke, die letzten 2-3 Jahrzehnte waren wir Exportweltmeister mit den entsprechenden Steuereinnahmen, die hiervon generiert wurden. Es wäre Geld da gewesen ohne Ende, nur man hat es schlicht und einfach verblödet. Und es wird immer mehr, wie soll ich sagen, tritt ans Tageslicht, dass die sogenannten etablierten Parteien es schlicht und einfach nicht können. Ob die AfD es besser kann, weiß ich nicht. Aber wenn ein Herr Merz sagt, er müsse, oder man, das Ziel wäre, die Zahlen der AfD zu halbieren, was auch sinnvoll wäre, dann haben es die sogenannten Volksparteien letztendlich selbst in der Hand. Aber wie soll ich sagen, so weiter zu schustern, wie bisher, auch Geld ins Ausland zu transferieren für seltsame Sachen. Das ist mal ein kleines Beispiel. Wir stellen 3% der Weltbevölkerung, sind zweitgrößte Zahler der United Nations. Warum dieses? Wir haben 100 Milliarden in der Ukraine versenkt. Auch hier sind wir größter Geldgeber. Wir tun immer noch so und sagen, wir sind ein reiches Land. Also ich weiß nicht, ob man mit 2 Billionen, 2000 Milliarden Staatsschulden sich noch als reiches Land bezeichnen sollte.
8: Also wir merken schon, Herr Wild, da sind viele Punkte, die Sie stören, eigentlich vor allem stören an dem, wie es bisher läuft in unserem Land und deswegen vielleicht auch der Wunsch. Herr Wild, wenn Sie vielleicht mal dranbleiben, dann würden wir jetzt Doris Hillebrand hören, die uns aus Waldmünchen anruft. Frau Hillebrand.
16: Hallo Herr Bogdan, hallo in die Runde. Ja, ich wollte zunächst einsteigen, ich wollte den Ruf der Oberpfalz retten, der Anrufer aus Neumarkt. Das war für mich so ein Beispiel, wo ich mir denke, Leute, ihr redet, aber offenbar kennt keiner wirklich das Parteiprogramm der AfD. Er hat gemeint, die AfD hätte ein soziales Programm, demokratisch, sozial. Man hat das durchgerechnet. Die Steuerpläne der AfD führen dazu, dass die Leute, die richtig viel haben, noch mehr haben, Steuerentlastung, und die unteren Einkommensgruppen, dass die weniger haben. Die wollen die Abschaffung der Erbschaftssteuer. Das heißt einfach, es sind jetzt nur zwei Punkte. Die Schere zwischen Arm und Reich geht nur weiter auseinander. Und ja, außenpolitisch, was der letzte Anrufer sagt, ich könnte so viel dazu sagen. Die Frauenpolitik, das Frauenbild, das Familienbild. Also ich bin schon ein älteres Semester gehe auf die 70 zu und mir wird es einfach Himmelangst. Ich warte aufs Verbotsverfahren, weil ja, demokratisch gewählt heißt eben nicht demokratisch und die ganzen Ziele, die da drin sind, mir wird es einfach Himmelangst, ganz ehrlich, für meine Enkelkinder und ja, als Frau, als Demokratin, ich finde, das Verbotsverfahren muss her. Ich habe am Wochenende so schön auf Facebook was von Armin Rode, von dem Schauspieler, gelesen. Ja, es ist ganz einfach, wer Nazis wählt, ist ein Nazi. Also so hat es der auf den Punkt gebracht. Und ich weiß, das ist radikal, aber ich glaube wirklich nicht, alle Wähler sind Nazis, klar. Aber was da an Personal ist bei der AfD, es wird mir einfach Himmelangst.
8: Also auch hier hören wir zwei sehr unterschiedliche Meinungen, eben vorher Albert Wild und dann Doris Hillebrand, die uns hier anrufen. Ich gebe wieder ab nach Berlin an Dr. Eiko Wagner, unseren heutigen Gast, Politikwissenschaftler der FU Berlin, an der FU in Berlin. Wie kann es sein, dass die Wahrnehmung der Partei so extrem unterschiedlich ist, dass die einen das sozusagen als ganz eine normal sachliche Partei betrachten und die anderen was ganz anderes sehen? Das ist ja ein Muster, das uns hier begegnet.
14: Durchaus, und das ist sehr, sehr spannend. Grundlegend merkt man auch hier bei den Anrufern, das ist eine sehr schöne Auswahl, das sehen wir auch in repräsentativen Bevölkerungsstudien, dass viel Zuspruch zur AfD gekoppelt ist an Ablehnung der anderen Parteien und auch an der Leistung der anderen Parteien. Also man sagt nicht, ich kann mir vorstellen, die anderen Parteien machen diese Politik, aber die AfD überzeugt mich noch mehr, sondern es ist vielmehr, die anderen in Bausch und Bogen abzulehnen, dass man sagt, die können es einfach nicht, die hatten die Chance und die machen so viel falsch. Das hatten wir bei dem zweiten Anrufer, der auf nicht gelungene Bekämpfung der Clankriminalität oder Kriminalität von Menschen mit nichtdeutschem Pass hingewiesen hat. Das war jetzt der dritte Anrufer, der uns sagt, der wirtschaftliche Niedergang oder der infrastrukturelle Niedergang Deutschlands, das ist ja erstmal ein Vertrauensverlust gegenüber den bisherigen Parteien, gegenüber den etablierten Parteien, der dann befördert, dass man sich neuen Parteien zuwendet und sagt, so viel schlimmer mindestens kann die neue Partei ja auch nicht sein als die bisherigen regierenden Parteien. Das ist ein Muster, was wir häufig sehen.
8: Das wir hier aber auch international sehen, Herr Wagner, es ist ja nicht nur ein rein deutsches Phänomen, sondern die Unzufriedenheit mit diesen Dingen, die ist ja auch in anderen europäischen Ländern, auch in den USA.
14: Ganz genau. Und das ist ein ganz, ganz wichtiger Punkt. Wir können natürlich immer sagen, dass, und ich leide ja auch unter der Deutschen Bahn, wie alle, unter der Unwirklichkeit und den ausfallenden Zügen. Aber der Grund dafür scheint noch ein anderer zu sein, scheint tiefer zu legen, weil jetzt nicht die meinetwegen missfallende Politik von Friedrich Merz oder der vorherigen Ampelregierung oder die schlechte Infrastruktur in Deutschland, die würde ja nicht erklären, warum wir in ganz Europa und Nordamerika den Erfolg von rechten Parteien sehen. Das heißt, da gibt es noch Gründe, die zusätzlich sozusagen strukturell bei allen etablierten Demokratien wirken. Ich will jetzt gar nicht die gegenwärtigen Parteien der Bundesregierung oder auch der vorherigen Regierung in Schutz nehmen, aber das ist eine andere Perspektive, die da nochmal eingezogen wird. Bei der Frage der letzten Anruferin, das ist ja ganz spannend, wenn man dann nicht in die einzelnen Punkte reingeht, merkt man häufig, dass viele Wählerinnen und Wähler mit den Angeboten der AfD eigentlich nicht viel anfangen können. Sei es jetzt, wie die Anruferin sagte, in der Frauen- oder Familienpolitik, in der Erbschaftssteuerpolitik, in der Sozialpolitik, da gibt es ganz viel, wo die Leute, wenn sie in diese Bereiche gucken würden, gegen ihre eigenen Interessen wählen, wenn sie für die AfD stimmen. Aber den Menschen ist dann halt das Erste, die negative Leistungsbilanz bisheriger Parteien, sehr viel wichtiger. Oder der große Themenkomplex von Migration, der ihnen so viel wichtiger ist als vielleicht die Steuerpolitik oder die Wirtschaftspolitik. Und das heißt, wir sehen unterschiedliche Bewertungsmaßstäbe. Wenn ich mit Blick auf Migration ist ein Problem, auf die Parteien schaue, dann fällt mir vielleicht auf, die AfD verspricht die weitgehendsten Lösungen in dieser Frage. Wenn ich auf Gleichstellungspolitik, auf Sozialpolitik, auf Bildungspolitik, wie der erste Anrufer auch betont hatte, schaue, dann fällt mir vielleicht auf, oh, die AfD ist ja gar nicht meine Partei. Das heißt, wir haben hier unterschiedliche Perspektiven, unter denen die Partei bewertet wird und das erklärt dann zum Teil, warum die sehr unterschiedlichen Urteile zu dieser Partei entstehen können.
8: Im Tagesgespräch gibt es natürlich die Möglichkeit, hier anzurufen. Zu unserem heutigen Thema, ein Parteitag und viele Proteste. Wie denken Sie über die AfD? Die Nummer dazu ist die 0800 94 95 95 5. Aber wir können ohnehin mal einen kleinen Punkt setzen. Wir sind ja an der Halbzeit unseres heutigen Tagesgesprächs.
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8: Also, ich habe es gesagt, wir diskutieren heute über die AfD und wir tun das mit Dr. Eiko Wagner, Politikwissenschaftler an der FU in Berlin. Und wenn Sie mit ihm ins Gespräch kommen wollen, dann so.
7: 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Die erfahren Sie unter bayern2.de.
8: Ja, und da haben sich jetzt auch schon einige Nachrichten gesammelt. Ich kann mal ein paar zitieren. Enrico Luzin aus Rostock schreibt uns über WhatsApp, Zitat, die AfD ist leider keine demokratische Partei, nur weil sie demokratisch wählbar ist. Sie will nicht regieren, sondern nur die Macht. Sie verwendet dafür sogar gezielt das Vokabular der Nazis. Ralf Kirschner aus Rheinland-Pfalz schreibt uns, Zitat, in einer Demokratie zählen Mehrheiten und diese sind zu akzeptieren. Offensichtlich haben die Altparteien, in Anführungszeichen, in den Augen vieler Wähler einiges falsch gemacht. Und Olaf Tobias aus Mittelfranken schreibt uns per WhatsApp, die AfD ist sehr vielen Bereichen für eine völlig gespaltene Partei. Je nachdem, welcher Politiker gefragt wird, wollen sie das Gegenteil. Ein richtiges Konzept für Deutschland hat die Partei deshalb gar nicht. Also auch hier eine große unterschiedliche Wahrnehmung der AfD. Elke Pech aus Magdeburg ruft uns jetzt an, wo in 2 Monaten ja die Landtagswahlen sind. Frau Pech, grüß Gott.
17: Ja, grüß Gott, ich grüße Sie, danke, dass ich drankomme.
8: So, und wie geht's Ihnen jetzt mit der AfD, die in den Umfragen ja relativ weit vorne liegt bei Ihnen?
17: Ja, also ich verfolge die AfD natürlich schon seit sie besteht und habe Gott sei Dank mitverfolgen können, dass sie immer besser bei allen Menschen, die diese Politik, die die AfD vertritt, ankommt. Habe den Parteitag natürlich verfolgt, habe natürlich auch wieder akzeptieren müssen, dass die Medien, finde ich jedenfalls, oft sehr polarisierend und unfair berichten, dass auch die Proteste sehr in den Vordergrund gegen die AfD gestellt worden sind. Das finde ich nicht neutral, das ist nicht Aufgabe von neutraler Presse. Und ansonsten bewundere ich die Menschen, die die AfD sowohl im Bundestag als auch in den Landesparlamenten vertreten, sehr für ihren Mut, für ihren Zusammenhalt. Sie werden ja sehr angegriffen, sehr angefeindet und das finde ich ganz erstaunlich. Und deswegen bin ich froh und dankbar, dass es eine Partei gibt, die wir am 6. September, denke ich mal, in Sachsen-Anhalt mehrheitlich wählen werden. Ich war vor 14 Tagen bei der AfD zum Sommerfest hier bei uns in der Nähe von Magdeburg, habe da etliche Vertreter der Partei wieder getroffen. Ich kenne die Menschen schon seit Jahren und habe festgestellt, dass sie sowohl menschlich als politisch die Charaktereigenschaften repräsentieren, wie ich sie schon seit Jahren kenne.
8: Frau Pech, wenn ich mal ganz kurz dazwischen fragen darf, was erhoffen Sie sich denn von der AfD, wenn sie denn an die Macht käme in Sachsen-Anhalt? An welchem Punkt machen Sie es fest?
17: Also ich erhoffe mir, dass natürlich mit Geduld und guten Konzepten, so wie es jetzt ist, sich ändern muss und ändern wird und mache mir keine Illusionen, dass den politischen Zielen große Steine in den Weg gelegt werden von den etablierten anderen Parteien. Das muss man einkalkulieren. Von daher ist das, was die bewirken können, sehr langfristig zu denken. Das muss man akzeptieren. Denn was in 10, 15 Jahren falsch gelaufen ist in vielen Bereichen, kann man nicht innerhalb einer Legislaturperiode zurückschrauben. Das denke ich.
8: Frau Pech, jetzt würde ich gerne auf die zweite Leitung gehen zu Hubert Renzer, unserem nächsten Anrufer. Herr Renzer, Sie können mich hören?
18: Ja, ich kann Sie hören.
8: Und haben auch gerade Elke Pech gehört, die noch mit uns verbunden ist in Magdeburg, die sehr pro AfD ist. Wo stehen Sie bei dieser Debatte?
18: Ja, wo stehe ich? Für mich ist die AfD ein Wolf im Schafspelz und ich muss leider feststellen, dass sehr viele bildungsferne und immer noch russlandfreundliche Ex-DDR-Bürger dieser Partei auf den Leim gehen. Darf ich mal bitte aussprechen?
8: Frau Pech, Sie kommen gleich auch nochmal dran, okay?
18: Ich empfehle jedem einen Besuch in Gedenkstätte Weiße Rose in der Universität von München. Da ist ein Einzeiler ausgestellt in einem Schaukasten, der lautet: Alle anderen Parteien in Deutschland sind verboten. Und das ist eine damals demokratisch hingewählte Regierung und Partei gewesen, die diesen Beschluss gefasst hat. Und so weit gehe ich, dass das einer AfD zuzutrauen ist, dass die andere Parteien anfängt zu verbieten, wenn die am Ruder sind. Das ist mal das eine. Und so komme ich zum AfD-Verbotsverfahren. Und heute Morgen in der 9 Uhr Sendung kam der Professor Nida Rümelin dran. Und er hat es hervorragend ausgearbeitet, dass es diesen demokratischen Bogen von demokratisch legalisierten oder noch legalen Parteien von links bis rechts schon im Altertum, glaube ich, gegeben hat. Und dass eben die AfD, ich rede jetzt nicht über die Wähler, sondern speziell über die Funktionäre, die da in Erfurt sich zusammengefunden haben am Wochenende, dass die außerhalb des demokratischen Bogens deshalb stehen, weil es da verschiedene Flügel gibt, vielleicht gerade noch legale Weidel-Gefolgsleute, aber definitiv mehrfach bestätigte illegale oder rechtsradikale Höcke-Leute und die ganz weit rechts in der AfD stehen und dass dadurch ein Verbotsverfahren eigentlich geteilt werden müsste. Und jetzt hätte ich dann vielleicht neben der Diskussion mit der Dame aus Magdeburg schon die Frage noch an den Experten: Was läuft schief im Verbotsverfahren, um die AfD erstmal aufzutrennen in die gerade noch legalen demokratischen Teil im Rahmen unserer Verfassung und den definitiv außerhalb unseres Rahmens stehenden und damit zu verbietenden Teil der

0: verwahre mich dagegen, dass man mich zur Bevölkerung mit bildungsferner, keine Ahnung, bildungsfernen Hintergrund sieht. Ich habe 10 Jahre Schule absolviert. Ich habe eine Lehre erfolgreich absolviert. Ich war 49 Jahre in dem gleichen Beruf, davon 31 Jahre nach der Wende selbstständig tätig. Sie können mir zutrauen, dass ich intelligent genug bin, einzuschätzen, für wen oder für gegen wen ich bin. Und ich bin ja nicht generell gegen irgendjemanden, sondern ich bin für eine Veränderung. Das ist ein großer Unterschied. Und ich traue allen Menschen in der Bundesrepublik zu, die wahlberechtigt sind, dass die die Wahlen bestimmen. Sonst niemand, auch sie
1: aber so
0: nicht.
1: Aber so können Sie doch Leute wie Höcke nicht mitwählen. Was sagen Sie dazu?
0: Ich kann wählen, wen ich will. Das ist Demokratie, nee, junger Mann.
1: Nee, wenn der außerhalb vom Rechtsrahmen arbeitet, können Sie den nicht wählen.
0: Ich kann wählen, wen ich will.
1: Ja, ich NPD konnten Sie auch nicht wählen.
2: Ja. Also die zwei kommen jetzt auch nicht mehr zusammen inhaltlich, das merke ich schon, aber wir merken auch hier wieder exemplarisch, wie die ganze Sendung zieht sich das schon, wie stark es auseinandergeht. Die Frage nach dem Verbot ist hier gestellt, ob ein Verbotsverfahren überhaupt noch sinnvoll möglich ist und so weiter. Und diese Frage geht an Dr. Eiko Wagner, unseren heutigen Gast, Politikwissenschaftler an der FU in Berlin. Also wo stehen wir denn da? Es geht ja, es verändert sich ja irgendwie auch nichts. Ist denn es nicht auch schon längst zu spät bei einer Partei, die so stark ist, kann man das überhaupt noch machen?
3: Ach, man kann das jederzeit machen. Das ist gar nicht die Frage. Es gibt ja da keine Größenanforderungen. Man hat bei der NPD beim letzten Versuch des NPD-Verbots, hatten die Verfassungsrichter in Karlsruhe sogar gesagt, die Partei sei jetzt quasi zu klein, zu irrelevant geworden. Da braucht man mit dem scharfen Schwert des Parteienverbots nicht mehr zu agieren. Jetzt zu sagen, die AfD sei zu groß und deshalb dürfen wir sie nicht verbieten, das wäre ja paradox. Also dann müsste man doch mal erklären, in welchen Prozentzahlen man den Parteien verbieten dürfen soll. Nein, die Größe darf da kein Kriterium sein. Es gibt dann verfassungsrechtliche Prüfungen, wenn denn die Bundesregierung, der Bundestag oder der Bundesrat das Parteienverbot beantragen würde oder die Prüfung beim Bundesverfassungsgericht beantragen würde. Und dann wird es eine verfassungsrechtliche Debatte, die ich ja gar nicht führen kann. Ich bin ja kein Verfassungsrechtler. Ich würde aber argumentieren, dass es durchaus auch eine politische Frage ist, ob wir sowas anstoßen oder nicht. Und ich sehe da eine gewisse Scheu bei den großen Parteien, also gerade bei SPD und Union, in unterschiedlichem Maße, diese Verbotsdiskussion zu führen. Einerseits mit Blick darauf, was es mit den Wählerinnen und Wählern macht, die Befürchtung, dass ein Versuch des Parteienverbots die Anhängerinnen und Anhänger der AfD noch weiter wegtreibt von den, insbesondere von den Unionsparteien. Und das, glaube ich, will die Union nicht riskieren. Auf der anderen Seite gibt es auch die Befürchtung, wenn das Parteienverbot versucht würde und scheiterte, dann hätte die AfD jederzeit den Stempel, wir sind nicht verfassungswidrig, wir sind also kein, wie der Anrufer es nannte, Wolf im Schafspelz, sondern wir sind, und wir haben das Gütesiegel von Karlsruhe, wir sind lupenreine Demokraten. Und das ist natürlich eine Gefahr, die dann vielleicht auch zu bedenken ist aus Sicht der etablierten Parteien. Zudem das Opfernarrativ, das ja aber, und da war die Anruferin aus Magdeburg ja auch ein gutes Beispiel dafür, ohnehin bei Anhängerinnen und Anhängern der AfD schon gefühlt wird. Und ich will es nicht bewerten, sagen, das sei jetzt falsch oder richtig, aber es gibt dieses Gefühl, es sind ja alle gegen uns. Die Medien sind gegen uns und die anderen Parteien sind alle gegen uns. Und dieses Gefühl, mit unfairen Mitteln behandelt zu werden im politischen Wettstreit, das könnte sich nochmal verschärfen, wenn dieses Parteienverbot angestrengt würde. Das ist eine Überlegung, die man zumindest auch immer wieder hört aus den Reihen der Volksparteien. Und das kann ich ja durchaus nachvollziehen, dass diese Argumente irgendwie was, eine gewisse Legitimität auch mit sich bringen.
2: In unserem Tagesgespräch über die AfD ruft uns jetzt Wolfgang von Nathusius an aus Koblenz. Willkommen im Tagesgespräch.
4: Ja, guten Tag. Die Diskussion, die jetzt, wie sie zuletzt gelaufen ist, die führt doch eigentlich auf die Frage zurück, wie stellen wir uns Demokratie vor? Und da gibt es zwei Möglichkeiten. Das eine ist, dass wir sagen, Demokratie ist Volksherrschaft. Und dann umfasst sie die Mehrheiten wie auch die Minderheiten im Volk, weil die Minderheiten ja auch Teil des Volkes sind. Oder ob man, und das war, glaube ich, mein Landsmann aus Rheinland-Pfalz, der da vorhin als Sprachnachricht oder was

0: zitiert wurde, dem würde ich dann halt widersprechen, sagt er ganz klar, das ist Mehrheitsherrschaft und Punkt. Ja, wenn die Mehrheit die AfD wählt, dann ist das okay so, dann ist das demokratisch und das ist eben der Mehrheitswille. Und ich glaube, darüber muss man sich erstmal klar werden, wenn man sich zur AfD stellt, eventuell eben bis hin zu der Befürwortung eines Verbots, aber man muss sich, glaube ich, darüber klar werden, welche Form man haben will. Und was ich eben von der AfD befürchte, weshalb ich ein Gegner dieser Partei bin, ist, dass sie sowohl in Teilen ihres Parteiprogramms fixiert, aber auch in einzelnen, meist dann eben schwer fassbaren, aber doch auch im Fall Höcke etwa sehr deutlichen Äußerungen, wo sie sagt, also sie vertritt eigentlich den Typus der Mehrheitsherrschaft und begründet sich damit, dass sie, wie sie ja auch einmal in einer Landtagswahl, glaube ich, plakatiert hatte, Deutschland, aber normal, stand da auf den AfD-Plakaten. Und dann kommen wir eben bei dieser Vorstellung, dass das irgendwie die Mehrheit ist. Und die Mehrheit ist ja meistens so eine Masse oder Menschenmasse, die so die breite Mitte bildet auf der Basis von gesundem Volksempfinden oder von Empfinden, was normal sei und was nicht normal sei. Und dann kann das einzige Entscheidungskriterium, ob man diese Partei wirklich ablehnt und bis dahin, dass man sie eventuell sogar verbieten möchte, eigentlich nur sein, wo verstößt sie gegen Artikel 1 unserer Verfassung. Die Menschenwürde ist unantastbar. Und das betrifft dann eben die Stellung zu bestimmten Minderheiten, die teilweise, wenn man jetzt guckt, ein ähnliches System, was dann stattgefunden hat, wie in Ungarn, Menschengruppen, Minderheiten, die auch Verfolgte des Naziregimes waren, wie Homosexuelle zum Beispiel, die werden nicht ins Gefängnis gesteckt, aber sie werden unsichtbar gemacht.
1: Und Wolfgang von Matusius, jetzt gehe ich an der Stelle mal dazwischen, Herr Matusius, ich bitte um Verzeihung, weil wir haben heute sehr, sehr viele Anrufer. Wir sammeln jetzt ein bisschen und dann gebe ich das auch weiter an unseren Experten nach Berlin. Astrid Vogel ist jetzt dran aus Baltham.
2: Ja, grüß Gott in die Runde. Ich freue mich, dass ich doch noch drankomme, obwohl ich so spät angerufen habe. Aber es treibt mich eins um. A, habe ich schon mal also größte Bedenken, dass wenn die AfD wirklich ans Ruder kommt und mitregiert, aufgrund ihrer Vorstellungen und ihres Programms. Was mich aber auch umtreibt, ist ein Rätsel, wie diese Partei so groß ist. Was haben wir falsch gemacht? Was haben die anderen Parteien falsch gemacht? Dass es nicht möglich war, diese Partei schon im Keim zu ersticken mit ihren rassistischen Äußerungen, mit ihren ausländerfeindlichen Äußerungen, mit ihrem Bestreben, die Demokratie auf eine ganz andere Ebene zu heben oder auszuhebeln. Warum war es nicht möglich, rechtzeitig diese Partei im Keim zu ersticken? Ich habe keine Antwort dafür. Vielleicht gibt es mir, ihr Experte oder Expertin, kann mir da weiterhelfen.
1: Ich gebe es gleich weiter, Frau Vogel, danke schön. Und Harald Schmalzel ruft uns aus Regensburg an.
3: Hallo?
1: Hallo Herr Schmalzel, grüß Gott.
3: Hallo, grüß Gott in die Runde. Und ich bin eigentlich ähnlicher Meinung, weil ich denke, die Parteien, die an der Regierungsmacht sind, verstehen die Menschen nicht mehr. Man muss wieder Politik für die Menschen machen. Und dann, glaube ich, gibt es das Problem AfD nicht mehr. Die Menschen fühlen sich nicht mehr verstanden. Das ist meine Meinung.
1: Also ganz kurz und knapp, Harald Schmalzel, Dankeschön. Ich gebe wieder ab nach Berlin, Dr. Eiko Wagner. Also die Frage, die hier auch die Menschen beschäftigt, insbesondere Astrid Vogel, die uns gerade angerufen hat, und auch Harald Schmalzel. Wie konnte die AfD so stark werden? Was hat man falsch gemacht? Was hat man übersehen?
4: Das ist eine ganz große Frage und eine ganz, ganz wichtige Frage zugleich. Auch keine Frage, die ich ganz einfach beantworten kann. Bei den, warum ist sie so groß geworden, beziehungsweise warum konnte sie so groß werden, ohne dass man frühzeitig eingeschritten ist, sollten wir halt uns nochmal vergegenwärtigen, dass als die AfD gegründet wurde, sie vor allem als eine euroskeptische Partei gegründet wurde, die definitiv viel weiter in der Mitte gesehen wurde von den meisten, als sie heute gesehen wird.
1: Das war noch unter Bernd Lucke damals.
4: Ganz genau. Und wir haben einen ganz bemerkenswerten Entwicklungspfad bei der AfD, der auch anders ist als bei anderen rechtspopulistischen oder Rechtsaußenparteien, dass nämlich die AfD gewachsen ist, während sie weiter nach rechts gerückt ist. Sonst erkennen wir, dass Parteien vom rechten Rand versuchen, sich zu moderieren, ein bisschen weniger radikal aufzutreten, um mehr Wählerinnen und Wähler anzusprechen. Und bei der AfD ist es umgekehrt. Sie konnte nach rechts rücken und trotzdem mehr und mehr Leute ansprechen. Und das ist faszinierend, das erklärt aber vielleicht auch, warum vor 10 Jahren die AfD deutlich weniger als Bedrohung gesehen wurde, allein aufgrund ihrer Inhalte, als sie das heute von manchen gesehen wird. Weil diese Radikalisierung, die Häutungen, Lucke, Petri, Meuthen bis jetzt zur gegenwärtigen Führung und der Stärke, Sie hatten es vom Parteitag berichtet, der Stärke vom Höcke-Flügel, ein Weg ist, der Schritt für Schritt immer weiter nach rechts außen gegangen ist. Also kurze Antwort wäre, vor 10, 12 Jahren war die AfD noch nicht das, was sie heute ist, beziehungsweise die definitiv rechtsextremistischen Strömungen, die es ja in dieser Partei definitiv gibt, waren damals nicht so stark, wie sie heute sind. Das erklärt natürlich noch nicht, warum sie so stark geworden ist, wie sie ist. Ich will dann auf die Frage noch mal kurz gucken mit dem ersten Anrufer, mit dem Herrn von Natusius, wenn ich das richtig notiert habe, der noch mal die Minderheit- und Mehrheitsperspektive reinbrachte. Manchmal klingt es so, als wäre die AfD ja eine quasi Mehrheitspartei, gegen die alle anderen sich verbündigen würden. Aber selbst jetzt in ihren besten Umfragen kommt sie nicht mal auf ein Drittel der Stimmen. Das heißt, wir haben selbst jetzt noch über 70% der Wählerinnen und Wähler, die sagen, ich entscheide mich für was anderes als die AfD. Die AfD ist nicht in der Mehrheit. Wir haben Gegenden, wo das anders ist, unbestritten. Aber deutschlandweit ist die AfD keine Mehrheitspartei. Trotzdem ist dem zuzustimmen, dass die AfD ein Demokratiemodell vertritt, was stark auf einen Normalismus setzt, wie der Anrufer das auch gesagt hat, sagt, die vernünftigen, normalen Menschen, das sei die Mehrheit und alle anderen sind, und das hat man beim Parteitag jetzt am Wochenende auch wieder gehört, werden so ein bisschen pathologisiert. Da ist es sogar, die sind krankhaft und müssen geheilt werden durch die AfD. Und das sind Töne, die auch sehr, sehr bedenklich sind, wenn wir nämlich den politischen Gegner nicht einfach als Konkurrenten bezeichnen, sondern als jemanden, der krank ist und in dem Fall vielleicht auf die Couch gehöre oder welche Worte da auch immer gewählt wurden. Das ist natürlich schon eine ganz andere Perspektive auf den politischen Konkurrenten.
1: Unser nächster Anrufer ist Florentin, Entschuldigung, Meinzinger, 18 Jahre jung, ruft uns aus Würzburg an. Hallo, Herr Meinzinger.
5: Hallo.
1: So, wir diskutieren über die AfD, die Alternative für Deutschland, und fragen, was denken Sie über die Partei?
5: Genau, ich wollte das Ganze mal aus ein bisschen jüngerer, also kein Angriff, aber aus jüngerer Sicht darlegen, weil ich das bisher noch gar nicht gehört habe. Und zwar, die AfD will ja oft eine Remigration in Deutschland haben. Und da sehe ich ein großes Problem, weil in unserer Gesellschaft gibt es durch den demografischen Wandel das Urnenmodell. Also es gibt immer mehr junge Leute, immer mehr alte Leute, aber immer weniger junge Leute, weil einfach weniger Nachwuchs kommt. Und wenn man jetzt alle Leute ablehnt in Deutschland oder sogar zurück in ihre Heimat schickt, dann gibt es einen großen Arbeitermangel und einfach die Gesellschaft funktioniert nur dann, wenn man genug arbeitende Menschen hat, die zum Beispiel in die Rente einzahlen oder für Deutschland arbeiten. Die Wirtschaft würde kollabieren, das ganze Land würde kollabieren, wenn man nicht genug Menschen hat, die in Deutschland arbeiten. Und da ist zum Beispiel, wenn man in die Pflege schaut, ist es total wichtig, dass man auch Menschen mit Migrationshintergrund hat, weil das sind viele Leute, die da einfach schnell Anschluss finden und gut arbeiten können und auch der Gesellschaft einen riesigen Mehrwert leisten. Und genau, das ist einfach meine Sicht auf das Thema.
1: Dankeschön, Florentin Meinzinger. Dankeschön nach Würzburg. Barbara Hanlein ruft uns jetzt an.
6: Hallo, hi.
1: Hallo, Frau Hanlein, servus.
6: Also ich würde mal für einen völlig anderen Blickwinkel plädieren. Also ich bin total gegen die AfD, da müssen wir nicht drüber reden. Ich bin auch für ein Verbotsverfahren, aber ich wäre mal dafür, dass man Diskussionen wieder sucht als Menschen, ohne Lager. Miteinander redet, versucht, nicht Menschen als dumm zu titulieren oder sonst etwas, einfach mal versucht, diese ganzen Lager und diese Spaltung wegzulassen. Und vielleicht auch endlich mal sieht, dass sich die kleinen Leute in diesem Land einfach total abgehängt fühlen, berechtigt. Wenn man zum Beispiel sieht, was Merz jetzt tut mit seiner Politik. Der treibt der AfD immer mehr Wähler in die Arme. Er geht an die Behinderten, er geht an die Alleinerziehenden, er macht es den Arbeitnehmern schwerer, er geht den Rentnern, die Minijobs haben, an die Kasse. Was soll das? Die oberen 10.000 bleiben völlig unabgehängt, er tituliert die Leute indirekt als faul Und ich habe mich mittlerweile von dieser ganzen Lagerbildung distanziert. Ich rede auch mit Leuten, die bei der AfD sind oder die AfD wählen. Und ich stelle fest, darunter sind leider nicht nur Nazis, darunter sind leider Menschen, die sich von der aktuellen Politik einfach nur noch verraten fühlen. Deswegen plädiere ich für Dialog. Es wäre vielleicht auch mal gut, wenn sich alle Parteien einfach mal an einen Tisch setzen, sich überlegen, Mensch, gibt es 2, 3 Punkte, die wir für die Menschen in diesem Land tun können.
1: Barbara Hahnlein für mehr Dialog. Dankeschön. Und Josef Huber aus München will uns auch noch was sagen.
7: Ja, ja, da fasst gar keine Argumente mehr. Also ich bin auch der Meinung, die sind Wölfe im Schafpelz, aber die haben nicht ein Schafpelz, sondern 5 übereinander. Und ich bin auch für ein Verbot. Und das ist ganz nett, was die Dame gesagt hat. Aber die Leute sind so verbohrt. Und dann mit oder ohne unsere deutschen Geschichte, dann der Parteitag war, da war, glaube ich, vor 100 Jahren so ein NSD-Parteitag und so weiter. Also man muss schon aufpassen, und was da was die Leute machen und die will die Demokratie abschaffen. Und das sage ich, ich bin jetzt nicht so ganz hochgebildet, also ich habe kein Abitur und kein Studium, aber mittelgebildet, sage ich jetzt mal, in der Sozialkunde und Geschichte war ich ziemlich gut. Und da sollen halt die Leute sich mal informieren, entweder das dann lesen oder diverse Beiträge mitkriegen oder Filme, die wo bei irgendwelchen Institutionen, zum Beispiel irgendwie bei den Studenten, wenn irgendwie über was läuft, kann man ja als Normaler auch hingehen und sich das anhören. Und dann kapieren die Leute, dass also nicht 11:55 ist, sondern schon 1 Uhr.
1: Josef Huber war das. Und Armin Ott hat auch einen ganz kurzen Einsatz. Wir sind kurz vorm Ende dieses Tagesgesprächs.
8: Ja, grüß Gott, da ist der Ott Armin. Und zwar folgendes. Aus meiner Sicht ist es doch längst nicht mehr so, dass die AfD nur die Rechten, sage ich mal, die ausländerfeindlichen Leute bedient, sondern das geht doch in der Zwischenzeit längst um das Thema, ja, die Kosten im Alltag, also sprich Benzinpreise, wie viel bleibt mir am Ende vom Brutto, bekomme ich eine bezahlbare Wohnung. Das sind alles Themen, die die aktuellen Parteien, also die sogenannten Volksparteien, angehen müssten, um die AfD zurückzudrängen.
1: Aber Armin Ott, ich gehe dazwischen, denn wir sind kurz vor Ende, ich habe schon gesagt, und möchte gern zum Schluss noch Eiko Wagner die Chance geben, ja, in der letzten Minute noch zu sagen, was er mitnimmt aus dieser Sendung, unser Gast, Politikwissenschaftler aus Berlin.
9: Vielen Dank. Ganz spannende Einsichten und sehr exemplarische Äußerungen auch von den Zuhörerinnen und Zuhörern hier. Der Punkt, der ganz wichtig ist, der angesprochen wurde, dass die Schwierigkeit, in den Dialog zu kommen zwischen den Anhängern der AfD auf der einen Seite und denen der anderen Parteien auf der anderen Seite, der ist wirklich ein Problem. Wir fassen es als affektive Polarisierung, als gefühlte Polarisierung innerhalb der Gesellschaft, dass viele Leute AfD-Wählerinnen und Wähler wirklich gar nicht mögen und andersrum ebenfalls AfD-Wählende, die Anhänger anderen Parteien gar nicht mögen und so der Dialog sehr, sehr schwer geworden ist. Insofern wünschenswert ja, aber realistisch wahrscheinlich eher nicht.
1: Aber wir haben ihn zumindest versucht und geführt in dieser Stunde. Wir haben über die AfD geredet, über ihren Parteitag und die Frage, was denken Sie über die AfD? Unser Gast war, Sie haben ihn gerade nochmal gehört, Dr. Eiko Wagner, Politikwissenschaftler an der FU in Berlin. Herzlichen Dank an Sie und herzlichen Dank auch an alle, die heute angerufen haben, zugehört haben, mitdiskutiert haben. Ich wünsche Ihnen noch einen schönen Tag und einen angenehmen Montag. Alles Gute, Ihr Achim Bogdan.
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1: Ja, und hier geht's gleich weiter mit Stadtland Leute. Heute mit Simone Schülern und wir gehen in die Welt der bayerischen Wirtschaft.
13: Genau, bei uns geht es um Firmenpleiten in Bayern. Die werden ja leider immer mehr. Im ersten Halbjahr 2026, da hat es geschätzt 1800 Insolvenzen bei uns in Bayern gegeben. Aber so eine Pleite, die muss ja nicht gleich das komplette Aus für eine Firma bedeuten. Und wir zeigen deshalb ein Beispiel aus Schwaben, was man auch tun kann.
1: Die Details dazu gleich nach den Nachrichten mit Simone Schülein.
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14: Um 13 Uhr mit Gudrun Skupin. Große Aufregung vor dem WM-Achtelfinale. Die FIFA hat die Rotsperre von US-Stürmer Balogun aufgehoben. Der belgische Fußballverband will dagegen Berufung einlegen. Besonders pikant, offenbar hatte US-Präsident Trump zuvor höchstpersönlich mit FIFA-Boss Infantino telefoniert. Die Reaktionen darauf fasst Miriam Ernst zusammen.
15: Besonders deutlich macht es die UEFA. In einem Statement spricht der Europäische Fußballverband von einer beispiellosen, unbegreiflichen und nicht zu rechtfertigenden Entscheidung. Die FIFA habe eine rote Linie überschritten. DFB-Präsident Neuendorf forderte den Weltverband auf, Klarheit zu schaffen, ob es politische Einflussnahme gab. Es gehe um die Glaubwürdigkeit der FIFA und die Integrität des Wettbewerbs. Der belgische Trainer Rudi Garcia, dessen Team heute Nacht unserer Zeit auf die USA trifft, sprach zunächst von einem April-Scherz und will alle Optionen prüfen, um gegen die Entscheidung vorzugehen.
14: Auch an einem Sonntag shoppen gehen, das will der Handel in Deutschland möglich machen. Die Regierung hat bereits angekündigt, Bäckereien, Konditoreien und Bibliotheken ab Januar längere Sonntagsöffnungszeiten zu erlauben. Markus Weber berichtet, wie die Handelsverbände darauf reagieren.
16: Dem Handelsverband Deutschland reicht das nicht. Das hat Hauptgeschäftsführer Gent im Bild-Interview deutlich gemacht. Nach seinen Worten ist eine völlige Freigabe der Ladenöffnungszeiten an Sonntagen wichtig, um Innenstädte attraktiv und lebendig zu halten. Ähnlich äußert sich der Geschäftsführer des Handelsverbandes Berlin-Brandenburg, Busch Petersen. Er sagt wörtlich, wer in Deutschland sonntags ein Hemd verkauft, macht sich strafbar. Das ist im Online-Zeitalter von vorgestern.
14: Die deutsche Industrie hat im Mai deutlich mehr Aufträge an Land gezogen als von Experten erwartet. Nach einem Rückschlag im April legte der Eingang von Bestellungen einen Monat später, laut Statistischem Bundesamt, um 1,9% zu. Die positive Entwicklung sei wesentlich auf Neuaufträge im sogenannten sonstigen Fahrzeugbau zurückzuführen, hieß es. Dazu gehören Flugzeuge, Schiffe, Züge und auch Militärfahrzeuge. UN-Generalsekretär Guterres fordert internationale Regeln für die Nutzung von künstlicher Intelligenz. KI verändere bereits grundlegend unsere Welt, sagte Guterres in Genf. Die Frage sei, ob wir diese Veränderung gemeinsam gestalten oder ob wir zuließen, dass sie uns gestaltet. KI könne Wunder vollbringen, so der UN-Generalsekretär, aber es seien gemeinsame Methoden zur Bewertung und Überprüfung von Risiken nötig. Die Zahl der gesprengten Geldautomaten ist in den vergangenen 2 Jahren um fast 70% zurückgegangen. Das zeigt eine Statistik der R&V-Versicherung. Gründe für diese Entwicklung sind demnach moderne Geldfärbesysteme, automatische Vernebelungsanlagen und Pavillons aus Stahlbeton. All das mache Sprengungen für Bankräuber deutlich unattraktiver. Das Wetter in Bayern, Sonne und Wolken in Alpenvorland sowie in von Oberfranken bis zum Bayerischen Wald auch Schauer, örtlich auch Gewitter. Höchstwerte zwischen 20 und 30 Grad. Die Aussichten morgen meist trocken, 24 bis 32 Grad, am Mittwoch ganz ähnlich. An den Alpen sind Schauer möglich. Es ist 13.03 Uhr. Die Verkehrsmeldungen A3 Würzburg Richtung Frankfurt. Zwischen Rohrbrunn und Weibersbrunn Sperre nach einem Unfall mit mehreren Fahrzeugen. Aktuell 3 Kilometer Stau ab Markt Heidenfeld. Es gibt eine Umleitung über die U42. Im Staubereich ist zudem noch ein Lkw-Unfall passiert. Die A3 Frankfurt Richtung Würzburg ist vorübergehend zwischen Weibersbrunn und Rohrbrunn wegen des Unfalls in der Gegenrichtung gesperrt. Dort finden Vermessungsarbeiten statt. Es staut sich auf 5 Kilometern ab Bessenbach-Walderschaff. Sie werden über die U83 umgeleitet. A9 München Richtung Nürnberg zwischen Langenbruck und Ingolstadt Nord, 10 Kilometer Stau nach einem Unfall. Der Verkehr wird an der Unfallstelle vorbeigeführt. A72 Plauen Richtung Hof. Zwischen Hof Nord und dem Dreieck Bayerisches Vogtland steht ein defekter LKW auf der rechten Spur. B11 Deggendorf Richtung Pilsen, zwischen Zwiesel und Regenhütte ein Unfall mit mehreren Fahrzeugen. Und die B31 Lindau Richtung Friedrichshafen ist zwischen Sigmarszell und Kressbronn, B467, nach einem LKW-Unfall gesperrt. Soweit zur Verkehrslage.
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17: Herzlich willkommen aus dem BR-Studio Nürnberg. Ihr Mittag auf Bayern 2, heute mit Simone Schülein. Und die Themen bei uns: Firmenpleiten in Bayern. Im ersten Halbjahr standen rund 1.800 Unternehmen vor dem Aus.
18: Besonders gefährdet sind verschiedene Branchen wie Bau, Gastronomie, Industrie, Fuhrunternehmen. Es betrifft kleine und große Unternehmen. Immer betroffen sind Unternehmens-Start-ups oder junge Unternehmen, weil die einfach die Strukturen noch nicht ausgebaut haben.
17: Aber so eine Insolvenz, die muss nicht immer gleich das Komplettaus des Unternehmens bedeuten. Wir zeigen ein Beispiel, wo das ganz anders gelaufen ist. Außerdem schauen wir auf die bayerischen Seen. Sommerzeit heißt Hochsaison für die Wasserwacht. Wir haben Ehrenamtliche einen Tag lang bei ihrer Arbeit begleitet. Und wenn Spaß harte Arbeit ist, wir berichten über die hohe Kunst der Kabarettistin Alexandra Stiegelmeier.
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17: Auf dem Schulhof, da haben sie sich gegründet. Und das war einer ihrer Nummer 1 Hits im Jahr 2000. Die Würzburger Band Miles mit Perfect World.

0: Miles und Perfect World im Mittag auf Bayern 2. Sommer, Sonne, Schwimmen. Diese Woche, da soll es ja wieder Badewetter geben bei uns in Bayern. Viele zieht es dann natürlich ans Wasser. Aber die Wasserrettung, die mahnt zur Vorsicht. Kleine Kinder zum Beispiel niemals aus den Augen lassen. Und selbst auch, sich selbst nicht überschätzen, das ist natürlich auch ganz wichtig. Denn immer wieder kommt es zu tragischen Todesfällen. Auch bei der vergangenen Hitzewelle starben bei uns in Bayern wieder Menschen beim Schwimmen in den Seen. Für die ehrenamtlichen Helfer der Wasserwacht sind diese heißen Tage deshalb auch besonders fordernd. Wir haben sie begleitet, einen Tag lang am Eibsee in Oberbayern.
1: Guten Morgen, der Eibsee besetzt.
2: Mit dieser Meldung beginnt der Dienst der Wasserwacht am Eibsee, wie an jedem Wochenende. Es ist kurz nach 10. Der Ansturm auf den Bilderbuchsee unter der Zugspitze hat längst begonnen. Dann Morgenbesprechung, Materialcheck und Warten. Wachleiter Bernhard Bielitz.
3: Also es gibt Tage, wo hier vergleichsweise wenig los ist und wir haben trotzdem mehr als genug zu tun. Kann aber auch sein, dass der See den ganzen Tag massivst überlaufen ist und wir trotzdem nichts zu tun haben.
2: Lange dauert es nicht. Ein US-Amerikaner bittet die Wasserwacht um Hilfe am gegenüberliegenden Seeufer. Diesmal ist kein Mensch in Not, sondern sein Schäferhund. Er sitzt dort fest, kann nicht mehr laufen. Also leinenlos, sagt Michi Meier, der Bootsführer.
4: So ein Rehkitz haben wir mal gehabt am Ufer, das nicht mehr raufgekommen ist. Aber sonst ist das jetzt, glaube ich, das erste Mal, dass wir sowas machen.
2: Cash, 11 Jahre alt, kann sich kaum noch auf den Hinterbeinen halten. Mit etwas Hilfe klettert er ins Rettungsboot. Seine Besitzer sind sichtlich erleichtert.
5: Thank you to the Wasserwacht.
2: An der Wachstation geht's gleich weiter. Ein Wespenstich. Während die einen im Sanitätsraum Patienten versorgen, mit heftigem Sonnenbrand oder eingerissenem Zehennagel etwa, hat Wasserretter Andreas Walter mit dem Fernglas den See im Blick.
6: Ich habe gerade 3 Kinder mit der Luftmatratze mitten auf dem See im Blick. Das war für die jetzt auch gerade schwierig mit dem Wind und mit dem Wellengang.
2: Das gehört hier zum Alltag. Gefährliche Situationen früh erkennen, bevor daraus ein Notfall wird. Trotzdem gibt es Einsätze, die allen im Gedächtnis bleiben. Vor gut einem Jahr starben am Eibsee ein Vater und sein Sohn. Der Junge fiel ins Wasser, der Vater sprang hinterher. Beide Nichtschwimmer. Ihre Rettungswesten lagen im Boot. Tragisch für alle. Obwohl die Wasserwacht umgehend zur Stelle war, konnte sie nicht mehr helfen.
4: Tag, wir sind ja nicht bei Baywatch, wo jeden Tag 5 Leute ertrinken. Wenn es dann so tragisch, wie es in dem Fall war, da kämpfen unsere Leute schon auch damit.
2: Am Nachmittag dann die nächste Meldung. Rauch und Brandgeruch auf einer Insel im Eibsee. Die Feuerwehr Greinau rückt an. Die Wasserwacht bringt Einsatzkräfte und Ausrüstung über den See. Vermutlich hat eine weggeworfene Zigarettenkippe den trockenen Waldboden zum Glimmen gebracht.
7: Ja, die Gefahr ist, dass das irgendwo im Boden drin steckt und dann weiterschwillt. Und wenn die Temperatur hoch genug ist, dann haben wir Feuerchen.
2: Der Boden ist geflutet, die Gefahr gebannt. Kein normaler Sommertag, sagen die Wasserwachtler, aber genau das macht ihren Dienst aus.
3: Beim nächsten Mal wird wieder alles völlig anders sein. Genau das finde ich ist auch der Reiz an der ganzen Sache.
0: Die Arbeit der Wasserwachtler Julia Schlegel hat sie einen Tag lang am Eibsee begleitet.
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0: Der 4. Juli. Der Unabhängigkeitstag ist für viele US-Amerikaner ein wichtiges Datum. Am Samstag wurde deshalb natürlich auch groß gefeiert. Schließlich stand ein Jubiläum an mit 250 Jahren Unabhängigkeitserklärung von Großbritannien. Der 4. Juli 1776 wird als Akt der Staatsgründung angesehen. Für die politisch-kulturelle Identität des Landes ist dieses Datum bis heute von großer Bedeutung. Auch in Bayern wurde deshalb am Samstag gefeiert. Die US Army in Katterbach in Mittelfranken hatte zum Freedom Fest geladen.
9: Zum Freedom Fest heißt es erstmal Taschen leeren und zur Leibesvisite antreten. Sicherheit ist ein Riesenthema am US-Army-Stützpunkt im mittelfränkischen Katterbach. Nur wer hier arbeitet, darf rein und natürlich deren Familienangehörige. So wie Jacqueline, deren Mann bei der US Army arbeitet.
10: Mein Ehemann ist Amerikaner, deswegen feiern wir es auch gemeinsam mit ihm. Und es verbindet einfach Deutschland und Amerika. Und ich finde es sehr schön, dass auch alle so zusammenfinden.
9: Für 10.000 Menschen war das Fest geplant. Kommen durften nur etwa 1.500. Ein Großteil der Ansbacher musste draußen bleiben. Der Bezirkstagspräsident Mittelfrankens, Peter Daniel Forster, gehört zu den geladenen Gästen und ist aus Überzeugung gekommen.
11: Ich glaube, wir müssen es deswegen feiern, weil wir uns immer der Geschichte bewusst sein müssen, dass wir den Amerikanern ganz viel zu verdanken haben. Ohne Marshallplan wäre das Wirtschaftswunder so in Deutschland nie gekommen. Und das ist mein persönlicher Grund, warum ich den Amerikanern immer dankbar sein werde.
9: Lange Schlangen an einer Mini-Leistungsschau eines US-Militärstandorts, der mehr als alle anderen in Bayern wachsen wird. Diesen Blick durch Schlüsselloch der Garnison Ansbach hätten sicher gerne mehr Menschen aus der Region gesehen. Offiziell ging das aus Sicherheitsgründen nicht. Der Standortkommandeur, Colonel Aaron J. Southard, schiebt aber nach.
12: Es ging nur zum Teil um Sicherheit. Das war auch eine wirtschaftliche Entscheidung. Wie bei jeder Gemeinde, die ein Fest ausrichtet, alles wird teurer. Und wir wollten für die Gemeinschaft hier ein großartiges Fest ermöglichen, für unsere Partner und die Gemeindemitglieder.
9: Beim Bullenreiten und Kinderfußballspiel wird klar, worum es bei diesem Fest in Katterbach vor allem geht. Spaß und Freundschaft. Für den Standortkommandeur ist am Freitag hier Schluss, dann kommt ein neuer. Und Colonel Aaron J. Southard hat sein Herz offenbar an Franken verloren. Er wird beim Gedanken ans Abschiednehmen sehr emotional.
13: You know, it's the people. It's the people of.
12: Wissen Sie, es sind die Menschen aus Ansbach, Sachsen, Rieden, Illesheim, jeder hier, die Franken. Das macht diese Gemeinschaft aus.
13: You know, Franken, all, everyone. That's what makes this community.
9: Und diese Verbundenheit feiern die Amerikaner hier mit einem gigantischen Feuerwerk. Weithin auch für die Franken sichtbar, die dieses Mal nicht dabei sein durften.
0: Uschi Schmidt besuchte das Freedom Fest der US Army in Katterbach, einem Gemeindeteil von Ansbach. Und jetzt ist es 14:45, jetzt kommt Musik aus Frankreich, die bekannte Sängerin und Schauspielerin France Hardy mit einer Anti-Liebeserklärung.

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1: Sie hören den Mittag auf Bayern 2, 13 Uhr und gleich 20 Minuten. Die Zahl der Firmenpleiten in Bayern steigt. Für das erste Halbjahr sind es nach ersten Schätzungen knapp 1.800 Insolvenzen. Es trifft große wie kleine Betriebe und die Gründe sind vielfältig. Mal liegt es an zu wenigen Aufträgen, mal an den stark gestiegenen Kosten für Energie oder Rohstoffe. Dass das aber nicht gleich das komplette Aus für eine Firma bedeuten muss, das zeigt uns ein Beispiel aus Schwaben. Da hat nämlich ein junger Unternehmer dank einer guten Idee ein Traditionsunternehmen vor der Pleite gerettet.
2: Ich wollte, ich wäre ein Huhn, so heißt es im Schlager. Und Unternehmer Lukas Birle aus Ursberg, Hühnerfan seit seiner Kindheit, hat einen mobilen Stall entworfen, den Chicken Trailer, der keinen Hühnertraum offen lässt.
3: Denen gefällt es hier. Die haben immer frisches, grünes Gras. Die picken, die suchen sich die Würmer raus und die ziehen natürlich alle 2 Wochen weiter. Also ich habe schon als kleiner Bub habe ich schon Hühner gehabt, Enten, Gänse, war im Geflügelzuchtverein und durch das hat sich das Ganze so ergeben.
2: Für die Produktion seines Trailers hat Birle eine insolvente Firma in der Nachbarschaft übernommen und diese damit wieder in die Spur gebracht, sagt Insolvenzanwalt Matthias Röpke von der Kanzlei Schneider-Geiwitz und Partner.
4: Die Firma Chicken Trailer ist hier nicht weit weg, hat die gleiche Unternehmenskultur, braucht die gleichen Maschinen, brauchte dringend auch Fachkräfte, die ja hier seit vielen Jahren vorhanden waren und war auch finanzstark und im Wachstum begriffen.
2: Die Firma Flur in Fischach gilt als Traditionsbetrieb, stellt seit fast 100 Jahren Produktaufsteller und Postkartenständer her. Lukas Birle nutzt diese Technik jetzt auch für seine Hühnerstelle. Er kann so den Fischacher Betrieb weiterführen.
3: Also für uns der positive Zug ist der, dass wir unsere Fertigungstiefe erhöhen können, eigene Produkte in Zukunft selber fertigen können. In der Vergangenheit waren wir hier abhängig von Zulieferern und hier möchten wir einfach in Zukunft die Produkte selber machen, unser eigener Zulieferer werden. Also tatsächlich bin ich ganz glücklich über die Truppe, wo ich übernehmen durfte. Ist natürlich nicht immer einfach, man muss erst mal ganz viele Namen auswendig lernen, das ist mir das Wichtigste. Und dann einfach ja, die Leute kennenlernen, aber so kann es weitergehen.
2: Die Zahl der insolvenzgefährdeten Unternehmen aber in Schwaben steigt an.
4: Wir haben im Moment einen signifikanten Anstieg an Insolvenzverfahren. Im ersten Quartal fast 6% oder 6,5%. Es ist deutlich, wir merken das auch, also durch die Anzahl der Aufträge, die wir bekommen vom Insolvenzgericht. Besonders gefährdet sind verschiedene Branchen wie Bau, Gastronomie, Industrie, Fuhrunternehmen. Die merken wir sehr deutlich. Es betrifft kleine und große Unternehmen. Immer betroffen sind Unternehmens-Start-ups oder junge Unternehmen, weil die einfach die Strukturen noch nicht ausgebaut haben, weil die noch nicht so weit sind, dass sie ihre Unternehmensstrategie so umsetzen konnten, dass es auch tatsächlich zum Ertrag führt.
2: Unternehmen sollten sich bei Beginn der Schieflage rasch Hilfe holen, rät der Experte.
4: Die 3 Don'ts sind erstens, den Kopf nicht in den Sand zu stecken, wenn eine Unternehmenskrise oder eine schwierige Situation erkannt ist. Zweitens, und das ist eine Folge davon, Verluste dauerhaft zu finanzieren, indem man Kredite aufnimmt, Überbrückungskredite, obwohl man eigentlich an der Ertragssituation nichts ändert. Und drittens, unangenehme Entscheidungen nicht zu treffen.
2: Lukas Birle hat, wie er sagt, genau die richtige Entscheidung getroffen. Schon lang nämlich will er mehr Hühnerställe bauen. Mit der Übernahme des neuen Produktionsstandorts Anfang des Jahres kann er jetzt deutlich schneller ausliefern. Er verkauft seine Trailer bis nach Norwegen oder Tschechien.
3: Wir sind mittlerweile europaweit unterwegs. Unsere Stelle findet man mittlerweile überall und sind da ganz gute Dinge. Die Auftragslage gibt uns recht. Wir überlegen uns ständig, wie geht's weiter, wie können wir einfach noch andere Produkte mit in unser Portfolio übernehmen. Vielleicht auch kleinere Hühnerställe für den Privatgebrauch. Ich würde das genauso wieder machen tatsächlich, ja.
2: Eine Erfolgsgeschichte, die zeigt, dass eine Insolvenz noch lange nicht das Ende sein muss.
1: Barbara Leinfelder berichtete.

0: 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Aus Niederbayern war das Matthias Kellner und das Malem. Ja, und zum Leben gehört ja bekanntlich auch das Sterben dazu. Trotzdem ist der Tod ein Thema, über das wir tatsächlich ungern reden. Lange Zeit war das Sterben vor allem auch eine Angelegenheit hinter verschlossenen Türen, begleitet eben oft auch von Sprachlosigkeit. Das hat sich aber grundlegend durch eine Frau geändert, die das Sterben nämlich in den 60er, 70er Jahren aus der Tabuzone geholt hat. Die schweizerisch-amerikanische Psychiaterin und Sterbeforscherin Elisabeth Kübler-Ross. Sie führte unzählige Gespräche mit Sterbenden und trug dazu bei, dass sich auch in Deutschland ein neues Verständnis der Sterbebegleitung entwickelt hat. Einige Jahre später, das war dann 1985, ist auch in München der erste ambulante Hospizverein gegründet worden. Und heute gehört Bayern zu den Bundesländern mit einer besonders gut ausgebauten Hospiz- und Palliativversorgung. Heute wäre Elisabeth Kübler-Ross 100 Jahre alt geworden. Und Anlass ist das für uns, über ihre Ideen und die Hospizarbeit heute zu sprechen. Und dazu begrüße ich auf Bayern 2 Silvia Wagner-Meyer vom Hospizverein im Landkreis Freyung-Grafenau. Herzlich willkommen, Frau Wagner-Meyer.
1: Ja, danke schön. Ein Willkommen auch und grüß Gott von mir.
0: Man sagt ja immer, die Zivilisation einer Gesellschaft, die beruht darauf, wie sie mit Verstorbenen umgeht. Wie wichtig ist denn der Umgang mit Sterbenden für unsere Gesellschaft?
1: Sehr wichtig, weil Sterben zum Leben gehört und Frau Kübler-Ross ja Vorreiterin war. Und wir wissen, wenn wir geboren werden, sind wir sterbend. Und jeder, glaube ich, wünscht sich von uns, nicht alleine zu sterben, außer er möchte das. Und Sterben braucht mehr Öffentlichkeit.
0: Und Elisabeth Kübler-Ross wäre ja heute 100 Jahre alt geworden.
1: Ja.
0: Wie wirkt denn
1: ja.
0: Ihre Arbeit bis heute nach, auch bei Ihnen?
1: Sie wirkt nach, weil sie sich eben Gedanken gemacht hat, dass Menschen nicht alleine sterben sollen, sondern dass ihnen Menschen zur Seite stehen. Nicht nur, dass der Schmerz, also der körperliche Schmerz gelindert wird, sondern auch der seelische, psychische Schmerz. Und sie sagte immer so, es wäre so wichtig, wenn Menschen Menschen gegenüber haben, auch im Sterben, da sein, begleitet werden, miteinander schweigen, miteinander lächeln, miteinander weinen.
0: Und das ist ja auch das, was die Hospizarbeit heutzutage ausmacht. Also wie helfen Sie denn in Ihrem Verein den Sterbenden und auch den Angehörigen ganz konkret?
1: Ganz konkret begleiten wir, unterstützen, was gewünscht wird im Dasein, wenn Angehörige zum Beispiel ein bisschen Auszeit brauchen, dann sind wir da, überbrücken. Wir sind Gesprächspartner, wenn gewünscht wird, sowohl für den Schwersterkrankten, sowohl für die Angehörigen und wir begleiten, also wir sehen unsere Hospizbegleitung als Lebensbegleitung.
0: Und viele Menschen haben ja auch Angst vor Schmerzen, vor Kontrollverlust vielleicht auch, ja, oder davor, anderen zur Last zu fallen. Welche Sorgen begegnen Ihnen denn am häufigsten bei Ihrer Arbeit?
1: Die Angst, die Angehörigen alleine zu lassen, vor allem Angst vor Schmerzen, Angst vor Luftnot, Angst vor Unruhe. Und Angst, ja, alleine zu sein im Sterbeprozess. Also ich hatte gestern abends einen Anruf von einer Frau, die schwerst erkrankt ist und hat gesagt, ich wünsche mir, dass ein Hospizbegleiter bei mir ist.
0: Es ist ja auch so, dass die medizinischen Möglichkeiten heutzutage sich enorm weiterentwickelt haben.
1: Ja.
0: Ist denn Sterben ja dadurch einfacher oder komplizierter geworden?
1: Sowohl als auch. Also Sterben ist einfacher geworden, weil Menschen, die im Sterbeprozess sind, im Zuhause, im eigenen Zuhause sich verabschieden können, dass sie sowohl auf die Palliativstation können, sowohl in ein Hospiz oder auch in den Pflegeeinrichtungen versorgt werden können mit einem ambulanten Hospizdienst und einem SAPV, also einer spezialisierten Versorgung. Und da ist es halt möglich, größtenteils den größten körperlichen Schmerz zu lindern.
0: Das heißt, wenn jetzt Elisabeth Kübler-Ross heute ihre Einrichtung besuchen würde oder ihren Verein besuchen würde, dann ja, wird sie wahrscheinlich staunen, oder?
1: Sie würde staunen und würde sagen, ja, weiter so. Aber wir sind noch nicht am Ende. Also macht weiter so, seid bereit, stellt viel auf die Füße, seid mehr in der Öffentlichkeit und sprecht darüber. Sprecht über das Sterben und über den Tod, weil wir sind erst am Anfang. Also so würde sie, denke ich, sagen, würde ein bisschen lächeln und würde sagen, ja, aber jetzt noch mehr.
0: Ja, und ein Thema, wo auch noch mehr getan werden muss, ist das Thema Patientenverfügung. Vielleicht können wir das am Schluss noch mal kurz ansprechen. Denn heute lief ja bei Ihnen auch wieder ein Vortrag dazu. Also es ist ja ganz wichtig, dieses Thema in die Öffentlichkeit zu bringen, weil viele drücken sich da ja auch noch irgendwie davor.
1: Oh ja, sehr. Also Patientenverfügung ist eins der wichtigsten Instrumente, die wir haben oder die wir als Mensch haben, wenn wir 18-jährig sind. Das ist sozusagen der Liebesbrief für die Angehörigen, dass man eben festlegt, was ich möchte und was ich nicht möchte, wenn ich schwer erkranke. Sprecht darüber, über was ihr möchtet, was ihr nicht möchtet, was ist wichtig im Leben, was ist mir wichtig im Leben. Und es ist so, es ist kein Thema für einen Kaffeeklatsch, aber es ist wichtig zu besprechen und immer wieder neu.
0: Das sagt Silvia Wagner-Meyer vom Hospizverein im Landkreis Freyung-Grafenau über die Hospizarbeit, über Patientenverfügungen und auch über die Sterbeforscherin Elisabeth Kübler-Ross. Die wäre nämlich heute 100 Jahre alt geworden. Herzlichen Dank, Frau Wagner-Meyer. Vielen Dank für dieses Gespräch.
1: Herzlichen Dank.

0: Die britische Singer-Songwriterin Nectar Wood, Naturally. Und wir schauen jetzt Richtung Rot. Quälend bis zum letzten Kilometer, dann ein furioses Finish. Gestern sind wieder 3500 Athleten beim berühmten Triathlon Challenge Rot angetreten. Dramen und Weltrekorde lagen da beieinander. Für viele Teilnehmer ist es die Herausforderung des Jahres, auf die sie auch monatelang hinarbeiten. Josef Hess, der hat sich dagegen ein anderes Ziel gesetzt. Der Extremsportler ist nämlich leidenschaftlicher Langstreckenschwimmer und er will bis ans Schwarze Meer schwimmen. Am Samstag ist er gestartet am Donauufer in Neu-Ulm.
1: Ein bisschen wie ein Superheld sieht Josef Hess aus in seinem hautengen schwarzen Neoprenanzug. Übermenschlich wirkt auch, was er vorhat.
2: Ich mache am Tag so ungefähr 40.000 Kraulzüge und man verbraucht natürlich ohne Ende Kalorien. Also wir sagen so im Schnitt irgendwas 10.000 aufwärts. Man versucht das natürlich aufzunehmen. Erfahrungsgemäß ist es aber wirklich so, dass man Gewicht verliert. Und die habe ich natürlich jetzt in weißer Voraussicht mir schon vorher aufgefuttert. Also ich bin 15 Kilo schwerer als mein Normalgewicht. Und ich hoffe, dass genau das reicht, um quasi bis ins Schwarze Meer zu kommen.
1: Hess ist Wirtschaftsingenieur und eigentlich gar kein Profisportler. Dabei hat er schon die Elbe mit 600 Kilometern und den Rhein mit über 1200 Kilometern Länge durchschwommen. Und nun folgt die noch mal mehr als doppelt so lange Donau. Bis zu 12 Stunden wird er täglich im Wasser sein.
2: Es gibt verschiedene Zustände, von, ich denke, Probleme zu Ende hin zu einem Flow-Zustand, wo ich quasi gar nichts mehr so richtig von Zeit und Raum wahrnehme und dann irgendwie nach ein paar Stunden hochgucke und mir denke, Mensch, ich bin schon angekommen. Und es gibt natürlich auch diese ganz klassischen Motivationszähler, aus denen ich mich dann auch erstmal wieder rauskämpfen muss beim Schwimmen.
1: Doch es dreht sich nicht nur um Extremsport. Hess wird von einem Team begleitet und das nimmt immer wieder Wasserproben. Es geht um die Belastung mit Mikroplastik, sagt Katrin Schuhn.
3: Wir können sie aufnehmen über Boden, Wasser, Luft, also indem wir atmen, indem wir essen, indem wir trinken. Und in dem Moment, wo wir natürlich Partikel im Körper haben, sind das Stressoren. Nehmen wir jetzt einfach mal so eine typische Verpackung. Und da sind noch Weichmacher drin, da sind noch Zusatzstoffe drin. Und da sind natürlich auch alle Chemikalien.
1: Die Daten der 250 Proben sollen an die EU gehen, in der Hoffnung, dass Politiker etwas unternehmen, damit sich die Wasserqualität bessert. Zurück an die Donau, wo einige Fans den 39-jährigen Hess belagern und ein Foto mit ihm wollen.
2: Ah, hier mit Hintergrund.
4: Ast rein. 2500 Kilometer roundabout sind es ja. Da wird einem Himmelangst.
5: Und zu sagen, man schwimmt es ab. Unglaublich super.
6: Wir sind ja aus Österreich und leben in Linz und in Wien. Wir haben schon überlegt, ob wir ihn dann dort wieder anfeuern.
1: Mit einem GPS-Tracker wird man verfolgen können, wo Hess gerade ist. Er krimmt sich den Hals noch mit Vaseline ein, damit der Neoprenanzug nicht zu sehr scheuert. Aus diesem Grund hat sein Team gleich mehrere Anzüge dabei, die jeweils an anderen Stellen reiben, schmunzelt Hess. Rainer Rierdener begleitet ihn mit einem Kajak.
7: Also der Kajakfahrer, der gibt die Route vor und der Josef Hess nimmt den Kajakfahrer den Körper quasi als Linie für seine Orientierung.
1: Und dann geht's ins Wasser. Auf was freut er sich besonders?
2: Das eine sind natürlich die vier Hauptstädte, durch die wir durchkommen. Dann ist es das Eiserne Tor, ganz einfach, weil nach dem Eisernen Tor die Donau entfesselt ist. Also von der subjektiven Wahrnehmung ist das wie eine Autobahn, auf der man da unterwegs ist als Schwimmer. Und das letzte ist dann natürlich der befreiende letzte Schulterschlag, wenn man ins Schwarze Meer quasi hineinkrault.
1: In 60 Tagen will er dann am Ziel sein.
0: Also Daumen drücken, dass es schafft, der Extremsportler Josef

0: Der Mittag auf Bayern 2, L.A. Salami. Es ist ja schon immer sehr süß, ja, wenn jetzt im Sommer kleine Entenküken auf dem See oder an Flüssen ihrer Mama hinterher schwimmen oder auch Schwäne mit ihrem Nachwuchs unterwegs sind. Da sieht man ja jetzt gerade besonders viel. Aber was tue ich, wenn so ein Tier verletzt ist oder gar im Gulli feststeckt? Dann am besten die Tierrettung rufen, die kommt dann zusammen mit der Feuerwehr. Und um die verletzten Tiere kümmert sich dann Duck Shelter. Das ist eine Auffangstation für Wassergeflügel in Not.
1: Heimat- und Sachkundeunterricht heute mal ganz praxisnah für die Dexendorfer Grundschüler. Die Drittklässler sind schon ganz aufgeregt, denn die Tierretter von Duck Shelter werden gleich einen Schwan auswildern. Vor 2 Monaten hatte die 9-jährige Juna das verletzte Tier entdeckt.
2: Also wir haben den gefunden und dann hat Mama die Tierrettung angerufen. Und dann haben wir den beobachtet und haben dann gewartet, bis die Tierrettung gekommen ist. Und dann haben die den abgeholt und ja.
1: Der Schwan war schwer am Flügel verletzt und hat geblutet. Oh.

0: ohne tierärztliche Behandlung wäre der Wildvogel wahrscheinlich gestorben. Die Kosten für die Behandlung und das Aufpeppen hat Duck Shelter übernommen, ein Verein, der sich um verletzte und verwaiste Wasservögel kümmert, erzählt Vorstand Sandro Süß.
1: Das Besondere an diesem Schwan ist, er ist ja sogar beringt gewesen. Also der Kollege hat jetzt um die 300, 400 Kilometer hierher zurückgelegt und jetzt offenbar hat er hier dann ein Problem entwickelt.
0: Bis zu 400 Einsätze haben die Retter im Jahr und gerade im Sommer mit den vielen Jungvögeln ist viel los. Ein großer Teich mit künstlichem Wasserfall, viel Grün und geschützte Boxen für die Küken. Die Auffangstation ist ein Paradies für Wasservögel. Ein Bach fließt direkt durch die Regelsmühle, einem großen Hof in der Nähe von Alfeld im Nürnberger Land. Sandro Süß ist hier mit Stockenten aufgewachsen. Der 35-Jährige arbeitet selbstständig und investiert viel Zeit und Geld in die Rettung von Wasservögeln.
1: Wir sind jetzt hier, meine Familie, seit dem Jahr 2000 auf der Regelsmühle. Losgegangen ist es bei mir persönlich mit zwei Pekingenten als Hobby einfach. Ja, und dann haben wir irgendwann mal die erste verletzte Stockente, deren wir geholfen haben. Die war zwei Wochen bei uns und danach konnte sie wieder fliegen.
0: Über die Jahre hat Sandro Süß eine große Vogelschar bekommen. Gerade versorgt er 20 Stockentenküken. Alle wurden von der Polizei gebracht. Eng aneinander geschmiegt drücken sie sich um eine Wärmelampe. Eine Woche sind die fluffigen schwarzen Küken alt. Daneben liegen drei kleine Pekingenten und fünf Höckerschwäne-Küken, watscheln in den Schatten Richtung Wasser.
1: Die Tiere, je nach Rasse, jetzt hier bei den Stockenten im klassischen Fall zum Beispiel, brauchen 8 Wochen, bis die vom Eialter, vom Schlupf flugfähig sind. Und ab Woche 8 sind sie dann bereit zur Auswilderung.
0: Das heißt, wenn sie Flücke werden, fliegen sie einfach über den Zaun zum Bach. Den Schwan allerdings muss Sandro Süß wieder im Eischgrund auswildern, wo er ihn eingefangen hat.
2: So, du Süßer. Hm?
0: Sandro Süß öffnet den Reißverschluss der Reisebox und stupst den Schwan an. Die 9-jährige Juna, die Finderin, ist begeistert.
3: Schön.
4: Was hat er gemacht?
3: Er ist dann, hat erst mal ganz kurz gezögert, er ist dann ins Wasser gesprungen und sofort weggeschwommen.
0: Sandro Süß schaut aufs Wasser, beobachtet den geheilten Flügel und ist sehr zufrieden.
1: Tolles Gefühl und es ist wirklich ein richtiges Happy End bei dem Tier, weil man weiß, er hätte es einfach alleine nicht geschafft und ich glaube, das ist ein gutes Beispiel dafür, dass man einfach den Tieren Schutz, Zeit und ein bisschen Fürsorge geben kann und muss, dass es dann am Ende einfach wieder gut wird.
5: Die Auffangstation für Wassergeflügel Duck Shelter. Christine Weihrauch hat sie besucht. Und das ist die Bamberger Sängerin und Rapperin Chen Cover. Hier erzählt sie eine Liebesgeschichte.

0: Jane Cover mit dem Song Liebe.
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0: Spaß ist harte Arbeit. Erst recht, wenn man es sich zum Beruf gemacht hat, andere Menschen zu unterhalten. Das Publikum auf einer Kleinkunstbühne als Kabarettist zu unterhalten, das ist hohe Kunst und damit natürlich auch harte Arbeit. Pointierte Witze, die richtige Mimik, all das ist natürlich ganz genau ausgetüftelt. Chris Baumann hat sich mit der Kabarettistin Alexandra Stiegelmeier aus dem oberbayerischen Peiting getroffen, um eben mehr über diese harte Arbeit am Spaß zu erfahren.
2: Alexandra Stiegelmeier sitzt im Wohnzimmer am Esstisch vor dem Kachelofen und empfängt mich mit einem strahlenden Lächeln. Die Kabarettistin ist privat offen, herzlich lustig und mit munteren Augen beim Interview dabei. Sie würde sich selbst als Fachkraft der guten Laune bezeichnen. Allerdings auf die Bühne gehen und einfach mal witzig daherreden, das funktioniert nicht.
3: Ich sammle das ganze Jahr. Da erzählt jemand was. Das finde ich toll, das gefällt mir und dann schreibe ich es auf. Und dann habe ich überall meine Zettel umeinander liegen und irgendwann sitze ich mir hin und tue die Zettel ordnen. Und wenn ich das Programm schreibe, dann tue ich das halt einfach so aus diesen verschiedenen Notizen rausmachen.
2: Mit Witz analysiert Alexandra Stiegelmeier die Gesellschaft. Dazu hat sie sich als One-Woman-Kabarettistin ein paar Figuren erschaffen, in die sie ganz schnell auf der Bühne schlüpft. Ein Schal, ein Hut und der professionelle schlagartige Wechsel in einen anderen Dialekt, wie zum Beispiel bei ihrer Figur, der Leni aus dem Allgäu.
3: Ich wollte halt einfach mal so eine einfache Figur machen. Und zwar aus dem Grund, weil dann kann ich eine Geschichte auch ein bisschen skurril erzählen. So aus der Dummheit der Leni heraus. Und das ist gerade der Witz dabei.
4: Also am Sonntag fahre ich mit May alle mit dem Rad. Gell? Was ich mit meinem neuen E-Bike und er muss hinten noch tappen. Mit dem Klapprad. Ohne Gänge.
2: Beim Schreiben werden der Text und die Gags festgelegt. Aber die nachhaltige Wirkung von ihr und ihren Figuren, wie dem Sofferl aus Wien, der Waltraudi aus der Schweiz oder der Olga, entstehen erst auf der Bühne durch die Bewegung und durch die Mimik. Das ist auch bei der im Allgäuer Dialekt sprechenden Leni so.
3: Dass sie einfach blöd schaut, das unterstützt dann das Ganze einfach, dass sie auch ein bisschen blöd rüberkommt. Oder naiv, sagen wir mal so, sie ist ja nicht blöd, sie ist naiv. Und das macht gerade so den Witz aus. Jetzt zum Beispiel beim Programm, jetzt ist sie in Hamburg und sie geht da in eine Kneipe rein und sie denkt sich, das ist einfach eine ganz normale Kneipe. Also sie versteht es einfach gar nicht, dass sie in Wirklichkeit in einem Puff ist. Und das ist das Witzige dabei.
4: Herrschaft, seit er da drinnen hat es ausgeschaut, gell? Weißt du, so Müsvorhänge, rote Cannabis, gell, so Kronleuchter, gell? Aber es war so finster, was drinnen, weil ich bin mir vorgekommen wie bei Eisterheim bei der Oma im Munze.
2: Für das Schreiben ihrer Programme hat Alexandra Stiegelmeier kein festes Schema und keinen Baukasten, in den sie greift. Alles wird neu erdacht und kreiert. Bis ein Programm fertig ist, mit dem sie auf die Bühne geht, kann das schon eine Zeit dauern.
3: Ja, das kann schon ein Jahr dauern, weil ich stelle da ziemlich hohe Ansprüche an mich. Also ich gehe erst auf Bühne, wenn ich weiß, das passt jetzt. Und das kann dann sein, dass ich alles wieder umschmeiße, weil ich sage, nein, das ist es jetzt nicht. Und das muss einfach eine Energie haben. Und dann habe ich bestimmte Szenen, sage ich mal, die ich dann vielleicht untereinander nur austausche und sage, nee, das passt jetzt da nicht, das passt jetzt besser in den ersten Teil rein. Und das dauert dann schon eine Weile, bis das dann perfekt ist.
2: Für ein neues Programm gibt es bei ihr keine Vorpremiere wie bei manchen Bands oder zum Beispiel bei dem Kabarettisten Alphonse. Alexandra Stiegelmeier geht zur Premiere auf die Bühne und wenn dabei Gags mal nicht so gut ankommen, wird einfach vor den nächsten Auftritten vor allem an der Präsentation gearbeitet. Auf der einen Seite tritt die Urbayerin aus Peiting mit diesen eigenen Programmen auf, aber wird natürlich auch für verschiedene Anlässe wie Geburtstags- oder Firmenfeiern gebucht.
3: Natürlich versuche ich dann schon so ein bisschen was mit einzubauen, was jetzt da halt gefragt ist. Für den Pflegedienst habe ich erstmal was gemacht und dann schaue ich halt, dass ich so ein bisschen so Pflegethemen mit reinbringe. Also das fordert halt schon ziemlich heraus, weil ich sollte auch was kurz abliefern. Da schaue ich dann, oh, was habe ich denn schon in meiner Sammlung drin? was könnt ihr da bringen? Und natürlich kommt es darauf an, also wenn es jetzt eine Stunde dauern soll, dann kann ich ja nicht immer nur von der Pflege was bringen. Dann baue ich natürlich auch Sachen von mir noch mit ein. Aber das wird halt dann ein bisschen so hydriert, dass das dann auf das Thema Pflege auch passt.
2: Spaß ist harte Arbeit, auch für Kabarettisten, die mit ihrem Programm auf die Bühne gehen, wie Alexandra Stiegelmeier aus dem oberbayerischen Peiting.
3: Dann sitzen Leute vor dir, die manchmal ein Gesicht hinziehen und denen dann ein Lächeln ins Gesicht zum Zaubern, das ist einfach wunderbar.
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0: Aus Spanien kommt sie, vielfach ausgezeichnet, Bebe mit Rebolvio.
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2: 2 Stunden liegt Dentgirl Zora jetzt schon hinter einer Teetasse versteckt und wartet.
3: Zora ist eine moderne Zahnfee, bestens ausgestattet und mit feinem Instinkt.
2: In jeder einzelnen Haarspitze spürt Zora, dass Pias ausgefallener Milchzahn ganz in ihrer Nähe liegt.
3: Ihre Mission? Zähne abholen, Geschenk hinterlassen. Doch ganz so einfach ist das oft nicht.
2: Gerade noch rechtzeitig wirft Zora sich nach rechts.
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3: Das Betthupferl.
2: Blitzschnell verstaut Zora ihre Ausrüstung und verschwindet, wie sie gekommen ist, in der Schwärze der Nacht.
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0: Und damit ist es kurz vor 2. Das war der Mittag auf Bayern 2 mit Simone Schülein. Und nach den Nachrichten, da geht's hier weiter mit dem Bayern 2 Kulturleben und mit Knut Kortzen. Und was habt ihr heute vor?
5: Ja, Simone, grüß dich. Wir reden gleich mit Dirk von Petersdorf, dem Schriftsteller, der ein sehr interessantes, autobiografisch grundiertes Buch geschrieben hat. Wir Kinder der Leichtigkeit, unsere Geschichte seit den 70ern. Interessant für alle, nicht nur für die, die aus den 70ern groß geworden sind.
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6: Um 14 Uhr mit Gudrun Skupin. Bayern, Sachsen und Thüringen haben zusammen ein neues Umweltgroßprojekt gestartet. Das grüne Band Dreiländereck an der ehemaligen Grenze zwischen BRD und DDR. Auf 95 Kilometer Länge investieren die drei Bundesländer in den Naturschutz. Biotope sollen vernetzt und seltene Arten geschützt werden. Bayerns Ministerpräsident Söder sagte zum Auftakt in Mödlareuth dazu:
7: Aus einem Todesstreifen wird ein Lebensband, so kann man es, glaube ich, sagen, das für die Wiedervereinigung steht, aber gleichzeitig für eine sinnvolle Nutzung, den größt erhaltenen Naturraum, den zu belassen und den eben nicht zu zerstören oder zu zersiedeln. Und deswegen tut es sehr, sehr gut, auch gerade im Zusammenwirken jetzt hier zwischen Bayern, Thüringen und Sachsen.
6: Laut dem Bund für Umwelt und Naturschutz leben mehr als 1200 seltene und gefährdete Pflanzen und Tiere in dem Grenzstreifen. Nachdem die FIFA bei der Fußball-WM eine Rotsperre gegen den US-Spieler Balogun zurückgenommen hat, gibt es viel Kritik am Weltverband. Denn US-Präsident Trump soll FIFA-Boss Infantino vorher um die Rücknahme gebeten haben. Hendrik Lückhoff mit Reaktionen.
8: US-Trainer Mauricio Pochettino sagte, es ist eine fantastische Entscheidung, nicht nur für uns, sondern für den Fußball. Ja, und ansonsten gibt es weltweit viel Kritik an der Entscheidung. Natürlich vor allem von belgischer Seite, dem Gegner der USA im Achtelfinale. In der belgischen Politik gab es einen richtigen Aufschrei und der belgische Fußballverband prüft rechtliche Schritte. Trainer Rudi Garcia, der flüchtete sich in Galgenhumor, vermutete einen Aprilscherz. Die Verwunderung über diese Entscheidung und darüber, wie sie wohl zustande kam, ist enorm.
6: Das Bundeskabinett kommt in diesen Minuten zusammen, um über den Haushaltsentwurf von Finanzminister Klingbeil für das kommende Jahr zu beraten. Der sieht eine Neuverschuldung von über 200 Milliarden Euro vor. Die Rüstungsausgaben sollen deutlich steigen. Zusätzliche Einnahmen sollen durch höhere Alkohol- und Tabaksteuern und eine Plastiksteuer erzielt werden.
9: Die Grünen bemängeln, dass Mittel aus dem Klimafonds in den Haushalt verschoben werden sollen. Die Linke kritisiert die hohen Rüstungsausgaben. Nach Ansicht der AfD sorgt der Etat nicht für Wirtschaftswachstum, sondern für Schuldenwachstum. Mehrere Hilfsorganisationen protestieren gegen vorgesehene Kürzungen bei der Entwicklungspolitik. Der BDI nennt die geplanten Ausgaben und Schuldenzuwächse im Haushalt alarmierend. Jakob Mayer, Berlin.
6: Fast die Hälfte der Menschen nutzt einer aktuellen Umfrage zufolge künstliche Intelligenz bei Gesundheitsfragen. Wie aus dem Health Report des Pharmaherstellers Stada hervorgeht, setzen 45% der Befragten auf KI. Demnach wird sie etwa eingesetzt, um eine Diagnose besser zu verstehen, sich auf einen Arztbesuch vorzubereiten oder um eine zweite Meinung einzuholen. Über 80% gaben an, offen dafür zu sein, dass KI künftig eine Rolle in ihrer Gesundheitsversorgung spielt. Das Wetter in Bayern. Sonne und Wolken, im Alpenvorland sowie von Oberfranken bis zum Bayerischen Wald auch Schauer und örtlich Gewitter. Höchstwerte zwischen 18 und 28 Grad. Die Aussichten: morgen meist trocken bei 24 bis 31 Grad, am Mittwoch ganz ähnlich, an den Alpen Schauer. Es ist 14.03 Uhr. Die Verkehrsmeldungen: A3 Passau Richtung Nürnberg zwischen Neumarkt Oberpfalz und Altdorf Burgthann. 4 Kilometer Stau nach einem Unfall auf der linken Spur. Auf der A3 Würzburg Richtung Frankfurt wurde die Sperre zwischen Rohrbrunn und Weibersbrunn aufgehoben. Im Moment noch 4 Kilometer Stau ab Markt Heidenfeld. A3 Nürnberg Richtung Passau zwischen Altdorf Burgthann und Oberölsbach ein Unfall. A6 Heilbronn Richtung Nürnberg zwischen Herrieden und Lichtenau 4 Kilometer Stau nach einem Unfall auf der linken Spur. A7 Fulda Richtung Würzburg zwischen Fuldaer Dreieck und Bad Brückenau-Wildflecken 10 Kilometer Stau. A9 München Richtung Nürnberg zwischen Langenbruck und Ingolstadt Nord 9 Kilometer Stau nach einem Lkw-Unfall. Der Verkehr wird an der Unfallstelle vorbeigeführt. Und die B31 Lindau Richtung Friedrichshafen ist zwischen Sigmarszell und Kressbronn B467 nach einem Lkw-Unfall gesperrt. Soweit dieser Service.
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5: Am Mikrofon Knut Kautzen. Willkommen zu unserem Büchermagazin. Heute habe ich zugeschaltet vom Mitteldeutschen Rundfunk in Erfurt den Schriftsteller Dirk von Petersdorf zu Gast. Guten Tag nach Erfurt.
4: Guten Tag.
5: Sie sind Literaturwissenschaftler, Herr von Petersdorf, Sie sind Dichter und Sie haben jetzt einen Essay geschrieben über Ihre Generation. Sie selbst sind 60 Jahre alt. Wir Kinder der Leichtigkeit, so haben Sie Ihr Buch genannt, das über unsere Gegenwart nachdenkt, vor dem Hintergrund der Tatsache Ihres Aufwachsens in den 70er Jahren. Was zeichnet für Sie ein Kind der Leichtigkeit aus?
4: Ja, ich versuche es mal zu bestimmen. Kinder der Leichtigkeit lassen sich nicht von einer allgemeinen Schwermut herunterziehen. Sie möchten sich möglichst frei bewegen und wollen nicht unnötig irgendwo festhängen. Kinder der Leichtigkeit versuchen auch in ernsten Dingen die komische Seite zu entdecken und mit dem Ernsten heiter umzugehen, soweit das möglich ist. Im Alltag freut sich so ein Kind der Leichtigkeit an spielerischen Elementen, auch in der Kunst oder im Sport. Kinder der Leichtigkeit glauben, dass Menschen eher lächelnd miteinander umgehen sollen als dauergereizt, und Aggressivität schlägt ihnen auf den Magen. Und als letztes vielleicht: Kinder der Leichtigkeit versuchen, unnötigen Ballast, auch gedanklichen Ballast, abzuwerfen, damit sie nicht vom eigenen schweren Gepäck heruntergezogen werden.
5: Das ist doch eine wunderbare Definition. Dirk von Petersdorf heute zu Gast im Büchermagazin. Wir sprechen mit ihm über sein Buch Wir Kinder der Leichtigkeit, unsere Geschichte seit den 70ern.
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5: Norwegen hat seit gestern Abend einen neuen Fußballnationalhelden oder gar Heiligen: Erling Braut Haaland. Hier sind Kak Madafaka aus Norwegen, Someone New.

0: 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Jeder von uns dürfte das Gefühl kennen, das der Dichter und Literaturwissenschaftler Dirk von Petersdorf in seinem jüngsten Buch beschreibt. Eine allgemeine Verunsicherung darüber, wie es wohl weitergeht, angesichts all der Krisen und Kriege um uns herum, deren Einschläge täglich näher kommen. Die Stimmung in Deutschland, ohnehin nie von öffentlich auftretenden Frohnaturen bestimmt, ist angespannter geworden. Viele Blicke wirken verschlossen und es wird über das eigene Land geredet, als gäbe es weltweit keine größere Problemzone. So schreibt es Dirk von Petersdorf in diesem seinem Buch »Wir Kinder der Leichtigkeit«. Unsere Geschichte seit den 70ern, das an seiner eigenen Biografie entlang fragt, wo sie nur hin ist, die Unbeschwertheit, die Heiterkeit früherer Tage. Stattdessen Hoffnungsschwund, wohin man schaut, und ein Nebel des Negativismus, der sich über alles auszubreiten und zu legen scheint. Kann man sich noch an Zeiten voller Zukunftsspannung erinnern, so fragt Dirk von Petersdorf, an die Erwartung und Verheißung des Kommenden, nicht nur im Privaten, sondern im Großen. Ich freue mich sehr, dass Sie mir aus Erfurt zugeschaltet sind, Herr von Petersdorf. Hallo nochmal.
1: Hallo.
0: Sie sind Jahrgang 1966, ich 1972, uns trennen mithin 6 Jahre. Und doch habe ich mich in vielem, was Sie beschreiben, worüber Sie nachdenken, gut wiederfinden können. Tatsächlich war es ja auch ein Küchengespräch mit, ich nehme an, ungefähr gleichaltrigen Freundinnen und Freunden über das Gefühl, die Gegenwart so wenig wie noch nie zu verstehen, das ganz am Anfang Ihres Buches stand, richtig?
1: Ja, das ist richtig. Man saß an einem Abend in der Küche zusammen, so ungefähr in der eigenen Altersgruppe, und tauscht sich dann aus und teilt dieses Gefühl einer Verunsicherung und das Gefühl, dass Dinge, die man mal ziemlich fest angenommen und geglaubt hat, dass die ins Wanken kommen. Und das ist dann so eine Phase, ja, wo man sich selbst nochmal auf die Probe stellen kann. Also wenn man vielleicht 1, 2 Beispiele nennt, dass man in einem kriegerischen Zeitalter lebt, so in den 90er Jahren hätte man vielleicht nicht gerade auf den ewigen Frieden gehofft, aber doch so, dass man eher in einer friedlichen Zeit weiterleben würde. Dann, dass autoritäre Staaten eine so große Rolle spielen. Damals hatte man doch auf, ja, Demokratisierung auch gehofft. Ja, und im Inneren vielleicht eben wirklich so eine Stimmung, oft Aggressivität, Gereiztheit, statt so Freundlichkeit und Leichtigkeit. Und das ist dann eine Situation, wo man nachdenken kann, was ist eigentlich geschehen.
0: Ich habe beim Lesen Ihres Buches oft innerlich nicken müssen. Zum Beispiel an der Stelle, wo Sie schreiben, wir haben das alte Vertrauen in die Festigkeit einer wohlgesinnten Umgebung verloren. Mir will das auch so vorkommen, dass unsere Wahrnehmung einer größeren Brüchigkeit oder Labilität der Verhältnisse, in denen wir leben, auch entscheidend damit zu tun hat, dass heutzutage sozialmedial extrem verstärkt Missgunst und Unterstellungen schlimmstmöglicher Absichten überhand nehmen. Halten Sie sich deshalb auch von allem sozialmedialen Geklingel fern, weil das berühmte Doomscrolling doch nur die allgemeine Verfinsterung begünstigen würde?
1: Ja, das ist eine schwierige Frage. Ich möchte das natürlich schon wahrnehmen. Ich merke das auch bei den Generationen. Meine Kinder benutzen das. Ich sehe mir das schon an, soziale Medien. Ich habe auch mal einen Versuch gemacht. Mein Sohn sagte, also für dich ist Twitter das Richtige. Geh mal auf Twitter. Und dann habe ich da auch angefangen. Naja, dann wurde es umbenannt, entwickelt sich vielleicht nicht so gut. Mich da wieder eher zurückgezogen. Vielleicht nehme ich nochmal einen neuen Anlauf. Ich finde auch, dass es dort schon sehr, sehr viele, sagen wir mal, Diskussionsanstöße gibt. Auch gute Wortmeldungen. Was mich eher wirklich abschreckt und entsetzt, sind die Kommentare. Ich weiß gar nicht, warum man da so viel Häme, auch so eine Haltung des Verdachts, dem anderen erstmal das Schlechteste zu unterstellen. Es ist ja nicht zwingend, dass sich in so einem Medium das so austobt, so ja negativ, ich würde sagen, auch Dauer, einfach auch so psychisch ungesunde Seiten.
0: Ein prägendes Erlebnis, und ich sage jetzt einfach mal unserer Generation, war natürlich der Mauerfall 1989. Darüber schreiben Sie den schönen Satz, die Geschichte marschierte nicht mehr, sondern schien zu tanzen. Im Moment marschiert sie leider eher wieder, aber schon der Titel Ihres Buches »Wir Kinder der Leichtigkeit« deutet ja an, dass man als jemand, der das Glück gehabt hat, in den 70er und 80ern aufzuwachsen, womöglich über eine Art Unterpfand verfügt, eine Gewissheit, dass es auch anders gehen kann, als es eben zum Beispiel heute geht. Lässt einen das die heutigen Zeiten besser durchstehen oder aushalten?
1: Ja, das ist eine schöne und hoffnungsvolle Idee, so wie Sie es formulieren. Das ist sicherlich so, dass man das einmal erlebt hat, dass Europa geteilt war, dass die Mauern unüberwindlich schienen, dass sich hochgerüstete Mächte gegenüberstanden und dann auf einmal, es war ja doch sehr, sehr überraschend, dass alles niederfiel, Menschen zusammenkamen, man neue Länder kennenlernte. Das ist sicherlich so etwas wie ja ein Geschichtszeichen, dass man denkt, es gibt diese Ereignisse, die einem sehr, sehr viel Hoffnung machen und daran kann man sich erinnern. Und diese Erinnerung tut dann, glaube ich, auch sehr gut, gerade in solchen Zeiten wie jetzt, dass man hofft, vielleicht gibt es wieder solche Lichtblicke.
0: Man kann Ihnen natürlich jetzt entgegenhalten, die 70er und 80er waren auch nicht gerade die halcyonischen Tage. Da war Tschernobyl 1986, da gab es die Angst vorm Waldsterben, das Wettrüsten im Kalten Krieg, die Ölpreiskrise 73, 74 und im Nachgang dazu die mir noch sehr präsenten Ich-bin-Energiesparer-Aufkleber. Also da war doch beileibe nicht alles gut und vielleicht ist es auch gar kein Zufall, dass es damals bei der Neuen Deutschen Welle diese Band Erste allgemeine Verunsicherung gab. Laufen Sie da nicht Gefahr, diese Zeit auch etwas zu verklären?
1: Das ist vielleicht immer eine Gefahr, zumal vor allem, wenn es die eigene Jugend ist. Ich glaube, dann neigen die meisten Menschen zu, diese Dinge, diese Zeiträume etwas zu verklären. Ich würde aber doch sagen, nehmen wir das Beispiel Umweltschutz. Ja, das trat damals ins Bewusstsein, aber ich glaube, man hat eben auch einen Lerneffekt dadurch gehabt und gesagt, wir müssen jetzt etwas tun. Wir nehmen das nicht mehr hin, dass die Flüsse alle verdreckt waren. Man sagt, was ist das für eine braune Brühe, da kann kein Mensch reinsteigen. Und dann hat man ja auch in manchen, glaube ich, auch das genutzt, um voranzukommen. Also würde ich sagen, sind es auch Lerneffekte. Und das Wettrüsten damals ist eben überwunden worden. Ja, damals war es da, aber 89, was Sie schon genannt haben, hat man gesehen, es ist möglich, es hat große Abrüstungsbemühungen gegeben. In dieser Zeit, in den 70er, 80er Jahren, mag es einfach anders vorgekommen sein, aber irgendwann hat es sich dann aufgelöst und im Rückblick überwiegen dann doch die guten Seiten.
0: Sie leben, Herr von Petersdorf, als gebürtiger Westdeutscher, als gebürtiger Kieler, seit langem schon im Osten, in Jena. Schärft dieses Leben im Osten den Blick auf unsere heutigen Fragilitäten?
1: Ja, ich glaube, dass es so ist. Ich lebe auch mit großer Überzeugung. Es war damals eher ein beruflicher Zufall. Lebe inzwischen mit großer Überzeugung in Jena und im Osten. Genau deshalb, weil die Menschen im Osten einmal diese Erfahrung gemacht haben, 89, die ja doch im Osten viel schärfer war als im Westen, dass einem plötzlich von einem auf den anderen Tag der Boden unter den Füßen weggezogen wird und man sich in einer ganz neuen Umgebung einrichten muss. Und das ist natürlich auch was sehr Prägendes und hilft vielleicht auch in weiteren Krisen, dass man dieses Vertrauen, es geht immer so weiter, nicht hat, sondern sich darauf einstellt, das Ganze ist fragil, beweglich, wir leben in unsicheren Zeiten.
0: Sie schildern in Ihrem Buch auch immer wieder Begegnungen mit anderen Schriftstellern, mit älteren, verehrten Autoren, wie zum Beispiel mit Hans Magnus Enzensberger, der leider ja nicht mehr unter uns ist, an den ich aber immer wieder denken muss, gerade weil er ein Meister der Leichtigkeit, der Leichtfüßigkeit auch gewesen ist, was man ja schon an seinem tänzelnden Schritt ablesen konnte. Enzensberger hat ja auch dieses wunderbare Gedicht Leichter als Luft geschrieben. Das endet mit den Zeilen, vieles bleibt ohnehin in der Schwebe. Am leichtesten wiegt vielleicht, was von uns übrig bleibt, wenn wir unter der Erde sind. Aus so einem Gedicht wie dem gerade zitierten spricht für mich ja auch jene Form der Ironie, die Ihnen so wichtig als Lebenshaltung ist. Enzensberger hat sie vertreten, aber auch jemand wie Richard Rorty, der Philosoph. Sie nennen das die horizontale Ironie im Gegensatz zur vertikalen Ironie. Was meinen Sie damit?
1: Vielleicht nur, wenn ich einen Satz habe, was auch so wichtig ist, zu Hans Magnus Enzensberger. Ich hatte das Glück, ihn noch kennenzulernen im Alter und bewundere diese Ausstrahlung der Leichtigkeit, die er bis ins hohe Alter beibehalten hat. Und zu dieser horizontalen Ironie hat in Deutschland manchmal etwas schlechten Ruf. Das sei so ein Sport, so eine Besserwisserei. Man würde sich über Menschen eben lustig machen. Ich glaube, dass Ironie eine sehr gute Haltung sein kann, wenn sie von einer Vorsicht ausgeht, selber nicht im Besitz der Wahrheit zu sein und deshalb mit eigenen Überzeugungen eben auch relativierend, distanziert, lächelnd umgehen zu können. Jeder Mensch braucht Überzeugung und Wahrheiten, sonst kann man gar nicht leben. Aber es ist die Frage, halte ich die für allgemeingültig und denke, die sind unveränderbar und ich bin auf jeden Fall im Besitz der Wahrheit? Oder gehe ich damit so um, dass ich schon weiß, auch diese Wahrheiten sind vorläufig? Und das ist diese horizontale Ironie. Und ich muss sagen, ich empfinde das als eine zutiefst humane Haltung. Also nicht, dass man damit andere Menschen verletzen will, sondern gerade einen friedlichen Umgang einüben.
0: Wo wir gerade mit Rorty bei den Philosophen sind. Jürgen Habermas hat 1985 ein Wort geprägt, das mir doch sehr gut auf unsere Gegenwart zu passen scheint, die neue Unübersichtlichkeit. 1985, wie gesagt, erschien dieses Buch. Nun steht Ihnen Niklas Luhmann viel näher als der unlängst verstorbene Habermas, aber ich verstehe Sie schon so, dass das beste Mittel, um der immer wieder neuen Unübersichtlichkeit begegnen zu können, für Sie schon die Literatur ist, oder?
1: Ja, also das Buch ist sehr bewundernswert, Habermas, weil er sich dieser Situation einfach stellt und das nicht übersieht und sagt auch vieles, was er geglaubt hat. Nur schon 1985 ist ins Wanken geraten und muss überprüft werden. Und in solchen Zeiten der Unübersichtlichkeit leben wir vielleicht jetzt mehr denn je.
0: Mir fällt auf, unter den vielen Dichtern, die Sie anführen, deren Verse Sie auch einweben in Ihr Buch, sind erstaunlich viele, denen eine gewisse Religiosität oder sogar Spiritualität eignet. Der Australier Les Murray, tiefgläubig Zeit seines Lebens. Der Norweger Jon Fosse, bekanntlich ein Katholik im hohen Norden. Und dann beziehen sie sich auch auf ein Gedicht des Titels Psalm von der großen polnischen Literaturnobelpreisträgerin Wisława Szymborska. Sie schreiben, ich hatte damals, also in ihrer Jugend, auch eine religiöse Phase, für die ich dankbar bin und die nie ganz aufgehört hat. Kann auch der Glaube Leichtigkeit verleihen?
1: Ja, ganz bestimmt. Also viele Religionen, wenn sie über Erlösung nachdenken, dann sind es ja Zustände der Schwerelosigkeit. Ich glaube, das Wort Schweben haben Sie auch vorhin schon benutzt. Das Ganze richtet sich nach oben. Das sind Zustände von Leichtigkeit. Und Glaube kann natürlich aus einer zu großen Enge befreien. Ansonsten lebt man vielleicht in einer Welt, wo man denkt, welche Alternativen gibt es überhaupt noch? Das ist vielleicht auch unser Lebensgefühl. Versuchen wir mal, das Schlimmste zu verhindern, Krisen zu meistern, irgendwie gut durchzukommen. Aber wo gibt es eigentlich noch eine andere Welt? Früher war das vielleicht eine geschichtliche Zukunft. Da sind die meisten vielleicht im Moment auch eher vorsichtig, sich das vorzustellen, utopische Zukünfte. Und dann gibt es aber vielleicht noch diese andere Welt, die gläubige Menschen jetzt nicht besitzen, aber die sie sich vorstellen können. Und das kann etwas Befreiendes haben in der Gegenwart und sicherlich auch zu so einem körperlichen Gefühl von Leichtigkeit führen. Ich denke auch, dass viele Menschen, die so meditieren oder Yoga machen, darin auch so etwas wie Leichtigkeit suchen.
0: Das sagt Dirk von Petersdorf über sein äußerst lesenswertes Buch »Wir Kinder der Leichtigkeit – Unsere Geschichte seit den 70ern«. Erschienen ist es bei C.H. Beck für 23 Euro. Herr von Petersdorf, ich danke Ihnen sehr für Ihre Zeit.
1: Vielen Dank.
0: Jetzt kommen zwei Kinder der 80er, geboren 1985 und 1987, der belgische Rapper Stromae im Duett mit der Schwedin Tove Lo, Des Fleurs.

0: 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Etwas zu transkribieren, also zu übertragen, zum Beispiel Gespräche zu verschriftlichen, das ist eine wichtige Kulturtechnik, gerade bei uns Radioleuten. Transkription, so nennt der amerikanische Schriftsteller Ben Lerner seinen neuen schmalen Roman, und der heute 47-Jährige, der als Lyriker begonnen hat, hat sich mit der Zeit als Meister des autofiktionalen Romans gemausert und etabliert. Ob auch Transkription in dieses Genre fällt, das weiß meine Kollegin Marie Schöss, die den Roman gelesen hat und jetzt im Studio ist. Hallo Marie.
1: Grüß dich.
0: Ja, wovon erzählt Ben Lerner? Ist das ein weiterer autofiktionaler Roman?
1: Also es ist schon ein Roman, bei dem man auch wieder einige Parallelen findet zwischen diesem Autor und dem Erzähler. Und Ben Lerner versteckt diese Verbindung auch gar nicht. Der Erzähler besucht, damit beginnt dieser Roman, seinen akademischen Mentor, Thomas heißt der, um ihn noch ein letztes Mal zu interviewen. Das ist ein zu dem Zeitpunkt dieses Gesprächs schon sehr alter und offenbar auch schon etwas unzuverlässig gewordener Erzähler. Aber es ist ein Mann, der eine zentrale Gestalt für die Kunstszene war. Man merkt das auch, sobald er dann über seine eigenen Themen zu sprechen beginnt, dass das immer noch ein ungeheuer wendiger Geist ist. Und gleichzeitig ist Thomas, das ist die private Verbindung dieser beiden, der Vater des besten Freundes dieses Erzählers. Und die Geschichte, die Ben Lerner erzählt, ist im Grunde gewoben um den Tod von diesem Thomas. Also das Buch ist aufgeteilt in drei Teile und in jedem Teil ist eigentlich die Möglichkeit des Todes präsent oder der Tod ist eingetreten, wird erinnert, wird verarbeitet. Und Thomas, und da komme ich jetzt auf diese Frage nach der Autofiktion, da zeigt sich zum Beispiel so eine autobiografische Prägung des Romans. Thomas erinnerte sehr, sehr viele Leser an Alexander Kluge, also an den Schriftsteller, Künstler, Filmemacher, der für Ben Lerner ja, du weißt es, eine ähnlich wichtige Rolle eingenommen hat.
0: Ja, eben jener Alexander Kluge, der ja, da griffen Literatur und Leben auf unheimliche Art und Weise einmal ineinander, in diesem März verstorben ist, und zwar wenige Tage, nachdem Ben Lerners Buch in deutscher Übersetzung erschienen ist.
1: Ja, das war wirklich markant. Alexander Kluge und Ben Lerner, die kannten sich sehr gut. Ich weiß gar nicht, ob Kluge jetzt als Mentor richtig beschrieben wäre, aber beide hatten auf jeden Fall großen Respekt vor der Kunst, auch vor dem Denken des jeweils anderen. Sie haben auch zusammen gearbeitet. Insofern, die Parallelen zwischen Lerner und dieser Erzählerfigur, die sind wieder da. Da kann man auch weitersuchen. Also wer darauf Lust hat, kann das beliebig lange tun. Aber ich würde sagen, die Lektüre-Erfahrung ist wirklich denkbar weit entfernt von so einer voyeuristischen Spurensuche, die man eventuell mit Autofiktion verbindet. Denn eigentlich drängen sich sofort ab der ersten Seite ganz andere Fragen auf. Also Lerner reflektiert in diesem Roman zum Beispiel, wie technische Geräte, du kannst an Handy, Tablet, Laptop denken, unser Leben, auch unser Miteinander neu rahmen im Grunde. Er denkt unter diesen medialen Bedingungen dann auch über Familie nach, über zwischenmenschliche Verbindung überhaupt. Und er erzählt eben auch sehr berührend von diesem Mentor, der als sein intellektueller Vater ganz offensichtlich besser funktioniert hat, denn als so ganz schnöder Familienvater.
0: Mhm. Viele Ebenen für einen Roman, der gerade mal 150 Seiten umfasst. Ist Transkription denn jetzt eher ein Medienroman oder ein Familienroman? Was würdest du sagen?
1: Das ist gar nicht so leicht, weil das wie immer bei Ben Lerner verschränkt ist. Ich versuche das mal zu sortieren. Dieses Buch beginnt eben mit der Reise des Erzählers zu diesem Mentor. Er will ein letztes Interview mit ihm führen und schon auf dieser Reise, da kommt also diese Medienreflexion rein, macht er sich nicht nur Gedanken über die erste Frage des Interviews, sondern auch über die Aufnahme. Also wird das Handy halten oder versagt die Technik? Und genauso kommt es dann auch. Dieser Erzähler lässt, als er im Hotel ankommt, das Handy ins Waschbecken fallen. Wasser dringt ein und er hat damit dann keine Möglichkeit mehr, das Gespräch aufzuzeichnen. Und absurderweise, obwohl er diesen Mann ja so gut kennt und auch familiär sozusagen verbunden ist, führt er dieses Interview trotzdem, weil er sich nicht traut, das zu gestehen, und er rekonstruiert dann das im Nachhinein. Und der zweite Teil des Buches, dass Thomas dann schon gestorben, macht genau diese Entscheidung eigentlich zum Thema. Also der Erzähler berichtet eigentlich eher anekdotisch von diesen Umständen des letzten Interviews auf einem Symposium, das Thomas ehren soll. Und er erzählt das eigentlich eher als so eine witzige Geschichte. Aber alle anderen Teilnehmer sind völlig entsetzt, weil sie dieses Interview eben gelesen haben wie so ein letztes Vermächtnis, wie ein historisches Dokument. Und jetzt beschleicht sie eben alle das Gefühl, hier einem Betrug, einem Deepfake, so nennen sie es, aufgesessen zu sein. Woraufhin er sich dann fragt, also jedes Interview, du kennst das auch, ist ja bearbeitet. Von welchem Wahrheitsbegriff gehen die denn jetzt hier alle aus? Und der dritte Teil, da kommt dann diese familiäre Komponente noch stärker ins Spiel, ist das Gespräch zwischen dem Erzähler und zwischen Thomas Sohn Max, in dem Max von der eigenen Familie erzählt, gerade von seiner Tochter, aber auch vom Sterben des Vaters und von einer Situation, in der er vermittelt über das Handy von seinem Vater Abschied genommen hat und in diesem Gespräch auch endlich vieles aussprechen konnte, was er davor an Kritik, aber auch an ja tröstlichem, fast schon Vergebenen eigentlich nie sagen konnte. Mhm.
0: Wenn das Handy, wenn das Smartphone in so einer zentralen Situation die Vermittlerrolle übernimmt, würde das doch bedeuten, die Medien sind in Lornas Roman nicht einfach die bösen Geräte, die unmittelbare Erfahrungen und Gespräche verhindern, oder?
1: Ja, das scheint mir ganz wichtig zu sein für dieses Buch. Also Thomas, diese intellektuelle Übervaterfigur, die würde so eine sehr kulturpessimistische Position vertreten. Der ist sehr skeptisch. Aber der Roman selbst ist ganz anders differenziert und vielleicht auch gar nicht so interessiert an so einer abschließenden Bewertung. Also in dieser Szene, über die wir jetzt gesprochen haben, Thomas ist da an Covid erkrankt, er ist isoliert in der Klinik, kann nicht mehr sprechen. In dieser Szene ist eigentlich für seinen Sohn das erste und einzige Mal ein wirklich ehrliches Sprechen mit diesem Vater möglich. Und das inszeniert Ben Lerner eben sehr bewusst als ein vermitteltes Sprechen. Also das wird ausgeführt, die Zoom-Verbindung scheitert zuerst. Dann ruft die Krankenpflegerin von ihrem eigenen Handy an und fragt dann den Sohn nochmal, ob er es nochmal versuchen will mit Bild oder ob ihm auch der Ton reicht. Und genau dafür entscheidet er sich dann. Also kein Bild, keine visuelle Präsenz, kein Körper sichtbar, sondern eben nur die Stimme, also im Grunde im Radio. Und in dieser Situation, also offensichtlich technisch vermittelter Rede, gelingt dann Offenheit. Und gleichzeitig ist es so, das fand ich fast noch spannender, dass zwischenmenschliche Gespräche auch wieder eng geführt werden mit so technisch vermittelten Gesprächen. Denn dieser Erzähler, würde ich sagen, wird selbst immer wieder zu so einem Medium. Also ich habe das ja am Anfang gesagt, Thomas ist bei diesem letzten Interview nicht mehr so ganz klar. Und er verwechselt den Erzähler immer wieder mit seinem eigenen Sohn. Und deshalb richtet er dann selbst an ihn, die eigentlich Max seinem Sohn gelten sollten. Und man kann sich fragen, ob dieser Erzähler damit nicht eigentlich ähnlich wie so ein technisches Gerät steht zwischen Vater und Sohn und ob er nicht Botschaften überbringen soll. Und ich glaube, jeder, der jetzt mal kurz so an die eigene Familie denkt, der kennt das auch, diese Art des Sprechens über Bande. Also es ist wirklich kein Roman, der so eine einfache Antwort darauf hätte, wie diese Geräte jetzt zu bewerten sind. Aber man findet einfach ganz, ganz viele Anstöße, um sich selbst diese Fragen zu stellen.
0: Ist doch gut, wenn auch die Ambivalenzen mal aufgezeigt werden. Das klingt ja alles jetzt sehr nach dem, was man Ben Lerner nachsagt zu sein, eben ein intellektueller Autor, ein Feuilleton-Liebling. Du hast zuerst die Familie als Thema des Romans stark gemacht. Ist das jetzt wirklich ein wichtiges Thema oder ist die Familie nur das Setting, in dem Ben Lerner über Medien nachdenken kann?
1: Ja, ich finde wirklich, dass alle Romane von Ben Lerner und eben auch dieser ganz tolle Familienromane sind. Also allein diese Abschiedsszene zwischen Vater und Sohn ist unglaublich berührend und die wird dann nochmal schmerzhafter, weil der Vater nach diesem Telefonat, nach diesem, ja, fast schon nach dieser Aussprache, auch wenn sie einseitig ist, eben nicht stirbt. Dann hätte diese Szene was Erlösendes, was Kathartisches, sondern er erholt sich wieder und diese beiden werden nie darüber sprechen, ob er die Sätze eigentlich gehört hat oder nicht. Und in dem dritten Teil, also dieses Gespräch zwischen Max und dem Erzähler, da spricht Max dann von der eigenen Tochter, die von klein auf zu wenig gegessen hat und das bleibt auch so, es wird eher schlimmer, was die Familie dann irgendwann auch völlig aus der Bahn wirft. Und die Sorge, die sich da ausdrückt, diese Hilflosigkeit auch, das sind wirklich alles Gefühle, die so ganz große Familiengeschichten ausmachten. Und gleichzeitig muss man sagen, verwebt Lerner das dann eben auch trotzdem wieder, also diese Geschichte der Essensverweigerung zum Beispiel mit dieser Medienreflexion. Denn irgendwann gelingt es der Tochter eben doch wieder zu essen. Und zwar, wenn sie das wie so nebenbei erledigt. Sie hat dann das Tablet auf dem Schoß und schaut so Unboxing-Videos. Und auch an dieser Stelle fragt man sich natürlich, welche Funktion haben denn jetzt diese Geräte? Also was machen die mit uns? Und warum können wir mit denen auf dem Schoß dann Dinge tun, an denen wir sonst scheitern?
0: Das sagt Marie Schöss über Ben Lerners Roman Transkription. Erschienen ist er bei Suhrkamp in der Übersetzung von Nikolaus Stingel zum Preis von 24 Euro. Vielen Dank, Marie.
1: Sehr gerne.

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0: Es geht immer ums Vollenden. Das war der Nino aus Wien. Der Name der Stadt Wujcirz im Westen Polens klinge, als räuspere sich jemand und versuche auszuspucken. Das bemerkt eine der Figuren im neuen Buch der aus eben dieser Bergbaustadt stammenden Schriftstellerin Joanna Bator im Erzählungsband Die Flucht der Bären. So schwer der Name der Stadt, die bis zum Ende des Zweiten Weltkriegs Waldenburg hieß, in einer anderen Sprache auszusprechen sein mag, so reich ist der dortige Untergrund für Geschichten offenbar. 4 große Romane über diese Stadt und ihren Kosmos hat Joanna Bator bislang geschrieben und auch die Erzählungen in Die Flucht der Bären führen eben dorthin. Nils Beindker stellt uns das Buch vor und ist jetzt im Studio. Hallo Nils.
1: Hallo Knut.
0: Eingangs kurz zu diesem Schauplatz, zur Stadt mit dem schwer auszusprechenden Namen, den ich auch garantiert nicht richtig ausgesprochen habe, worum ich jetzt schon um Verzeihung bitten möchte. Was für eine große Geschichte historisch gesehen ist mit dieser Stadt verbunden?
1: Ja, es ist vor allem die Geschichte des 20. Jahrhunderts. In Schlesien bis zum Ende des Zweiten Weltkriegs war diese Stadt, war das Umland Deutsch. Dann wurden die Grenzen infolge des Kriegsausganges westwärts verschoben. Waldenburg wurde zur Stadt mit dem schwer so auszusprechenden Namen Wojcik. Die Deutschen wurden vertrieben, polnische Familien wiederum aus dem Osten des Landes wurden dort angesiedelt. Auch sie haben alles verloren. Eine vielfache Überlagerung von individuellen Geschichten, Erfahrungen und Zeitschichten kommt also zusammen. Und dazu auch der Bergbau. Wojcik, eine Stadt im Schlesischen Revier. Und das eine, die Zeiterfahrungen, wie das andere, die Kohle, führen dann auch zur Poetologie der Erzählerin Joanna Bator. Das erzählt sie so.
2: Oczywiście zastanawiam się czasem, dlaczego te moje historie są aż tak wielowarstwowe.
3: Ich frage mich manchmal, warum meine Geschichten so vielschichtig sind.

0: Also vielleicht so viel zur Topographie dieses Ortes, dieser Stadt, dieser Landschaft.
1: Johanna Bator erzählt in ihren Büchern beständig von dieser Landschaft, dieser Stadt und der sie umgebenden Welt. Wie ist das jetzt in Die Flucht der Bären?
0: Da ist es natürlich auch so. Wobczych ist ein zentraler Ort, ebenso das Umland, aber nicht der einzige. Die Erzählungen führen zum Beispiel auch nach Warschau. Wir sind da unterwegs mit einer Frau, die von der Pflege ihres Sohnes, der hat eine große Beeinträchtigung, sie ist komplett überfordert und sie träumt von einem Leben in einem schönen Haus, macht fortwährend Termine mit Maklern, führt ihnen etwas vor, ebenso führen die Erzählungen nach Griechenland, wo ein Paar einander verliert oder auch nach Tokio und doch Wobczych und die Region sind überall eingeschrieben, die vielen Schätze im Untergrund, von denen Johanna Bator so gerne spricht, wir haben es ja kurz gehört, haben eben auch dort in dieser Stadt oder unter der Stadt ihren konkreten Ort.
1: Und die Titelgeschichte, also Die Flucht der Bären, gleich am Anfang des Buches, handelt von einer Dichterin und Übersetzerin aus Warschau. Das hast du mir erzählt. Sie ist in der Schweiz, dorthin ist sie gereist, nach Bern. Und dort will sie, konfrontiert mit einer ernsten Erkrankung, das Leben von eigener Hand beenden. Was ist mit den anderen Figuren in diesen insgesamt 16 Erzählungen? Sind auch sie in ähnlich existenziellen Situationen gefangen?
0: Ich würde sagen, das ist das zentrale Motiv dieser Erzählung, diese Konfrontation mit tiefen Einschnitten im Leben, mit Überforderung und auch dem Infragestellen all dessen, was hinter einem liegt. Der Rückblick auf das Leben. Diese Figuren sind in der Mehrzahl Leidende. Gleichzeitig aber erkunden sie immer wieder die Möglichkeit der eigenen Freiheit. Sie suchen und finden Souveränität, wie eben auch diese Dichterin Mariana Polna, von der die erste Geschichte handelt. Eine andere Erzählung etwa, Bad Woman, führt zu einer Frau, die eigentlich Nonne werden wollte, durch eine Verwechslung dann in Schlesien gelandet ist und Haushaltshilfe beim Landarzt wurde und dort wird sie mehr und mehr von einer Faszination für Fledermäuse angesteckt. Sie kümmert sich um verletzte Tiere, hilft ihnen, lässt sie bei sich in der Wohnung wohnen, auch dann, als sie umzieht in ein Neubauviertel. Da wohnen dann auch die Fledermäuse mit ihr und sie wird sozusagen zu einer Fledermausmutter, daher Batwoman. Und als die Polizei irgendwann die Wohnung stürmen will, die Nachbarn haben sich massiv beschwert, da geschieht etwas Unerwartetes. Stichwort Batwoman und die eigene Souveränität.
1: Gibt es denn weitere große, womöglich auch verbindende Themen in diesen Erzählungen?
0: Ja, unbedingt. Also eine wichtige Rolle im Erzählen spielen Räume, Häuser. Das ist auch in den Romanen nicht anders. Es geht immer so auch um einen Blick in Räume, um die Geschichten, die dort verbunden und verborgen sind. Und auch hier ist es so, die überforderte Mutter aus Warschau, sie macht ständig Termine mit Maklern aus, sie lässt sich Häuser öffnen und zeigen und imaginiert in diesen Räumen ein Leben, das nicht das ihre ist und kleidet sich dafür auch mit Kleidung. Sie kauft sie und gibt sie dann einmal getragen bei der Besichtigung wieder zurück. Also sie spielt in diesen Räumen. Und dann gibt es zum Beispiel ein altes, verfallenes Hotel, das Hotel Sudeti am Rand von Wobczych, ein alter Prachtbau, dicht gemacht und verfallen und nun wird er in der Erzählung, in verschiedenen Erzählungen, ganz heimlich wieder zu neuem Leben erweckt. Die Fenster werden schwarz gestrichen, von außen ist nichts zu sehen, von innen ebenso. Dort lebend eine sehr illustre Gemeinschaft, angeführt von einem Mann, der vom Erzähler, hier ist es mein Erzähler, wie ein alter Genosse beschrieben wird. Also ist alles ziemlich spooky und ein Geisterhaus, aber diese Orte schätzt Johanna Bator sehr, auch da liegen die Geschichten. Und dann ist natürlich ihr großes Thema auch, das hat sie einmal erzählt im Gespräch, das Verschwinden.
2: Jako dziecko wychowywałam się między dwoma zniknięciami.
3: Als Kind wuchs ich zwischen zwei Arten des Verschwindens auf. Da waren einmal die Deutschen, die bis 1945 in Wobczych wohnten und dann verschwunden sind. Das war sicherlich eine grundlegende Erfahrung, die meine Identität geprägt hat. Das hat mich sehr beschäftigt. In meinen Sommerferien fuhr ich später immer nach Mittelpolen. Da wiederum gab es viele Häuser, in denen bis zum Zweiten Weltkrieg Juden gelebt hatten. Und so begann mein Leben in Polen, zwischen diesen beiden Arten des Verschwindens. Daraus konnten sich meine Geschichten entspinnen.
2: I to miało ogromny wpływ na to, co później się w mojej głowie zaczęło rodzić w formie opowieści literackich.
0: Und so entdecken wir Johanna Bator eben auch in ihren Erzählungen.
1: Das sind 16 Geschichten. Jetzt
0: genau.
1: Sind die jetzt in irgendeiner speziellen Form angeordnet oder folgen die schlicht aufeinander?
0: Na, das Spannende ist eigentlich, je tiefer wir eintauchen, alles ist miteinander verwoben. Die Dichterin und Übersetzerin Mariana Polna

0: aus der ersten Geschichte und auch Batwoman. 200 Seiten später haben eine gemeinsame Geschichte und diese führen dann immer wieder zu anderen Erzählungen. Die Mutter des beeinträchtigten Jungen aus Warschau mit ihrem Traum von einem anderen Leben hat eine junge Frau, die ihr hilft, die wiederum hat Verbindung zu Wobczych. Also wir begegnen den Figuren der einzelnen Erzählungen immer wieder in anderen Kontexten und Verbindungen und entdecken zum Beispiel auch Figuren aus vorherigen Romanen in diesem Erzählungsband wieder. Da taucht plötzlich eine Frau aus Bitternis wieder auf. Man trifft bei einem Friedhofsbesuch auch ein toller Ort für literarische Imagination bei Joanna Bator. Es ist ein herrlich kühnes Spiel und ich glaube, Joanna Bator hat hier eigentlich einen Familienroman geschrieben, nicht nur Erzählungen in Anführungsstrichen. Einmal an einer Stelle spielen schwer verdauliche, weil tödliche Pilze eine Rolle und Pilze haben ja unterirdische Verbindungen, diese Myzelien und dieses heimlich Verbindende wäre eigentlich für mich eine total schöne Metapher für diesen Band.
1: Du nennst sie eine herrlich kühne Erzählerin. Ist sie denn auch eine Realistin? Kann man das so sagen?
0: Naja, also Realismus spielt schon eine Rolle, aber sie beruft sich auf verschiedene literarische Traditionen. Ganz wichtig für sie ist der magische Realismus aus Südamerika stammend. Das hat sie als Jugendliche im späten kommunistischen Polen entdeckt und das taucht immer wieder in ihren Büchern auf. Es gibt sonderbare Figuren. Sie stehen wie Batwoman für realistisch endgültig nicht zu fassende Person und auch eine nicht endgültig zu fassende Welt. Und hier ist das nicht anders. Und das ist so toll. Man lese eben einfach diese Geschichte Batwoman und weiß warum. Und das alles geschieht im Übrigen ganz beiläufig. Es ist nirgendwo bemüht oder aufgesetzt. Und wirklich ein sehr kühnes literarisches Spiel.
1: Ich ahne deine Antwort schon, Nils. Trotzdem frage ich nochmal zur Sicherheit. Wie fällt dein Urteil über dieses Buch aus?
0: Ja, ich finde, hier ist auch eine der großen Erzählerinnen Europas unserer Zeit zu entdecken. Es sind literarische Texte, die lange in uns nachklingen, sich einschreiben. Und zu würdigen ist bei all dem natürlich auch die tolle Arbeit der Übersetzerin von Joanna Bator ins Deutsche, von Lisa Palmes. Sie überträgt die Vielschichtigkeit der Erzählung und auch die vielen Themen auf eine sehr fühlbar beeindruckende Weise. Ich spreche ungern in Imperativen hier schon, also diesem Buch und überhaupt dem Prosawerk von Joanna Bator sollte man unbedingt folgen.
1: Klarer Kaufbefehl. Soweit Nils Beinker über Joanna Bators Erzählungsband Die Flucht der Bären. Aus dem Polnischen übersetzt, wir haben es gehört, von Lisa Palmes, ist das Buch für 26 Euro bei Surkamp erschienen. Nils, tausend Dank.
0: Sehr gerne.
1: Yael Naim ist als Tochter tunesisch-jüdischer Eltern in Tel Aviv zur Welt gekommen. Heute lebt sie in Paris und hier singt sie I Walk Until.

0: Und damit sind wir schon fast wieder am Ende unseres Büchermagazins angelangt und am Ende steht auch heute unser literarisches Rätsel. In unserer letzten Ausgabe suchten wir nach Hilde Domin. Gewusst hat's, neben vielen anderen, Monika Engelhardt aus Emsheim. Gratulation, Ihr Wunschbuch geht Ihnen zu. Auf zu einem neuen Gast in der Hotellobby und heute ist ein großer Geschichtsschreiber gesucht. Erraten Sie, wer hier an der Rezeption steht?
1: Willkommen im Leonidaion. Was kann ich für euch tun?
2: Ein geräumiges Zimmer, bitte.
1: Sehr gerne, Herr. Was führt euch nach Olympia?
2: Bevor die Spiele beginnen, halte ich eine Lesung aus meinen Historien.
1: Oh, das will ich um nichts in der Welt verpassen. Wenn uns ein berühmter Athener wie ihr die Ehre gibt...
2: Eigentlich stamme ich aus Halikarnassos.
1: Liegt das in Kleinasien?
2: Für meinen Geschmack zu nah am Persischen Reich.
1: Seit dem Attisch-Delischen Seebund hat sich die Lage doch entspannt.
2: Die Großkönige geben sich nicht so leicht geschlagen. Erst Darius, dann Xerxes, jetzt Artaxerxes.
1: Keine lupenreinen Demokraten.
2: Wie kann eine Tyrannis auch etwas Gutes sein?
1: Angeblich verfügen die Perser über sagenhafte Schätze.
2: Anders lassen sich ihre Feldzüge auch nicht finanzieren.
1: Und wo kommt das viele Geld eigentlich her?
2: Aus Indien. Dort gibt es Goldameisen, beinahe so groß wie Hunde. Mit eigenen Augen habe ich sie gesehen.
1: Ihr seid ein vielgereister Mann.
2: Ich war am Schwarzmeer, in Thrakien, in Babylon, sogar bei den Skythen.
1: An den Rändern der Eukumene.
2: Und natürlich in Ägypten.
1: Oh, Ägypten? Was liegt denn jenseits davon?
2: Äthiopien, mit seinem Ebenholz und riesigen Elefanten.
1: Wirklich ausgedehnte Erkundungen, mein Herr.
2: Kennst du Königin Semiramis von Assyrien?
1: Die war bestimmt steinreich.
2: Auf ihrem Grab standen die Worte... Welcher Fürst Geld braucht, der öffne dieses Grab und greife zu.
1: Quasi eine Einladung.
2: Darius der Große ließ sich das nicht zweimal sagen. Doch statt des Geldes fand er in der Grabkammer eine Tafel mit der Inschrift »Wärst du kein Bösewicht und unersättlicher Geizhals, so ließest du die Asche der Toten ruhen.«
1: Ein Glück, dass Hellas den Krieg gewonnen hat.
2: Niemand, der bei Verstand ist, zieht den Krieg dem Frieden vor. Aber wenn die Perser durch ihre Pfeile die Sonne verdunkeln, werden wir eben im Schatten kämpfen.
0: Erraten, nach wem gesucht ist? Ihre Antwort schreiben Sie bitte an den Bayerischen Rundfunk, Redaktion Kultur Aktuell, Kulturleben 81011 München oder an kulturleben@br.de. Vergessen Sie bitte nicht, uns Ihr Wunschbuch aus dieser Sendung zu nennen. 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

0: Das war das Münchner Indie-Jazz-Trio Fruchtiger Beigeschmack mit ihrem Titel Ich höre mich nicht.
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0: Hier auf Bayern 2 folgen jetzt gleich die 15 Uhr Nachrichten und danach dann gibt es unser Radio Wissen Feature. Heute dreht sich's um etwas, das vielen Menschen verloren zu gehen droht. Es geht um Takt und Taktgefühl.

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1: Um 15 Uhr mit Gudrun Skupin. Beim Naturschutz zusammenarbeiten, das machen Bayern, Sachsen und Thüringen. Und zwar auf 95 Kilometern entlang des Grünen Bandes. Das existiert zwar in seiner Gesamtheit schon lange, besteht aber aus vielen einzelnen Schutzgebieten entlang der früheren innerdeutschen Grenze. Jetzt folgt eine 3-jährige Planphase. Anschließend sollen dann für 10 Jahre konkrete Maßnahmen umgesetzt werden. Bettina Hagedorn, Staatssekretärin im Bundesumweltministerium, sagte dazu beim Auftakt in Mödlareuth:
2: Das ist natürlich schon ein langer Zeitraum, aber die Natur braucht so lange. Die Natur ist da kein Sprinter, sondern ein Marathonläufer. Und insofern diese dann insgesamt 13 Jahre, die werden dann das grüne Band wirklich in dieser Region stärken.
1: Bayerns Ministerpräsident Söder äußerte zudem die Hoffnung, dass das grüne Band bald zum UNESCO-Weltkultur- und Naturerbe wird. Der belgische Fußballverband will offenbar gegen die Entscheidung der FIFA vorgehen, die Rotsperre gegen US-Stürmer Balogun zurückzunehmen. Medienberichten zufolge hat der Weltverband den Belgiern eine Berufung zugestanden. Daniel Neuhaus berichtet.
3: Ob das etwas an der Aufhebung der Sperre gegen US-Stürmer Folarin Balogun ändern wird, ist aber fraglich. Unterdessen hat der Europäische Fußballverband UEFA die FIFA im Fall Balogun hart kritisiert. Die Entscheidung, die Sperre für die rote Karte des US-Angreifers auf Bewährung auszusetzen, habe eine rote Linie überschritten, so die UEFA in einem Statement. Die FIFA habe einen Präzedenzfall geschaffen und so die Glaubwürdigkeit des Wettbewerbs untergraben.
1: Sonntags ganz normal einkaufen, nicht nur beim Bäcker oder in der Konditorei, das fordert der deutsche Handel. Laut dem Hauptgeschäftsführer des deutschen Einzelhandels, Gent, werden dadurch Sonntagsöffnungszeiten Innenstädte attraktiver und lebendig gehalten. Der Geschäftsführer des Handelsverbandes Berlin-Brandenburg findet die aktuelle Regelung angesichts des Onlinehandels überholt. Und auch der Präsident des Deutschen Instituts für Wirtschaftsforschung, Fratscher, hält eine Lockerung für richtig. UN-Generalsekretär Guterres fordert internationale Regeln für die Nutzung von künstlicher Intelligenz. KI verändere bereits grundlegend unsere Welt, sagte Guterres in Genf. Die Frage sei, ob wir diese Veränderung gemeinsam gestalten oder ob wir zuließen, dass sie uns gestaltet. KI könne Wunder vollbringen, so der UN-Generalsekretär, aber es seien gemeinsame Methoden zur Bewertung und Überprüfung von Risiken nötig. In der Demokratischen Republik Kongo sind bereits mehr als 500 Menschen an Ebola gestorben. Das hat das Informationsministerium des zentralafrikanischen Landes mitgeteilt. Demnach werden derzeit über 600 Patientinnen und Patienten behandelt. Der Ebola-Ausbruch im Kongo dauert bereits fast 2 Monate an. Das Wetter in Bayern, Sonne und Wolken, im Alpenvorland sowie von Oberfranken bis zum Bayerischen Wald, Schauer und örtlich Gewitter. Höchstwerte 18 bis 28 Grad. Die Aussichten, morgen meist trocken, 24 bis 31 Grad. Am Mittwoch ganz ähnlich, an den Alpen Schauer. Es ist 15.03 Uhr. Die Verkehrsmeldungen: A6 Heilbronn Richtung Nürnberg zwischen Aurach und Lichtenau, 9 Kilometer Stau und stockender Verkehr nach einem Unfall auf der linken Spur. A7 Würzburg Richtung Fulda zwischen Bad Kissingen-Obertulba und Bad Brückenau-Volkers, 9 Kilometer stockender Verkehr. A7 Fulda Richtung Würzburg zwischen Fuldaer Dreieck und Bad Brückenau-Wildflecken, 10 Kilometer Stau. A9 München Richtung Nürnberg zwischen Manching und Denkendorf immer wieder stockender Verkehr nach einem Unfall. A9 Berlin Richtung Nürnberg zwischen Markt Schorgast und dem Dreieck Bayreuth-Kulmbach 8 Kilometer stockend. A93 Rosenheim Richtung Kiefersfelden zwischen Reichenhardt und dem Grenzübergang Kiefersfelden immer wieder Stau und stockender Verkehr für Lkw auf der rechten Spur wegen der Blockabfertigung an der österreichischen Grenze. Und B16 Regensburg Richtung Roding-Altenkreid zwischen Nittenau-Nord und Walderbach-Nassen, Sperre nach einem Unfall mit 2 Fahrzeugen. Soweit zur Verkehrslage.
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4: Am Mikrofon ist weiterhin Knut Kortzen. Im Radio Wissen Feature geht's gleich um Takt und Taktgefühl. Und im Kulturupdate um kurz nach 3:30, dann rede ich mit dem Bundesvorsitzenden des Deutschen Journalistenverbandes über die Angriffe auf Journalisten im Zuge der Demonstrationen gegen den AfD-Parteitag in Erfurt.
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4: Und das hier sind Nouvelle Vague mit einem Billy Idol Cover, Dancing with Myself.

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1: Im falschen Moment grinsen, im richtigen Moment schweigen. Zwischen Taktlosigkeit und Taktgefühl liegt oft nur eine winzige, aber eben entscheidende Geste. Der Takt macht die Musik des Miteinanders, könnte man sagen, kippt die Stimmung von einem Moment zum anderen oder hält die zwischenmenschliche Großwetterlage. Wie taktsicher sind wir heute noch? Und waren frühere Zeiten ärmer oder reicher an Taktgefühl? Constanze Alvarez beschäftigt sich in ihrem Feature mit einer Tugend, die keinen Regeln gehorcht und doch so wichtig ist für ein gedeihliches Miteinander.
2: Als Angela Merkel 2007 zu Gast bei Wladimir Putin im Kreml war, wartete der russische Präsident ihr mit einer unangenehmen Überraschung auf. Er ließ einen riesigen schwarzen Labrador um ihre Beine streifen, wohl wissend, dass sich die deutsche Kanzlerin vor Hunden fürchtet. Auf diese Taktlosigkeit, die man auch als Boshaftigkeit bezeichnen könnte, reagiert Angela Merkel mit äußerster Zurückhaltung. Ihr Gesichtsausdruck verrät, dass sie sich unwohl fühlt. Allerdings verzichtet die Kanzlerin darauf, sich zu Putins Affront zu äußern.
3: Merkel verlässt weder den Saal, noch beschwert sie sich lauthals. Sie verkneift sich sogar eine kritische Bemerkung. Damit vermeidet sie einen Eklat, möglicherweise einen Gesichtsverlust. Vor allem sorgt sie mit ihrem Verhalten dafür, dass das Gespräch weitergeht, dass es nicht stockt oder abrupt aufhört. Man könnte auch sagen, ihr Gespür für die richtige Geste im richtigen Moment rettete sie aus der Situation.
2: Die richtige Geste im richtigen Moment. Damit nähern wir uns der Definition von Takt.
4: Takt ist eine Form des Feingefühls. Takt ist ein Gespür. Takt ist eine Intuition. Takt ist ein bewusstes Momentum, in dem eine Geste zum richtigen Zeitpunkt fällt, ausgeübt wird. Genauso ist aber Takt das Vermeiden und Unterlassen einer Geste. Es kann taktvoll sein, auf etwas nicht zu reagieren, nichts zu sagen in einem Moment, beispielsweise auch keinen Trost zu spenden, der einfach und billig wirken würde, wie umgekehrt es sozusagen auch aktive, kreative Gesten geben kann, die das Gegenüber überraschen, verblüffen und für einen Moment entlasten.
2: Sagt der Schriftsteller und Philosoph Martin Scherer. In seinem Buch Takt über Nähe und Distanz im menschlichen Umgang hat er sich eingehend mit dieser Tugend beschäftigt. Der Begriff Takt mag altmodisch klingen, und doch ist er nach wie vor wichtig. Nicht nur, um in der hohen Politik zu bestehen, sondern auch im ganz normalen Alltag.
3: Takt hat viele Facetten. Er ist dazu da, Peinlichkeiten zu vermeiden oder, wenn diese eingetreten sind, der Person über den Fauxpas hinwegzuhelfen. Interessanterweise sprechen wir meistens über Takt, wenn wir ihn vermissen, wenn er in einer bestimmten Situation fehlt. Spanier sprechen dann immer von einer falta de tacto, wobei das Wort tacto eine doppelte Bedeutung hat. Es steht sowohl für Taktgefühl als auch für den Tastsinn. Auf Deutsch wiederum verfügt ein taktloser Mensch über keinerlei Fingerspitzengefühl.
4: Was Sie sagen, ist insofern auch mein Eindruck, als wir, glaube ich, leichter sagen können, was Taktlosigkeit ist, als positiv definieren, was Takt bedeutet. Also wir spüren eine Taktlosigkeit, wir nehmen sie wahr, sind verstört, vielleicht auch empört, ohne immer genau zu wissen, warum. Aber wir sehen, es ist etwas komplett schief gelaufen und eine oder mehrere Personen gehen ein bisschen als Verlierer aus der Situation.
3: Im Falle von Putin und dem Hund hilft sich Angela Merkel selbst aus der Bredouille. Sie entgeht der Peinlichkeitsfalle dadurch, dass sie Kontenance bewahrt. Sie ummantelt ihre wahren Gefühle und macht gute Miene zu bösem Spiel.
2: Der Soziologe Niklas Barth bezeichnet diese Art des taktvollen Verhaltens als eine Form der unaufrichtigen Aufrichtigkeit. Das klingt kompliziert, bedeutet aber nichts anderes, als dass wir in bestimmten Situationen einfach nicht die Wahrheit sagen, um unbeschadet einen Konflikt durchzustehen. Oder um jemand anderes zu schützen. Häufig wird in der zwischenmenschlichen Kommunikation ein solch unaufrichtig-aufrichtiges Verhalten geradezu erwartet. Oft läuft es sogar unbewusst ab.
3: In seinen Seminaren an der Ludwig-Maximilians-Universität versucht Niklas Barth, diese Kippfigur zwischen Aufrichtigkeit und Unaufrichtigkeit seinen Studierenden mithilfe eines Denkexperiments zu vermitteln.
5: Das hat der Soziologe Helmut Plessner einmal vorgeschlagen. Und das ist eigentlich ganz einfach, dieses Gedankenexperiment, die Aufgabenstellung, die lautet: Stellen Sie sich mal eine Welt vor, in der Sie in jeder Interaktion exakt das sagen müssten, was Sie sich vermeintlich denken. Da kann man jetzt sehr schnell Situationen durchspielen, die zu Peinlichkeiten, zu Konflikten, zu Gewalt womöglich führen. Und das Gedankenexperiment macht darauf aufmerksam, auf welche Voraussetzungen soziale Ordnung eigentlich aufbaut, auf welchen Voraussetzungen sie aufruht. Auf der Ebene von einfachen Interaktionen müssen bestimmte Kulturtechniken erlernt und habitualisiert werden, mit denen wir eben nicht alles so aufrichtig oder direkt sagen, wie wir es vermeintlich meinen, sondern wir müssen Techniken des Simulierens lernen, das so tun, als ob, oder des Dissimulierens, also die Wahrheit verbergen.
3: Führen wir das Experiment doch mal jetzt miteinander durch. Stellen Sie sich vor, Sie gehen durch den Tag und sagen von früh bis spät jedem, der Ihnen begegnet, das, was Sie gerade über ihn oder sie denken. Nehmen wir an, Sie sagen einer Freundin, die Sie lange nicht mehr gesehen haben:
2: Du bist aber grau geworden.
3: Wie würde sie reagieren?
2: Oder stellen wir uns vor, Sie sitzen beim Abendessen neben einem erfolgreichen Autodesigner. Ohne sich was dabei zu denken, werfen Sie ihm diese Phrase an den Kopf:
3: Gut, dass ich nicht Autodesigner geworden bin. Heutzutage sehen doch alle Autos gleich aus.
2: Menschen mit einem ausgesprochenen Taktgefühl versuchen solche Situationen zu vermeiden und gehen bestimmten Themen aus dem Weg. Sie ziehen es vor, nicht über Politik und Religion zu sprechen. Und sie wissen auch, dass Verstellung manchmal dazugehört, um die Stimmung bei Tisch nicht kippen zu lassen. Verstellung? Sind wir da nicht schon gefährlich nah dran an der Lüge? Der Philosoph Martin Scherer sieht das anders. Die Verstellung gehört zu einem Code der Höflichkeit, einem Code der Diplomatie, zu dem auch die Diskretion zählt. Lauter Hilfsmittel, um den menschlichen Umgang reibungsloser zu gestalten.
4: Da ist Zurückhaltung dabei, da ist Selbstkontrolle dabei, da ist Schmeichelei dabei. Aber warum nicht? Warum ist das unstatthaft? Oder in welcher Matrix wünschen wir uns zu sein, wenn wir darauf verzichten wollen? Sollen wir uns wirklich unsere Meinung ständig ins Gesicht sagen? Ist Offenheit ein Selbstzweck? Was hinterließe diese Art des Miteinanderumgehens? Verletzte aller Orten, Gekränkte aller Orten, Beleidigte aller Orten.
2: Genau das erleben wir ja zurzeit in den sozialen Medien. In den Kommentarspalten zu Artikeln liefern sich die User regelrechte Meinungsschlachten, werfen sich online Grobheiten und Beschimpfungen an den Kopf, die sie wahrscheinlich von Angesicht zu Angesicht nie aussprechen würden. Oft ist es ein Buhlen um Aufmerksamkeit, aber eben im Modus des Kampfes, der Injurien, der Abwertung des anderen, wie Martin Scherer es ausdrückt. Kehren wir zurück zum Experiment. Was Angela Merkel wirklich über Putins Aktion mit Hund gedacht haben mag, werden wir natürlich nie erfahren. Fest steht, dass so tun als ob, das Übersehen seiner Taktlosigkeit, half ihr, die Situation ohne größeren Schaden zu überstehen und den Frieden zu wahren.
3: Im richtigen Moment das Richtige zu sagen oder aber zu schweigen. Notfalls die wahren Gedanken oder Gefühle zu verhüllen. Diese Form des taktvollen Verhaltens stand schon in der höfischen Gesellschaft des 17. Jahrhunderts hoch im Kurs. Im prachtvollen Haifischbecken rund um Fürsten und Monarchen konnte ein einziges Wort ein Schicksal besiegeln. Oder, wie Martin Scherer es formuliert, in Zeiten der Inquisition konnte Authentizität der Tod sein.
4: Sie sagen Haifischbecken, Sie sagen das zu Recht. Es ist ein Ort der Schranzen. Es ist ein Ort, in dem über Karrieren entschieden wird, häufig nach Gutdünken der Herrschenden oder des Herrschers, und in dem man genauso schnell und gut in Ungnade fallen kann, in der es die Denunziation gibt, in der das falsche Wort an die falsche Person im falschen Moment unglaubliche Folgen haben kann. Und dann kommen wir zur Technik der Maske. Wir kommen zum Verhehlen als Überlebensform. Das Verhehlen der eigenen Meinung, des Eindrucks, der Impulse, dessen, was einem auf der Zunge liegt. Und dieses Verhehlen hat eine ganz vitale Dimension gehabt.
2: Das wusste auch der spanische Jesuit und Gelehrte Baltasar Gracián. Im Jahr 1647 schreibt er:
6: Es gibt nichts, das mehr Fingerspitzengefühl fordert als die Wahrheit. Sie ist ein Aderlass des Herzens.
2: In seiner berühmten Aphorismensammlung mit dem Titel Handorakel und Kunst der Weltklugheit rät der Gelehrte dem Höfling tatsächlich, ohne zu lügen, nicht alle Wahrheit zu sagen.
3: Weitere Ratschläge, die Baltasar Gracián erteilt, um auf dem glatten Parkett der hohen Gesellschaft zurechtzukommen?
6: Es nie zum Bruch kommen zu lassen, denn immer geht das Ansehen daraus beschädigt hervor. Den Beleidigungen zuvorkommen und aus ihnen Gunsterweise machen. Mehr Scharfsinn ist es, sie zu vermeiden, als sie zu rächen.
2: Und auch das gehört für Gracián zum taktvollen Benehmen bei Hof. Als Untertan sollte man unbedingt Siege über den Vorgesetzten vermeiden.
6: Fürsten wollen auf höchster Ebene fürstlich sein. Sie lassen sich gerne helfen, aber nicht überbieten. Und deswegen muss der Rat, den man ihnen gibt, eher wie eine Erinnerung an etwas Vergessenes wirken, denn wie ein Verweis auf etwas ihnen nicht Zugängliches. Eine glückliche Anleitung dazu geben uns die Sterne. Denn obwohl sie ihre Kinder sind, wagen sie sich nie an die Strahlen der Sonne heran.
2: Natürlich lassen sich Gracians Maximen nicht eins zu eins auf unser Leben im Europa des 21. Jahrhunderts übertragen. Schließlich ist es ja die Errungenschaft des Bürgertums, dass wir frei unsere Meinung sagen dürfen. In einer Demokratie landen wir deswegen nicht im Kerker. In gewisser Weise aber wirken Gracians Handlungsanweisungen nach.
3: Heute leben wir nicht mehr an frühneuzeitlichen Höfen oder in barocken Salons. Dafür bewegen wir uns in Organisationen, die allerdings auch hierarchisch strukturiert sind. Wir verbringen viel Zeit in Betrieben, Schulen, Universitäten. Wir sind darauf diszipliniert, zusammenzuarbeiten, zu kooperieren, um einen gemeinsamen Zweck zu verfolgen. Und gleichzeitig kann jeder Einzelne innerhalb einer Organisation eigene Interessen und Absichten verfolgen.
2: Ein Spagat, mit dem wir Menschen umgehen müssen. Und für den wir taktvolle Strategien des Miteinanders entwickelt haben. Niklas Luhmann spricht in diesem Zusammenhang vom Gesetz des Wiedersehens.
5: Das Gesetz des Wiedersehens, das heißt, man wählt sein aktuelles Verhalten immer unter der Maßgabe, dass man erwartet, dass man sich immer zweimal sieht. Dass man auch morgen noch gemeinsam Kollege sein wird. Also es verpflichtet darauf, bestimmte sozialverträgliche Formen zu habitualisieren, die gewissermaßen die Kontinuität des Sozialkontakts möglich machen.
3: Nach dem Motto, ich muss in der Lage sein, diesem Menschen morgen auch noch in die Augen zu schauen, ganz gleich, was ich von ihm halte. Türen knallend den Raum zu verlassen, ist bei Ärger im Büro nicht angebracht. Besser ist es, eine Runde um den Block zu gehen, den Ärger verrauchen zu lassen und zu einem späteren Zeitpunkt in einem zivilisierten Ton die eigene Meinung zu äußern. Oder eben, wenn es um eine Lappalie geht, großzügig über die Provokation hinwegzusehen. Taktvolles Benehmen kann im Arbeitsleben also durchaus helfen, andere zu überlisten, sagt Niklas Barth.
2: Doch nicht nur im Arbeitsleben ist taktvolles Verhalten gefragt. Auch in der Liebe spielt es eine große Rolle. Denn auch hier gerät der Mensch regelmäßig in widersprüchliche Situationen. Viele Paare erwarten voneinander absolute Ehrlichkeit und sind dann gekränkt, wenn der andere aufrichtig sagt, was er oder sie denkt. Beispielsweise über die neue Frisur, das neue Kleid oder die neue Hose. Hier bewegt sich taktvolles Verhalten auf einem äußerst schmalen Grat, erklärt Niklas Barth.
5: Wir würden eine schlechte Beziehung führen, wenn wir nicht auch die Idee hätten, dass wir uns wechselseitig alles sagen können. Ja, das ist im romantischen Ideal der Liebe fest verankert. Zugleich bedarf es aber auch hier der Konsensfiktion, so hat das Alois Hahn, der Soziologe, mal genannt, dass man nicht zu genau nachfragt, ob man wirklich gleich versteht, nicht nachbohrt, nicht prüft, sondern gewissermaßen gemeinsam Konsens ungetestet fortführt und damit auch sich wechselseitig schont und überhaupt eine Beziehung führen kann.
2: Jeder oder jede darf also das eine oder andere Geheimnis haben. Wichtig ist, dass die Grenzen klar sind. Wie weit dürfen wir gehen? Wo endet der Takt? Wo beginnt der Betrug? Wo bleibt das richtige Maß, das Gleichgewicht?
5: Das ist eine ganz entscheidende Figur, die Sie ansprechen, das Gleichgewicht. In einer differenzierten und pluralen Gesellschaft sind wir in allen Situationen permanent durch zum Teil widersprüchliche Erwartungen umstellt. Und mit Takt lassen sich diese zum Teil widersprüchlichen Erwartungen ausbalancieren, ein Maß finden.
3: Wie so oft im Leben kommt es also auf Maß und Mitte an. Niemand soll sich verbiegen oder sich selbst verleugnen, um Harmonie heraufzubeschwören. In bestimmten Konfliktsituationen, in denen Probleme gelöst, Entscheidungen getroffen werden müssen, ist Takt eine Sekundärtugend. Dann müssen die Beteiligten die Karten auf den Tisch legen und klar Position beziehen. Anders lässt sich ja kein Kompromiss aushandeln oder keine Lösung finden.
2: Geht es um das alltägliche Miteinander, hilft es allerdings, ein Wohlwollen mitschwingen zu lassen in der Beurteilung anderer. Eine Großzügigkeit, gemischt mit einer Portion Gelassenheit.
3: Das bringt beispielsweise Schülerinnen und Schüler dazu, motivierter zu lernen. Ein taktvoller Umgang in der Schule oder an der Uni kann Lernende dazu bewegen, bestimmte Zwänge nicht mehr als solche zu erleben. Im Gegenteil, erklärt Niklas Barth. Hier knüpft der Begriff vom pädagogischen Takt an.
5: Der pädagogische Takt zehrt ganz stark davon, dass man letztendlich Freiheit und Zwang vermittelt. Zum Beispiel im Hinblick auf die Bewertung von Leistungen. Da finden sich ganz viele taktvolle Strategien des Simulierens. Man stellt Leistungen besser dar, als sie waren, um den Lernerfolg nicht zu gefährden, um zum Lernen zu motivieren, um letztendlich auch die Motivation bei den SchülerInnen zu erzeugen, dass sie das, was sie eben sollen, selber wollen. Dafür ist Takt ein Vehikel.
3: Wer zu harsch und streng kritisiert, möglicherweise den anderen dabei beschämt, erreicht damit nur, dass sich das Gegenüber gekränkt zurückzieht. Im schlimmsten Fall entwickeln sich dadurch auch psychische Blockaden. Für die Kreativität ist das Gift.
2: Viel hilfreicher und motivierender ist da die sogenannte konstruktive Kritik. In der Grundschule klingt sie bei einer nicht ganz so guten Leistung dann eher so: Das kannst du besser. Oder da ist noch Luft nach oben. Das ist viel freundlicher und motivierender als: Das nennst du einen Aufsatz? Oder das war wohl nichts.
3: Gleiches gilt auch im geselligen Gespräch. Wer ständig dagegen hält und alles schlecht redet, an allem Kritik übt, um sich dabei über andere zu erheben, der macht sich nicht beliebt. Im Gegenteil, sagt Soziologe Niklas Barth. Goethe thematisiere das in seinem Roman »Die Wahlverwandtschaften« über die Figur der Ottilie.
5: Die schreibt in ihr Tagebuch: Jedes Wort erregt den Gegensinn. Also in der Sprache kann man immer negieren, aber wer taktvoll ist, verzichtet auch darauf, permanent zu negieren und Kritik vorzubringen. Die Sozialfigur, die das nicht gelernt hat, das ist der Pedant, den wir als sehr unangenehm empfinden, gerade in Konversationen. Der Geist, der stets verneint und nochmal eine kleine Detailfrage negiert und nochmal und nochmal.
2: Angenehm ist hingegen ein gewisses Maß an Freundlichkeit, ein Laissez-faire, also eine Gelassenheit, die häufig mit einem taktvollen Verhalten einhergeht.
6: Freundlichkeit, die nicht adelige Vertraute der Höflichkeit, dient als Puffer zwischen den Identitäten, die ohne sie ungebremst aufeinanderprallen würden.
2: Schreibt Martin Scherer in seinem Buch Takt über Nähe und Distanz im menschlichen Umgang. In seinem Essay macht der Schriftsteller darauf aufmerksam, dass Taktgefühl und Höflichkeit, anders als oft angenommen, nicht unbedingt mit Herkunft und sozialem Status verknüpft sind. Die Oberschicht würde zwar Höflichkeit und Etikette gerne verwenden, um sich gegen andere soziale Gruppierungen abzugrenzen. Gepachtet habe sie diese Werte aber nicht. Dazu zitiert Scherer ein Gedicht von Brecht mit dem Titel »Vergnügungen«.
6: Der erste Blick aus dem Fenster am Morgen, das wiedergefundene alte Buch, begeisterte Gesichter. Schnee, der Wechsel der Jahreszeiten, die Zeitung, der Hund, die Dialektik. Duschen, Schwimmen, alte Musik, bequeme Schuhe, Begreifen, neue Musik. Schreiben, Pflanzen, Reisen, Singen, freundlich sein.
4: Brecht ist ja nun nicht im Verdacht, einer Oberschicht das Wort zu reden und hat relativ häufig in seinem Werk und auch in seinen Briefen nachgedacht über Höflichkeit und Freundlichkeit. Er wusste, dass diese Zeiten, in die er hineingeschrieben hat, auf die er etwas erwidern wollte und musste, Zeiten waren, die rau sind, kämpferisch, in denen es ums Überleben geht. Und gleichzeitig beschwört er auch sehnsüchtig eine Friedenszeit danach, eine Beruhigung, ein Abklingen dieser Kämpfe und dieser Selbsterhaltungstriebe und Impulse, der Feindschaften allgemein. Und da sehnt sich dieser marxistische Literat nach so etwas scheinbar Urbürgerlichem wie Höflichkeit und Freundlichkeit.
7: Auch unsere Zeiten sind rau. Politiker werden angefeindet oder gar öffentlich attackiert. Viele beklagen eine Verrohung der Sitten. Die Grenze der Scham dessen, was wir einander zumuten, ist gesunken. Allerdings haben sich, zumindest im Netz, in manchen Foren sogenannte Netiquetten herausgebildet. Also Leitlinien dazu, wie wir im Netz miteinander respektvoll umgehen können. Leben wir also in besonders taktlosen Zeiten oder trügt der Eindruck?
5: Da muss man differenzieren, um das beantworten zu können. Zum einen fallen uns viele Taktlosigkeiten heute besonders auf, weil die Sensibilitäten auch zugenommen haben. Das ist ein typisches Paradox von Zivilisationsprozessen, dass die Vulgarität, die Taktlosigkeit, die Abweichung, die Enttäuschung gerade dann erst wahrnehmbar wird, weil die Antennen gewissermaßen sensibler wurden. Das ist das eine. Und zum anderen muss man natürlich sagen, Takt ist eine sehr unwahrscheinliche, sehr komplexe und letztlich auch in vielen Kontexten optionale Verhaltensform. Es verpflichtet uns in vielen Situationen ja nichts darauf, den anderen taktvoll zu schonen.
2: Fassen wir zusammen. Taktvolles Benehmen hält sich an keine Regeln. Es geht um die richtige Geste im richtigen Moment. Takt kann uns schützen, uns helfen, einem möglichen Konflikt aus dem Weg zu gehen. Mithilfe des Takts können wir andere überlisten. Oder ganz im Gegenteil, wir können unser Gegenüber schonen, ihm eine Brücke bauen und aus einer peinlichen Situation heraushelfen.
7: Ein schönes Beispiel dafür ist die Legende des Kaisers, der einmal einen Mann aus einfachen Verhältnissen zu sich einlud, zum Dank für einen großen Dienst. Als der Kaiser sah, dass der Mann aus Versehen aus der Fingerschale getrunken hatte, tat er ihm dies einfach nach. Daraufhin hörten die übrigen Gäste schlagartig damit auf, sich hinter vorgehaltener Hand über den Mann lustig zu machen.
1: Das Feature von Constanze Alvarez zu Takt und Taktgefühl finden Sie so wie alle Radiowissen-Folgen in ARD Sounds. 15.32 Uhr genau, hier ist Jamie Cullum. 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

0: Jamie Cullum, 15.35 Uhr. Sie hören Bayern 2 das Kulturupdate mit Knut Kortzen. Von Vertretern der AfD wird oft und gern das Wort der Lügen- oder auch der Lückenpresse bemüht. Lügenpresse, ein Schmähwort, das weitaus älter ist, als viele meinen. Es ist schon im frühen 19. Jahrhundert belegt, allerdings wurde es dann im frühen 20. Jahrhundert durch häufigen Gebrauch von linker wie von nationalsozialistischer Seite erst so richtig populär. Solche Worte stacheln auf und ziehen Taten nach sich. Wie gefährlich mittlerweile die Lage für Berichterstattende ganz unterschiedlicher Medien geworden ist, das hat man am zurückliegenden Wochenende beim Parteitag der AfD in Erfurt sehen können, als Jagd auf Journalisten gemacht wurde. Wohlgemerkt nicht von der AfD, wie die Journalistin Anja Kohl gestern fälschlicherweise beim Sonntagsstammtisch des Bayerischen Rundfunks insinuiert hat, sondern von Anti-AfD-Demonstranten. Darüber rede ich jetzt mit dem Vorsitzenden des Deutschen Journalistenverbandes, Mika Beuster. Guten Tag.
1: Guten Tag, ich grüße Sie.
0: Herr Beuster, was weiß man bisher gesichert über diese Angriffe auf Journalisten des Portals Apollo News sowie der Jungen Freiheit?
1: Recht wenig. Wir wissen auch nicht mehr als das, was die Polizei gesagt hat, dass es Angriffe gab, körperliche Angriffe auf Reporter dieser rechten Portale, offenbar aus Kreisen von Demonstrierenden. Was genau passiert ist, das muss jetzt aufgeklärt werden und das fordern wir auch, dass es eine Aufklärung gibt, das beleuchtet, wie alle Beteiligten sich verhalten haben. Und eins ist klar, es ist natürlich nicht hinnehmbar, dass es körperliche Gewalt gegen Journalisten gab.
0: Die Polizei unterhält für Großveranstaltungen solcher Art, wie sie eben in Erfurt abgehalten wurden, mittlerweile sogenannte Medienschutzeinheiten. Geht es ohne solche Medienschutzeinheiten heute gar nicht mehr?
1: Ja, das ist in der Tat bei Großveranstaltungen leider Realität, dass Journalistinnen und Journalisten ohne Schutz quasi sich nicht mehr frei bewegen können, nicht mehr arbeiten können. Und es ist oftmals gar nicht, dass es da um körperliche Attacken geht, so wie es jetzt der Fall war, sondern dass die Arbeit behindert wird. Da wird mit Scheinwerfern die Kamera geblendet, das Mikrofon weggeschlagen, es wird geschrien oder ins Bild gelaufen, der Kameramann angerempelt, dass das Bild verwackelt. Also man ist offenbar mit Berichterstattung nicht einverstanden und das ist oftmals in rechtsextremen und rechtsradikalen Kreisen der Fall, aber auch in anderen. Es gibt ein in der Gesellschaft feindliches Klima gegen Berichterstattung, das immer häufiger wird und das sollte uns allen zur Sorge Anlass geben.
0: Ja. Ein Sprecher des linken Bündnisses Widersetzen hat sich gestern zunächst geweigert, Fragen der Bild-Zeitung, der Welt und auch des Bayerischen Rundfunks sowie des Deutschlandfunks zu beantworten, die alle dasselbe wissen wollten, nämlich wie sich dieses Bündnis verhält zu den Angriffen auf Journalisten, die da erfolgt sind. Die Antwort kam dann verzögert und sie lautete, ich zitiere, was Noah Sander als Vertreter dieses Bündnisses Widersetzen gesagt hat, wir sind nach Erfurt gekommen, um FaschistInnen zu blockieren. FaschistInnen mit einem Presseausweis sind immer noch FaschistInnen. Ich weiß nicht, was sie nicht verstanden haben. Sie sind auf unseren Aktionen nicht willkommen. Sie können auch gerne jetzt gehen. Zitat Ende. Das war alles andere als eine Verurteilung der Gewalt gegen Medienvertreter. Wie sehr besorgt Sie das, dass da offenkundig mit zweierlei Maß gemessen wird?
1: Ich finde, wir müssen erstmal in dieser Debatte sorgfältig abschichten. Und es wird unheimlich viel hier in einen Topf geworfen, vermengt. Und ich habe manchmal das Gefühl, dass so eine Art Kampagne gemacht wird. Aber eins nach dem anderen. Erstmal ist es so, über wen berichtet wird, der kann sich nicht aussuchen, wer Berichterstatter ist. Das ist ein Prinzip im Journalismus. Wäre ja noch schöner, wir stellten uns das vor, Politiker könnten sich aussuchen, welcher Reporter sie interviewt. Das wäre absurd. Aber so geht das nicht. Das ist ein komisches Verständnis von Pressefreiheit, auch für diesen Verein. Nun ist es allerdings so, dass für Vereine andere Regeln gelten als für den Staat. Also man muss sich nicht interviewen lassen als Privatperson. Also rein rechtlich ist es hier schon ein bisschen diffiziler. Für mich offenbart das ein komisches Verständnis von Pressefreiheit. Die Pressefreiheit hört nicht da auf, wo mir das nicht gefällt, was ein Journalist macht. Aber, und jetzt kommt ein großes Aber, wir haben es hier aber auch mit Portalen zu tun, die durchaus polarisieren, zuspitzen, Triggerthemen benutzen und die Medienwissenschaftler durchaus vorwerfen, Kampagnen zu machen. Das muss man hier auch sehen. Es handelt sich hier also nicht um reinen Qualitätsjournalismus, sondern das sind schon Portale, die gezielt vorgeworfen wird, Provokation zu betreiben. Und auch das muss man sehen. Und wenn es stimmen sollte, dass hier gezielt provoziert wurde, um eine solche Reaktion auszulösen, dann ist die Reaktion immer noch falsch und zu verabscheuen. Aber es war dann auch nicht zwangsläufig ein ethisches Verhalten von Journalisten, die Berichterstattung betreiben und eben nicht Provokation betreiben.
0: Herr Beuster, die Aktivistengruppe Zentrum für politische Schönheit, die hat dazu heute Folgendes gepostet. Die Zeit über Medien und Jan Fleisch

0: wir sorgfältig bleiben. Jeder Angriff auf Journalisten ist verabscheuenswürdig und muss verurteilt werden. Gewalt darf kein Mittel in der politischen Auseinandersetzung sein. Und die Pressefreiheit gilt. Artikel 5 des Grundgesetzes garantiert die Pressefreiheit. Und ein körperlicher Angriff an Menschen, die Berichterstattung betreiben, unterhöhlt diese Pressefreiheit. Das ist ein Angriff auf die freiheitlich-demokratische Grundordnung. Da gibt es überhaupt nichts zu diskutieren. Insofern halte ich es für skandalös, wenn man solche Angriffe versucht zu relativieren. Eine Einordnung der Portale, die ist auf der anderen Seite wiederum geboten. Also welche konkrete Arbeit wird da gemacht? Ist das Journalismus oder ist das schon Propaganda? Darüber muss man diskutieren, aber das eine steht neben dem anderen und nicht anstelle des anderen. Selbst wenn es so sein sollte, dass es sich um Portale oder um Kolleginnen und Kollegen handelt, die nicht sauber journalistisch arbeiten, die vielleicht sogar Desinformation und Verschwörungstheorien verbreiten, das erlaubt es niemanden, diese Kollegen anzugreifen, die auch für sich das Grundrecht der Pressefreiheit ohne Wenn und Aber in Anspruch nehmen dürfen.
1: Mich erinnert das schon ein wenig an Auseinandersetzungen der späten 1910er Jahre, als der Spartakusbund zum Beispiel die gegnerische rechtsextreme Presse als Lügenpresse diffamierte und Alfred Döblin in seinem Buch November 1918 von revolutionären Stoßtrupps berichtete, die zu Zeitungsgebäuden marschierten und, Zitat, zunächst einmal die Lügenpresse zum Verstummen bringen sollten. Jetzt gab es vor ein paar Wochen auch den linken Parteitag, da wurden Vertreter des öffentlich-rechtlichen Rundfunks als Verräter bezeichnet. Erleben wir gerade eine Art trauriges Revival solcher verbaler und dann vielleicht auch tatsächlicher Gewalt gegen Journalisten?
0: Ja, ich bin immer ein bisschen vorsichtig, wenn es um historische Vergleiche geht. Am Ende des Tages hinkt das alles ein bisschen und ist schief, aber wir haben aus der Geschichte zu lernen. Wir haben zu lernen, dass die Presse, Rundfunk und Meinungsfreiheit das höchste Gut ist, was wir in einem demokratischen Staat haben. Es ist das Erste, was angegriffen wird in Autokratien und Diktaturen. Und wir sollten deswegen höchst sorgsam mit Angriffen auf dieses Gut umgehen. Und gleichzeitig wäre man ja blind, würde man nicht ansprechen, welche Zumutungen diese Freiheit uns allen zumisst. Wir müssen aushalten, dass es Journalismus gibt, der bisweilen schwer zu ertragen ist, wo wir uns fragen, ist das noch Journalismus? Wir haben es mit Meinungsäußerungen zu tun, die uns an die Grenze dessen bringen, was wir in einer demokratischen Gesellschaft eigentlich aushalten wollen. Und wir müssen nun ausmessen, wie diese Grenzen sinnvoll zu bemessen sind. Das tut weh, das ist eine Zumutung, das müssen wir aushandeln. Aber bitte ohne Gewalt. Und das ist eine weitere Lehre aus der Geschichte. Wir müssen es schaffen, in einer aufgeklärten, zivilisierten, freiheitlichen, pluralistischen, vielfältigen Demokratie diese Konflikte mit dem Mittel des Wortes auszutragen, nicht mit dem Mittel der Faust.
1: Das sagt Mika Beuster vom Deutschen Journalistenverband. Ich danke Ihnen sehr für Ihre Zeit, Herr Beuster.
0: Vielen Dank, gerne.

0: Carry On. Das war Neo Soul aus London von der Band Jungle. Ihr neues Album Sunshine erscheint im August. 15.47 Uhr, genau 13 Minuten vor 4, Sie hören Bayern 2. Heute feiert Sylvester Stallone seinen 80. Geburtstag. Einer der Schauspieler des Actionkinos der 80er Jahre vor allem. Mir war als Boxer Rocky Balboa immer weitaus lieber, denn als Tump vor sich hin ballernder Rambo. Ich gestehe alle Rocky-Filme, aber keinen einzigen Rambo gesehen zu haben. Grandios war Stallone im Polizeithriller Copland. Von seinen frühen Auftritten in Pornos als Italian Stallion, als italienischer Deckhengst wollen wir lieber höflich schweigen. Wie dem auch sei, die Rollen, die der Jubilar in vielen Filmen verkörperte, passen in ein konservatives Weltbild. Und Sly Stallone ist einer der wenigen bekennenden Unterstützer von US-Präsident Donald Trump in der Film- und Streamingbranche. Und wer sonst positioniert sich in Hollywood für Donald Trump ein halbes Jahr vor den Midterms? Reinhard Spiegelhauer berichtet.
1: Nach seinem Amtsantritt hat Donald Trump ein paar Schauspieler, die ihn im Wahlkampf öffentlich unterstützt haben, zum Sonderbotschafter für Hollywood ernannt. Sylvester Stallone.
2: He was a chosen person and this man was going to go through a metamorphosis and change lives, just like President Trump.
1: So wie Rocky sei Donald Trump ein Erwählter, gratulierte Sylvester Stallone nach dem Wahlsieg in Mar-a-Lago. Mel Gibson.
3: Miserable track record, and she's got the IQ of a fence post. I don't think it's going to surprise anyone who I vote for.
1: Kamala Harris habe den Intelligenzquotienten eines Zaunpfahls und es könne ja niemanden überraschen, dass er Trump unterstütze, sagte Mad Max-Star Mel Gibson Reportern vor der Wahl. Und Mission Impossible Co-Star John Voight.
4: May Donald Trump win this presidency. He will save our America. And he will certainly make it great again.
1: Voight rief schon 2016 dazu auf, Trump zu wählen, und er ist bis heute einer der aktivsten Unterstützer des US-Präsidenten in Hollywood. Auch Dennis Quaid, Roseanne Barr, Zachary Levi und andere haben sich positiv über Donald Trump geäußert. Dabei gilt Hollywood, die Film- und Streamingbranche allgemein als eher links. Konservative Politiker beschimpfen sie gerne mal als woke. Ted Cruz, der republikanische Senator aus Texas, warf Netflix-Bossen bei einer Anhörung vor, konservative Künstler und Autoren kämen gar auf eine schwarze Liste.
5: Entertainers, who are even slightly right of center, get blackballed in Hollywood. Writers get blackballed in Hollywood. Actors get blackballed in Hollywood.
1: Umgekehrt klagen allerdings nicht wenige Schauspielerinnen und Schauspieler, die Donald Trump öffentlich kritisieren, darüber weniger Einladungen von Casting-Agenten zu bekommen. Fakt ist tatsächlich, man hört erheblich mehr prominente Trump-Kritikerinnen und Kritiker in der Branche als Befürworter. Robert De Niro, Jane Fonda, George Clooney, Meryl Streep, Mark Ruffalo, Jamie Lee Curtis, Sean Penn, die Liste könnte man lange fortsetzen. Mindestens zwei extrem erfolgreiche Schauspieler, die schon für die Republikaner in politischen Ämtern waren, haben Donald Trump entweder nicht unterstützt oder sogar offen kritisiert. Clint Eastwood.
6: Na los doch, make my day.
1: Kritisierte zum Beispiel das Auftreten Trumps in Social Media. Und Arnold Schwarzenegger.
7: Ich komme wieder.
1: Riet sogar davon ab, Donald Trump zu wählen. Er hat ihn auch danach immer wieder mehr oder weniger deutlich kritisiert. Was außerdem auffällt, seitdem die Zustimmungswerte Donald Trumps in den Keller rauschen, gibt es fast gar keine positiven Kommentare zum Präsidenten mehr aus der Filmbranche. Selbst die sogenannten Hollywood-Sonderbotschafter bleiben stumm. Alleine John Voight macht da weiter Stimmung, allerdings in erster Linie mit dem Thema Make Hollywood Great Again und schütze es vor ausländischer Konkurrenz. Hollywood-Promis, die Donald Trump öffentlich unterstützen, im Moment eher Fehlanzeige.
0: Stimmt ja, Clint Eastwood ist auch noch unter uns. 15.51 Uhr, mittlerweile 4:09. Und jetzt kommt Musik vom Chilenen Daniel Puente Encina. Der hat schon Soundtracks zu den Filmen von Fatih Akin beigesteuert. Und hier ist er mit Falta de ti.

0: Die Stars sind abgereist, der rote Teppich ist wieder eingerollt und auf den dürften heuer ein paar Schweißtropfen herabgetröpfelt sein. Das Münchner Filmfest fiel dieses Jahr mitten in die Hitzewelle. An was man sich cineastisch erinnern wird, das sagt uns nun Gregor Vossilus. Er hat mit dem Festivalleiter Christoph Gröner gesprochen.
1: Wir haben ein heißes Programm, aber es wird auch sehr heiß. Das heißt, man kann sich im Kino abkühlen.
2: Und Filmfest München-Leiter Christoph Gröner hatte nicht übertrieben. Mehr Weltpremieren als früher, insgesamt 45 aus 56 Ländern. Da macht es auch nichts, dass das 43. Filmfest München heuer mit Rekordtemperaturen mit bis zu 40 Grad kämpfte. Das Sommerfestival, es machte seinen Namen alle Ehre. Der andere große Konkurrent, die Fußball-Weltmeisterschaft, trat mit dem Ausscheiden Deutschlands schon am Montagabend ab. Und die Fans kamen. Julia Weigel, künstlerische Leiterin, und Christoph Gröner strahlten bei der Preisverleihung am vergangenen Samstag.
3: Die Kinos waren so voll und das ist natürlich das, was uns immer am allermeisten begeistert.
4: Egal wo wir waren, gab es ein Publikum, das interessiert auf die Filme blickte, sie mit uns entdecken wollte.
2: Kein Festival ohne Stars. Und die flanierten ab Tag 1 über den roten Teppich. Sandra Hüller, Elias Mbarek, Jella Haase, Katharina Thalbach, Birgit Minichmeier, Rapperin Sabrina Setlur. Und auch große Hollywood-Prominenz. David Duchovny, als Agent Fox Mulder in der Serie Akte X zu Weltruhm aufgestiegen, besuchte München das erste Mal in seinem Leben. Ich mag die Stadt wirklich. Ich kann zwar nicht behaupten, schon allzu viel von ihr gesehen zu haben, aber ich fühle mich hier sehr wohl. Sie ist wunderschön, grün, ruhig und sauber. Für sein kreatives, vielseitiges Schaffen, Duchovny tritt bald in Deutschland auch als Musiker auf, verlieh ihm das Filmfest München den Cinema Merit. Ich darf etwas tun, das ich absolut liebe. Und wenn dann jemand auf das zurückblickt, was ich so gemacht habe und das schätzt, dann bedeutet mir das sehr viel. Nicht der einzige internationale Star heuer an der Isar. Toni Servillo, italienischer Weltstar, wurde ebenfalls mit einem Cinemerit geehrt. Und der spanische Regisseur Pedro Almodóvar kam das erste Mal seit 20 Jahren wieder nach Deutschland. Im Gepäck sein neuer Film Bitteres Fest, im Mittelpunkt ein Regisseur mit Schreibblockade. Der 76-Jährige zeigte sich am roten Teppich besonders fannah und denkt noch lange nicht ans Aufhören. Wenn ich keine Filme machen würde, wäre ich ein sehr unglücklicher Mensch. Insofern ist das Filmemachen eine großartige Therapie, aber ich tue es nicht mit dieser Absicht. Ein Film stach dann doch etwas aus dem großen Angebot heraus. Und das ist die deutsche Komödie Lieblingsmenschen, die außergewöhnliche Freundschaft von Agnes und Amir. Im Mittelpunkt Katharina Thalbach als Seniorin, die noch einmal ausbricht aus der Tristesse ihres einsamen Daseins.
5: Mach eine Senioren-WG.
6: Eine WG?
5: Eine Wohnung, mehrere Menschen, die keine Familie sind.
6: Ja, Bunkernächte sagen wir mal.
2: Eine auf Tatsachen beruhende, warmherzige Geschichte, die dann auch den Publikumspreis gewann. Regisseurin Helena Hufnagel.
7: Das ist der schönste Preis von allem. Weiß ja mittlerweile, hat sich's rumgesprochen, dass er vom Publikum kommt. Und wir haben so viel Wärme in diesen Film gegeben und dass das jetzt vom Publikum zurückkommt, großartig. Und es waren schon zwei unfassbar tolle Screenings, die wir hier auf dem Filmfest München hatten. Ich weiß nicht, ob ich sowas jemals nochmal erleben werde. Wir hatten Standing Ovations bei der Premiere. Ganz, ganz toller Preis. Wir sind sehr stolz drauf alle.
2: Hinter München liegt eine wirklich spannende, bewegende Filmwoche und eine Woche des Miteinanders, wo die Fans auch ihren Idolen nah sein konnten. Noch einmal Festivalleiter Christoph Gröner.
4: Unsere Mission, ein Festival der Entdeckung zu sein, haben wir alle gemeinsam als Publikum für Kino einfach in dieser Woche gelebt und das freut uns wahnsinnig.
0: Mit dieser Bilanz des gestern zu Ende gegangenen Münchner Filmfests verabschieden wir uns. Danke fürs Zuhören, sagt Knut Kautzen.

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2: Und gleich zu Gast in 1:1 der Talk auf Bayern 2 ist eine frische Trägerin des Bayerischen Verdienstordens. Sie ist außerdem frische 92 Jahre alt, war Heimatpflegerin und bewahrt mit Märchen, mit dem Dialekt und mit Oberpfälzerbräuchen das kulturelle Gedächtnis Bayerns. Man kann es also auch ganz, ganz kurz machen. Zu Gast gleich in 1:1 der Talk ist die Märchenerzählerin Erika Eichenseher.
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3: Um 16 Uhr mit Gudrun Skupin. Die von der FIFA zurückgezogene Rotsperre des amerikanischen Spielers Balogun bei der WM sorgt weiter für Aufregung. Der belgische Fußballverband, der sich dagegen wehren will, hat sich nun erneut geäußert. Die Belgier sind in der kommenden Nacht nächster Gegner der USA im Achtelfinale. Desiree Krause berichtet.
4: Der Verband habe die FIFA erstmal um eine Erklärung des Verfahrens gebeten. Die FIFA antwortete darauf, dass sie das Schreiben als Berufung ansehe. Ein Richter eingesetzt worden sei und der Verband die Berufung in wenigen Stunden fertigstellen müsse. Informationen habe die FIFA nicht bereitgestellt, so die Belgier in ihrer Mitteilung. Die FIFA selbst habe eine Berufung ausgelöst und gleichzeitig dafür gesorgt, dass sie unzulässig sei, ohne die eigentliche Anfrage des Verbands zu beantworten. Der habe daher keine andere Wahl, als die Spielberechtigung Balogun's für das bevorstehende Spiel anzufechten, heißt es im Statement weiter.
3: Das Bundeskabinett hat den Haushalt für das kommende Jahr beschlossen. Insgesamt sieht das Budget Ausgaben von gut 555 Milliarden Euro und eine Neuverschuldung von mehr als 200 Milliarden Euro vor, beides mehr als zunächst geplant. Das und die Kürzungen beim Klima- und Transformationsfonds sorgen für viel Kritik. Alarmierend nennt die Industrie den Anstieg der Ausgaben und Schulden. Umweltschützer werfen Finanzminister Klingbeil vor, den Klimafonds zu plündern. Die Deutsche Bahn plant für das Großprojekt Brennerzulauf einen Finanzpuffer in Milliardenhöhe. Wie das Unternehmen erklärte, sind für die Zuleitungsstrecken zum Brenner-Basistunnel von München bis zur österreichischen Grenze Planungs- und Baukosten in Höhe von fast 8,6 Milliarden Euro vorgesehen. Die Bahn plant zusätzlich einen Vorsorgepuffer für Inflation und sonstige Risiken. Dafür hat die Projektleitung knapp 7,6 Milliarden Euro veranschlagt. Bayern, Sachsen und Thüringen haben zusammen ein neues Umweltgroßprojekt gestartet, das Grüne Band Dreiländereck an der ehemaligen Grenze zwischen BRD und DDR. Auf 95 Kilometer Länge investieren die drei Bundesländer in den Naturschutz. Biotope sollen vernetzt und seltene Arten geschützt werden. Bayerns Ministerpräsident Söder sagte zum Auftakt in Mödlareuth dazu:
5: Aus einem Todesstreifen wird ein Lebensband, so kann man es, glaube ich, sagen. Das für die Wiedervereinigung steht, aber gleichzeitig für eine sinnvolle Nutzung, den größt erhaltenen Naturraum, den zu belassen und den eben nicht zu zerstören oder zu zersiedeln. Und deswegen tut es sehr, sehr gut, auch gerade im Zusammenwirken jetzt hier zwischen Bayern, Thüringen und Sachsen.
3: Laut dem Bund für Umwelt und Naturschutz leben mehr als 1200 seltene und gefährdete Pflanzen und Tiere in dem Grenzstreifen. Ein Fahrgast eines Reisebusses hat in Nördlingen in Schwaben wohl einen schweren Unfall verhindert. Der Busfahrer hatte während der Fahrt eine Kreislaufschwäche erlitten, wie die Polizei mitgeteilt hat. Der 74-Jährige verlor die Kontrolle über den Bus, der an der Leitschutzplanke entlang schrammte. Ein 79-jähriger Passagier reagierte sofort und brachte den Bus zum Stehen. Das Wetter in Bayern? Sonne und Wolken im Alpenvorland sowie von Oberfranken bis zum Bayerischen Wald, Schauer und örtlich Gewitter. Höchstwerte 18 bis 28 Grad. Die Aussichten morgen meist trocken, 24 bis 31 Grad, am Mittwoch ähnlich, an den Alpen Schauer. Es ist gleich 16.04 Uhr. Die Verkehrsmeldungen A3 Passau Richtung Nürnberg, zwischen Neumarkt Oberpfalz und Altdorf Burgthann 4 Kilometer Stau nach einem Unfall auf der linken Spur. A6 Heilbronn Richtung Nürnberg, zwischen Feuchtwange Nord und Herrieden 10 Kilometer stockender Verkehr. A7 Würzburg Richtung Fulda, zwischen Bad Kissingen Obertulba und Bad Brückenau-Volkers 8 Kilometer stockend. A7 Fulda Richtung Würzburg, zwischen Fuldaer Dreieck und Bad Brückenau-Wildflecken immer wieder Stau. A9 München Richtung Nürnberg, zwischen Manching und Denkendorf immer wieder stockender Verkehr. A93 Rosenheim Richtung Kiefersfelden, zwischen dem Inntal-Dreieck und dem Grenzübergang Kiefersfelden immer wieder Stau und stockender Verkehr, wegen der Lkw-Blockabfertigung an der österreichischen Grenze. Und A99 Westumfahrung München Richtung Lindau, zwischen Neuherberg und dem Dreieck Allach 9 Kilometer Stau und stockender Verkehr. Soweit dieser Service.
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2: Herzlich willkommen zu 1:1, der Talk. Und meine erste Frage an den Gast, liebe Frau Eichseher: Gibt es eine Gestalt aus dem Märchen oder aus einer Sage, die es Ihnen gerade besonders angetan hat?
6: Es gibt viele Gestalten, die ganz interessant sind, die natürlich wild sind, irgendwelche Hexen oder Teufel oder sowas. Aber was mir und was auch dem Finder von diesen Geschichten am Herzen gelegen ist, das sind die Holzfräulein. Im Oberpfälzischen heißen die Hulzfrahl, und da gibt es auch ein Hulzhaal dazu, einen Holzherrn. Das ist der Mann.
2: Dann werden wir über die Holzweiberl noch zu reden haben in der kommenden Stunde.
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7: Erika Eichenseher, Trägerin des Bayerischen Verdienstordens.
2: Frau Eichenseher, bevor wir zu den Holzweiberl kommen, erstmal zu Ihrem stolzen Titel, Trägerin des Bayerischen Verdienstordens. Sie haben ja viele Preise schon gekriegt, aber das ist schon was, oder?
6: Hat mich auch gefreut. Ja, es ist irgendwie ein Dankeschön für ein ganzes Leben Arbeit.
2: Wie war es mit dem Ministerpräsidenten?
6: Sehr freundlich, sehr nett. Und ich habe vor allen Dingen so einen herausragenden Platz gehabt, nur durch den Mittelgang getrennt, aber gleich neben dem Herrn Ministerpräsidenten.
2: Also, und in der Laudatio, da steht ja, besondere Anerkennung verdient Ihre Entdeckung zahlreicher bislang unerkannter Märchen des Volkskundlers Franz Xaver von Schönwert. Und außerdem eben die Erschließung dieser Märchen und dass Sie sie einer breiten Öffentlichkeit zugänglich gemacht haben. Wo wir beim Thema Märchen sind, können wir jetzt vielleicht doch über die Holzweiber einmal kurz reden, oder? Warum haben es die Ihnen so angetan?
6: Weil die Lieblingsfiguren vom Schönwert waren. Also der Schönwert stammt aus Amberg, ist 1810 dort geboren und war ein guter Schüler, ist nach München gekommen, hat die Freundschaft vom späteren König Max II. Errungen und war vom König angestellt worden in München, für die Volkskunde seines großen bayerischen Landes zu sorgen. Das hat er offensichtlich so gut gemacht, dass ihm der König dann den Titel von dazu gegeben hat. Franz Xaver von Schönwert ist also ein Leistungstitel.
2: Ein Leistungstitel, aber die Holzweiber, wo kommen die her? Wann hat es die zum ersten Mal hochgespült in den Märchen und Sagen?
6: Ja, die sind eigentlich immer da. Das sind Geister, sind klein, 30 Zentimeter groß, haben gar nichts an und wuseln so im Wald umeinander und sind immer da, immer gutartig, helfen, wo sie können, dürfen in die Häuser rein, putzen, waschen, kochen, passen auf die Kinder auf, lernen denen stricken oder zählen oder erzählen. Also ganz gutartige Wesen. Aber die haben einen Feind und der Feind ist böse. ist die wilde Jagd. Das ist das wilde Geuch, die wilde Jagd. Es stürmt im November Wind daher und kommt aus dem Heer des Teufels. Und die sind hinter den Holzfräulein her, weil das Böse ja das Gute immer vernichten will.
2: Jetzt sagen Sie gerade im November Wind. Eigentlich sind doch Märchen ohne lange Winternächte nicht vorstellbar, oder? Weil die hat man sich erzählt, um unter anderem diese Nächte zu überbrücken.
6: Nein.
2: Nein.
6: Nein.
2: Nein, steht
6: nein,
2: aber irgendwo. Nein.
6: Ich glaube, dass mir überhaupt viele Archetypen einfach nachsagen, die sie uns vorgesagt haben, die aber gar nicht stimmen.
2: Da müssen Sie jetzt mal berichtigen.
6: Zum Beispiel, meiner Ansicht nach, sind Märchen nie Kindermärchen gewesen. Mhm. Ja, also die Kindergeschichten, das stimmt überhaupt nicht. Ich will auch kleineren Kindern diese Märchen nicht erzählen, sie sind zu schwer. Und der Lebensbereich ist zu groß und ist zu weit weg für kleine Kinder. Also geht's bei der Pubertät los, und aber da richtig.
2: Da sind Märchen dann richtig, ab 12, 13, ja, 14. Ja, ja. Wie alt sind Ihre Enkelinnen?
6: Die Enkelin ist
2: sind die schon märchentauglich oder was erzählen Sie denen?
6: Also meine Enkelin ist 44, meine Urenkelin ist 15.
2: Oh, dann verkraftet die Enkelin schon ein paar Märchen. Wir haben ja heute, Frau Eichenseer, ein gesamtbayerisches Publikum. Ja? Vielleicht können Sie da mal noch eine kleine Liebeserklärung an die Oberpfalz loslassen.
6: Da muss ich eine große Liebeserklärung. Ja. Ich komme also aus München, Maria Hilfplatz geboren, da gibt es nicht mehr viele. Mein Geburtsjahr ist 1934. Aber ich bin nicht in München aufgewachsen, sondern in Niederding, das kennen vielleicht ein paar, zwischen Erding und Freising, ein kleines Dorf mit einer sehr schönen Kirche. Da war mein Vater Lehrer und da habe ich eigentlich den Boden mitgekriegt, was ist Bauernarbeit, was ist Dorfleben, was hat der Lehrer für Funktionen. Der hat Orgel gespielt und der hat Schriftsätze aufgesetzt für die Bauern, der hat kleine ärztliche Verrichtungen gemacht. So in diesem Umfeld bin ich aufgewachsen und war sehr, sehr gern dort. Ja, und dann war eben die große Herausforderung, ich wollte was anderes werden als mein Vater. Das wollte für mich, aber er hat sich durchgesetzt und dann bin ich Lehrer geworden und wollte überhaupt kein Lehrer werden. Ja. Ein paar Schlenker muss ein Leben haben, dann wird es erst interessant. Ja, und dann war ich Lehrerin im Landkreis Erding, das ist so um München rum. Und anfänglich habe ich mich sehr gesträubt, habe das, die Fächer nicht mögen, habe die Kinder nicht mögen. Die Kinder haben geschrien und gerauft und alles Mögliche. Da ist immer die Direktorin gekommen und hat die Kinder geschimpft. Und dann haben wir gedacht, das stimmt was nicht. Du schimpfst die Kinder, die sind ja gar nicht schuld. Ich bin schuld, ja. Und dann steht eines Tages so ein kleines Mädel vor mir, zweite Klasse, mit einem riesigen Blumenstrauß und hält mir unter die Nase. Dann sage ich, was willst du mit deinen Blumen? Die gehören dir. Warum bringst du mir Blumen? Weil du so ein Netzfräulein bist. Das Fräulein, gell? Nicht verheiratet. Und dann haben wir gedacht, jetzt kann ich nicht mehr anders. Die Kinder mögen mich und ich mag die Kinder nicht. Das stimmt nicht. Habe dann eine Nacht lang darüber nachgedacht und ab nächsten Tag war alles gut. Ja, die Kinder waren brav und ich habe sie mögen. Wir haben uns gegenseitig gemocht, so lang, bis ich in Pension gegangen bin.
2: Jetzt brauchen wir aber noch die Liebeserklärung an die Oberpfalz, weil die kam durch ihren Mann.
6: Ja. Mein Mann war Oberpfälzer, der war auch Lehrer, hat praktisch dieselbe Laufbahn gehabt. Wir sind dann beide aus dem Volksschulbereich rausgegangen, sind Realschullehrer geworden. Mein Mann für Musik und Deutsch und ich für Deutsch und Englisch. Und dann sind wir halt nach München gekommen. Ja, mein Mann war bei der Stadt München im Erziehungsbereich angestellt. Und ich war in Pasing in der Mädchenschule, Realschule. Ja, und so sind wir dann zusammengekommen, sind praktisch dann als Verlobte schon durch diese Ausbildung durchgegangen. Und dann, waren wir ein paar Jahre in München tätig und dann kommt die Ausschreibung für den Bezirksheimatpfleger in der Oberpfalz. Ja, wir brauchen einen, der Oberpfälzer ist, der ein entsprechendes Studium an der Universität gemacht hat, der promoviert ist und der Oberpfälzer ist. Und das hat alles zugetroffen bei meinem Mann. Und dann, ja, dann haben wir eine Zeit lang beraten und dann haben wir es gewagt. Der war dann der erste Bezirksheimatpfleger in der Oberpfalz.
2: Und Sie sprechen einen wunderbaren Dialekt, sind mit der Oberpfalz wahnsinnig verwoben, aber oberpfälzisch, ja. Den Dialekt mögen Sie nicht sprechen.
6: Doch. Nein, ich will keinen fremden Dialekt sprechen.
2: Weil Sie meinen, den kann man immer lernen.
6: Nein, das geht nicht. Da geht es um solche Nuancen. Und gerade das Oberpfälzische, das hat ja diese Lautung mit vielen Vokalen hintereinander, wo sie sich selber immer auslachen. Das ist vollkommen unverständlich. Ist mit größter Wahrscheinlichkeit der älteste Dialekt in ganz Deutschland. Mhm. Dieses Oberpfälzische mit den vielen Vokalen. Und das hat mir gefallen, ich habe gar nichts verstanden, wirklich gar nichts. Beim Zeugelbier waren wir geguckt in Tschitschalbach und ja, da waren die Bauern und die Handwerker, die waren alle drin geguckt und haben sich halt in ihrer Sprache unterhalten. Und ich habe nichts verstanden, aber ich habe die Musik gehört, die Musik dieses Dialekts, das schwingt und das singt und das hat mir so gefallen, das war für mich ein Erlebnis.
2: Und das war jetzt, Frau Eichenseer, wiederum eine sehr schöne Liebeserklärung, gell, an die Oberpfalz. Das haben wir jetzt gut hingebracht. Jetzt hören wir mal auch oberpfälzisch, denn das gibt es auch in Songform hier auf Bayern 2. Und zwar von Widersacher aller Liedermacher hören wir jetzt As Reh. Und dann reden die Frau Eichenseer und ich weiter. Bis gleich.

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2: Erika Eichenseer, Heimatpflegerin AD, Märchensammlerin, Kochbuchautorin.
3: Sprechen wir mal über die Märchensammlerin, Frau Eichenseer. Ich habe gerade ein Buch von Ihnen vor mir. Da steht drauf: Ludolf Silvanus Sagen aus dem Bayerischen Wald und dem Böhmerwald. Kommen auch ein paar Holzweiblein drin vor, in der Waldfrau zum Beispiel. Sie schnappen schon nach Luft.
4: Ich schnappe schon nach Luft, weil da zwei Fehler drin sind in Ihrer Ansage. Entschuldigung, ja. Aber ich bin keine Märchensammlerin. Ich habe eine Sammlung übernommen.
3: Und eine gefunden.
4: Gefunden,
3: genau.
4: Und die dann übernommen und die dann bearbeitet, sodass die Sprache des 19. Jahrhunderts aufgelöst wird, dass man das heute lesen kann und erzählen kann in der jeweiligen Sprache. Und der andere Fehler ist der, dass dieser Ludolf Silvanus eigentlich eine Zugabe ist. Das sind nicht oberpfälzische Märchen, das ist eigentlich Niederbayern.
3: Ja.
4: Das ist der Bayerische Wald, aber der Bereich, der Sammlerbereich, einerseits von Franz Xaver von Schönwert, andererseits vom Silvanus, der ist dasselbe.
3: Genau, genau.
4: Das heißt, ja,
3: genau, aber weil Sie ja für Ihre Schönwert-Sammlung schon sehr bekannt sind und da wir darüber in 1:1 der Talk vor ein paar Jahren, glaube ich, auch schon mal gesprochen haben, wollte ich jetzt mit dem Silvanus anfangen, wenn Sie einverstanden sind, müssen wir aber nicht.
4: Ja.
3: Also ein Wort zu diesem Buch. Wer verbirgt sich hinter Ludolf Silvanus?
4: Das ist ein Ludolf Stuiber. Der Stuiber stammt aus Roding. Da gibt es sogar eine Nichte oder Enkelin. Nein, Enkelin ist nicht, aber Nichte. Die hat uns da ein Vorwort reingeschrieben, was sehr schön ist und das dann noch jemand gibt. Es hat also so um das 19. Jahrhundert herum hat's eine Welle gegeben, wo die Märchen wieder salonfähig geworden sind. Die waren ja abgetötet, abgestorben. Jeder hat es für einen Schmarrn gehalten und wer will denn sowas neu hören? Und dann kommen die Grimms. Und das ist für mich eine wirkliche Leistung der Grimms, dass die Märchen wieder auf den Tisch gelegt haben und sagen, schaut mal her, was da drin steckt in denen. Ja?
3: Mhm.
4: Und das haben viele gemacht, haben auch Lehrer draußen gemacht. Die haben Kinder befragt, haben die Kinder heimgeschickt, haben gesagt, frag mal du deine Oma, ob die Geschichten weiß. Und die haben es dann aufgeschrieben. Und dann sind die studierten Märchenforscher natürlich dahergekommen. Ah ja, das sind ja so laienhafte Erzählungen, die kann man gar nicht brauchen. Aber letzten Endes sind da auch ganze richtige Perlen drin zum Finden gewesen. Also es hat mehrere Sammlungen gegeben und einer davon hat sich versteckt hinter dem Decknamen Silvanus, der vom Wald kommt.
3: Mhm.
4: Also geht darauf ein, dass er die Sagen aus dem Bayerischen Wald geholt hat.
3: Und mit welchen Vorteilen Märchen gegenüber würden Sie noch gerne aufräumen? Vorher haben Sie schon gesagt, ganz interessiert, na, also Kindererzählungen sind es nun wirklich nicht. Was ist denn bei den Leuten noch falsch verhaftet, wenn es ums Thema Märchen geht?
4: Ganz falsch und da wäre ich richtig grantig, ist, ich bin viel im Wald draußen, erzähle auch in unseren Schönwertstationen und dann kommen die Mütter daher, die Kinder sind Aug und Ohr und bleiben vollkommen da und dann kommen die Mütter, wie kann man denn Märchen erzählen, die sind doch so grausam.
3: Mhm.
4: Dann bin ich einmal so grantig geworden, dass ich gesagt habe, sagen Sie das nie wieder oder wiederholen Sie das nie wieder, was Sie irgendwo gehört haben. Denn dann weiß einer, der was von Märchen versteht, dass Sie von Märchen gar nichts verstehen. Das stimmt nämlich nicht. Wir legen einen erwachsenen Pegel an, aber die Kinder haben einen anderen. Die haben einen anderen Zugang zu der Mystik und zu der Mythik der Lehrer, Märchen und die finden rein. Für die Kinder ist es zum Beispiel vollkommen normal, dass die Hexe in dem Ofen verbrannt wird.
3: Mhm.
4: Ja, und das ist schon eine katastrophale Entsetzlichkeit, dass man die Hexe verbrennt. Aber wenn du sowas Böses vorhast mit den Kindern, dann geschieht dir gerade recht, wenn es dir auch so geht. So ist die, also Schwarz-Weiß-Malerei, das können die Kinder ganz gut verstehen. Aber die Grausamkeiten sitzen in einer anderen Ecke. Die sitzen nämlich da, wo es mit Referenzen geht. Die Märchen arbeiten mit Motiven. Ja. Zum Beispiel die Hex oder der Drache oder irgendein Ungeheuer ist stellvertretend für etwas Böses und das kann man dann in irgendein Zeitalter rein verpflanzen. Ja? Man kann zum Beispiel sagen, im Mittelalter, das sind vielleicht Leute, die was stehlen oder die recht unverschämt sind oder die recht dreckig sind oder irgend sowas, die werden dann als Beispiel in das Märchen eingeführt. Aber in Wirklichkeit ist der dreckige Mensch oder der Dieb oder der Räuber ist gemeint. In unserer heutigen Zeit kann dieselbe Ersatzfigur bedeuten, da geht es um Drogen, da geht es um Alkoholismus, da geht es um Bösartigkeiten in der Familie. Und wenn man da mal weiterdenkt, dann kommt man ganz woanders hin. Dann wären die Märchen nämlich zeitlos.
3: Aber dann braucht man jemanden, der einem die Märchen quasi übersetzt, oder?
4: Nein, nein, das können die Kinder von sich aus. Die können diese Wechselfiguren erkennen. Und die wissen, wenn ich als Protagonist, wenn ich meinen geraden Weg gehe, wenn ich ehrlich bin, wenn ich anständig bin und wenn ich gar nichts anderes erleben mag und gehe durch diese Unmenschen oder Untiere durch oder durch Feuer oder durch Hochwasser oder irgendwas, wenn ich ehrlich bin und wenn ich geradeaus gehe, dann passiert mir gar nichts.
3: Aber mit rosaroten Prinzessinnen und Königssöhnen hat das alles wenig zu tun, was Sie gerade sagen, oder?
4: Ja, die hat man halt nachgemalt. Gell? Man hat die Märchen eigentlich aus der Funktion rausgehebelt. Und da liegt natürlich der Fehler drin. Gell? Die Märchen sind im Grunde sehr gegenwartskräftig, sind auch sehr deutlich in ihrer Aussage. Und wer es versteht, der kann sich großen, großen Nutzen rausziehen.
3: Was ist das Besondere, wenn Menschen, die uns gerade zuhören, das noch nicht kennen? Was ist das Besondere an den Schönwertmärchen?
4: Dass sie nicht geschönt sind. Ja, also die Leute, das waren einfache Leute, das waren Bauern, Großmütter oder das waren Knechte, oder Männer auch oder Mägde, die zum Erzählen gebracht worden sind vom Schönwert. Der hat viel Geduld gebracht und hat aber den Plan gehabt, ich will die Märchen nicht verändern. Ich will sie so nehmen, wie sie erzählt worden sind. Und die waren kräftig, die waren zum Teil hart. Ja, und das hat er rübergebracht, aber genau das ist das Besondere dran, dass die nicht geschönt sind.
3: Und dann muss man sagen, die Schönwertmärchen müssen sich vor den Grimms-Märchen nicht verstecken, oder?
4: Nein, nein, absolut nicht. Ich glaube eher, dass sich die Grimm-Märchen
3: vor den Schönwertmärchen verstecken.
4: Jetzt werden sie mir die Prügel auf mich losziehen. Aber ich glaube, dass die Grimms einen ganz gewaltigen Fehler gemacht haben. Die haben die Märchen runtergeschnitten zu Kindermärchen und haben alles rausgeschnitten, was Kinder in der Biedermeierzeit nicht hören durften. Ja, Obacht, das sind eine Dame auf dem Dach oder so ähnlich hat es dann geheißen. Das heißt, dass im Grunde die ganze Erotik, die ganze Erwachsenenwelt, die ja praktisch mit der Pubertät aufgeht, dass die alle ausgeschnitten worden sind. Und dann kommen Fehler. Zum Beispiel Froschkönig, kleine Prinzessin mit kleinen Händchen, so wie es die Grimms beschreiben, ist das Mädel 4 oder 5 Jahre alt. Ja? Und dann der goldene Ball und dann kommt der Frosch und der bringt den Ball. Und dann wird der ohabisch, heißt es auf Bayerisch, ohabisch heißt, er wird unverschämt, er will am Tisch essen und er will sogar mit dem Mädchen ins Bett gehen. Und dann schmeißt das kleine Mädchen den goldenen Ball an die Wand und wer kommt raus?
3: Der Prinz.
4: Der Prinz, ein erwachsenes Mannsbild kommt raus. Ja. Und dann ist Hochzeit.
3: Ja.
4: Jetzt kommen Sie dran.
3: Aber
4: ist doch so.
3: Ja, ja.
4: Ist doch so, das ist Kinderhochzeit. Ja, was propagieren wir denn da überhaupt? Die machen riesige Feste, Ausstellungen von dem Froschkönig. Für mich ist das eine Katastrophe. Und die nächste Katastrophe ist der Rattenfänger.
3: Das von Hameln? Genau,
4: ja, von Hameln, von wegen. Mhm. Ja, wie geht er aus? Jeder kennt den Rattenfänger, dass die Kinder in dem Felsen umkommen. Die ganzen Kinder einer Stadt kommen um auf fürchterlichste Weise. Und das wird gefeiert. Schauen Sie mal in Google rein, was der über dieses Spiel in Hameln sagt. Es ist Wahnsinn.
3: Frau Eichenseer, jetzt sollten Sie noch mal ein Buch von sich empfehlen. Das erlaube ich Ihnen jetzt. Einfach eins zu eins, wenn sich Leute für diese Märchenthematik, über die wir jetzt stundenlang sprechen könnten, interessieren, wo sollen wir dann anfangen zu lesen?
4: Ich würde beim Schönwert anfangen, ja, wo diese Fehler nicht drin sind. Darf ich noch einen Satz fertig machen von vorhin mit dem Rattenfänger? Ja. Ich habe den Rattenfänger beim Schönwert gefunden, in seiner Sammlung, wo er unten hinschreibt, diese Geschichte ist nicht nur in der Oberpfalz gefunden worden, von Hameln keine Spur. Und das geht märchenhaft weiter. Die hat einen Schluss mit einem Kind, das nicht so schnell in das Unglück laufen kann. Das schläft ein unter einem Haselnussbusch, schläft ein, träumt, kommt der Zwerg und sagt, du, wenn es dir einmal schlecht geht, ich hab was für dich, ich habe ein Schachterl. Und das Schachterl darfst du aufmachen, wenn es dir schlecht geht. Und dann ist der Zwerg weg, der Traum ist weg, der Schlaf ist weg. Und der Bub rennt ins Unglück rein, kommt in dieses Felsenloch rein und die fangen alle zum Schreien an. Dann denkt er, ich habe ja ein Schachterl, jetzt geht's mir schlecht. Und mit in dem Schachterl war der Schlüssel, wo das Ding aufgemacht werden konnte. Dann hat der kleine Bub mit dem kleinen Schachterl und dem Schlüssel drin den großen Berg aufgesperrt. Und dann geht's mit einer Königsgeschichte weiter.
3: Also wir haben neugierig gemacht auf die Schönwert-Märchen und wir haben gelernt, Zitat Erika Eichenseer, der Froschkönig ist eine Katastrophe. Hier ist Army Warning mit Fairy Tales.

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1: Erika Eichenseher, Schuchsen, Scheuteln, Schlosserburm.
2: Frau Eichenseher, übersetzen Sie uns mal die Schuchsen, bitteschön.
3: Das kann man nicht übersetzen. Das ist Lautsprache.
2: Ja, aber es ist auch Weizenmehl, Roggenmehl, Magerquark, Hefe, Zucker, Milch, Schweinefett und Butterschmalz. Mhm. Schaut ein bisschen aus wie eine Art Auszogene, oder? Oder ist das unlauter, das zu behaupten?
3: Nein, das ist gar nicht unlauter, aber es hat natürlich Schweineschmalz gegeben und Butterschmalz hat es gegeben. Und man hat mit dem vieles gekocht. Und die schauen natürlich im Endergebnis relativ ähnlich aus. Ja, und dann heißen es regional einmal Schuchsen und dann heißen es Fegerl oder dann heißen es, was weiß ich, Storkschnäbel oder so. Irgendwie.
2: Sie haben nämlich nicht nur Märchen gesichtet in Ihrem Leben, sondern auch historische Kochbücher und haben dann mit Martin Stangl zusammen ein wunderbares Kochbuch herausgegeben. Was waren denn da Ihre Quellen? Wo hatten Sie die historischen Kochbücher her?
3: Da muss man dazu sagen, dass das ein Exzerpt ist, dieses Buch aus den drei Büchern. Wir haben drei große Brauchtumsbücher rausgebracht, mein Mann und ich. Und da waren unter anderem auch viele Kochrezepte drin. Jetzt kann man diese drei großen Bücher nicht mehr drucken, weil es zu teuer kommt.
2: Waren das die Weihnachten in der Oberpfalz?
3: Oberpfälzer Weihnacht, Oberpfälzer Ostern, Oberpfälzer Leben.
2: Genau.
3: Und da waren überall im Anhang drin, unter anderem auch Kochrezepte. Und die waren von uns oder aus handgeschriebenen Hefteln von der Großmutter, wo also die Fettbatzen drin waren in den Dingen. Da haben wir es rausgeholt. Es waren nirgends Bilder dabei, das waren alte Rezepte. Und der Vorzug, den dieses Buch hat, man braucht nicht in den Laden gehen und irgendein besonderes Gewürz kaufen, das uns dann bloß ausraucht und nicht mehr gut ist, weil man es später nicht mehr braucht.
2: Ausraucht. Ich habe daheim auch so eine ausgerauchte Gewürzschublade, die nach Staub riecht.
3: Ja, genau. Wegschmeißen.
2: Ja,
3: was anderes können die Dinger nicht mehr. Aber das hat man alles daheim. Man hat eine Zwiebel daheim, man hat eine Kartoffel daheim, man hat Fett und Eier und
2: Mehl.
3: Alles. Und der Garten ist sowieso voll. Und so ist das Kochbuch. Sie können sofort aus dem Stand das Kochen anfangen.
2: Wer hat Sie denn sozialisiert im Kochen? War das die Mutter, war es die Schwiegermutter? Meistens gibt es doch eine Figur im Leben, wo man denkt, mei, wenn ich den Schweinsbraten so hinbringen würde wie die und die, dann.
3: Mein Mann hat behauptet, dass er es war.
2: Ah.
3: Aber er war es nicht.
2: Aber Sie behaupten was anderes.
3: Er hat immer gesagt, ich bin der Oberbayerin und er ist der Oberpfälzer. Warum kochst du nicht oberpfälzisch? Sage ich, weil ich es nicht kann, weil ich es nicht geschmeckt habe. Und was ich nicht schmecke, kann ich nicht nachkochen. Und weil ich es nicht gesehen habe. Ja, dann frag meine Mutter. Die war aus Hohenfels.
2: Ich weiß aber, wie das ist, wenn man Schwiegermütter fragt. So geht es mir mit meiner nämlich auch nach dem Schweinsbratenrezept. Du, wie lange muss denn der drin bleiben? Dann sagt sie, man muss halt im Gefühl haben.
3: Ja,
2: danke für die Antwort.
3: Ja, genau, immer. Ja, wir gehen Zwetschgenparfesen. Ja, dann nimmst du halt den Müll.
2: Ja,
3: wie viel Müll oder was für ein Müll? Ja, Müll halt. Ja, und wie viel? Ja, Hemd voll halt.
2: Ja, gell? Ich kenne das Problem.
3: Ja, ich kenne da Eier rein. Ja, Eier kannst du auch rein tun, hat sie gesagt. Ja, eins oder zwei oder fünf oder was. Ja, das ist ja wurscht.
2: Ja.
3: Also, aber so waren die Rezepte alle. Aber diese Hausfrauen, die haben die Konsistenz von dem Hefenteig ganz genau gekannt. Wann ist der fertig geschlagen? Wie muss der sein, dass der aufgeht? Ja, wie heiß muss das Fett sein, bevor ich meine Kirchen nicht tue?
2: Ja, nur wie trägt man das weiter? Da sind Sie wohl auch verzweifelt an Ihrer Schwiegermutter.
3: Ja, sicher. Mein Mann hat mit der Erna Horn ein Kochbuch gemacht und hat die Erna Horn gebeten, sie soll doch bitte diese alten Rezepte von der Großmutter oder der Schwiegermutter, soll sie mit Maßeinheiten belegen. Also da brauche ich 200 Gramm Mehl und zwei Eier und sowas. Das hat die Erna Horn auch nicht kennen. Die hat auch nach der alten Art gekocht. Aber interessant, dass man viel mehr beobachtet hat, wie lang muss der Teig gehen. Ja, da habe ich keine Uhr in der Hand, wenn ich eine alte Küche bin. Da sehe ich das an dem Teig, wie hoch der kommt.
2: Ja, und dann haben wir das Problem mit dem Feuerofen auch noch nicht besprochen. Ja. Gell? Das ist nämlich auch eine Wissenschaft.
3: Aber da wird
2: der
3: Schweinsbraten der allerbeste, wenn der ein richtiges Feuer hat.
2: Schon, aber dann braucht er halt ein richtiges Holz und eine Temperatur und eine Dauer und alles ist ein Rätsel mit 7 Siegeln.
3: Ja.
2: Wenn Sie jetzt vorher gesagt haben, Ihr Mann hat gesagt, warum kochst du nicht wie in der Oberpfalz? Und Sie sagen, Sie haben es nicht geschmeckt, Sie haben es nicht gekannt. Wie würden Sie es denn heute beschreiben? Wie schmeckt denn die Oberpfalz?
3: Die Oberpfalz ist vielleicht ein bisschen fettreicher als unsere oberbayerische Küche und geht mit Gemüse sehr gut um. Die holen sich aus dem Garten das Gemüse und machen das tatsächlich. Es gibt wenig Salat, es gibt saisonale Gerichte. Also die haben zum Beispiel zwei Ferkel gemästet auf dem Bauernhof. Eins war zum Verkaufen und das andere war der Weihnachter. Mhm. Und der Weihnachter ist vor Weihnachten geschlacht worden. Da ist der gesucht oder gepökelt worden. Und an Weihnachten war dann das fertige Kreicherte da. Ja. Das waren Zeitabläufe, also es hat durch den Sommer durch kein Schweinefleisch gegeben, weil das bloß so schnell schmierig wird. Ja? Also das hat alles einen Sinn, hat alles einen Hintergrund. Und da wird es nämlich interessant, die ganze Geschichte.
2: Sie haben jetzt Ihren Mann schon mal zweimal reingeholt in die Sendung. Der hat durch Sie gesprochen, ist 2015 verstorben. Wie sind Sie zurechtgekommen? Sie waren ja doch ein Team in vielerlei Hinsicht. Wie Sie mit Ihrem Mann zurechtgekommen sind, sondern wie Sie mit dem Tod Ihres Mannes zurechtgekommen sind.
3: Gut, der ist ja immer noch da. Der ist immer, wenn ich ins Auto steige, dann sage ich, fahr mit. Der ist da. Ja, pass auf mich. Und ich weiß, dass mir gar nichts passiert. Ich glaube, dass wir die Menschen loslassen müssen, um sie behalten zu dürfen.
2: Und deshalb waren Sie, glaube ich, nach dem Tod Ihres Mannes innerhalb von 4 Wochen schon wieder unterwegs, gell?
3: Haben 14 Tage.
2: 14 Tage.
3: In 14 Tagen war die große Weihnachtsfeier in Matting, die er normalerweise moderiert hat. Das war alles vorbereitet, das war alles verkauft, die ganzen Plätze. Ja, was machen wir jetzt? Ja, natürlich habe ich übernommen. Die hätte bald einen Schlag getroffen da drin, wie ich daherkomme, mit der Tracht, mit einem winzigen schwarzen Schleier um den Hals rum. Aber warum denn? Warum denn? Ich kann ihn nicht herholen. Ja, und ich soll ihn nicht mehr herholen. Ja, der ist ja sowieso da.
2: Wenn das damals die Weihnacht war, die Sie übernommen haben, Sie haben ja mit Ihrem Mann sich viel um Bräuche gekümmert, zum Beispiel auch um Weihnachtsbräuche. Jetzt kehren die Leute heutzutage ja den Kirchen schon ordentlich den Rücken. Macht Sie das besorgt oder wie schauen Sie als Brauchtumspflegerin in die Zukunft?
3: Ich glaube, dass sich die Leute nichts Gutes tun. Die verwechseln nämlich zwei Dinge. Die meinen die Amtskirche und machen das, was ihnen die

0: beten. Ja, in der Hoffnung, dass von irgendwo ein Schutz kommt. Dass man irgendwo, ich sage, wie einen Zaunstecker hat, wo man sich anlehnen kann. Und wo man sagen kann, bitteschön, hilf mir doch.
1: Nun kennen Sie den Krieg aus Ihrer Kindheit.
0: Ja.
1: Hatten Sie da auch Bräuche, die Sie ein bisschen gehalten haben in der Zeit?
0: Ja. Oh ja. Meine Mutter war eine sehr gläubige Frau. Wir haben jeden Tag gebetet und wir haben jeden Tag den Schutz herbeigerufen, der uns Kinder schützt und der uns als auch Erwachsene schützt. Mein Mann war auch ein sehr gläubiger Mensch, aber nicht so wie Gott und nicht so kirchengläubig und nicht so vor allen Dingen nicht pfarrergläubig, sondern er hat sich seinen Himmel selber gemacht. Ja? Der hat gewusst, da gibt es eine Kraft und wenn man es genau anschaut, hat doch jede Religion diese Kraft im Zentrum. Ob die so heißt oder anders heißt oder anders heißt, ist doch völlig wurscht. Es ist immer irgendein seelischer Schutz, den man von außen her kriegt.
1: Wo wir gerade kurz in Ihrer Kindheit sind, ich habe gelesen, ich weiß nicht, ob es stimmt, aber Ihre Großmutter war auch eine Märchenerzählerin, oder?
0: Ja, ja. Die Großmutter war ein Gauting. Also der Großvater war ein Gerber, ein Rotgerber. Und die Großmutter, die hat gar nicht mehr gut gehen können. Die war auf dem hohen Stuhl gesessen. Und wenn ich nach Gauting gekommen bin, von Niederding, reingestürmt in die Stube. Großmutter hat Großmutter geheißen, nicht Oma. Hat es überhaupt nicht gegeben. Großmutter, darf ich mal das Märchenbuch rausholen? Ja, freilich. Dann war da ein Schrank, ganz oben, ein ganz zerflettertes Märchenbuch. Das habe ich ihr gebracht. Und dann hat sie auf dem hohen Stuhl drin geblättert, hat halb gelesen, halb erzählt. Und ich war an ihren Füßen unten gehockt und habe ihr zugehört.
1: Wo Sie sagen, halb lesen, halb erzählen, erzählen Sie lieber oder lesen Sie lieber vor?
0: Viel lieber erzählen. Schauen Sie, wenn ich ein Buch habe, dann schneide ich mit dem Buch, schauen Sie mal her, schneide ich mit dem Buch den Kontakt zwischen mir und den Zuhörern.
1: Schon ist der Blick weg, gell?
0: Auseinander, ja. Ich habe, wir haben es einmal so als Feuerwerk geholt, in eine ganze Ansammlung von 4 ersten Klassen, die waren 14 Tage in der Schule, die Kleinen. Die haben weder sitzen können noch still sein, die haben gar nichts können. Aber es waren 100 Stück. Und ich soll kommen und soll die Kinder unterhalten. 100 Stück. Wir haben gesagt, 100 geht nicht. Dann haben wir es geteilt, da waren es 50. Waren aber auch noch 25 zu viel. Und dann in die Turnhalle rein. Wie lange soll ich denen erzählen? Da habe ich die Schulleitung gefragt. Solange sie wollen. Also die waren so froh, dass jemand übernimmt und die Kinder weghält. Dann habe ich zum Erzählen, was glauben Sie, wie lange ich erzählt habe?
1: Wahrscheinlich 3 Stunden,
0: so wie ich sie erlebe. Diese Kinder haben normal eine Konzentrationsspanne von 10 Minuten.
1: Und bei Ihnen waren sie 3 Stunden?
0: 1,5 Stunden pro Portion. Und die Kinder waren wie die Hasen oder wie die Schaufel in der Turnhalle drin gelegen, so mit solchen Ohren, mit solchen Augen. Es hat sich niemand gerührt. Ich glaube, da hätte ich nur 2 Stunden weiter erzählen können.
1: Ich glaube, wir müssen auch mal kurz die Intendantin fragen, ob wir die Sendung verlängern dürfen. Dafür brauche ich aber eine Musik, sonst kann ich nicht anrufen. Natalie Cole und Straighten Up and Fly High.

0: Fly right. Straighten up and fly right. Natalie Cole auf Bayern 2. Zu Gast heute. Ja, Frau Eichenseer, was sage ich jetzt? Für die Märchensammlerin haben wir schon Schelte gekriegt vorher von Ihnen. Gehen Sie bei Heimatforscherin mit oder hole ich mir da auch Prügel?
1: Nein, von mir kriegen Sie nicht Prügel. Die Prügel kriege ich heute.
0: Warum?
1: Naja, weil ich geschimpft habe.
0: Na, Schmarrn. Heimatforscherin, da gehen Sie mit?
1: Da gehe ich schon mit.
0: Okay.
1: Ja.
0: Ja, so, jetzt haben sich hier längst, wer wem die Ansagen macht, hat sich längst herumgedreht, weil ich hätte ja jetzt gerne noch über Ihre geplanten Memoiren mit Ihnen gesprochen. Sie wollen aber lieber über Herrn Schönwert nochmal sprechen. Haben Sie mir gerade zugeflüstert,
1: das können
0: weil
1: wir ja
0: Sie
1: vielleicht,
0: sagen,
1: vielleicht
0: schaffen wir beides. Ja. Also nochmal zum Franz Xaver von Schönwert zurück. Sie sagen, der hat mir einen Auftrag hinterlassen. Was für einen?
1: Der Auftrag geht in Richtung Natur. Ich habe mich immer gewundert, der Schönwert wird beschrieben, oder wir haben ja kein Bild von ihm, als recht pessimistisch, wortkarg und eigentlich gar nicht richtig zugänglich. Warum ist der so?
0: Wobei man vielleicht jetzt einmal noch mal kurz für die Leute, die ihn gar nicht kennen, sagen muss, 1810 glaube ich, geboren.
1: 1810 geboren, 1886 gestorben.
0: Gestorben und gilt so als der erste Heimatpfleger, kann man das sagen? Oder was?
1: Ich weiß nicht. Der hat aus Amberg raus, hat der mit dem Sagenschatz der Oberpfälzer offensichtlich zu tun gehabt und hat das dann weitergeführt, hat dann auch eine Frau aus Neuenhammer geheiratet, die sehr gut erzählt hat und die viele Geschichten gewusst hat. Und deswegen hat er sich auf die Historie in seinem Heimatland der Oberpfalz gestürzt und hat gesammelt, was er erwischt hat. Und das waren bei Gott nicht nur Erzählungen, das war ja praktisch die ganze Volkskunde. Wir haben ganz genaue Brauchbeschreibungen, zum Beispiel, wie war das an Frontleichnam, wie ist da Weihnachten gefeiert worden, oder Kochrezepte sind drin, Lieder sind drin. Der hat alles, was an Kraft, an künstlerischer Kraft aus dem Volk rausgekommen ist, hat der gesammelt und hat es dann in einem dreibändigen Werk angeboten, aus der Oberpfalz Sitten und Sagen. Ja, und da war das alles ineinander geschoben und das war wahrscheinlich so wenig übersichtlich, dass die Leute nicht lesen wollten. Es war unverkäuflich, aber wenn man das auseinandergedröselt hat, dann hat man gefunden, wie wertvoll das ist. Und aus dieser Ecke kommt mein Fund von den Märchen. Ja, irgendwo steht drin, Holzfräulein. Ja, die schauen so und so aus, die können das und das, die können so und so gejagt werden, so können sie, kann man ihnen helfen. Und dann kommen Nummern von 1 bis 10 oder von 1 bis 20 oder von 1 bis 35. Und kein Titel und gar nichts mehr dazu. Und dann lese ich rein in die Sütterlin-Schrift und ich finde, dass jede einzelne Nummer ein eigenes Märchen ist. Mhm. Ja? Und das war eigentlich mein Fund, das war die Leistung, für die ich auch gerade stehe. Ich habe gefunden, dass der Schönwert unendlich viele, ich habe ja allein schon 500 rausgeholt, was der gesammelt hat und was der für gut geheißen hat.
0: Und in diesem Märchen spielt die Natur ja auch eine große Rolle.
1: Ganz, ganz große Rolle. Der sagt zum Beispiel, man muss sich die Jahreszahl dahinter halten, 1850 war seine Hauptsammelzeit. Außerdem leidet die Oberpfalz empfindlichst an den Folgen des Vandalismus, mit welchem man vor 50 Jahren gegen alles, was Wald hieß, zu Felde zog. Kultur war das Losungswort. Heutzutage scheint man durch ganz Deutschland einen förmlichen Kreuzzug gegen das Wasser in Teich und Weiher und See zu organisieren. Die Folgen werden noch fühlbarer werden. Nichts straft sich schneller als die Sünde wider die Natur. Das ist die Botschaft.
0: Von 1810.
1: Von 1810, 1850. Und da geht es da unten noch mal weiter. Dass so dann die Änderung des Klimas, um 1850 redet der von Klima, dass die Änderung des Klimas eine notwendige Folge der Versündigung gegen die Natur mit zu den Anzeichen gezogen wird, erklärt sich von selbst. Treue gegen die Natur ist die erste Anforderung zur Erhaltung der Weltordnung. Oberstes Gesetz ist aber, dass der Treue auf sie das Leben der Familie wie des Volkes gebaut.
0: Jetzt habe ich Sie als tatkräftige, als optimistische Frau erlebt, aber da kommt die Sorge durch, oder?
1: Da kommt die Sorge durch, ja. Ja, und wir sehen es ja. Es geht bei der Natur an. Ich habe neulich einen Besuch von zwei Jungen Australien gehabt. Und dann haben wir also geredet, da kommt was auf Fracking. Mhm. Und dann haben ihre Augen zum Leuchten angefangen. Meine nicht. Ja. Habt ihr Fracking? Ja, natürlich haben wir Fracking. Ja. Die machen alles kaputt. Die holen viel zu viel Grundwasser raus. Unsere Dürreerscheinungen, unsere Klimaveränderungen, das ist ja alles menschengemacht.
0: Jetzt sind wir bei der Zukunft. Da bei keinem besonders positiven Zukunftsbild. Was soll denn Ihre eigene noch bringen? Sie sind 92 jetzt. Stichwort. Jetzt könnten Sie mir den Gefallen tun, nochmal auf die Memoiren anzuspringen, inhaltlich.
1: Das wäre jetzt interessant.
0: Ja, das wäre jetzt interessant, wenn Sie sich da nicht verweigern würden.
1: Ja, nein, also ich habe überhaupt gar nicht dran gedacht, Memoiren zu schreiben. Und da sagt der Chefredakteur von der MU-Zeitschrift, der Niederbayerischen, sagt er, du kannst so gut schreiben und das ist alles so interessant. Du hast so viel erlebt, dann schreib halt. Und er ruft mich jede Woche an, hast schon angefangen, jetzt fang halt einmal an. Dann habe ich bei der Nacht um 2:30 habe ich dann einmal einen Schub gekriegt und habe zu schreiben angefangen. Und dann hat es mir auch noch gefallen zu schreiben. Und jetzt habe ich schon ein ganz Backel. Aber das Lustige, das Nette ist, mein Arbeitstitel, der heißt Du spinnst. So wird es vielleicht heißen, wenn es je gedruckt wird, aber du spinnst, es war immer über meinen Taten gestanden, du spinnst, du kannst doch nicht als 15-jähriges Mädel mit dem Motorrad durch den Landkreis Erding fahren, oder?
0: Und Sie haben gesagt, doch. Geht schon.
1: Ja, natürlich, sie ist ja gegangen. Du kannst nicht ein Feinmechaniker werden, weil es das Studium für Frauen überhaupt nicht gibt. Du spinnst.
0: Haben Sie trotzdem gemacht?
1: Ich habe vieles gemacht.
0: Noch eine Du spinnst Kategorie?
1: Noch eine,
0: ja. Ja. Wann hat Ihr Mann gesagt, du spinnst? Oder hat er nie Du spinnst zu Ihnen gesagt?
1: Ja, das hat er eigentlich im Hintergrund immer gemeint. Gell?
0: Ja.
1: Ja. Ja, ich habe zum Beispiel den Trachtenvereinen gelernt, dass man beim Trachtenvereins zusammensitzen nicht bloß da hockt und Bier trinkt, sondern dass man da auch was tun kann. Dann habe ich die Frauen stricken gelernt. Dann habe ich ihnen sticken gelernt. Ja, dann haben sie die schönen Trachten gehabt. Ja, was soll man jetzt aufsetzen? Ja, also in den Unterlagen sind da diese weißen Hauptentücher. Und die haben am Kopf oben einen so großen, tellergroßen, gestickten Reifen. Ja, hast jemand, der das stickt? Sag ich, freilich. Ja, wer nachher? Ja, du natürlich. Ja, das kann ich doch nicht. Geh, wenn's ich kann, dann kannst du es doch tun. Ja. Und dann haben die gestickt und dann haben die Strümpfe gestrickt und die waren selig und stolz, dass sie das fertig gebracht haben.
0: Leben Sie noch in Ihrem Haus ohne rechten Winkel?
1: Ja.
0: In Regensburg?
1: Ja.
0: Was ist das für ein Haus?
1: Das ist ein anthroposophisches Haus. Der das gezeichnet hat, der hat die Vorgaben der Anthroposophie, das heißt ein Leben mit der Natur, mit einem atmenden Haus. Und es ist genau so. Wir haben die Hitze so gut überstanden da drin, macht überhaupt nichts.
0: Ihr Haus atmet, aber Ihr Haus hat keine Ecken, das heißt in ein Möbelgeschäft brauchen Sie nicht gehen, oder?
1: Nein, das heißt, wir haben schon Ecken, aber wir haben keine rechten Winkel.
0: Ja.
1: Ja.
0: Aber wie richtet man so ein Haus ein?
1: Schreiner holen und sagt, bauen wir da
0: für die?
1: Ja. Da gibt es zum Beispiel in dem ganzen, es ist ein großes Haus, da gibt es Aufgänge, Treppenaufgänge, die sind für dieses große Haus viel zu eng und viel zu schmal und sind auch noch gewunden mit einem großen Möbelstück, kommt was da gar nicht rein. Dann schaue ich bei den Anthroposophen nach, was sagen die? Ein Haus ist wie ein Geburtskanal. Jetzt kommen Sie wieder drum.
0: Na, ja? Jetzt bin ich sprachlos. Gell? Außerdem ist die Sendung zu Ende. Aber ich beende es jetzt ganz lapidar, weil ich nehme an, in dem Haus möchten Sie sterben, oder? Woanders geht es nicht mehr hin für Sie.
1: Ja.
0: Erika Eichenseer, ich bedanke mich ganz herzlich für die letzte Stunde. Vielen Dank für den Besuch.
1: Gern geschehen. War schön, mit Ihnen zu plaudern.
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0: Und morgen begegnen Sie hier einer Architektin und Schriftstellerin, die sich auf Spurensuche nach dem Mann gemacht hat, der ihren Vater totgefahren hat, als sie 8 Monate alt war. Zora del Burano. Wir wünschen Ihnen jetzt einen schönen Tag. Machen Sie es gut und auf Bayern 2 geht's weiter nach den 17 Uhr Nachrichten mit der Bayern 2 Welt am Abend.
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6: Um 17 Uhr mit Gudrun Skupin. Die ausgesetzte Rotsperre des US-Nationalstürmers Balogun bei der Fußball-WM sorgt weiter für Kritik. US-Präsident Trump hat jetzt bestätigt, FIFA-Boss Infantino um eine Überprüfung der Sperre gebeten zu haben. Der belgische Fußballverband hat inzwischen Einspruch gegen die Entscheidung angekündigt.
7: Der Verband habe von der FIFA nicht die geringste Erklärung für ihre Entscheidung erhalten und daher, Zitat, keine andere Möglichkeit, als die Einsatzberechtigung des Spielers für das nächste Spiel anzufechten, heißt es in Brüssel, wo der Fall nun auch auf der obersten Ebene der belgischen Politik angekommen ist. Außenminister Prévot spricht von einer Entscheidung, die zweifellos viele Fragen aufwirft. Der Fußballweltverband FIFA hatte die Rotsperre von US-Torjäger Balogun aufgehoben. Damit ist der Stürmer nach derzeitigem Stand für das Achtelfinale der USA gegen Belgien spielberechtigt. Aus Brüssel Katrin Schmidt.
6: Das Bundeskabinett hat den Haushalt für das kommende Jahr gebilligt. Der von Finanzminister Klingbeil vorgelegte Etat sieht höhere Schulden und Ausgaben vor als zunächst geplant.
8: Die Grünen bemängeln, dass Mittel aus dem Klimafonds in den Haushalt verschoben werden sollen. Die Linke kritisiert die hohen Rüstungsausgaben. Nach Ansicht der AfD sorgt der Etat nicht für Wirtschaftswachstum, sondern für Schuldenwachstum. Mehrere Hilfsorganisationen protestieren gegen vorgesehene Kürzungen bei der Entwicklungspolitik. Der BDI nennt die geplanten Ausgaben und Schuldenzuwächse im Haushalt alarmierend. Jakob Mayer, Berlin.
6: Die Bundesregierung plant eine Steuererhöhung bei Spirituosen, Alkopops und Schaumwein. Kinder- und Jugendmediziner begrüßen diesen Schritt, hätten sich aber noch mehr gewünscht. Der Berufsverband wies darauf hin, dass die Biersteuer nicht erhöht werden und Wein steuerfrei bleiben soll, obwohl gerade diese beiden Getränke von Jugendlichen besonders häufig konsumiert würden. Das sei ein Wermutstropfen. Höhere Preise seien ein wirksames Instrument, um Kinder und Jugendliche zu schützen. Fast jedes zweite Kind in Deutschland verbringt täglich mindestens eine Stunde auf Social-Media-Plattformen. 47% der befragten Eltern von unter 18-Jährigen haben das in der aktuellen Postbank-Digitalstudie angegeben. Die Mehrheit der Kinder bekommt demnach im Alter zwischen 9 und 12 Jahren ein eigenes Handy. Das hängt auch vom Alter der Eltern ab. Je jünger die sind, desto früher führen sie ihren Nachwuchs in der Regel an mobile Geräte heran. Die Zahl der gesprengten Geldautomaten ist in den vergangenen 2 Jahren um fast 70% zurückgegangen. Das zeigt eine Statistik der R&V-Versicherung. Gründe für diese Entwicklung sind demnach moderne Geldfärbesysteme, automatische Vernebelungsanlagen und Pavillons aus Stahlbeton. All das mache Sprengungen für Bankräuber deutlich unattraktiver. Das Wetter in Bayern. Sonne und Wolken im Alpenvorland sowie von Oberfranken bis zum Bayerischen Wald auch Schauer und örtlich Gewitter. Höchstwerte 18 bis 28 Grad. Die Aussichten? Morgen meist trocken bei 24 bis 31 Grad. Am Mittwoch ähnlich an den Alpen Schauer. Es ist 17.03 Uhr. Die Verkehrsmeldungen A3 Passau Richtung Nürnberg. Zwischen Neumarkt Oberpfalz und Altdorf Burgthann 4 Kilometer Stau nach einem Unfall auf der linken Spur. A7 Fulda Richtung Würzburg. Zwischen Fulda Dreieck und Bad Brückenau Wildflecken immer wieder Stau. A93 Rosenheim Richtung Kiefersfelden, zwischen dem Inntal-Dreieck und dem Grenzübergang Kiefersfelden immer wieder Stau und stockender Verkehr wegen der Lkw-Blockabfertigung an der österreichischen Grenze. A99 Westumfahrung München Richtung Lindau, zwischen Neuherberg und dem Dreieck Allach 9 Kilometer Stau und stockender Verkehr. Und die B31 Lindau Richtung Friedrichshafen. Sie ist zwischen Sigmarszell und Kressbronn, B467, nach einem Lkw-Unfall weiterhin gesperrt. Soweit dieser Service.
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5: Am Montagabend mit Kerstin Grundmann ganz herzlich willkommen. In den kommenden 2 Stunden versorgen wir Sie mit den wichtigsten Themen des Tages und Hintergründen, zum Beispiel zu den Finanzplänen der Bundesregierung fürs kommende Jahr. Da sind ja in den letzten Tagen immer neue Details durchgesickert. In diesen Minuten verkündet der Bundesfinanzminister nun die offizielle Version, wo besonders kräftig gespart werden soll. Dazu gleich mehr hier bei uns. Außerdem geht's um den neuesten Skandal bei der Fußball-Weltmeisterschaft. Donald Trump hat sich ja bei FIFA-Chef Infantino dafür eingesetzt, dass die Rotsperre für einen US-Spieler aufgehoben wird. Das Entsetzen nicht nur in der Sportwelt ist groß, der Trainer der US-Mannschaft hingegen höchst zufrieden.
9: Wir sind alle sehr froh über diese Entscheidung. Dass wir gegen Bosnien und Herzegowina 30 Minuten zu 10 spielen mussten, war schon genug Strafe.
10: 30 Minuten.
5: Ja, und wir sprechen mit unserem WM-Reporter darüber, und zwar nach 5:30. Und Sie erfahren bei uns, warum viele in Europa eigentlich inzwischen besser durchatmen können. Herausgefunden haben das Wissenschaftlerinnen vom Europäischen Atmosphärenüberwachungsdienst Copernicus.
11: In diesem Bericht zeigen wir, dass sich die Luftqualität in Europa weiter verbessert. Dies ist ein Trend, auf den wir bereits hingewiesen haben. Doch nun scheint es ganz offensichtlich, dass etwa die Feinstaubbelastung weiter zurückgeht.
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5: Und das hier sind die Gorillas mit ihrem musikalischen Kniefall vor einem der Helden des Italo-Western vor Clint Eastwood.

0: Die Gorillas in der Welt am Abend, 9:09. Seit dieser Woche sind ja die Parlamentarier in Berlin in der Sommerpause. Die sitzungsfreie Zeit hat dort begonnen. Für die Regierung ist allerdings an Ferien und Freizeit erstmal noch nicht zu denken. Das Kabinett muss sich noch um die Finanzpläne fürs kommende Jahr kümmern. Ende April hatte sich ja die Bundesregierung schon auf, wie sagt man so schön, Eckpunkte geeinigt. Doch bei diesen Planungen damals gab es große Finanzierungslücken. Deshalb hatte Bundesfinanzminister Klingbeil seine Kollegen auch um weitere Sparvorschläge gebeten. Wo der oberste Kassenwart jetzt den Rotstift ansetzen will, das verkündet Klingbeil zur Stunde gerade auf einer Pressekonferenz in Berlin. Und ihm hört auch mein Kollege Jakob Meyer zumindest nebenbei noch zu. Ich grüße dich, guten Abend.
1: Ja, hallo.
0: Jakob, in welchen Etats, in welchen Ministerien will denn Schwarz-Rot ganz besonders heftig sparen? Steht das jetzt fest?
1: Das steht fest und da wird der große Rasenmäher in Bewegung gesetzt. Das soll nämlich pro Ministerium 1% sein. Tatsache ist aber auch, dass wir schon wissen, es wird beim Wohngeld und beim Elterngeld gekürzt und in den anderen Ministerien eben auch. Die Bundeszuschüsse für Rente und Krankenversicherung, also das, was der Bund an die Sozialversicherungen zahlt, das wird gemindert. Und insgesamt versucht die Bundesregierung, Finanzhilfen und Steuervergünstigungen zu kürzen, um eben Geld reinzubekommen. Auf der anderen Seite stehen eben gewaltige neue Schulden, die Schwarz-Rot macht. Es sind insgesamt 204 Milliarden Euro neue Schulden. Insgesamt will Klingbeil im kommenden Jahr rund 555 Milliarden Euro ausgeben. Und zwar vor allem für die Bundeswehr, aber auch um Straßen, Schienen, Krankenhäuser zu sanieren. Wie gesagt, also dafür macht er eben gewaltige neue Schulden.
0: Kann sich Deutschland diesen neuen Schuldenberg denn wirklich leisten? Der Bundesverband der deutschen Industrie, der findet ja diesen Schuldenzuwachs alarmierend. Zu Recht?
1: Das ist ein alarmierender Zuwachs. Und wenn man sich anschaut, was diese Schulden uns dann kosten werden, das ist schon gewaltig. Also im kommenden Jahr wird der Bund laut dem Etatentwurf von Lars Klingbeil allein für die Zinsen 42 Milliarden Euro ausgeben. 2030 sollen es dann doppelt so viel sein. Und man muss auch sagen, dass sich der Bundesfinanzminister einfach finanziellen Spielraum allein dadurch verschafft, dass er die Rückzahlung von Schulden aus der Corona-Zeit und für die Bundeswehr einfach jetzt erstmal verschiebt bis 2033, also von heute aus gesehen erstmal in die weitere Zukunft. Also da ist schon eine Menge Trickserei dabei. Trickserei würde ich nicht sagen, aber es ist eine Menge Fantasie dabei, um sich eben Spielraum zu verschaffen, muss Klingbeil auch. Er hat es immerhin auch geschafft, muss man auch sagen, eine Haushaltslücke, die akut gedroht hat, zu schließen für den Haushalt. Aber das tut er eben mit vielen Mitteln.
0: Mhm. Diese höhere Neuverschuldung, bedeutet die denn auch, dass die schwarze Null im kommenden Jahr natürlich nicht zu halten sein wird, oder?
1: Das sind 204 Milliarden Euro neue Schulden. Man hat sich natürlich schon vor einiger Zeit dadurch Spielraum verschafft, dass es eben diese Sondervermögen gibt, die eben nicht unter die Schuldenbremse fallen. Also insofern passt das schon. Aber wie gesagt, es sind gewaltige neue Schulden, die da gemacht werden. Und das wird von vielen Abgeordneten aus der Opposition auch kritisiert, dass eben auch in die Rücklage gegriffen wird. Also es waren noch 11 Milliarden Euro da, falls es mal wirklich hart auf hart kommt. Und das tut es jetzt eben schon im kommenden Jahr. Also da musste Schwarz-Rot schon reingreifen in diese Rücklage, da schon mal 6,8 Milliarden rausnehmen. Und dann bleiben eben nur noch knapp 4 Milliarden für die Folgejahre über als Reserve. Auf der anderen Seite versucht man eben durch eine höhere Alkohol- und Tabaksteuer sowie durch eine neu einzuführende Plastiksteuer zusätzliche Einnahmen zu generieren.
0: Du hast ja die Opposition gerade schon erwähnt. Schon im Vorfeld gab es ja massive Kritik an den Klingbeil-Plänen, vor allem von den Grünen, viele Klimaverbände, aber auch die bemängeln, dass Gelder aus dem Klimafonds in den Haushalt verschoben werden soll. Stimmt dieser Vorwurf?
1: Ja, das stimmt, aber das ist aus Sicht der schwarz-roten Bundesregierung gar nicht mal ein Vorwurf. Die sagen, das ist so. Es werden Einnahmen aus dem Emissionshandel, also aus dem Handel mit Verschmutzungsrechten, die normalerweise in einen Sondertopf fließen, nämlich den Sondertopf für Klimatransformation, die werden eben künftig teilweise umgeleitet, um den Haushalt zu konsolidieren. Und da sagt eben Schwarz-Rot als Begründung oder das Bundesfinanzministerium, ja, wir werden die Mittel ja auch dort dann im weiteren Sinne für Klimaschutz oder für die Klimatransformation einsetzen. Und das lässt die Opposition eben nicht gelten.
0: Jakob Meyer war das zu den Haushaltsplänen von Schwarz-Rot 2027. Herzlichen Dank für diese Hintergründe.
1: Sehr gern.

0: Janka nennt sich dieses Bandprojekt aus Innsbruck. Zwei Frauen, zwei Männer gehören dazu und eine Gitarre, Trompete, Bass und Schlagzeug. Seit dem Wochenende nimmt der Iran Abschied von Ali Khamenei. Eine ganze Trauerwoche ist geplant für das ehemalige Staatsoberhaupt und den sogenannten Revolutionsführer, der schon am 28. Februar bei einem Luftschlag getötet worden war, also gleich am ersten Tag des Kriegs zwischen den USA und Iran. Seit Samstag war sein Leichnam in Teheran aufgebahrt, damit Iranerinnen und Iraner ihm die letzte Ehre erweisen konnten. Der erste Höhepunkt der Feierlichkeiten ist für diesen Montag geplant. Über Stunden sollte der Sarg Khameneis durch die Hauptstadt Teheran gefahren werden. Die Stimmung dort beschreibt unser Korrespondent Uwe Lüb.
1: So wie bei Haydar wurde seine Flanke durchbrochen, dröhnt es aus großen Lautsprechern in Teheran zu Beginn der Trauerprozession für Ali Khamenei. Den Beinamen Haydar trug der erste Imam nach dem Propheten Mohammed. Daher hat er eine besondere Bedeutung. Auch Khamenei wurde oft Haydar genannt. Gott ist groß, ruft eine Menge unter künstlichem Sprühregen, der bei Temperaturen an die 40 Grad für Abkühlung sorgt. Ein riesiges Transparent wird aufgerollt, auf dem steht: Wir werden Trump töten. Rache, das ist das immer wiederkehrende Motiv bei den Trauerzeremonien. Schon am Wochenende waren Plakate zu sehen, die einen blutenden Kopf Trumps zeigen. Und schon früh brannten Rufe auf wie Tod Amerika, Tod Israel, wie hier in einem überfüllten U-Bahnhof. Überall sind rote Flaggen zu sehen als Symbol für Rache. Selbst auf der Kuppel der Moschee der Scharif-Universität für Technik weht eine. Es scheint die wichtigste Botschaft der Trauerzeremonien zu sein. Das Regime wiederum will Signale senden, nach innen und nach außen. Nach innen, dass vom Regime weiter Bindungskraft ausgeht, es die Fäden wie vor dem Krieg in der Hand hält. Nach außen, dass Iran geschlossen ist und die Menschen hinter dem Regime stehen. Dabei standen zuletzt immer weniger hinter dem Regime und seinem obersten Anführer Khamenei, sagt Nahostexperte Volker Perthes von der Stiftung Wissenschaft und Politik im Interview mit dem ARD-Studio Istanbul.
2: Er war verantwortlich für ein Regime, der oberste Führer eines Regimes, das noch im Januar Tausende von Demonstranten ermordet hat, auf der Straße hat erschießen lassen. So unbeliebt wie in den letzten Monaten seines Lebens war er nie zuvor.
1: Die Menschenmassen auf den Straßen sollen einen anderen Eindruck erwecken. Bis zu 20 Millionen sollen es sein. Offizielle und glaubwürdige Zahlen gibt es nicht, allenfalls Schätzungen. Die liegen darunter. Auf jeden Fall bleibt die Mehrheit der Menschen den Zeremonien fern. Der tote Khamenei indes erweist dem Regime einen letzten Dienst, indem er zur Symbolfigur des Widerstands Irans gegen die westliche Welt erklärt wird, so Perthes.
2: Khamenei wird heute nicht mehr erinnert als ein politischer Führer, der das Regime mit in alle möglichen Abgründe geführt hat, sondern eben ein Märtyrer, der von den Feinden des Islam oder den Feinden Irans ums Leben gebracht worden ist.
1: Und so geht es bei den sechstägigen Trauerfeierlichkeiten weniger um Trauer als um Politik. Vertreter des Regimes senden auch während der Trauerphase über soziale Medien Botschaften der Stärke und Entschlossenheit, etwa in Bezug auf die Straße von Hormuz. Der Iran beharrt auf seinen Kontrollanspruch. Und auch bei den vielen Teilnehmenden geht es eher um Politik, genauer um Rache. In Anspielung auf die begonnenen Verhandlungen über eine Einigung mit den USA rufen sie: Wir wollen kein Abkommen, wir wollen Trumps Kopf.
0: Uwe Lüb über die heutige Trauerprozession für Khamenei. Meine Helden sind Bob Dylan und Johnny Cash, hat der US-Sänger Josh Ritter mal in einem Interview erzählt. Und wir hören ihn jetzt hier auf Bayern 2. 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

0: Josh Ritter. Die Menschen in Europa können wieder besser durchatmen. Die Gründe dafür listet der Bericht des Europäischen Atmosphärenüberwachungsdienstes Copernicus auf. Und zwar liegt's an der besseren Luftqualität auf dem Kontinent. Allerdings zeigt die Bestandsaufnahme auch, ist das kein Grund zur Entwarnung, denn der Klimawandel sorgt für neue Risiken.
1: Der aktuelle Atmosphere Monitoring Service Bericht, kurz CAMS, des Copernicus-Programms, ein gemeinsames Projekt der Europäischen Union und der Europäischen Raumfahrtorganisation ESA zur Überwachung der Luftqualität in Europa, beginnt mit einer ganzen Reihe von guten Nachrichten. Die Luft bei uns wird zunehmend besser. Laut der Direktorin des Programms, Laurence Rouil, setzt sich eine langfristige positive Entwicklung fort.
2: In diesem Bericht zeigen wir, dass sich die Luftqualität in Europa weiter verbessert. Dies ist ein Trend, auf den wir bereits hingewiesen haben. Doch nun scheint es ganz offensichtlich, dass etwa die Feinstaubbelastung weiter zurückgeht.
1: Zumindest der durch den Menschen gemachte Feinstaub ist auf dem Rückmarsch. Feinstaubpartikel können, je nach Größe und Zusammensetzung, laut Bundesumweltministerium beispielsweise Entzündungen in Zellen, bei dauerhafter Belastung aber auch Atemwegserkrankungen wie Asthma verursachen. Im Verlauf der letzten 10 Jahre konnten die Wissenschaftler auch einen Rückgang von gesundheitsschädlichen Stickoxiden, die beispielsweise die Bildung von Ozon begünstigen, um rund 40% feststellen. Schwefeldioxid, das vor allem früher für den sauren Regen und auch für die Bildung von Smog verantwortlich war, ist im gleichen Zeitraum sogar um 59% zurückgegangen. Für Laurence Rouil vor allem ein politischer Erfolg.
2: Tatsächlich sind die Schwefeldioxidemissionen in den letzten Jahrzehnten drastisch zurückgegangen. Und heute können wir sagen, dass sich dank der EU-Vorschriften die Werte für Schwefeldioxide und für Stickoxide, insbesondere für Schwefeldioxid, erheblich verbessert haben.
1: Zu verdanken sei dies vor allem strengeren EU-Luftqualitätsrichtlinien, die inzwischen Wirkung zeigen. So sei dank technologischer Fortschritte und umweltfreundlicherer Ansätze in Industrie und Verkehr die Luftverschmutzung stetig zurückgegangen. Doch Entwarnung können die Forscher trotz der Erfolge nicht geben. Der weltweite Klimawandel sorgt für zunehmend neue Probleme. So gab es beispielsweise 2025 in Spanien und Portugal die bis dahin größten jemals erfassten Waldbrände. Die gewaltige Menge Feinstaub erzeugten wiederum eine große gesundheitliche Belastung für die betroffenen Gebiete in Europa verursachte. Hitze und erhöhte Sonneneinstrahlung fördern zudem die Bildung von Ozon, das Augen- und Lungenreizen und sogar Atemwegserkrankungen auslösen kann. Und leider bedeutet eine sauberere Luft nicht immer auch eine Verbesserung für das Klima, erklärt der Klimaforscher Mojib Latif.
3: Wir sehen natürlich schon, dass in bestimmten Bereichen, beispielsweise in der Schifffahrt, die Motoren sauberer werden, weil eben andere Brennstoffe verwendet werden. Das ist aber auf der einen Seite ein Erfolg, den ich auch nicht kleinreden möchte. Auf der anderen Seite führt das aber auch dazu, dass weniger Dreck in der Luft ist und dieser Dreck, der kühlt normalerweise die Erdoberfläche.
1: Veränderungen in der Luftzirkulation sorgen auch dafür, dass Sahara-Staub heute öfter den Weg nach Europa findet und so die Verbesserung durch die Reduktion von menschgemachtem Feinstaub ausgleichen könnte. Ohne die Reduktion von Treibhausgasen bleiben Erfolge so langfristig teilweise auf der Strecke. Zwar macht Europa auch dabei große Fortschritte. Verglichen mit den 1990er Jahren sind die Emissionen bereits um 39% zurückgegangen. Doch weltweit steigen die Emissionen weiter an. Zumindest haben laut dem CAMS-Bericht die Europäer ihre Hausaufgaben im Bereich Luftreinhaltung in vielen Bereichen gemacht.
0: Frank Bäumer war das zu den Ergebnissen des neuesten Copernicus-Berichts. Die schärferen Regeln für Krankschreibungen, die die Bundesregierung letzte Woche beschlossen hat, die sind nach wie vor ein Aufreger. Bei uns gibt es ein Pro und Contra in der kommenden halben Stunde auf Bayern 2. Jetzt aber erst einmal die wichtigsten Meldungen, Gudrun Skopin.
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5: Trump bestätigt Intervention in Sachen Platzverweis. Der US-Präsident erklärte in Washington, er persönlich habe FIFA-Chef Infantino um die Aufhebung der roten Karte für Stürmer Balogun gebeten. Die Schiedsrichterentscheidung, so Trump, sei unfair gewesen. UEFA und DFB haben die Einflussnahme aus dem Weißen Haus kritisiert. Bundeskabinett billigt Haushaltsentwurf. Im Etat von Finanzminister Klingbeil sind Ausgaben von rund 555 Milliarden Euro vorgesehen. 34 Milliarden sollen in Straßen und Schienenwege investiert werden. Mehr als 200 Milliarden Euro Schulden will die Bundesregierung im kommenden Jahr neu aufnehmen. Guterres fordert internationale Regeln für künstliche Intelligenz. Guterres sagte bei einer Konferenz in Genf, KI verändere bereits grundlegend unsere Welt. Die Frage sei, ob wir diese Veränderung gemeinsam gestalten oder ob wir zuließen, dass sie uns gestaltet. Die Technologie werde so schnell eingeführt, dass nicht einmal die Entwickler damit Schritt halten könnten. Deutsche Bahn plant für Brenner Nordzulauf mit Milliardenpuffer. Für die 64 Kilometer lange Neubaustrecke mit 4 Tunneln sind eigentlich 8,6 Milliarden Euro vorgesehen. Noch einmal fast 8 Milliarden will die Bahn zum Ausgleich von Inflation und anderen Risiken einplanen. Das Bahnprojekt soll noch heuer vom Bundestag beschlossen werden, nachdem es immer wieder zu Verzögerungen gekommen war. Soweit die Nachrichten um halb.
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5: Zunächst das Wetter, nur noch vereinzelt Schauer, morgen dann meist trocken und wieder etwas wärmer. Und die Bayern 2 Verkehrsmeldungen. A3 Passau Richtung Nürnberg zwischen Neumarkt Oberpfalz und Altdorf-Burgthann, 6 Kilometer Stau nach einem Unfall. A7 Fulda Richtung Würzburg zwischen Fuldaer Dreieck und Bad Brückenau Wildflecken, immer wieder Stau. A93 Holledau Richtung Regensburg zwischen Regensburg Süd und Regensburg Nord, 7 Kilometer stockender Verkehr. A99 Westumfahrung München Richtung Lindau zwischen Neuherberg und dem Dreieck Allach, 9 Kilometer Stau und stockender Verkehr nach einem Unfall. Die B31 Lindau Richtung Friedrichshafen ist zwischen Sigmarszell und Kressbronn, B467, nach einem Lkw-Unfall weiterhin gesperrt. Soweit dieser Service, 17.32 Uhr.
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6: Im Studio Kerstin Grundmann. Listerien, das sind stäbchenförmige Bakterien, die vor fast 7 Jahren für einen der größten Lebensmittelskandale in der jüngeren deutschen Geschichte gesorgt haben. 11 Menschen kamen damals ums Leben, Dutzende erkrankten, weil sie keimverseuchte Fleischprodukte des Herstellers Wilke gegessen hatten. Seit heute müssen sich nun 3 ehemalige Wilke-Mitarbeiter vor dem Landgericht Kassel verantworten. Sie sollen dafür verantwortlich sein, dass mit Listerien verseuchtes Fleisch, aber auch Wurstwaren in den Supermärkten landeten. Vom Prozessauftakt berichtet Gabi Beck.
7: Der Gammelfleischskandal der Wurstfabrik Wilke im nordhessischen Twistetal Berndorf hat vor etwa rund 7 Jahren Schlagzeilen gemacht. Jeder erinnert sich noch an die Bilder von den schimmligen Würsten und den dreckigen Produktionshallen. Und die Mitarbeiter haben es bemerkt. Andreas Wäscher war damals bei Wilke beschäftigt.
8: Untergelaufenes Schmutzwasser von oben von den Zwischendecken, da die Rohrleitung nahezu im ganzen Gebäude kaputt sind. Also der Schimmel war dann an den Wänden, an der Deckenkühlung, den habe ich dann auch selber mal abgewaschen, obwohl das eigentlich die Sache der Reinigung war. Da hatten wir so Schimmelecks und sowas, da haben wir das damit abgerieben. Der Schimmel hat sich immer in den Ecken meistens gebildet oder an den Paneelwänden. Da war dann auch immer Wasser durchgelaufen und sowas. Und extrem viel Rost überall. Ne?
7: Inzwischen hat auch die Staatsanwaltschaft genau hingeschaut. 160 Aktenordner sind das Ergebnis und eine Anklageschrift, die es in sich hat. Gegen den Geschäftsführer, die stellvertretende Geschäftsführerin und den Produktionsleiter von damals. HR-Reporter Jens Wellhöhner hat den Prozessauftakt heute Morgen beobachtet.
9: Fahrlässige Tötung in 11 Fällen, dann auch noch fahrlässige Körperverletzung in mehreren Fällen, unter anderem auch Betrug wegen Falschetikettierung. Die Geschäftsführung soll nämlich dafür gesorgt haben, dass verdorbenes Fleisch, also abgelaufenes Fleisch, ein neues Mindesthaltbarkeitsdatum bekommen hat und dann einfach weiterverkauft worden ist.
7: Das Problem waren die Listerien, die sich im schmutzigen Ambiente der Wurstproduktion fabelhaft vermehren konnten, so die Anklage. Ein Bakterium, das hier in 11 Fällen zum Tode von Patienten geführt haben soll. Und zwar in Krankenhäusern und Pflegeheimen, denen die Wilke-Wurst geliefert wurde, so der Staatsanwalt Moritz Teschner.
10: Wir gehen davon aus, dass für die Reinigung und die Sanierung zu wenig investiert wurde, dass die Reinigung Rettungskräfte zu wenig Reinigungsmittel hatten, um den hygienischen Zustand, wie er für die Produktion notwendig wäre, dass sie das hätten herstellen können. Auch notwendige Sanierungsarbeiten zur Beseitigung von Feuchtigkeit wurden nicht durchgeführt.
7: Heftige Vorwürfe der Anklage. Die Verteidigung will das mit Gutachten klären. Anwalt der Angeklagten ist Fabian Schöpke.
11: Es geht hier um viele naturwissenschaftliche Fragen, die wir ohne Detail zum jetzigen Zeitpunkt nicht beantworten können, sondern die müssen Sachverständige beantworten.
7: Heute dann im Gerichtssaal schwiegen die Angeklagten erstmal, obwohl sie ein Geständnis angekündigt hatten. HR-Reporter Jens Wellhöhner vermutet eine bestimmte Verteidigungsstrategie.
9: Ich glaube, da werden sich die Verteidiger darauf einschießen, zu sagen, ja, da der naturwissenschaftliche Nachweis, dass diese Menschen wirklich an der Wilkewurst gestorben sind, der ist nicht zu erbringen. Und in dubio pro reo, also wenn kein Beweis da ist, muss ein Freispruch erfolgen. Ich denke, das ist das Ziel der Verteidigung.
7: In der Gemeinde Twistetal freuen sich die Bewohner, dass der Mammutprozess nach nunmehr fast 7 Jahren Ermittlungen endlich losgeht. Lange genug hat Wilke einen Schatten über den Ort geworfen.
12: Es wird mal Zeit, dass das endlich in die Gänge kommt, was hinter den Kulissen alle passiert ist.
6: Zum Prozessauftakt zum Gammelfleischskandal berichtete Gabi Beck. Die
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6: Bundesregierung ist ja der Ansicht, dass sich die Deutschen zu oft krank melden und will, beschlossen letzte Woche auf dem Reformgipfel der Koalition, mit härteren Regeln gegensteuern. Und zwar mit Arbeitsunfähigkeitsbescheinigung ab dem ersten Krankentag. Die telefonische Krankschreibung soll komplett abgeschafft und auch härtere Strafen für diejenigen durchgesetzt werden, die blau machen wollen. Vorgaben, die für viel Gesprächsstoff sorgen, am Küchentisch, im Kollegenkreis, bei Fußballrunden. Und wir bewerten sie hier in der Welt am Abend, und zwar mit unserem Pro und Contra. Für strenge Vorschriften ist mein Kollege Hans-Joachim Viehweger.
13: Ausnahmsweise mal eine Vorbemerkung. Fast immer gibt es in der Politik gute Gründe für und gute Gründe gegen eine Entscheidung. Und es gilt dann abzuwägen, welche Gründe schwerer wiegen. Soll heißen, fast alle Argumente gegen die geplanten neuen Regeln zur Krankschreibung sind gut. Der zusätzliche bürokratische Aufwand nervt kranke Ärzte, wahrscheinlich auch manche Unternehmen. Doch können wir es uns wirklich leisten, deshalb die Hände in den Schoß zu legen und alles so zu lassen, wie es ist? Ich glaube, nein. Denn im Vergleich mit anderen europäischen Ländern hat Deutschland eine höhere Zahl an Krankheitstagen. Die volkswirtschaftlichen Kosten liegen bei bis zu 160 Milliarden Euro pro Jahr. Auch dank Urlaub, großzügiger Arbeitszeitregelungen und einer allgemeinen Arbeitszeitverkürzung arbeiten wir deutlich weniger als die Menschen um uns herum. Und sorry, die Zeiten, in denen wir uns das alles leisten konnten, die sind vorbei. Nur mit mehr Arbeit werden wir unseren Wohlstand sichern können. Das ist nicht der einzige, aber ein ganz wesentlicher Faktor für künftiges Wachstum. Und dazu gehört eben auch, dass bei Krankheiten genauer draufgeschaut wird als bisher. Manchmal wird am Telefon eben sehr leichtfertig krankgeschrieben. Und das Phänomen, dass Menschen just an Brückentagen plötzlich schwere Kopfschmerzen verspüren, kann einem schon zu denken geben. Da halte ich es, auch aus Gründen der Fairness gegenüber den Kollegen, für angemessen, wenn die Hürden zum Krankmachen höher werden. Ja, das trifft auch alle, die wirklich krank sind. Aber wie gesagt, weitermachen wie bisher, das geht nicht.
6: Hans-Joachim Viehweger kommentierte. Und Argumente gegen schärfere Regeln, die kommen jetzt von Birgit Habrath.
14: Kratzen im Hals, starke Kopfschmerzen, der Darm rumort. Geht man trotzdem zur Arbeit oder zurück ins Bett oder zum Arzt? Letzteres, wenn sich die Koalition mit ihren Plänen im parlamentarischen Verfahren durchsetzt. Hat eigentlich irgendjemand der Beteiligten im Kanzleramt die Studien und Expertisen zu diesem Thema gelesen? Von denen gibt es etliche und die meisten kommen zu einem Ergebnis. Das macht keinen Sinn. Entweder der Erkrankte geht doch zur Arbeit, ist entsprechend weniger produktiv und steckt zudem noch andere an, oder aber der Arzt bescheinigt die Arbeitsunfähigkeit und das aber dann gleich für mehrere Tage. Man soll Krankheiten richtig auskurieren. Sicher gibt es die, die immer wieder am Freitag von einem Virus befallen werden oder am Montag. Ein verlängertes Wochenende also. Aber das ist unter den über 33 Millionen sozialversicherungspflichtig Beschäftigten eine Minderheit. Die meisten Chefinnen und Chefs kennen ihre Mitarbeitenden mit auffallend schwachem Immunsystem an bestimmten Tagen. Und sie haben durchaus jetzt schon die Möglichkeit, dem entgegenzuwirken. Man könnte ja mal nachfragen, woran es liegt, oder zur Not ein Zweitgutachten anfordern. Mühsam, aber sicher besser als jetzt pauschal das Attest vom ersten Tag an vorzuschreiben und die telefonische Krankschreibung abzuschaffen. Da geht man dann am besten mit Schutzmaske ins Wartezimmer. Dass die Regierung jetzt auf pragmatische Lösungen in den Betrieben setzt, ist wohl ein Witz, ein schlechter allerdings. Die Lösungen werden in den meisten Fällen den Ist-Zustand bei der Krankschreibung fortsetzen. Warum also der ganze Aufwand?
6: Eine Bewertung war das von Birgit Habrath und das war unser Pro und Contra zu den neuen Regeln zur Krankschreibung.

0: Kanada, Mexiko und den USA.
1: Zugeschaltet heute Abend ist unser WM-Reporter Thomas Kunze. Einen schönen guten Abend.
2: Ja, guten Abend aus New York. Hi.
1: Bevor wir über die beiden Spiele heute Abend, Herr Kunze, sprechen, zu einem Platzverweis, der sich in den letzten Stunden zum handfesten WM-Skandal entwickelt hat. Es geht, um es kurz zusammenzufassen, um einen US-Spieler, eine rote Karte, aber auch um Donald Trump und den FIFA-Präsidenten. Worum genau? Vielleicht erklären Sie die Geschichte nochmal.
2: Ja, sie wird langsam kompliziert. Ich versuche es mal einfach zu machen. Das 16. Finale USA gegen Bosnien-Herzegowina. Topstürmer Florian Balogun foult, sieht rot, wird danach ein Spiel gesperrt, so wie es das Regelwerk vorsieht. Unglückliches Foul, keine Absicht, harte Rotentscheidung, aber nun mal entschieden, geht anderen Spielern in diesem Turnier auch so. Das wiederum fand Donald Trump jetzt nicht ganz so witzig, weil der natürlich Lust hat, dass die Party hier noch ein bisschen weitergeht. Der ist der beste Mann, dreifacher Saisontorschütze, ja. Aber jetzt ruft Donald Trump eben tatsächlich bei der FIFA an und fragt, könntet ihr euch das nicht nochmal anschauen und vielleicht unter Umständen diese rote Karte zurücknehmen? Und das ist natürlich unfassbar, ein Tabubruch, ein Eingriff in die Integrität. Und das Schlimmste ist, dass die FIFA dem auch stattgegeben hat, die Sache geprüft hat, einen Sonderpassus gefunden hat, nachdem man auch eine Bewährungsstrafe aussprechen kann. Und jetzt wird Florian Balogun in Seattle sehr wahrscheinlich auflaufen. Er darf es zumindest. Und das ist natürlich wirklich ein absoluter Skandal, denn hier hat die Politik eindeutig in die Freiheit, die Selbstverwaltung des Sports eingegriffen. Ja, ich würde mal sagen, Pandoras Box ist geöffnet.
1: Hat dieser Sündenfall jetzt irgendwelche Konsequenzen, Folgen?
2: Also sportlicher auf jeden Fall, denn wenn Florian Balogun für die US-Amerikaner aufläuft, ist es ein anderes Spiel, als würde er das nicht tun. Die Belgier haben sich jetzt 3 Tage lang taktisch auf ein US-Team vorbereitet, ohne diesen Top-Stürmer. Und dann haben sie jetzt 24 Stunden Zeit, sich nochmal neu einzustellen. Und das sollte eigentlich nicht sein. Damit ist die Fairness natürlich, wie der Ball übrigens, immer mit Füßen getreten.
1: Wie heißt jetzt aus Ihrer Sicht bei diesem Match die stärkere Mannschaft, die Gastgeber mit Balogun jetzt und mit den Fanmassen im Rücken oder doch die Belgier?
2: Ja, doch, auf jeden Fall. Die USA und jetzt gar nicht, das ist ja so schade, Florian Balogun kann gar nichts dafür. Es hat Spaß gemacht, dem beim Fußballspielen zuzuschauen. Und die USA haben es richtig gut gemacht in diesem Turnier, auch sportlich. Und das ist eben so schade. So viel Energie, so viel Intensität. Mit Pulisic, einem absoluten Weltklasse-Spieler in der Mannschaft. Andere haben sich auch aufgeschwungen. Die sind für mich der leichte Favorit. Belgien behäbig, bisschen zäh. Sie brauchten immer den Impuls von der Bank. Wie weit tragen noch die Füße von Alster, Romelu Lukaku? Also die Vereinigten Staaten sind für mich heute der Kandidat, der ins Viertelfinale einziehen kann.
1: Wir müssen jetzt natürlich noch über das 2. Achtelfinale sprechen,
2: unbedingt,
1: das spielerisch um einiges, sagen viele, interessanter werden sollte, könnte, dürfte. Portugal und Spanien treffen da heute aufeinander. Das Match, das wird ja schon seit Tagen als Duell zwischen Superstars aus 2 Epochen beschrieben. Ronaldo, Jamal, sind die beiden gut in Form?
2: Das ist ja mal eine gute Frage. Nee, eigentlich gar nicht so, ne? Also Lamine Yamal wird erst gerade wieder gesund, nähert sich den 100%, hat ja diesen furchtbaren Muskelbündelriss im April erlitten bei einem Elfmeter in der spanischen Liga. Bei einem Elfmeterschuss, der muss erst noch wieder auf die 100% kommen. Und Cristiano Ronaldo ist 41 Jahre alt, das ist seine 6. WM und man hat so ein bisschen das Gefühl, er stört in dieser hochtalentierten portugiesischen Mannschaft. Und ich kann mir sehr gut vorstellen, dass das heute sein letzter WM-Auftritt wird, weil Spanien gewinnen wird. Die haben sich im Turnier gesteigert. Sie haben mit Oyarzabal einen Topstürmer, der trifft, wie er möchte. Sie haben noch kein Gegentor kassiert. Sie haben die Österreicher auseinandergeschraubt im 16. Finale. Der Europameister ist für mich in dem Duell heute der klare Favorit. Und es heißt wahrscheinlich dann, Goodbye zu sagen zu Cristiano Ronaldo.
1: Spanien wird gewinnen. Das ist Ihr Tipp. Mit welchem Ergebnis?
2: Ja, ich glaube, die machen das relativ deutlich. 3-1, vielleicht sogar wieder zu 0, weil vor allen Dingen da hinten drin sind sie super, super stabil mit Rodri als Kapitän noch vor der Abwehr. Das wirkt alles sehr, sehr ausbalanciert.
1: 21 Uhr geht's los und das ZDF überträgt das Spiel live. Vielen Dank, Thomas Kunze, für all diese Einzelheiten.

0: Alessio Bondi, ein Sizilianer hier auf Bayern 2.
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0: Ja, und die hatte heute für uns Stefan Liener im Blick aus unserer Wirtschaftsredaktion. Schönen guten Abend.
2: Hallo Kerstin.
0: Stefan, kaum eine Branche wächst derzeit so schnell wie die Verteidigungsindustrie. Und das bedeutet auch, dass Unternehmen nach neuen Standorten suchen. Ein Beispiel ist das Münchner Startup Hazing, das auch Drohnen und Software spezialisiert ist. Die Firma, die will ja in Hallbergmoos im Landkreis Freising einen sogenannten Campus bauen. Am Wochenende gab es dazu vor Ort einen Bürgerentscheid, in dem es eine klare Mehrheit für den Bau gegeben hat. Was genau will Hazing denn da in Hallbergmoos hinstellen?
2: Ja, in diesem Campus, da soll in erster Linie Software entstehen, denn Unternehmen wie Hazing oder der Wettbewerber Quantum Systems aus Gilching, die profitieren vom Trend der sogenannten softwareorientierten Verteidigung. Das heißt, es geht nicht mehr in erster Linie um den Stahl, wie bei einem Panzer, sondern um das Hirn, das das alles lenkt. Also auch bei Drohnen, die ja mehr und mehr vernetzt agieren, kommt es einfach darauf an, dass dahinter sehr moderne Softwareplattformen stehen. Es wird möglicherweise auch ein bisschen Produktion in Hallbergmoos geben, aber jetzt nicht eine Riesenproduktion. Und vor allem ganz wichtig, da soll auch nicht mit irgendwelchen Sprengmitteln hantiert werden. Also da werden jetzt keine Granaten oder Bomben montiert, sondern Bauteile möglicherweise eben für Drohnen.
0: Mhm. Beim Bürgerentscheid gestern gab es ja eine klare Mehrheit für den Bau, aber eben auch mehr als 40% Nein-Stimmen. Was waren denn die Kritikpunkte der Gegner?
2: Ja, im Vordergrund stand da zunächst einmal bei der Bürgerinitiative, die sich da gegründet hat, Natur- und Umweltschutz. Denn das Ganze soll auf einer Wiese entstehen, der sogenannten Senderwiese. Und die heißt deswegen so, weil da früher ein Sendemast oder Sendeanlagen von Radio Free Europe stand, zu Zeiten des Kalten Krieges. Jetzt ist es eine Freifläche und da wird argumentiert, ja, da werden dann möglicherweise zum Beispiel bodenbrütende Vögel bedroht. Gegenseite sagt, da wird es Ausgleichsflächen geben, also das sei kein Problem. Aber ein anderes Argument sind Ängste, dass Hallbergmoos dadurch zum Ziel im Krisenfall von russischen Attacken werden könnte.
0: Und wie stichhaltig ist dieses Ziel, ist dieses Argument vom Angriffsziel?
2: Ja, da sagt zum Beispiel die Feuerwehr von Hallbergmoos, die sich ja auch da um die Sicherheit kümmert, das Ziel wird nicht größer, es wird sich nicht verändern, denn eigentlich wissen die Menschen in Hallbergmoos, dass es da bereits Rüstung gibt. Da sitzt zum Beispiel die Eurofighter GmbH, also die Organisation, die das Eurofighter-Konsortium steuert mit mehr als 400 Mitarbeitern, ist also auch noch größer als das, was Hazing plant. Dann ist man in unmittelbarer Nähe des Flughafens München, also auch noch ein potenzielles Ziel im Konfliktfall. Und grundsätzlich muss man da auf ein bisschen drauf achten. Da gibt es auch übrigens hier bei uns im BR einen Faktenfuchs, wie TikTok-Videos Kriegsangst in Bayern schüren. Also da wird dann genau in solchen Fällen tauchen plötzlich TikTok-Videos aus sonderbaren Quellen, die dann russische Nachrichtensendungen drin haben. Wir legen Bayern in Schutt und Asche, wenn ihr das und das macht. Da ist dann auch zum Beispiel taucht Kanzler Merz auf, der heißt dann aber Merz und nicht Merz. Also das ist alles sehr, sehr fragwürdig und das werten Experten als klaren Inhalt einer sogenannten hybriden Kriegsführung, zu der auch gehört, dass zum Beispiel wir als Bayerischer Rundfunk ständig von Hackerattacken bedroht sind. Also unsere IT-Kollegen, die sind da sehr, sehr wacker, sowas täglich abzuwehren und so geht es Behörden, so geht es der Bundeswehr, so geht es Rüstungsunternehmen und man versucht natürlich auch ängstliche Menschen mit solchen Videos noch ängstlicher zu machen.
0: Stefan Liener war das aus unserer Wirtschaftsredaktion. Vielen Dank.
2: Bitte sehr.

0: Gerade ist erschienen das Duett von Olivia Rodrigo und Robert Smith von The Cure, zu hören in der Welt am Abend.
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0: Und in der kommenden Stunde beschäftigen wir uns hier in Bayern 2 mit dem Leben auf dem Mars. Und Sie erfahren, warum uns allen Küssen so gut geht, gut tut am World Kiss Day.
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5: Um 18 Uhr mit Karin Schumacher. Die Fußball-WM hat ihren ersten handfesten Skandal. Im Fall der aufgehobenen Rotsperre gegen US-Torjäger Balogun hat US-Präsident Trump jetzt bei einer Pressekonferenz bestätigt, er selbst hat bei FIFA-Chef Infantino angerufen und um eine Überprüfung gebeten. Er habe Zweifel an dem Foul gehabt, so Trump.
6: Der republikanische Senator Ted Cruz sagte im Oval Office, er bedanke sich im Namen aller Amerikaner dafür, dass diese, so wörtlich, lächerliche rote Karte ausgesetzt worden sei. Der Trainer der US-Nationalmannschaft, Mauricio Pochettino, erklärte, es sei ein Grund zu feiern und eine faire Entscheidung, das US-Team nicht noch mehr zu bestrafen. Vor dieser WM war befürchtet worden, dass Trump auf irgendeine Weise in die WM eingreifen und versuchen könnte, sie als große politische Bühne für sich zu nutzen. Nina Barth, Washington.
5: Bayerns Arbeitsministerin Scharf will an den Ladenöffnungszeiten im Freistaat festhalten. Forderungen nach einer Lockerung an Sonntagen erteilte sie im BR-Interview eine Absage. Die Ministerin betonte, das Gesetz diene vor allem dem Schutz der Beschäftigten. Der Hauptgeschäftsführer des deutschen Einzelhandels Gent hatte vorher betont, dass Innenstädte durch Sonntagsöffnungszeiten attraktiver und lebendig gehalten würden. Der Handelsverband Berlin-Brandenburg nannte die aktuelle Regelung angesichts des Onlinehandels überholt. Bundesfinanzminister Klingbeil hat den Haushalt für 2027 verteidigt. Er erklärte, die Regierung setze auf Investitionen und Reformen, damit Deutschland ein krisenfestes Land werde. In dem Etat sind Ausgaben von rund 555 Milliarden Euro vorgesehen und neue Schulden von mehr als 200 Milliarden Euro. Einen großen Anteil bekommt die Bundeswehr. Klingbeil erklärte, dass Deutschland bei der Verteidigungsfähigkeit aufholen müsse. Mit der schwarzen Null könne man sich nicht gegen den russischen Machthaber Putin verteidigen. In Südfrankreich tobt ein Großbrand. Betroffen sind 26 Ortschaften in einem Bergmassiv westlich von Perpignan. 10.000 Menschen wurden bereits in Sicherheit gebracht. Angefacht wurde das Feuer durch Winde, große Hitze und vor allem durch eine außergewöhnlich trockene Luft. Der Brand hatte auch Auswirkungen auf die heutige Etappe der Tour de France, wie Kai Rienecker berichtet.
7: Radsportfans durften die rund 60 Kilometer von dem Großfeuer in den Pyrenäen entfernte Zieleinfahrt nicht mitverfolgen, um die Sicherheitskräfte zu entlasten. Aber es brennt auch im Departement Hérault, bei Marseille oder im Hinterland des Rhonetals. Im Laufe des Tages gab es mehrere Festnahmen von verdächtigen Personen. Ein Mann soll dabei allein für 9 Feuerausbrüche in der Nähe von Béziers im Departement Hérault verantwortlich sein.
5: Und noch zum Sportlichen. Als erster kam heute bei der dritten Etappe Titelverteidiger Tadej Pogačar ins Ziel. Der Slowene sicherte sich damit auch das gelbe Trikot. Bayern, Sachsen und Thüringen haben zusammen ein neues Umweltgroßprojekt gestartet, das grüne Band Dreiländereck an der ehemaligen Grenze zwischen BRD und DDR. Das grüne Band existiert zwar schon lange, besteht aber aus vielen einzelnen Schutzgebieten. Auf 95 Kilometer Länge investieren die drei Bundesländer jetzt in den Naturschutz. Bayerns Ministerpräsident Söder sagte zum Auftakt in Mödlareuth dazu, aus einem ehemaligen Todesstreifen werde ein Lebensband. Das Wetter in Bayern, im Alpenvorland sowie von Oberfranken bis zum Bayerischen Wald, Schauer und örtlich Gewitter, in der Nacht teils locker bewölkt, teils klar und weitgehend trocken, morgen meist trocken bei 24 bis 31 Grad, Mittwoch ganz ähnlich an den Alpen Schauer, 18.04 Uhr. Und hier noch drei Verkehrsmeldungen. A7 Fulda Richtung Würzburg. Zwischen dem Fulda-Dreieck und Bad Brückenau Wildflecken immer wieder Stau. A99 Westumfahrung München Richtung Lindau. Zwischen Neuherberg und dem Dreieck Allach 9 Kilometer Stau und stockend nach einem Unfall. Und zuletzt die B31 Lindau Richtung Friedrichshafen ist zwischen Sigmarszell und Kressbronn, der B467, nach einem LKW-Unfall gesperrt. Soweit die Verkehrsmeldungen.
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0: Mit Kerstin Grundmann und mit großen Haushaltsversprechen von Bundesfinanzminister Klaas Klingbeil.
8: Wir investieren dafür, dass Deutschland ein starkes Land bleibt. Wir schaffen das, woran die letzte Regierung gescheitert ist, inmitten internationaler Krisen. Lösen wir große finanzpolitische Aufgaben, wir sorgen für Planungssicherheit und wir investieren in die Zukunft.
0: Wofür der oberste Kassenwart denn im kommenden Jahr Milliarden ausgeben und wo genau er sparen will, erfahren Sie gleich bei uns. Außerdem fragen wir einen Experten für maritime Sicherheit, warum Tanker der russischen Schattenflotte immer öfter in deutschen Gewässern, nämlich in der Ostsee, unterwegs sind. Und am World Kiss Day präsentieren wir Ihnen die neuesten Erkenntnisse der Philematologie. Das ist die Wissenschaft des Küssens.
9: Wenn ich küsse, dann werden unmittelbar im Gehirn Neurotransmitter ausgeschüttet, die mich das Küssen als beglückend und belohnend erleben lassen.
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0: Und für Glücksmomente sorgen nicht nur innige Küsse, sondern auch manchmal Songs wie dieser hier von Phoenix. Ganz herzlich willkommen bei der Welt am Abend vom Montag. Schön, dass Sie dabei sind.
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0: Indie Pop aus Frankreich war das von Phoenix. Von jetzt an werde ich nur so viel ausgeben, wie ich einnehme, selbst wenn ich mir dafür Geld borgen muss. Das bekannte Mark Twain-Zitat hat sich offenbar der Bundesfinanzminister zu Herzen genommen. Es passt jedenfalls perfekt zu den Haushaltsplänen 2027, die Klingbeil vor gut einer Stunde in Berlin vorgelegt hat. Vorgesehen sind Ausgaben in Rekordhöhe und die zweithöchste Neuverschuldung in der Geschichte der Bundesrepublik. Wofür nun die Bundesregierung das Geld braucht und auch ausgeben will und wo der Rotstift angesetzt werden soll, das weiß unser Berlin-Korrespondent Jakob Mayer.
1: Mehr Geld für Aufrüstung, mehr Mittel für Straßen, Schienen und Krankenhäuser, mehr Schulden. Der Bundesfinanzminister plant im Haushalt fürs kommende Jahr rund 555 Milliarden Euro auszugeben. Lars Klingbeil begründet die deutlich steigenden Ausgaben für die Bundeswehr mit Russlands Angriffskrieg in der Ukraine. Man müsse in kürzester Zeit 3 Jahrzehnte aufholen, in denen nicht in Deutschlands Verteidigungsfähigkeit investiert wurde. Dafür will der Minister im kommenden Jahr mehr neue Schulden machen als geplant. Klingbeil rechnet mit einer Neuverschuldung von 204 Milliarden Euro. Das umfasst die Schulden im Kernhaushalt sowie die Kredite für die Sondervermögen Bundeswehr und Infrastruktur. Trotzdem spricht der Minister von einem Konsolidierungskurs. Die Ministerien waren angewiesen, jeweils 1% einzusparen. Die Bundeszuschüsse für Rente und Krankenversicherung werden gemindert, Finanzhilfen und Steuervergünstigungen gekürzt. Dem stellvertretenden Unionsfraktionschef Matthias Mittelberg reicht das noch nicht.
2: Das, was wir jetzt gestartet haben, ist der Anfang eines Umbauprozesses im Haushalt und der muss fortgesetzt werden. Das Thema Sparen ist lange noch nicht beendet, sondern wir sind am Anfang.
1: Der Iran-Krieg hat der Wirtschaft einen weiteren Dämpfer versetzt, weil unter anderem deshalb nicht so viel eingespart wurde wie geplant, greift die Bundesregierung die Rücklage an. Damit bleiben von den knapp 11 Milliarden Euro nur noch 4 Milliarden Reserve für die Folgejahre übrig. Eine höhere Alkohol- und Tabaksteuer sowie eine Plastiksteuer sollen zusätzliche Einnahmen bringen. Schulden kosten. Im kommenden Jahr gibt der Bund laut Etatentwurf knapp 42 Milliarden Euro für Zinsen aus, 2030 doppelt so viel. Die Grünen bemängeln, dass Einnahmen aus dem Emissionshandel nicht mehr in den Sondertopf für Klimatransformation fließen sollen, sondern teilweise genutzt werden, um den Haushalt zu stärken. Das ist kein solider Etat, sagt Grünen-Haushälter Sebastian Schäfer.
3: Es werden mehr Schulden gemacht, es wird in die Rücklage gegriffen, es wird in die Sozialversicherungskassen gegriffen, es wird in den Klimafonds gegriffen.
1: Um sich mehr Spielraum zu verschaffen, verschiebt die Bundesregierung in ihrem Entwurf die Rückzahlung der Corona- und der Bundeswehrschulden. Trotzdem klafft in der Finanzplanung ab dem übernächsten Jahr eine Lücke von über 100 Milliarden Euro. Der AfD-Abgeordnete Michael Espendiller beklagt:
4: Es wird jetzt einfach nur hin und her gebucht, da wird der Finanzminister einfach beliebig viele Schulden machen kann. Die Auswirkungen sehen wir. Wirtschaftswachstum haben wir jetzt nicht, aber wir haben halt ein Wachstum der Schulden und der Zinszahlung.
1: Linken-Chef Luigi Pantisano kritisiert die geplanten Änderungen bei Wohngeld, Elterngeld und Klimaschutz als so wörtlich Sozialraub. Mehrere Hilfsorganisationen protestieren gegen vorgesehene Kürzungen bei der Entwicklungspolitik. Der Bundesverband der deutschen Industrie nennt die geplanten Ausgaben und Schuldenzuwächse im Haushalt alarmierend. Allerdings sind noch Änderungen am Etatentwurf möglich. Der Bundestag soll den Haushalt fürs kommende Jahr im November beschließen.

0: Paixão Tropical von Bossa Nova-Legende Sergio Mendes. Ein Song aus dem Jahr 72. Viertel nach sechs ist es.
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0: Und dafür ist bei mir Oliver Buschek aus der Wissenschaftsredaktion im Studio. Schönen guten Abend.
2: Hallo Kerstin.
0: Wir beginnen mit einem alten Traum der Menschheit, der zuletzt durch Kinofilme, aber auch durch Elon Musk neuen Schwung bekommen hat, nämlich Leben auf dem Mars. Wie realistisch ist das Ganze eigentlich?
2: Also, wenn man sich so eine zweite Erde vorstellt mit Wasserflächen, viel Grün und schicken Städten, ja, dann sind wir davon noch ziemlich weit entfernt. Davon kann man sich überzeugen in einer Computerspielsimulation, die das Fachmagazin Nature gerade online gestellt hat und in der man sich selbst quasi am sogenannten Terraforming des Mars, also der Umformung des Mars versuchen kann. Außerdem hat eine aktuell erschienene Studie durchgerechnet, was es bräuchte, damit man auf dem Mars wirklich frei atmen, Landwirtschaft betreiben und ohne Raumanzug draußen rumlaufen kann. Und das ist wirklich geradezu absurd viel.
0: Was heißt jetzt konkret absurd viel? Müssen wir uns ordentlich anstrengen oder ist das und bleibt das pure Science-Fiction?
2: Eher Letzteres, würde ich sagen. Also allein für eine halbwegs erdähnliche Atmosphäre bräuchte man, halte ich fest, eine Billiarde Tonnen CO2, dazu hunderte Billionen Tonnen Sauerstoff und noch mehr Stickstoff. Und allein um den Sauerstoff zu erzeugen, würde etwa 20.000 Mal so viel Energie gebraucht, wie sie die gesamte Menschheit heute in einem ganzen Jahr produziert.
0: Billiarde, Billionen, diese vielen Nullen können wir uns wahrscheinlich gar nicht richtig vorstellen.
2: Unfassbar viel, sagen wir einfach. Fast Fantastilliarde, hätte Dagobert Duck gesagt.
0: Und mit Atmosphäre allein ist es ja wahrscheinlich nicht getan. Auf dem Mars soll es ja auch, habe ich gelesen, bitter kalt sein.
2: Ja, stimmt. Im Durchschnitt minus 63 Grad Celsius. Nun kennt sich ja die Menschheit gerade mit Planetenerwärmung recht gut aus, aber über Treibhausgase hinaus bräuchte man wahrscheinlich doch noch mehr, also auch riesige Spiegel im All, um den Mars aufzuwärmen und deren Fläche wäre dann größer als Afrika. Also das kann man alles schön in Science-Fiction-Romanen beschreiben. Praktisch ist es in den nächsten Jahrhunderten kaum machbar.
0: Gibt es denn eine Art Plan B, nicht gleich den ganzen Planeten vielleicht umzubauen?
2: Gibt es. Das nennt sich dann Para-Terraforming, also statt den Mars komplett zu verändern, baut man lokale Oasen, riesige Gewächshäuser, Kuppeln, Glasdachnetzwerke, in denen innen angenehme Bedingungen herrschen. Das ist im kleinen Maßstab schon ein Stück realistischer, aber selbst dafür bräuchten wir neue, sehr starke Energiequellen. Also wir werden dann doch noch lange auf diese Erde hier angewiesen sein.
0: Und auch natürlich auf die Natur auf dieser Erde. Und da hast du unsere zweite Geschichte mitgebracht. Die betrifft Ameisen, genauer gesagt Rossameisen. Und die machen etwas, das man eher im OP erwartet. Sie amputieren nämlich. Was passiert da?
2: Ja, die Rossameisen, die sind erstaunlich gute Notfallchirurginnen. Also wenn sich eine Ameise am Bein schwer verletzt, dann beißen andere Ameisen das Bein ab, um eine Infektion zu verhindern. Und dann behandeln sie die Wunde zusätzlich mit Stoffen, die Keime abtöten. Das verdoppelt dann die Überlebenschance der verletzten Tiere.
0: Klingt ziemlich brutal, aber auch effektiv. Und jetzt hat eine Studie aus Würzburg geschaut. Wer da eigentlich dann danach, würde ich jetzt denken, die Pflege übernimmt,
2: ja,
0: oder? Der
2: währenddessen, also wer macht das eigentlich, war die Frage. Ne?
0: Ja.
2: Und das Team um den Biologen Erik Frank hat 660 Ameisen in sechs Kolonien über Wochen mit einem automatischen Kamerasystem verfolgt, um da mal ein bisschen genauer reinzugucken. Und sie haben rausgefunden, es gibt also keine spezialisierten Krankenpflegerinnen. Die Pflege, die leisten Arbeiterinnen, die gerade von der Brutpflege im Nest zur Nahrungssuche draußen wechseln. Die streifen dann überall rum, treffen viele andere und sind dadurch sehr gut vernetzt. Und wer wen pflegt, ja, das hängt auch davon ab, wie oft man sich vorher schon begegnet ist. Also wenn man eine Ameise öfter geputzt oder mit den Fühlern abgetastet hat, dann ist auch die Hilfsbereitschaft höher.
0: Ja, das kennen wir auch von uns Menschen. Wie man kennt, dem hilft man halt eher, nur dass wir uns eben zum Glück nicht gegenseitig oder ziemlich selten, denke ich jetzt mal, Beine amputieren.
2: Nur Oliver Buschek.
0: Genau, Oliver Buschek aus der Wissenschaftsredaktion mit den neuesten Nachrichten. Danke dir.
2: Sehr gerne.

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0: Dream Chaser, ein neuer Song von Willie Nelson, der eben erst erschienen ist, und zwar auf seinem 79. Soloalbum im Mai. Letzten Herbst, da wurde in Bayern das Dialogforum Religion und Integration gegründet. Christen, Muslime, Juden, Buddhisten und der Innenminister sitzen in dieser Runde regelmäßig zusammen, auch um über Aktionen gegen religiösen Hass und Hetze zu diskutieren. Denn gerade jüdische Einrichtungen, das hat der neue Verfassungsschutzbericht ja gezeigt, brauchen ganz besonderen Polizeischutz. Auch größere Muslimfeindlichkeit hat der Bericht aufgelistet. Was dagegen getan werden kann, dazu hat das Forum heute zum ersten Mal Vorschläge präsentiert.
1: Und Sie dürfen noch ranrutschen, mit der Schulter noch quasi dahinter, dass Sie über die Schulter schauen.
2: Gut. Beim Fototermin heute Nachmittag im Innenministerium war Schulterschluss gefragt. 27 Personen sollten ins Bild kommen. Von Priestern des orthodoxen Christentums mit ihren charakteristischen hohen schwarzen Hüten und wallenden Bärten, über den katholischen Bischof Meyer aus Augsburg, den evangelischen Landesbischof Kopp, den Imam Idris aus Penzberg, den Rabbiner Drei aus Amberg bis hin zu Vertretern von Wissenschaft und Politik.
1: Sehr schön, vielen Dank.
2: Schulterschluss war auch inhaltlich angesagt, unterstrich der Hausherr, Bayerns Innenminister Joachim Herrmann.
3: Wir leben in weltweit spannenden Zeiten. Wir erleben radikale Auseinandersetzungen, militärische in anderen Teilen der Welt, bei uns manchmal auch gewalttätige. Wir brauchen den Dialog der Religionen, der Kirchen in unserem Land, um den Frieden zu bewahren. Und deshalb ist es wichtig, die alle an einen Tisch zu bringen.
2: Seit Oktober hatten sich die Vertreter verschiedener Religionen auf Herrmanns Einladung hin immer wieder getroffen. Nun haben sie eine gemeinsame Erklärung vorgelegt. Die Unterzeichner bekennen sich darin zur freiheitlich-demokratischen Grundordnung des Grundgesetzes, zum friedlichen, freien und sicheren Zusammenleben in Bayern, zum konstruktiven Austausch, zur Vermittlung von Wissen übereinander und zum Einsatz gegen Hass und Hetze. Der Rabbiner Drei aus Amberg sagte:
4: Diese Initiative ist nicht selbstverständlich. Gerade wenn wir den jüdisch-muslimischen Dialog anschauen nach dem 7. Oktober, ist ja in vielen Orten, vielen Bereichen hier in Deutschland beschädigt worden. Teilweise wurden Dialogkreise geschlossen und sind nicht weitergeführt worden.
2: Innenminister Joachim Herrmann betonte, es gehe bei dem von ihm angestoßenen Dialog nicht darum, andere vom jeweils eigenen Glauben zu überzeugen.
3: Wir schützen die Religionsfreiheit in unserem Land, aber es gehört zu dieser Religionsfreiheit eben auch, den Respekt davor zu haben, dass jemand anderer eben eine andere Religion hat.
2: Herrmann wünscht sich ausdrücklich, dass nicht nur die Spitzen der jeweiligen Religionsgemeinschaften zusammenkommen, sondern dass der Dialog auch in der breiten Bevölkerung geführt wird. Dass etwa ein 15-jähriger Christ auch mal eine Moschee oder eine Synagoge besucht oder ein 15-jähriger Muslim eine Synagoge oder eine Kirche. Der Dialog soll weitergehen, künftig auch mit Vertretern und Vertreterinnen anderer Religionen, wie etwa dem Hinduismus.
0: Bettina Weitz war das über Vorschläge, die das Dialogforum Religion und Integration heute vorgelegt hat.

0: Die englische Singer-Songwriterin Foxes war das hier bei uns in der Welt am Abend. Um den Trump-Infantino-Skandal bei der Fußball-WM und die Folgen für das heutige Achtelfinale USA-Belgien geht's in einer Viertelstunde hier bei uns. Jetzt aber Karin Schumacher mit den Kurzmeldungen.
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2: Schönen guten Abend. Trump bestätigt Intervention in Sachen Platzverweis. Der US-Präsident erklärte in Washington, er persönlich habe FIFA-Chef Infantino um die Aufhebung der roten Karte für Fußballnationalspieler Folarin Balogun gebeten. Die Schiedsrichterentscheidung, so Trump, sei unfair gewesen. UEFA und DFB haben die Einflussnahme aus dem Weißen Haus kritisiert. Klingbeil verteidigt neuen Haushalt. Der Finanzminister erklärte, die Bundesregierung setze auf Investitionen und Reformen. Man könne Deutschland nicht mit einer schwarzen Null verteidigen. In dem Etat sind Ausgaben von mehr als 555 Milliarden vorgesehen und neue Schulden von mehr als 200 Milliarden Euro. Ein großer Teil des Geldes fließt in die Verteidigung. Wohngeld soll deutlich gekürzt werden. Das Bundeskabinett hat auch beschlossen, dass ein Drittel der bisherigen Haushalte, die die Leistung bisher beziehen, keine Unterstützung mehr bekommt. Geplant sind einige Änderungen, etwa bei der Heizkostenkomponente oder der Anpassung des Wohngeldes an Inflation und Mietpreisentwicklung. Rund 1,2 Millionen Haushalte in Deutschland beziehen Wohngeld. Radprofi Tadej Pogacar siegt in den Pyrenäen. Der Slowene hat die dritte Etappe der Tour de France gewonnen und seinen Rivalen Jonas Vingegaard das gelbe Trikot abgenommen. Pogacar setzte sich in Les Angles mit 2 Sekunden Vorsprung vor seinem dänischen Konkurrenten durch. Soweit die Nachrichten um halb.
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2: Am Abend letzte Schauer, in der Nacht dann Tiefstwerte bis 11 Grad. Und hier noch der Bayern 2 Verkehrsservice. A7 Fulda Richtung Würzburg zwischen dem Fulda-Dreieck und Bad Brückenau-Wildflecken stockender Verkehr. A8 Salzburg Richtung München zwischen Bad Aibling und Irschenberg 5 Kilometer Stau nach einem Unfall. 2 Spuren sind dort gesperrt. A99 Westumfahrung München Richtung Lindau zwischen Neuherberg und dem Dreieck Allach stockender Verkehr nach einem Unfall. Zuletzt noch die B33 Lindau Richtung Friedrichshafen. Die Bundesstraße ist zwischen Sigmarszell und Kressbronn, der B467, nach einem LKW-Unfall gesperrt. Soweit der Service. Es ist 18.33 Uhr.
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0: Und einen guten Abend wünscht Kerstin Grundmann. Die Behörden in Schweden greifen hart durch. Mit Schnellbooten, Hubschraubern und Spezialeinheiten haben sie in den letzten Monaten mehrere Tanker der russischen Schattenflotte aufgehalten. Die stärkeren Kontrollen sorgen jetzt dafür, dass immer mehr Schiffe eine längere Route wählen, und zwar durch die Ostsee nahe Rügen.
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3: Mit dem Begriff Schattenflotte werden schätzungsweise mehrere hundert oft schrottreife Tanker mit tausenden Tonnen Öl an Bord bezeichnet. Russland nutzt diese Schiffe, die unter fremder Flagge fahren, um trotz EU-Sanktionen weiterhin Öl und Treibstoff zu exportieren und damit Milliarden von Dollar in die russische Kriegskasse zu pumpen. Wie riskant diese Transporte sind, zeigt das Beispiel des Öltankers Eventin, der im Januar 2025 mit Maschinenschaden unmanövrierbar vor Rügen trieb, mit fast 100.000 Litern Öl an Bord. Seitdem Schweden die Kontrollen gegen die Tanker der Schattenflotte in der Ostsee deutlich verschärft hat, nehmen immer mehr dieser Schiffe ihre Route durch deutsche Hoheitsgewässer. Politiker und Umweltverbände fordern nun, mit rigorosen Kontrollen gegen diese Schiffe vorzugehen.
0: Und ob sich die Flotte durch Kontrollen aufhalten lässt, kann uns Julian Pawlak erklären. Er forscht bei der Stiftung Wissenschaft und Politik zu Maritimstrategien und Sicherheitspolitik. Ich grüße Sie, guten Abend.
4: Hallo, guten Abend.
0: Herr Pawlak, lassen Sie uns erstmal auf die Ausgangslage schauen. Wie viel mehr Schiffe dieser Schattenflotte, über die wir gerade schon einiges mehr gehört haben, nutzen denn die Ostsee als Ausweichroute? Kann man das sagen?
4: Man kann tatsächlich sagen, dass die Ostsee nicht nur eine Ausweichroute, sondern tatsächlich die Hauptexportroute der russischen Ölexporte ist. Es ist sozusagen die Lebenslinie der russischen Kriegswirtschaft, weil wirklich der große Teil des russischen Öls über diese russischen Ostseehäfen abtransportiert wird und dementsprechend auch vor deutschen Küsten entlangfährt.
0: Dass das jetzt vor deutschen Küsten passiert, liegt das eben auch an diesen stärkeren schwedischen Kontrollen?
4: Absolut. Man kann auf jeden Fall erkennen, dass als Folge dieser Kontrollen die Schiffe vermehrt versuchen, nicht mehr durch diese schwedischen Hoheitsgewässer zu fahren und dahingehend immer häufiger auch Umwege nehmen oder kleinere Umwege zumindest und damit noch näher an den deutschen Küsten entlangfahren. Ja.
0: Dieser Begriff Schattenflotte, der klingt ja erstmal so ein wenig mysteriös. Und das Wort zeigt natürlich auch, dass diese Schiffe nicht wirklich erkannt werden wollen. Lassen sie sich denn aber erkennen? Fahren die unter falscher Flagge oder haben die gar keine Flagge? Oder wie sehe ich, dass das ein Tanker genau dieser Flotte ist?
4: Ja, der Begriff Schattenflotte stammt davon, dass ursprünglich versucht worden ist, eben mit dieser Verschleierung der genauen Inhaberstrukturen, der genauen Flaggenstaatzugehörigkeit bzw. der Hintergründe, auch der Versicherung, um damit eben die Sanktionsbemühungen, die es durch die EU, aber auch durch die USA beispielsweise gibt, zu umgehen. Das heißt, um nach wie vor dieses russische Öl exportieren zu können. Dafür werden, wie Sie schon richtig gesagt haben, auch falsche Flaggen verwendet oder sogenannte Billigflaggen. Das sind Flaggen etwa von Staaten wie Kamerun beispielsweise, die für relativ günstige Preise ihre Flaggen anbieten, um damit diesen Schiffen mit möglichst geringen Anforderungen, geringen Kontrollen den Transport gewährleisten zu können.
0: Und wie erkennt man da jetzt von außen, vielleicht auch von deutscher Behördenseite, das ist jetzt so ein Tanker, der zu dieser Flotte gehört oder aber nicht?
4: Das ist zunächst auf den ersten Blick gar nicht so einfach zu erkennen. Da bedarf es häufig einer konkreten Analyse bei jedem Schiff für jeden Einzelfall. Okay, was sind die Hintergründe? Aus welchem Hafen ist dieses Schiff gestartet? Was ist der Zielhafen? Was hat es vielleicht für vorherige Namen oder Flaggen gehabt, um damit zu identifizieren, was es damit wirklich auf sich hat?
0: Nun sagen ja doch manche, es gibt den Vorwurf, dass genau dieses Problem von deutscher Seite unterschätzt wird. Wie sehen Sie das?
4: Die Möglichkeit, dass Schiffe zunächst angehalten und kontrolliert werden können aufgrund dieser falschen Flagge, kann tatsächlich laut internationalem Recht auch außerhalb der Hoheitsgewässer stattfinden. Das heißt, wenn der Verdacht besteht, okay, da ist ein Schiff mit falscher Flagge unterwegs, die zum Beispiel zu einem Staat gehört, der gar kein Flaggenstaatregister führt, auch das findet tatsächlich statt, dann hat man die Möglichkeit, dieses Schiff anzuhalten und zu kontrollieren.
0: Die deutschen Behörden könnten also mehr tun, oder?
4: Also es besteht die Möglichkeit, wenn wirklich der Verdacht besteht, dass ein Schiff mit falscher Flagge unterwegs ist, dass dieses angehalten werden wird. Das auf jeden Fall. Dazu muss es natürlich dann auch eine Entscheidung geben, auch eine politische Entscheidung, die wirklich besagt, wir wollen wirklich nochmal vermehrt wirklich jedes dieser Schiffe, bei dem so ein Verdacht zutrifft oder zuträfe, wirklich auch kontrollieren, ob sie denn wirklich rechtlich unterwegs sind. Zusammengefasst handelt es sich dabei wirklich nur um die Umsetzung geltenden Rechts.
0: Mhm. Welches Ministerium wäre genau dafür zuständig, diese politische Entscheidung zu treffen?
4: Naja, da kommt eine Vielzahl oder ein Zusammenspiel wirklich zusammen. Wenn Sie bei der Bundespolizei bleiben, ist es natürlich das Innenministerium. Wenn die Amtshilfe der deutschen Marine bzw. der Bundeswehr hinzuziehen, spielt das Bundesverteidigungsministerium eine Rolle. Auch das Bundesverkehrsministerium spielt da rein. Also es ist wirklich ein Abbild dieser maritimen Dimension, bei der diese vielen Zuständigkeiten zusammenkommen und damit eben auch zeigen, dass es in dieser Dimension immer noch etwas komplizierter ist, wirklich die Zuständigkeiten und damit auch die Verantwortung jedes Mal zusammenzubringen.
0: Die Umweltschutzorganisation Greenpeace, die wirft ja den deutschen Behörden Tatenlosigkeit vor. Diesen drastischen Vorwurf, den würden Sie dann nicht so stehen lassen, wenn ich Sie richtig verstehe.
4: Als tatenlos würde ich das nicht bezeichnen. Nichtsdestotrotz kann man sagen, dass es noch Potenziale gibt, die ausbaufähig sind oder die noch weiter genutzt werden können. Wenn man denn wirklich politisch sagt, was jetzt ja auch schon öfter getätigt worden ist, dass man wirklich diesen Fluss der Schattenflotte, diesen Fluss des Öls und damit auch diesen Finanzfluss, diesen russischen Finanzfluss vermehrt stoppen möchte, dann gibt es tatsächlich Möglichkeiten, die noch nicht zu 100% ausgeschöpft sind.
0: Sagt Julian Pawlak von der Stiftung Wissenschaft und Politik. Mit ihm haben wir uns über die russische Schattenflotte unterhalten, die auch jetzt verstärkt in deutschen Hoheitsgewässern unterwegs ist. Ganz herzlichen Dank für das Gespräch.
4: Herzlichen Dank.

0: Nicolo Fabi war das auf Bayern 2 um jetzt ganz genau 18.44 Uhr. Haben Sie schon mal was von der Philematologie gehört? Ein Begriff, der gerne in Quizshows abgefragt wird und bei der die richtige Antwort lautet Wissenschaft vom Küssen. Die wird am heutigen World Kiss Day ganz besonders häufig zitiert, denn inzwischen haben Forscher herausgefunden, dass wir mit innigen Küssen nicht nur unsere Liebe und Zuneigung ausdrücken, sie lösen auch jede Menge biochemische Reaktionen in unserem Körper aus. Mehr von Anja Braun aus der Wissenschaftsredaktion.
1: Küssen verbindet nicht nur, wir tauschen dabei auch massenhaft Bakterien aus. Ein 10-Sekunden-Kuss überträgt etwa 80 Millionen Bakterien. Eine aktuelle Studie hat gezeigt, dass Paare, die zusammenleben, besonders viele Mikroorganismen teilen. Ganze 44% der Paare hatten gemeinsame Mundbakterien. Küssen hat aber nicht nur biologische Auswirkungen, sondern auch psychische. Zum Beispiel das Empfinden von großer Nähe und Verbindung, wie Psychologin Beate Ditzen von der Universität Heidelberg erklärt.
2: Dann kommt beim Küssen noch dazu, dass wir auch mit Flüssigkeiten des anderen in Kontakt kommen, was wir beim sonstigen Hautkontakt ja nicht kommen. Und über diese Flüssigkeiten werden ja dann auch Botenstoffe, aber auch potenziell Erreger übertragen. Das heißt, diese Grenze zwischen Individuen, die wird beim Küssen maximal aufgelöst. Küssen ist schon ein sehr intensiver Akt der zwischenmenschlichen Verbindung.
1: Ein romantischer Kuss verbindet uns also emotional und mikrobiell. Ob die Bakterien unsere Gefühle vielleicht sogar ein Stück weit mitsteuern, ist noch offen. Auf jeden Fall ist es eine spannende Hypothese, dass die Millionen Mikroben, die beim Küssen ausgetauscht werden, unseren Partner oder unsere Partnerin noch ein Stück liebenswerter machen. Kein Wunder, dass zurzeit international daran geforscht wird, wie und ob die Mikroben unser Verhalten und unsere Gefühle mitprägen. Sicher ist, dass der Austausch der Mikrobakterien beim Kuss auch unser Immunsystem beeinflussen kann. Denn es muss beim Küssen auf fremde Bakterien, Viren und Krankheitserreger reagieren und wird so immer wieder neu trainiert. Auch unser Herz-Kreislauf-System reagiert auf Küsse. Zunächst steigt der Blutdruck, die Blutgefäße weiten sich und lassen den Blutdruck dann wieder sinken. So kann Küssen auch Stress senken und unser Schmerzempfinden mindern.
2: Der Mundbereich ist möglicherweise deshalb die ideale Kusszone, weil wir dort sehr viele hochsensitive Nerven haben,
1: sagt die Heidelberger Psychologin Ditzen. Unsere Lippen, die Zunge und die Mundschleimhaut gehören zu den empfindlichsten Körperregionen überhaupt. Sie sind dicht mit Tastrezeptoren besetzt, die schon leichte Berührungen intensiv wahrnehmen. Diese Signale werden dann über mehrere Nerven an das Gehirn geleitet. Und dort wird dann ein ganzer Cocktail aus Wohlfühl- und Bindungshormonen ausgeschüttet. Vor allem Dopamin, Oxytocin und Serotonin.
2: Wenn ich küsse, dann werden unmittelbar im Gehirn Neurotransmitter ausgeschüttet, die mich das Küssen als beglückend und belohnend erleben lassen.
1: Geküsst haben sich vermutlich schon die gemeinsamen Vorfahren von Menschen und Menschenaffen. Forschende aus Oxford haben 2025 mit einem statistischen Modell gezeigt, dass Küssen schon vor über 20 Millionen Jahren beliebt war.
0: Ja, und natürlich weiterhin beliebt bleibt bei den vielen guten Gründen fürs Küssen, die hat Anja Braun aufgelistet.
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0: Und bei der wird in der kommenden Nacht um 2 Uhr ganz genau ein Spiel angepfiffen, das wohl beobachtet wird wie kein anderes bei diesem Turnier. Denn die Partie Belgien gegen die USA wird vom Trump-Infantino-Skandal überschattet. Der US-Präsident hatte beim FIFA-Präsidenten geklagt, dass es doch unfair sei, wenn der US-Stürmer Balogun nach einer roten Karte gesperrt werden würde.
4: I understand sports really well. And that wasn't a foul.
5: Ich kenne mich sehr gut aus im Sport. Und das war kein Foul. Und dieser Schiedsrichter, der ein bisschen verdächtig ist, wenn man sich seine Vergangenheit anschaut, hat eine Entscheidung gefällt, die niemand glauben konnte. Nicht mal der Gegner.
4: Wie kann man ihn für ein Spiel bestrafen, das noch nicht mal gespielt wurde?
5: Ja, ich habe bei der FIFA um eine Überprüfung gebeten. Ich habe mit einem hochrespektierten Mann gesprochen.
0: Ja, und nach

0: diesen Gesprächen Trumps, wohl mit Infantino, hat die FIFA auch die Sperre von Balogun aufgehoben. Der belgische Verband will die Spielberechtigung des Spielers allerdings noch offiziell anfechten. Und die Fans daheim, die wollen jetzt natürlich erst recht Stimmung machen, wie schon beim Sieg gegen Senegal im 16. Finale. Aus Brüssel, Andreas Meyer-Feist.
1: Die Belgier mögen Fairplay und sie lieben echte Begeisterung. Bei den Toren von Lukaku und Tielemans haben die Wissenschaftler des Königlich Belgischen Seismologischen Instituts am vergangenen Mittwoch ein leichtes Erdbeben gemessen, ausgelöst durch den Jubel der Fans in der Schlussphase des Spiels, als die Roten Teufel das schon verloren geglaubte Spiel in einen Sieg verwandelten. In dieser Nacht könnte die Erde noch gewaltiger beben, hoffen die belgischen Fans. Nach der Devise, jetzt erst recht. Nun, ich würde nicht sagen, dass der Fußball total korrupt geworden ist, sagt dieser Fan. Aber das, was Trump und Infantino gemacht haben, geht gar nicht. Und ich bin froh, dass es darauf klare und beeindruckende Antworten gab. Nicht nur bei uns in Belgien, sondern weltweit. Der belgische Fußballverband forderte ausdrücklich, Balogun nicht aufzustellen für das Spiel USA-Belgien. Man habe bisher weder eine Entscheidung noch eine Erklärung der FIFA in dieser Angelegenheit erhalten. Man sehe sich gezwungen, die Spielberechtigung für das bevorstehende Match formell anzufechten. Entscheidungen über Sportregeln sind Sache der Sportorganisationen, nicht der Politiker, erklärte die EU-Kommission in Brüssel. Auch Maximus, die landesweit berühmte graue Katze des belgischen Premierministers Bart De Wever, hat eine Meinung zur roten Karte. Ich spiele trotzdem mit, heißt es in einer Sprechblase. Außenminister Maxime Prévost hat die Entscheidung des Weltfußballverbandes, die Sperre des amerikanischen Stürmers für das Spiel gegen die Roten Teufel aufzuheben, in Frage gestellt. Er erklärte, wenn ein Telefonanruf tatsächlich die Ursache für diese unverständliche Entscheidung ist, dann untergräbt das die grundlegendsten Regeln des Fußballs. Nur viele Amerikaner, auch in Europa, haben eine andere Meinung.
2: I think it was unfair red and I think a lot of, you know, the Football Insiders have kind of agreed with that.
1: Auf jeden Fall dürfte es eine kurze Nacht werden für Belgien. Diesmal wollen die Elektrizitätswerke messen, wie groß das Interesse ist am nächtlichen Stromverbrauch. Er dürfte ungewöhnlich groß sein, erwarten die Stromversorger.
0: Andreas Meyer-Feist war das mit dem belgischen Blick auf das heutige Achtelfinale USA-Belgien und den Trump-Infantino-Skandal.

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2: Die Toskana-Fanboys waren das, besungen von Peter Fox, hier im Duett mit Adriano Celentano. Diese beiden Herren sind die Rauschmeißer aus der Welt am Abend vom 6. Juli. Das gesamte Sendeteam sagt herzlichen Dank fürs Einschalten und jetzt ganz viel Spaß bei der guten Nachtgeschichte und bis morgen, wenn Sie mögen.
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4: Zwei Stunden liegt Dentgirl Zora jetzt schon hinter einer Teetasse versteckt und wartet. »Kannst du bitte endlich einschlafen?« murmelt sie vor sich hin. Aber dieses Kind dreht sich nach rechts, nach links, auf den Rücken, auf den Bauch. »Mann, wie soll ich da meine Mission erfüllen?« Zum fünften Mal überprüft Zora ihre nagelneue Ausrüstung. Das Seil im Rucksack ordentlich aufgerollt. Die Schlinge am Ende sitzt. Karabinerhaken einwandfrei. Tja, früher hatten Dentgirls noch Flügel und nannten sich Zahnfeen. Die Zeiten sind vorbei, denkt Zora. Dentgirls von heute vertrauen der modernen Technik. Zum 11. Mal schaut sie durch ihr Dentgirl-Fernglas. Dabei weiß sie längst alles über dieses Kind. Alter 7. Name Pia. Transportobjekt mittlerer Schneidezahn unten. Versteck unter dem Kopfkissen. Der Klassiker. Pia ist offensichtlich nicht ganz fit. Neben ihrem Bett stapeln sich vollgerotzte Taschentücher. Zora schaut durch ihr Fernglas und versucht, sie zu zählen. 1, 2, 3, 4, 5. Dabei wird das Dentgirl selbst ganz schläfrig. Am Ende schläft sie vor dem Kind ein. Doch Moment. Pias Atem klingt ruhiger. Sie schläft. Es kann losgehen. Lautlos und in ihrem schwarzen Outfit nahezu unsichtbar läuft Zora zum Bett. Ihre blonden Löckchen hat sie zu zwei strengen Zöpfen geflochten. Sie zieht aus ihrem Rucksack ihr Seil, sanft glitzert es in der Dunkelheit. Zora wirft es wie ein Lasso in die Luft und zack, gleitet die Schlinge über den Bettpfosten. Beste Dentgirl-Technik. Jetzt hinaufklettern, schon steht sie neben Pias riesigem Kopf. In jeder einzelnen Haarspitze spürt Zora, dass Pias ausgefallener Milchzahn ganz in ihrer Nähe liegt. Typischer Dentgirl-Instinkt. Wie ein Kompass zeigen ihr die Zöpfe die Richtung. Nun kommt der heikelste Moment. Abtauchen unter das Kopfkissen. Ein tiefer Atemzug und Zora taucht unter. Zöpfe voran.
5: Aha, hier liegt der Zahn.
4: Aber da dreht Pia ihren Kopf mit Schmackes auf die linke Seite. Gerade noch rechtzeitig wirft Zora sich nach rechts. Der Zahn immer noch zum Greifen nah. Doch da wirft Pia ihren Kopf wieder nach rechts.
5: Hilfe!
4: Zora witscht nach links, ohne Zahn.
5: Mist!
4: Pia wirft ihren Kopf wieder nach links. Zora weicht ein drittes Mal aus.
5: Gleich geht mir die Puste aus. Ruhe bewahren,
4: beschwört Zora sich selbst. Sie schnappt sich den Zahn, steckt ihn in ihre gepolsterte Spezialtasche, platziert das Geschenk, eine Tüte Gummibärchen, und kriecht schlapp unter dem Kissen hervor.
5: Boah!
4: Jetzt ertönt ein Geräusch, das sie bis ins Mark erzittern lässt. Es ist ein riesiger Schnarcher. Monströs! Wie kann ein Kind so einen Ton erzeugen? Mit wackligen Knien steht Zora auf. Puh. Nur noch 2, 3 Schritte bis zum Bettpfosten. Doch da erschüttert ein gigantisches, ohrenbetäubendes Ratschi das Bett. Pias Matratze bebt. Ja, sie verwandelt sich in eine Art Trampolin und katapultiert Zora in die Höhe. In einem steilen Bogen fliegt sie durch die Luft und stürzt in die Tiefe. Nein! Doch Zora landet weich. Auf Pias Berg aus verrotzten Taschentüchern. Eklig, aber lebensrettend. Blitzschnell verstaut Zora ihre Ausrüstung und verschwindet, wie sie gekommen ist, in der Schwärze der Nacht. Mission mittlerer Schneidezahn unten erfüllt.
3: 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Eva Löber.
6: Und jetzt schlaft gut. Träumt was Schönes. Gute Nacht.
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Und hier auf Bayern 2 geht's nach den Nachrichten weiter mit dem Zündfunk, wo wir dann gleich ins Weiße Haus schalten werden. Es geht um Fußball und um rote Karten. Gleich im Zündfunk mit Bärbel Wossack und Noe Noack.

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1: Um 19 Uhr mit Karin Schumacher. Bei der Fußball-WM wird der Fall Belegun weiter kontrovers diskutiert. US-Präsident Trump räumte bei einer Pressekonferenz ein, er habe bei der FIFA darum gebeten, die Rotsperre gegen den US-Stürmer zu überprüfen. FIFA-Chef Infantino sieht keine Einflussnahme. Die Gremien würden autonom arbeiten. Belgien will die Spielerlaubnis jedenfalls anfechten. Mehr von Desiree Krause.
2: Der belgische Verband will die Spielberechtigung Belegans anfechten, nachdem er heute schwere Vorwürfe gegen die FIFA erhoben hat. Der Verband selbst habe lediglich eine Erklärung des Verfahrens rund um die Entscheidung gefordert. Die FIFA habe diese Korrespondenz als Berufung gewertet und direkt als unzulässig abgewiesen. Die Belgier haben laut ihres Statements von der FIFA nicht die geringste Erklärung erhalten. Daher hätten sie keine andere Möglichkeit, als die Einsatzberechtigung des Spielers für das Spiel heute Nacht anzufechten. Der Streit geht also weiter.
1: Ausgaben von rund 555 Milliarden Euro sieht der Haushaltsentwurf für das kommende Jahr vor, den die Bundesregierung heute beschlossen hat. Demgegenüber steht eine Neuverschuldung von gut 200 Milliarden Euro. Eingerechnet sind hier auch die Sondervermögen für Infrastruktur, Klimaneutralität und die Bundeswehr. Finanzminister Klingbeil hat im Anschluss noch einmal die Ziele skizziert, die mit dem Haushalt erreicht werden sollen.
3: Die Prioritäten, die wir als Bundesregierung setzen, sind klar. Wir wollen unser Land wieder auf Wachstumskurs bringen. Wir wollen die Arbeitsplätze der Zukunft in Deutschland schaffen. Wir setzen auf Hightech, auf KI, auf Innovation. Und wir wollen in Zukunft sicher leben. Und deswegen stärken wir Sicherheit, Resilienz und Verteidigung.
1: Klingbeil verwies außerdem darauf, dass Deutschlands Schuldenquote unter dem Schnitt der Euro-Länder bleibe. Die Deutsche Bahn plant für das Großprojekt Brennerzulauf einen Finanzpuffer in Milliardenhöhe. Wie das Unternehmen erklärte, sind für die Zuleitungsstrecke zum Brenner Basistunnel von München bis zur österreichischen Grenze Planungs- und Baukosten in Höhe von fast 8,6 Milliarden Euro vorgesehen. Die Bahn plant zusätzlich einen Vorsorgepuffer für Inflation und sonstige Risiken. Dafür hat die Projektleitung knapp 7,6 Milliarden Euro veranschlagt. Der Softwarekonzern Microsoft setzt verstärkt KI ein und will gleichzeitig Stellen abbauen. 4.800 Jobs sollen laut Mitteilung gestrichen werden. Zuvor hatte das Unternehmen 9.000 Beschäftigten Abfindungen angeboten. Der Aufbau neuer Rechenzentren setzt Cloud-Anbieter wie Microsoft, Google oder Amazon unter Kostendruck. UN-Generalsekretär Guterres warnte heute vor einer unkontrollierten Verbreitung von KI. Innovation brauche Leitplanken. Dabei müsse der Jugendschutz Vorrang haben, so Guterres. Bayerns Landtagspräsidentin Aigner hat dazu aufgerufen, die Demokratie zu verteidigen und gegen Extremismus vorzugehen. In ihrer Rede zu einem Festakt an der Münchner Ludwig-Maximilians-Universität warnte Aigner vor neuen Gräben innerhalb der Gesellschaft. Ängste seien dafür der Auslöser und diese würden durch radikale Kräfte geschürt. Soziale Medien würden dabei wie ein Brandbeschleuniger wirken, so Aigner. Das Wetter in Bayern, im Alpenvorland sowie von Oberfranken bis zum Bayerischen Wald, Schauer und örtliche Gewitter, in der Nacht teils locker bewölkt, teils klar und weitgehend trocken. Morgen meist trocken bei 24 bis 31 Grad, am Mittwoch ganz ähnlich an den Alpen Schauer. Damit ist es 19.04 Uhr. Und hier noch die Verkehrsmeldungen. A7 Fulda Richtung Würzburg, zwischen dem Fuldaer Dreieck und Bad Brückener Wildflecken, stockende Verkehr. A8 Salzburg Richtung München, zwischen Bad Aibling und Irschenberg, 6 Kilometer Stau nach einem Unfall, 2 Spuren sind dort gesperrt. A9 Nürnberg Richtung München, zwischen Freudmanning Süd und Schwabing, 2 Kilometer Stau nach einem Unfall. Und die B31 Lindau-Friedrichshafen ist in beiden Richtungen zwischen Sigmarszell und Kressbronn, B467 nach einem LKW-Unfall gesperrt. Bitte umfahren Sie diesen Bereich weiträumig. Soweit die Verkehrsmeldungen.
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4: Herzlich willkommen zum Zündfunk am Montag, heute mit Bärbel Wossack und Noe Noack.
5: Zündfunk während der Fußball-WM. Und da schalten wir jetzt direkt in die USA, wo der Präsident persönlich sich freut, dass der US-Stürmer Verloren Balogun heute doch spielen darf, obwohl er im letzten Spiel eine rote Karte bekommen hat.
6: Red card. I didn't know what the hell a red card was. When I found out, I said, you got to be kidding. And they made the right decision because number one, it wasn't a foul. And you want to see a game with your best players. How would you feel if I took, we take Messi out, or we took Ronaldo, or Harry Kane? You can't do that. We got to have our best players, and if we win or we lose, it's fair. Otherwise, it would be a terrible thing.
4: Yeah. Das muss man jetzt kurz nachübersetzen. Donald Trump hat keine Ahnung gehabt, was eine rote Karte ist und dass die besten Fußballer nicht spielen dürfen, weil sie diese komische rote Karte bekommen haben. Das ist völlig verrückt. Das darf nicht sein. Das ist unfair. Also, es wird keine Spiele mehr geben ohne Messi, Ronaldo, wie er sagt, und Kane, egal wie viele rote Karten sie bekommen. Jetzt wissen wir es nur.
5: Ja, recht so. Das hat Donald Trump jetzt so eingerichtet. Das bleibt jetzt so. Und mehr dazu erfahrt ihr später. Wir starten aber in diese Zündfunkwoche mit Jack White und God and the Broken Ribs.

0: G.O.D. God and the Broken Ribs war das von Bluesmeister und Rocker Jack White. Der stampft da durch die Prärie und ruft dunkel und düster, wenn er singt Welcome to the End of the World. Aber am Schluss singt er ja Welcome to the Beginning, weil da gibt es wieder ein Girl und da gibt es wieder Hoffnung. God and the Broken Ribs ist eine klasse Nummer und die habe ich sofort wieder gepackt. Ob es mal wirklich irgendwann so groß werden könnte wie Seven Nation Army, das wird die Zeit zeigen, und ob es mal Fußballstadien rockt, wer weiß. Jedenfalls macht das Stück große Lust auf das neue Jack White Album Frozen Charlotte, und das erscheint am kommenden Freitag.
1: Die Bundesregierung hat letzte Woche ihr Reformpaket präsentiert. Das dürfte den wenigsten entgangen sein. Es geht um Rente, um Steuern, um Krankschreibung ab dem ersten Tag. Also alles große Themen, die sofort heiß diskutiert worden sind. Was dabei ein bisschen untergegangen ist, das ist der Punkt 32 von den 34 Punkten auf der Liste. Die Reform des Informationsfreiheitsgesetzes. Klingt ein bisschen sperrig. Das hat die erste Regierung Merkel 2006 beschlossen. Das erklärte Ziel war, der Staat soll jetzt transparenter werden. Jeder und jede hat das Recht, Auskunft zu erhalten von Behörden. Das haben viele genutzt, Privatleute, aber auch Organisationen wie Frag den Staat, die sich eigentlich extra dafür gegründet haben, Foodwatch, Abgeordnetenwatch, lokale Bürgerinitiativen. Auch Medienunternehmen natürlich, Verlage, Recherchekollektive nutzen dieses Informationsfreiheitsgesetz, kurz IFG, um an Informationen und Originalakten zu kommen. Jetzt ist dieses Gesetz in Gefahr. Nur noch natürliche Personen sollen Auskünfte bekommen und nur noch bei berechtigtem Interesse. Nur noch deutsche und EU-Bürger, und die Kosten müssen sie alleine tragen. So steht es im Reformpaket. Ich habe Michelle Trimborn von Frag den Staat gefragt, ob Reform Ihrer Meinung nach das richtige Wort ist für dieses Vorhaben der Bundesregierung.
2: Unserer Meinung nach ist es keine Reform, sondern es bedeutet faktisch eine Abschaffung des Gesetzes. Also diese 5 bis 6 Änderungspunkte, die da vorgeschlagen werden, jeder einzelne davon ist so aufgebaut und ist stark genug, um dieses Gesetz komplett unbrauchbar zu machen und komplett auszuhöhlen, sodass wir damit tatsächlich die Informationsfreiheit in Deutschland abschaffen würden.
1: Einer der Punkte ist ja, dass nur noch natürliche Personen eine Frage stellen dürfen. Natürliche Person ist ein juristischer Begriff. Also auf jeden Fall kein Verband, keine Institution, keine Organisation, wie zum Beispiel Frag den Staat, Abgeordnetenwatch, Foodwatch, all diese Organisationen, die halt versuchen, was rauszufinden über den Staat. Was sagen Sie zu dieser Änderung mit der natürlichen Person?
2: Also wir können es auf jeden Fall überhaupt nicht nachvollziehen. Für uns heißt es einfach, wenn man so eine Formulierung möchte, wenn man sagt, man bezieht es nur noch auf Privatpersonen sozusagen, die da anfragen können, dann heißt das für uns, man hat eigentlich Angst vor der Transparenz. Man möchte nicht, dass sich die Zivilgesellschaft mit diesem Gesetz informieren und organisieren kann. Denn das Problem geht vor allem dann los, wenn man nicht mehr als Organisation anfragen kann. Oder das gilt ja auch für JournalistInnen, die jetzt nicht mehr über einen Verlag, über ein Medienhaus anfragen könnten, dass man dann zum Beispiel auch alleine da säße mit den Gebühren. Denn es soll ja auch der Gebührendeckel von 500 Euro wegfallen. Das heißt, so eine Anfrage könnte dann in die Zehntausenden Euro gehen. Das zum Beispiel als Privatperson zu stemmen, das würde kaum noch jemand schaffen und kaum noch jemand überhaupt probieren.
1: Ein anderer Punkt ist das berechtigte Interesse. Wer kann denn bestimmen, was nun ein berechtigtes Interesse ist und was nicht?
2: Gerichte letztendlich. Das ist ein Rechtsbegriff. Und allein dieses berechtigte Interesse einzuführen, ist eine wahnsinnig hohe Hürde, die aus unserer Perspektive wirklich bedeuten würde, 99,9% dieser Anfragen, die jetzt auch zum Beispiel gerade über Frag den Staat gestellt werden, das waren über 300.000 in den letzten Jahren, wären nicht mehr möglich. Also ganz konkret müsste ich sozusagen meine persönliche Betroffenheit nachweisen, wenn ich Transparenz vom Staat einfordere, was insgesamt ja schon mal ein Missstand in der Demokratie wäre, wenn das so wäre. Aber das heißt zum Beispiel konkret, Ich kann kein persönliches Interesse, kein berechtigtes Interesse nachweisen, wenn ich sage, mich interessiert, mit welchen LobbyistInnen sich die Wirtschaftsministerin zum Beispiel getroffen hat, weil ich jetzt selber kein, ich sag mal, Energieunternehmen führe und mich das nicht persönlich betroffen macht. Als Bürgerin sage ich aber, mich interessiert das und ich habe ein Recht darauf, das zu erfahren. Oder auch, nehmen wir Jens Spahns Maskendeals, auch da hat das Informationsfreiheitsgesetz sehr viel dazu beigetragen, diese ganzen Fälle aufzuklären. Als normale Bürgerin haben wir kein berechtigtes Interesse. Da hätte ich schon selber Masken verkaufen müssen, um an diese Informationen ranzukommen.
1: Jetzt war ja auch ein Grundgedanke bisher der voraussetzungslose Zugang zu amtlichen Informationen. Also jetzt haben wir schon das berechtigte Interesse. Man darf keiner Organisation, keinem Verband, keinem Medienhaus mehr angehören sozusagen oder in dessen Namen fragen. Obendrein noch in Deutschland lebende Deutsche und Unionsbürger. Das schränkt den Zugang ja auch noch weiter ein.
2: Genau, und auch das eigentlich war das Tolle am Informationsfreiheitsgesetz, dass es sozusagen für alle Menschen gilt. Und wir haben ja in Deutschland wirklich auch viele Menschen, die zum Beispiel hier leben, aber keine deutsche Staatsbürgerschaft haben, die schon von so vielen demokratischen Praktiken ausgeschlossen sind, weil sie zum Beispiel nicht wählen können, obwohl sie super lange schon hier leben. Und dann auch diese Leute wieder weiter auszuschließen aus ihrem Interesse, was sie daran haben, an einem Staat auch teilhaben zu können, über einen Staat informiert zu sein. Also wirklich diese ganzen demokratischen Grundprinzipien aus diesem Gesetz rauszunehmen, halten wir wirklich für sehr gefährlich.
1: Was steckt denn dahinter, dass die Bundesregierung jetzt hier in Punkt 32 von 34 in ihrem Reformpaket das so versteckt haben? Es war schließlich ein Gesetz der Großen Koalition Merkel-Müntefering, 2006, 20 Jahre alt jetzt. Warum wollen Sie es jetzt loshaben?
2: Unser Gefühl ist natürlich, dass da einfach eine Regierung ist, die ein bisschen was zu verstecken hat. Letztendlich kann man sich nur darüber erklären, dass da eine Regierung ist oder zumindest zwei im Koalitionsausschuss, die Führungsspitzen von Union und SPD, die offensichtlich ein Interesse daran haben, dass der Staat weniger transparent wird. Das IFG hat in der Vergangenheit viele großen politischen Skandale aufgedeckt. Ich habe eben schon erwähnt, Maskenaffäre, Jens Spahn, Lobbytreffen von der Wirtschaftsministerin Reiche, die irgendwie mit den Milliardärinnen klüngelt, diverse Enthüllungen zum Beispiel zum Haber-Verfahren, wo der Verfassungsschutz die Zivilgesellschaft überwacht. In Berlin mit dem Berliner IFG konnten wir eine große Fördermittelaffäre der Berliner CDU aufdecken. Das ist einfach ein Gesetz, das ermöglicht, dass wir alle dem Staat, den PolitikerInnen, den BehördenmitarbeiterInnen auf die Finger schauen können. Und wenn man das jetzt gerade abschaffen will, gerade zu einer Zeit, wo antidemokratische Kräfte zunehmen, wo wir alle ein Problem haben mit Desinformationskampagnen, dann heißt das für uns, offensichtlich hat eine Regierung daran kein Interesse. Und wir können uns nur die Frage stellen, was haben sie denn zu verstecken? Wovor haben sie Angst?
1: Michelle Trimborn von Frag den Staat war das. Es formiert sich Widerstand gegen die geplante Einschränkung des Informationsfreiheitsgesetzes. Zum Beispiel online. 343.000 haben die Petition schon unterschrieben.
0: Und wir hören jetzt eine der beeindruckendsten Stimmen im Neo-Soul und R&B unserer Tage. Baby Rose aus Atlanta, Georgia mit But Never Mind.

0: 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Baby Rose. Ja, zuerst dachte sie, er wäre die große Liebe, aber sie hatte sich geirrt. Und jetzt hat sie eben genug von Dating-Apps, der Gleichgültigkeit und Beliebigkeit. Baby Rose, die Sängerin, Songwriterin und Pianistin, die feiert das wahrhaftige Sehnen, das Yearning und Schmachten, die Suche nach echter Liebe. Ein feministischer Antrieb gepaart mit Witz und einer romantischen Ader. Das zeichnet die Songs aus auf ihrem neuen Album Journalism.
1: Ja, Noah, wo du es gerade sagst, Liebe. Darum geht's jetzt auch bei uns gleich. Kurz vor der Sendung, da gab's eine Pressekonferenz im Oval Office in Washington und da hat Donald Trump einfach ganz ungeschminkt bestätigt, dass er bei Gianni Infantino angerufen hat. Ihr wisst schon, die Geschichte mit der roten Karte. Also ein Mann der Tat, aber wir hören ihm einfach jetzt mal zu.
2: Yeah, I did. I spoke to Gianni, who's highly respected. Who's produced the most successful World Cup in history by, they say, 4 times. And I understand sports really well, really well. And that wasn't a foul. That wasn't even an infraction. That was 2 guys running full speed that happened to crash into each other, that got tangled up. He didn't do anything wrong. And he's our best player or one of our best players. And he gave him a red card. I didn't know what that meant. I didn't think it meant much. Then I started hearing that that means he can't play in the next game, at least. And they say you can't play. That's very unfair. That's, you know, it's one thing to penalize somebody for the game, but how do you penalize them for a game that hasn't been played yet? It's very unfair. You can't do that. So, yes, I asked for a review by FIFA. I spoke to a man who's highly respected, and by the way, whose level of respect has gone up tenfold.
0: Ja, Gianni Infantino, das ist die highly respected person, die jetzt noch 10-mal higher respected ist und mit der Donald Trump gesprochen hat. Ja, und dieser Quatsch mit der roten Karte, die sich da in diesem seltsamen Fußballsportpaar ausgedacht haben, das ist doch Blödsinn. Endlich hat das mal einer klargestellt und Gianni hat sie auch zurückgenommen, die Sperre des US-Stürmers für Lauren Balogun, für das Spiel heute Abend gegen Belgien.
1: Ja, Noel, was machen wir jetzt damit? Ist das Korruption? Was
0: Na,
1: meinst du?
0: Na, ist sogar Korruption, vielleicht der Interessensausgleich oder sowas.
1: Ja, also meinst du, es ist keine Korruption mit der roten Karte? Ja, vielleicht hast du da schon recht. Vielleicht muss man das einfach auch mal verstehen. Jetzt schimpfen alle so rum überall, ganz Europa. Weißt du, der Gianni und der Donald, die haben sich halt angefreundet. Und ich finde ja irgendwie das Mindeste, dass man sich hilft unter Freunden, oder?
0: Ja, unter Freunden tust du mal dem anderen nachher dann Gefallen und der hat dann wieder bei dir einen gut, oder?
1: Das ja, und dann hat der Gianni gesagt, also Donny, da kann ich schon was machen, da geht schon was. Hat er ihn halt einfach nicht gesperrt nach der roten Karte. Aber du sagst, das ist so ein Geben und Nehmen. Ich frage mich halt die ganze Zeit, jetzt hat der Donald das schon gekriegt, hier seinen US-Stürmer und den Friedenspreis hat er schon gekriegt und die WM hat er gekriegt. Aber was kriegt der Gianni vom Donny für seine Freundschaftsdienste?
0: Ja, du hast ja auch
1: sein?
0: Schon erwähnt, Liebe, ja, wahre Freundschaft, vielleicht Bitcoins, vielleicht Asyl und politische Immunität, wenn es mal eng für ihn wird.
1: Wenn es mal eng wird, ja. Also ich bin bei dir. Also ich glaube auch, es ist Liebe. Jedenfalls wie auch immer für Lauren Balogun, der beste Torschütze der USA, der darf jetzt heute einfach spielen gegen Belgien, obwohl er im letzten Spiel eine rote Karte bekommen hat, weil Donald Trump hat seinen Freund Gianni Infantino angerufen. Hey, Beziehungen halt. Oder na, Liebe. Also ich nehme es zurück. Da ist nichts korrupt bei der FIFA und bei Donald Trump auch nicht. Es ist einfach Liebe.
0: Ich habe vor Jahren mal ein Video gesehen, wie der Trump am Golfplatz beschissen hat. Und einen Ball einfach woanders hingelegt hat. Vielleicht sollte man das mal wieder irgendwo rauskramen. Vielleicht findet man das mal.
1: Komisch.
0: Aber vielleicht hat er die Regeln bezüglich Golf auch zumindest
1: er
0: für sich und
1: die
0: USA.
1: Regeln,
0: er macht die
1: Regeln.
0: Genau,
1: alle.
0: Da ist. Und deswegen
1: auch für
0: auch
1: Sportarten, von denen er nichts versteht.
0: Genau.
1: Aber versteht irre viel von
0: Aber
1: Sport.
0: Aber da ist ein Mann, der
1: gesagt.
0: Regeln, der die Regeln macht und bestimmt, wo es lang geht. Das finden doch viele toll. Bis auf die Downtown Boys aus Providence, USA. Die haben mich seinerzeit mit ihrem Debütalbum Cost of Living 2017 begeistert, aber seitdem habe ich nicht mehr viel von ihnen gehört. Aber kürzlich habe ich gelesen, dass sie Songs für Filmsoundtracks beigesteuert haben und sie haben queere und transgender Musikerinnen mit Hilfsaktionen unterstützt und auch gegen die Politik Trumps agitiert und protestiert. Jetzt gibt's auch ein neues Album von den Downtown Boys und hier kommen sie mit Serena.

Die Downtown Boys mit Sirena und ihre Sängerin und Chefin heißt Victoria Marie Ruiz, war deutlich zu hören. Tolles Stück aus ihrem neuen Album Public Luxury. Ein aufrührerischer Sound, der live sofort Moshpits und Massenpogo auslöst. Jetzt aber ein Blick zurück in den Sommer 1961, als der Jazz, Tausendsasser, Künstler, Philosoph und Ethnologe Yusuf Lateef unter anderem dieses Stück in einem New Yorker Studio aufnahm. Jungle Fantasy. 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

0: Yusuf Lateef mit Jungle Fantasy. Und das habe ich mir am Wochenende mal zum Frühstück mal wieder aufgelegt. Und dann schaue ich nach und stelle fest, das ist Ende Juni 1961 aufgenommen worden. Und dann habe ich nachgelesen und mich eingegraben. Ich bin ja nicht der große Jazz-Kenner, aber ja, die Person und der Musiker Yusuf Lateef, der fasziniert mich schon länger. Und das Original ist nicht mal von ihm, es ist ein populäres Latin-Jazz-Stück von Easy Morales. Und Yusuf Lateef hat daraus eine mitreißende Uptempo-Jazz-Nummer gemacht. Ja, und im Sommer 1961, also vor 65 Jahren, da hat er, Yusuf Lateef hat eines seiner wichtigsten und prägendsten Stücke und Alben eingespielt. Viele kennen ihn überhaupt nicht, aber Yusuf Lateef war ein schwarzer, muslimischer US-Amerikaner, geboren in Chattanooga, Tennessee, aufgewachsen in Detroit. Und sehr früh, da hat er sich schon für die Geschichte und Kultur seiner afrikanischen Vorfahren interessiert. Und er hat bereits in den 1950er Jahren als wohl erster Musiker nach einer Verbindung zwischen afroamerikanischer Improvisationskunst und orientalischer Musik gesucht und daran gearbeitet, in seiner Musik wie in seinen Studien. Das ist auch Musik von Yusuf Lateef, auch aus einem Album, das er im Sommer 1961 eingespielt hat und zu seinen populärsten zählt, Eastern Sounds. Ja, und mit diesen Eastern Sounds hat Yusuf Lateef den Jazz dadurch bereichert und erweitert, auch durch den Einsatz von Instrumenten aus verschiedenen Kulturen, die sonst keiner gespielt hat. Er hat auch Instrumente gesammelt aus der ganzen Welt, spielt hier auf so einer uralten japanischen Kugelflöte und er hat auch Lieblingsinstrumente, Oboe, Flöte. Ganz toller Mann, der auch den Blues beherrscht hat. Und man kann sagen, die Begriffe Global Music, Global Pop, die gab es damals ja noch gar nicht. Aber Yusuf Lateef als Vater und Vorreiter der Global Music zu bezeichnen, das finde ich ziemlich passend.
1: Also Noel, deine Frühstücksmusik, die kann was. Ich bin sehr begeistert. Mehr Dankeschön. Musik von Yusuf Lateef gibt es übrigens morgen um 23.05 Uhr im Nachtmix in den Late Night Sounds zu hören, eben mit Noe, der das jetzt gerade für sich und für euch wieder ausgegraben hat.
0: Es gibt ebenso Neo-Soul R&B, es gibt Dream-Pop und es gibt unter anderem auch Tracks von Lava Dee. Seit bald 20 Jahren ist sie eine der erfolgreichsten und innovativsten Produzentinnen und DJs in Großbritannien. 2006, als Grime der bestimmende Street-Sound im UK war, da hat sie schon Beats gebastelt und Grime-Rapper Dizzy Rascal hat einige bei ihr bestellt und so wurden viele auf sie aufmerksam. Also von Grime, Garage bis zu Jungle und Drum and Bass und Dubstep ist sie in allen Bass-Genres zu Hause. Spannend finde ich, wie sie zum Beispiel Drum and Bass mit Dubstep kombiniert. Hier kommt der Track Entertainer.

0: Entertainer war das von Flavor D featuring Anaïs und Dread MC. Ja, Drum and Bass mit Dubstep gepimpt für die Primetime in den Clubs. Und beim Jungle und Drum and Bass Revival, das gerade überall brummt, da denke ich an die Clubs, Partys und Rave in den 90er Jahren und bekomme nostalgische Gefühle.
1: Ja, Nostalgie kriegt uns alle. Ich sag nur, das erste Konzert, der Schulparty-Hit, der Soundtrack zur ersten Reise ohne die Eltern. Also das Herz schlägt höher bei bestimmten Klängen, ob das jetzt die erste Lieblingsband ist oder was weiß ich, die Titelmelodie vom aktuellen Sportstudio oder das Tor des Monats, sowas, was auch immer. Das ist also eine Sache, die auch auf Social Media super funktioniert. Nostalgische Sounds und dann die Kommentare dazu. Und weil das so gut funktioniert und obendrein hoch emotional ist, zieht das beinahe selbstverständlich, möchte man sagen, Leute an, die es für ihre Sache nutzen wollen. Und schon wird aus einem, ach, das erinnert mich an früher, was Manipulatives, sowas wie, damals durfte man noch sagen. Wie das offensiv genutzt wird, wie die Nostalgie auf Social Media die Unschuld verliert, dazu forscht Charlotte Lohmann von der Amadeo-Antonio-Stiftung. Johanna Hintermeier hat sie gefragt, bei welcher Musik sie denn auf Social Media selber nostalgisch wird.
2: Beispielsweise erlebe ich in den sozialen Medien sehr, sehr stark, dass immer wieder auch Lieder von Serien oder von Filmen, die ich aus meiner Kindheit habe, dass die immer wieder aufgegriffen werden. Beispielsweise der Einspieler, das Einspielsong von Schloss Einstein, so jetzt als ein Beispiel.

oder du bist in den 2000ern zur Schule gegangen, dann wirken natürlich schon die Bilder, zum Beispiel von einem Eis oder von Pokémon-Karten oder von einer Serie, die ich nach der Schule geschaut habe. Oder wenn wir an die 90er denken, sing Halleluja. Und das Video transportiert aber gleichzeitig, indem man dann zum Beispiel auch einen Sound im Hintergrund hört von so Kinderlachen. Dass man sozusagen auch über die Sound, über die auditive Ebene nochmal zurückversetzt wird in seine Jugend, in seine Kindheit. Das heißt, Soundmemes sind vor allem auch emotionale Trigger

0: bei dem Fans 1974 zur Fußball-WM mit der Deutschlandflagge jubeln. Unter demselben Video steht auch:
1: Und alle noch aus nordischer Genetik. Applaus-Emoji. Und heute?
2: Nostalgie wird natürlich auch in den sozialen Medien instrumentalisiert. Und zwar wird es dort als emotionale Beweisführung gegen die Gegenwart genutzt. Das heißt, dann heißt es nicht mehr, weißt du noch oder guck mal, wie es früher war, sondern es kippte dann relativ schnell in dieses, wer ist schuld, dass es eigentlich nicht mehr so ist. Und Nostalgie wird so vom Gefühl eigentlich zu einer geführten antidemokratischen politischen Erzählung und man formuliert eine Sehnsucht, die allerdings gleichzeitig dann auch, und das ist das Gefährliche, Ausschluss legitimiert. Dass es plötzlich in Häkchen normal geworden ist, auf diese Anti-Vogue-Narrative mit aufzuspringen und eine Kampfansage eigentlich zu machen gegen Vielfalt, gegen Feminismus, gegen queere Sichtbarkeit, gegen Antirassismus, gegen Inklusion. Und deswegen ist Nostalgie für mich eben auch Demokratie politisch so relevant.
0: Jetzt ist an sich die Feststellung, dass Nostalgie von eher konservativen oder auch rechts- bis rechtsextrem gerichteten Akteuren vielleicht öfter bedient wird, jetzt nicht nur eine Erscheinung unserer Gegenwart. Also ich glaube, auch schon im Römischen Reich hat man von Sittenverfall gesprochen. Und oft kommentieren UserInnen eher ja wehmütige Gedanken. Also auch hier unter einem Video zu einer Bergwanderung in den 60ern, was auch auf dem Instagram-Kanal vom Bayerischen Rundfunk gepostet wurde.
3: Gute alte Zeit, das muss damals schick gewesen sein.
0: Das ist an sich nur nostalgisch. Wie knüpfen rechte Akteure daran an?
2: Das, was eben passiert, wenn Rechtsextreme sogenannten Retro-Content instrumentalisieren, dann schreiben sie zum Beispiel ja den Begriff Heimat. Dann ist das ja kein harmloser Begriff, sondern es schwingt dann immer gleich mit, wir müssen unsere Heimat bewahren. Wer darf in unserer Heimat überhaupt stattfinden? Das heißt, dort ziehen sich ja Menschen dann auch eine Legitimität heraus, um zu entscheiden, wer darf jetzt hier eigentlich stattfinden und wer nicht. Und damit werden ja auch so eine Art kollektive Identitäten und auch so ein bisschen zu so einem Mitmachen aufgerufen, indem man eine kollektive Identität über ein Lied, über einen Klang und über Wiederholung schafft, wie jetzt beispielsweise mit Sing Hallelujah oder indem man alte Wehrmachtslieder hört. Und was eben das Gefährliche ist oder warum ich vor allem wichtig und zentral finde, dass wir uns Nostalgie im rechtsextremen Spektrum anschauen müssen, ist, dass sich dort sozusagen Nostalgie und der Content als Bedeutungsträger eben auszeichnet, indem aus der Erinnerung eine direkte Anklage wird. Also früher war es schön, heute ist alles kaputt. Guck mal, wie die Regierung sozusagen dafür gesorgt hat, dass wir das heute nicht mehr haben.
0: Was kann oder was sollte man als Userin auf diesen Plattformen dagegen machen? Kann es ein Kommentar sein, sowas wie: Früher war nicht alles besser, die Kindersterblichkeit war höher, es gab bestimmte Impfstoffe noch nicht. Oder gibt es auch eine Herangehensweise, wie Plattformen in die Verantwortung gezogen werden könnten, bei diesen Inhalten zu agieren?
2: Wir brauchen hier vor allem ein Bewusstsein und eine emotionale Medienbildung. Und zu guter Letzt würde ich aber ganz kurz auch nochmal auf die Plattformebene schauen. Die Algorithmus haben überhaupt kein Problem erstmal mit brauner, rechtsextremer Ästhetik, solange sie Aufmerksamkeit erzeugen. Und hier brauchen wir einfach eine stärkere Plattformverantwortung und auch eine Politik, die die Plattform stärker in die Verantwortung nimmt. Wir brauchen Regulierung, Transparenz und wir brauchen konsequente Moderation. Und wir müssen eben da auch stärker eben Plattformen in ihre Verantwortung ziehen, dass sie verstehen, die rechtsextreme Nostalgie legitimiert hier den Ausschluss. Sie trägt gefährliche Ideologie mitten in die alltäglichen digitalen Räume und auch in die analoge Welt. Und dass es nicht okay ist, dass Vaterlandsnostalgie einfach so dort grasieren kann. Denn sie ist teilbar, sie ist anschlussfähig und sie ist vor allem international vernetzt. Und das hat eben Konsequenzen, die wir auch einfach inzwischen alle spüren.
4: 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Darüber nachdenken und was ändern, das fordert Charlotte Lohmann, die für die Amadeo-Antonio-Stiftung daran forscht, wie Musik und Nostalgie in den Kommentarspalten auf Social Media auch dazu führen können, dass demokratiefeindliche Gedanken durch die Blume verbreitet werden.
5: Die Band Yard Act aus Leeds, die begleiten wir im Zündfunk seit ihrem tollen Debütalbum The Overlord von 2022. Ja, schwarzer Humor gepaart mit bissigen Post-Punk und ironischen Witzen. Und mit ihrem neuen Album You're Gonna Need a Little Music, ja, da scheinen sie jetzt selbstbewusst und erwachsen geworden zu sein. Aber Biss und Witz haben sie nicht verloren, zum Glück. Überzeugt euch selbst, wir hören New Beginnings, Yard Act.

0: New Beginnings, da lassen Yardex die guten alten Britpop-Zeiten Mitte der 90er auferstehen, bevor sie dann wieder die Verarmung ganzer Gesellschaftsschichten, abgefuckte Städte und Landstriche sarkastisch kommentieren.
1: Ja, alles in allem würde ich sagen, Noah, das ist Nostalgie von der guten Sorte, oder?
0: Das ist jetzt die Nostalgie, die ich mir gefallen lasse. Ja.
1: Und doch nostalgisch.
0: Aber jetzt haben wir noch ein bisschen Zeit für dystopisch-romantischen Aufruhrpop und für einen Protestsong, der weiblichen Systemkritik perfekt auf den Punkt bringt. Wir hören Paula Paula mit Kein Arschloch.
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0: Teil.
1: Kein Arschloch, Lieblingsprotestsong. Paula, Paula war das. Und jetzt haben wir noch einen Tipp für euch.
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3: Und wir schauen, wie es heute weitergeht hier auf Bayern 2 nach dem Zündfunk. Da kommt der Bayern 2 Salon mit Knut Kortzen und mit ganz viel Literatur, wie immer am Montag.
1: Wir empfehlen euch den Nachtmix um 23.05 Uhr mit Ann-Kathrin Mittelstraß. Ihr Thema, die Latin Connection, Musikerinnen und Musiker aus den USA mit einem lateinamerikanischen Hintergrund, unter anderem mit Elado Tropical und Ella Minos. Und zum Abschied spielen wir euch heute was zum Entspannen für die Zündfunk After Hour aus unserem Album der Woche, Please, von DJ Pleat. Gibt's PA 700.
3: Und damit sind wir entspannt raus. Bärbel Wossack und Noe Noack verschwinden in den Sommerabend.
1: Ciao und Servus.

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1: Um 20 Uhr mit Karin Schumacher. US-Stürmerstar Balogun kann im WM-Achtelfinale gegen Belgien auflaufen. Die FIFA hat eine Beschwerde des belgischen Verbandes für unzulässig erklärt. Der Fußball-Weltverband hatte die Rotsperre des Angreifers überraschend zur Bewährung ausgesetzt. US-Präsident Trump hatte darum gebeten, die Angelegenheit zu überprüfen. Ein handfester Skandal, sagt unser Reporter in den USA, Thomas Kunze.
2: Ja, das bedeutet, dass man die Integrität des Fußballs einfach aus der Hand gegeben hat, wenn jetzt Staatspräsidenten über ihre Organisatoren, in dem Fall ist das Andrew Giuliani, der Cheforganisator hier in den USA, an den Präsidenten herantreten und dann die Rücknahme einer Sperre, die laut Regelwerk ja vorgesehen ist, fordern, dann muss man über weniger diskutieren oder nicht weniger diskutieren als einen aktiven Eingriff in dieses sportliche Geschehen. Und das ist für mich ein klarer Tabubruch.
1: Bundesfinanzminister Klingbeil hat den Haushalt für 2027 verteidigt. Er erklärte, die Regierung setze auf Investitionen und Reformen, damit Deutschland ein krisenfestes Land werde. In dem Etat sind Ausgaben von rund 555 Milliarden Euro vorgesehen und neue Schulden von mehr als 200 Milliarden Euro. Einen großen Anteil bekommt die Bundeswehr. Klingbeil erklärte, dass Deutschland bei der Verteidigungsfähigkeit aufholen müsse. Mit der schwarzen Null könne man sich nicht gegen den russischen Machthaber Putin verteidigen. Weiteres Thema im Kabinett war das Wohngeld. Das soll deutlich eingeschränkt werden. Aus dem Bundesbauministerium hieß es, wer heute beispielsweise 50 bis 60 Euro Wohngeld erhalte, könne künftig nicht mehr damit rechnen. Hintergrund ist demnach der Sparzwang des Bundes. Halbiert werden soll auch die sogenannte Heizkostenkomponente. Sie wird abhängig von der Zahl der Haushaltsmitglieder gezahlt. Die Zahl der gesprengten Geldautomaten ist in den vergangenen 2 Jahren um fast 70% zurückgegangen. Das zeigt eine Statistik der R&V-Versicherung. Gründe für diese Entwicklung sind demnach moderne Geldfärbesysteme, automatische Vernebelungsanlagen und Pavillons aus Stahlbeton. Alle das mache Sprengungen für Bankräuber deutlich unattraktiver. Oscar-Preisträger George Clooney wird beim Filmfestival von Venedig mit dem Preis für sein Lebenswerk ausgezeichnet. Das gaben die Veranstalter bekannt. Der US-Schauspieler sprach in einer ersten Reaktion von einer enormen Ehre. Clooney war schon in den vergangenen Jahren immer wieder Gast bei den berühmten Filmfestspielen. Das Wetter in Bayern in der Nacht, letzte Schauer, stellenweise klart es auf, Abkühlung auf 19 bis 11 Grad. Morgen freundlich mit Sonne und Wolken bei maximal 24 bis 31 Grad, auch in den kommenden Tagen überwiegend trocken. 20.03 Uhr.
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3: Am Mikrofon Knut Kortzen. Willkommen zu unserem Büchermagazin. Heute habe ich zugeschaltet vom Mitteldeutschen Rundfunk in Erfurt den Schriftsteller Dirk von Petersdorf zu Gast. Guten Tag nach Erfurt.
4: Guten Tag.
3: Sie sind Literaturwissenschaftler, Herr von Petersdorf, Sie sind Dichter und Sie haben jetzt einen Essay geschrieben über Ihre Generation. Sie selbst sind 60 Jahre alt. Wir Kinder der Leichtigkeit, so haben Sie Ihr Buch genannt, das über unsere Gegenwart nachdenkt, vor dem Hintergrund der Tatsache Ihres Aufwachsens in den 70er Jahren. Was zeichnet für Sie ein Kind der Leichtigkeit aus?
4: Ja, ich versuch's mal zu bestimmen. Kinder der Leichtigkeit lassen sich nicht von einer allgemeinen Schwermut herunterziehen. Sie möchten sich möglichst frei bewegen und wollen nicht unnötig irgendwo festhängen. Kinder der Leichtigkeit versuchen auch in ernsten Dingen die komische Seite zu entdecken und mit dem Ernsten heiter umzugehen, soweit das möglich ist. Im Alltag freut sich so ein Kind der Leichtigkeit an spielerischen Elementen, auch in der Kunst oder im Sport. Kinder der Leichtigkeit glauben, dass Menschen eher lächelnd miteinander umgehen sollen als dauergereizt und Aggressivität schlägt ihnen auf den Magen. Und als letztes vielleicht Kinder der Leichtigkeit versuchen, unnötigen Ballast, auch gedanklichen Ballast abzuwerfen, damit sie nicht vom eigenen schweren Gepäck heruntergezogen werden.
3: Das ist doch eine wunderbare Definition. Dirk von Petersdorf, heute zu Gast im Büchermagazin. Wir sprechen mit ihm über sein Buch »Wir Kinder der Leichtigkeit – Unsere Geschichte seit den 70ern«.
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3: Norwegen hat seit gestern Abend einen neuen Fußballnationalhelden oder gar Heiligen, Erling Braut Haaland. Hier sind Kak Madafaka aus Norwegen, Someone New.

0: 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Jeder von uns dürfte das Gefühl kennen, das der Dichter und Literaturwissenschaftler Dirk von Petersdorf in seinem jüngsten Buch beschreibt. Eine allgemeine Verunsicherung darüber, wie es wohl weitergeht, angesichts all der Krisen und Kriege um uns herum, deren Einschläge täglich näher kommen. Die Stimmung in Deutschland, ohnehin nie von öffentlich auftretenden Frohnaturen bestimmt, ist angespannter geworden. Viele Blicke wirken verschlossen und es wird über das eigene Land geredet, als gäbe es weltweit keine größere Problemzone. So schreibt es Dirk von Petersdorf in diesem seinem Buch »Wir Kinder der Leichtigkeit«. Unsere Geschichte seit den 70ern, das an seiner eigenen Biografie entlang fragt, wo sie nur hin ist, die Unbeschwertheit, die Heiterkeit früherer Tage. Stattdessen Hoffnungsschwund, wohin man schaut, und ein Nebel des Negativismus, der sich über alles auszubreiten und zu legen scheint. Kann man sich noch an Zeiten voller Zukunftsspannung erinnern, so fragt Dirk von Petersdorf, an die Wartung und Verheißung des Kommenden, nicht nur im Privaten, sondern im Großen. Ich freue mich sehr, dass Sie mir aus Erfurt zugeschaltet sind, Herr von Petersdorf. Hallo nochmal.
1: Hallo.
0: Sie sind Jahrgang 1966, ich 1972, uns trennen mithin 6 Jahre. Und doch habe ich mich in vielem, was Sie beschreiben, worüber Sie nachdenken, gut wiederfinden können. Tatsächlich war es ja auch ein Küchengespräch mit, ich nehme an, ungefähr gleichaltrigen Freundinnen und Freunden über das Gefühl, die Gegenwart so wenig wie noch nie zu verstehen, das ganz am Anfang Ihres Buches stand, richtig?
1: Ja, das ist richtig. Man saß an einem Abend in der Küche zusammen, so ungefähr in der eigenen Altersgruppe, und tauscht sich dann aus und teilt dieses Gefühl einer Verunsicherung und das Gefühl, dass Dinge, die man mal ziemlich fest angenommen und geglaubt hat, dass die ins Wanken kommen. Und das ist dann so eine Phase, ja, wo man sich selbst nochmal auf die Probe stellen kann. Also wenn man vielleicht 1, 2 Beispiele nennt, dass man in einem kriegerischen Zeitalter lebt. So in den 90er Jahren hatte man vielleicht nicht gerade auf den ewigen Frieden gehofft, aber doch so, dass man eher in einer friedlichen Zeit weiterleben würde. Dann, dass autoritäre Staaten eine so große Rolle spielen. Damals hatte man doch auf, ja, Demokratisierung auch gehofft. Ja, und im Inneren vielleicht eben wirklich so eine Stimmung, oft Aggressivität, Gereiztheit, statt so Freundlichkeit und Leichtigkeit. Und das ist dann eine Situation, wo man nachdenken kann, was ist eigentlich geschehen.
0: Ich habe beim Lesen Ihres Buches oft innerlich nicken müssen. Zum Beispiel an der Stelle, wo Sie schreiben, wir haben das alte Vertrauen in die Festigkeit einer wohlgesinnten Umgebung verloren. Mir will das auch so vorkommen, dass unsere Wahrnehmung einer größeren Brüchigkeit oder Labilität der Verhältnisse, in denen wir leben, auch entscheidend damit zu tun hat, dass heutzutage sozialmedial extrem verstärkt Missgunst und Unterstellungen schlimmstmöglicher Absichten überhand nehmen. Halten Sie sich deshalb auch von allem sozialmedialen Geklingel fern, weil das berühmte Doomscrolling doch nur die allgemeine Verfinsterung begünstigen würde?
1: Ja, das ist eine schwierige Frage. Ich möchte das natürlich schon wahrnehmen. Ich merke das auch bei den Generationen, meine Kinder benutzen das. Ich sehe mir das schon an, soziale Medien. Ich habe auch mal einen Versuch gemacht. Mein Sohn sagte, also für dich ist Twitter das Richtige. Geh mal auf Twitter. Und dann hab ich da auch angefangen. Naja, dann wurde es umbenannt, entwickelt sich vielleicht nicht so gut. Mich da wieder eher zurückgezogen. Vielleicht nehme ich nochmal einen neuen Anlauf. Ich finde auch, dass es dort schon sehr, sehr viele, sagen wir mal, Diskussionsanstöße gibt. Auch gute Wortmeldungen. Was mich eher wirklich abschreckt und entsetzt, sind die Kommentare. Ich weiß gar nicht, warum man da so viel Häme, auch so eine Haltung des Verdachts, dem anderen erstmal das Schlechteste zu unterstellen. Es ist ja nicht zwingend, dass sich in so einem Medium das so austobt, so ja negativ, ich würde sagen auch Dauer, einfach auch so psychisch ungesunde Seiten.
0: Ein prägendes Erlebnis, und ich sage jetzt einfach mal unserer Generation, war natürlich der Mauerfall 1989. Darüber schreiben Sie den schönen Satz, die Geschichte marschierte nicht mehr, sondern schien zu tanzen. Im Moment marschiert sie leider eher wieder, aber schon der Titel Ihres Buches »Wir Kinder der Leichtigkeit« deutet ja an, dass man als jemand, der das Glück gehabt hat, in den 70er und 80ern aufzuwachsen, womöglich über eine Art Unterpfand verfügt, eine Gewissheit, dass es auch anders gehen kann, als es eben zum Beispiel heute geht. Lässt einen das die heutigen Zeiten besser durchstehen oder aushalten?
1: Ja, das ist eine schöne und hoffnungsvolle Idee, so wie Sie es formulieren. Das ist sicherlich so, dass man das einmal erlebt hat, dass Europa geteilt war, dass die Mauern unüberwindlich schienen, dass sich hochgerüstete Mächte gegenüberstanden und dann auf einmal, das war ja doch sehr, sehr überraschend, dass alles niederfiel, Menschen zusammenkamen, man neue Länder kennenlernte. Das ist sicherlich so etwas wie ja ein Geschichtszeichen, dass man denkt, es gibt diese Ereignisse, die einem sehr, sehr viel Hoffnung machen und daran kann man sich erinnern. Und diese Erinnerung tut dann, glaube ich, auch sehr gut, gerade in solchen Zeiten wie jetzt, dass man, vielleicht gibt es wieder solche Lichtblicke.
0: Man kann Ihnen natürlich jetzt entgegenhalten, die 70er und 80er waren auch nicht gerade die halcyonischen Tage. Da war Tschernobyl 1986, da gab es die Angst vorm Waldsterben, das Wettrüsten im Kalten Krieg, die Ölpreiskrise 73, 74 und im Nachgang dazu die mir noch sehr präsenten Ich-bin-Energiesparer-Aufkleber. Also da war doch beileibe nicht alles gut und vielleicht ist es auch gar kein Zufall, dass es damals bei der Neuen Deutschen Welle diese Band Erste allgemeine Verunsicherung gab. Laufen Sie da nicht Gefahr, diese Zeit auch etwas zu verklären?
1: Das ist vielleicht immer eine Gefahr, zumal vor allem, wenn es die eigene Jugend ist. Ich glaube, da neigen die meisten Menschen zu, diese Dinge, diese Zeiträume etwas zu verklären. Ich würde aber doch sagen, nehmen wir das Beispiel Umweltschutz. Ja, das trat damals ins Bewusstsein, aber ich glaube, man hat eben auch einen Lerneffekt dadurch gehabt und gesagt, wir müssen jetzt etwas tun. Wir nehmen das nicht mehr hin, dass die Flüsse alle verdreckt waren. Man sagt, was ist das für eine braune Brühe, da kann kein Mensch reinsteigen. Und dann hat man ja auch in manchen, glaube ich, auch das genutzt, um voranzukommen. Also würde ich sagen, sind es auch Lerneffekte. Und das Wettrüsten damals ist eben überwunden worden. Ja, damals war es da, aber 89, was Sie schon genannt haben, hat man gesehen, es ist möglich, es hat große Abrüstungsbemühungen gegeben. In dieser Zeit, in den 70er, 80er Jahren, mag es einfach anders vorgekommen sein, aber irgendwann hat es sich dann aufgelöst und im Rückblick überwiegen dann doch die guten Seiten.
0: Sie leben, Herr von Petersdorf, als gebürtiger Westdeutscher, als gebürtiger Kieler, seit langem schon im Osten, in Jena. Schärft dieses Leben im Osten den Blick auf unsere heutigen Fragilitäten?
1: Ja, ich glaube, dass es so ist. Ich lebe auch mit großer Überzeugung. Es war damals eher ein beruflicher Zufall. Ich lebe inzwischen mit großer Überzeugung in Jena und im Osten. Genau deshalb, weil die Menschen im Osten einmal diese Erfahrung gemacht haben, 89, die ja doch im Osten viel schärfer war als im Westen, dass einem plötzlich von einem auf den anderen Tag der Boden unter den Füßen weggezogen wird und man sich in einer ganz neuen Umgebung einrichten muss. Und das ist natürlich auch was sehr Prägendes und hilft vielleicht auch in weiteren Krisen, dass man dieses Vertrauen, es geht immer so weiter, nicht habt, sondern sich darauf einstellt, das Ganze ist fragil, beweglich, wir leben in unsicheren Zeiten.
0: Sie schildern in Ihrem Buch auch immer wieder Begegnungen mit anderen Schriftstellern, mit älteren, verehrten Autoren, wie zum Beispiel mit Hans Magnus Enzensberger, der leider ja nicht mehr unter uns ist, an den ich aber immer wieder denken muss, gerade weil er ein Meister der Leichtigkeit, der Leichtfüßigkeit auch gewesen ist, was man ja schon an seinem tänzelnden Schritt ablesen konnte. Enzensberger hat ja auch dieses wunderbare Gedicht Leichter als Luft geschrieben. Das endet mit den Zeilen, vieles bleibt ohnehin in der Schwebe. Am leichtesten wiegt vielleicht, was von uns übrig bleibt, wenn wir unter der Erde sind. Aus so einem Gedicht wie dem gerade zitierten spricht für mich ja auch jene Form der Ironie, die Ihnen so wichtig als Lebenshaltung ist. Enzensberger hat sie vertreten, aber auch jemand wie Richard Rorty, der Philosoph. Sie nennen das die horizontale Ironie im Gegensatz zur vertikalen Ironie. Was meinen Sie damit?
1: Vielleicht nur, wenn ich Einsatz habe, was auch so wichtig ist, zu Hans Magnus Enzensberger. Ich hatte das Glück, ihn noch kennenzulernen im Alter und bewundere diese Ausstrahlung der Leichtigkeit, die er bis ins hohe Alter beibehalten hat. Und zu dieser horizontalen Ironie hat in Deutschland manchmal etwas schlechten Ruf. Das sei so ein Sport, so eine Besserwisserei. Man würde sich über Menschen eben lustig machen. Ich glaube, dass Ironie eine sehr gute Haltung sein kann, wenn sie von einer Vorsicht ausgeht, selber nicht im Besitz der Wahrheit zu sein und deshalb mit eigenen Überzeugungen eben auch relativierend, distanziert, lächelnd umgehen zu können. Jeder Mensch braucht Überzeugung und Wahrheiten, sonst kann man gar nicht leben. Aber es ist die Frage, halte ich die für allgemeingültig und denke, die sind unveränderbar und ich bin auf jeden Fall im Besitz der Wahrheit? Oder gehe ich damit so um, dass ich schon weiß, auch diese Wahrheiten sind vorläufig? Und das ist diese horizontale Ironie. Und ich muss sagen, ich empfinde das als eine zutiefst humane Haltung. Also nicht, dass man damit andere Menschen verletzen will, sondern gerade einen friedlichen Umgang einüben.
0: Wo wir gerade mit Rorty bei den Philosophen sind. Jürgen Habermas hat 1985 ein Wort geprägt, das mir doch sehr gut auf unsere Gegenwart zu passen scheint, die neue Unübersichtlichkeit. 1985, wie gesagt, erschien dieses Buch. Nun steht Ihnen Niklas Luhmann viel näher als der unlängst verstorbene Habermas, aber ich verstehe Sie schon so, dass das beste Mittel, um der immer wieder neuen Unübersichtlichkeit begegnen zu können, für Sie schon die Literatur ist, oder?
1: Ja, also das Buch ist sehr bewundernswert, Habermas, weil er sich dieser Situation einfach stellt und das nicht übersieht und sagt auch vieles, was er geglaubt hat. Nur schon 1985 ist ins Wanken geraten und muss überprüft werden. Und in solchen Zeiten der Unübersichtlichkeit leben wir vielleicht jetzt mehr denn je.
0: Mir fällt auf, unter den vielen Dichtern, die Sie anführen, deren Verse Sie auch einweben in Ihr Buch, sind erstaunlich viele, denen eine gewisse Religiosität oder sogar Spiritualität eignet. Der Australier Les Murray, tiefgläubig Zeit seines Lebens. Der Norweger Jon Fosse, bekanntlich ein Katholik im hohen Norden. Und dann beziehen sie sich auch auf ein Gedicht des Titels Psalm von der großen polnischen Literaturnobelpreisträgerin Wisława Szymborska. Sie schreiben, ich hatte damals, also in ihrer Jugend, auch eine religiöse Phase, für die ich dankbar bin und die nie ganz aufgehört hat. Kann auch der Glaube Leichtigkeit verleihen?
1: Ja, ganz bestimmt. Also viele Religionen, wenn sie über Erlösung nachdenken, dann sind es ja Zustände der Schwerelosigkeit. Ich glaube, das Wort Schweben haben Sie auch vorhin schon benutzt. Das Ganze richtet sich nach oben. Das sind Zustände von Leichtigkeit. Und Glaube kann natürlich aus einer zu großen Enge befreien. Ansonsten lebt man vielleicht in einer Welt, wo man denkt, welche Alternativen gibt es überhaupt noch? Das ist vielleicht auch unser Lebensgefühl. Versuchen wir mal, das Schlimmste zu verhindern, Krisen zu meistern, irgendwie gut durchzukommen. Aber wo gibt es eigentlich noch eine andere Welt? Früher war das vielleicht eine geschichtliche Zukunft. Da sind die meisten vielleicht im Moment auch eher vorsichtig, sich das vorzustellen, utopische Zukünfte. Und dann gibt es aber vielleicht noch diese andere Welt, die gläubige Menschen jetzt nicht besitzen, aber die sie sich vorstellen können. Und das kann etwas Befreiendes haben in der Gegenwart und sicherlich auch zu so einem körperlichen Gefühl von Leichtigkeit führen. Ich denke auch, dass viele Menschen, die so meditieren oder Yoga machen, darin auch so etwas wie Leichtigkeit suchen.
0: Das sagt Dirk von Petersdorf über sein äußerst lesenswertes Buch »Wir Kinder der Leichtigkeit – Unsere Geschichte seit den 70ern«. Erschienen ist es bei C.H. Beck für 23 Euro. Herr von Petersdorf, ich danke Ihnen sehr für Ihre Zeit.
1: Vielen Dank.
0: Jetzt kommen zwei Kinder der 80er, geboren 1985 und 1987, der belgische Rapper Stromae im Duett mit der Schwedin Tove Lo, Des Fleurs.

0: 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Etwas zu transkribieren, also zu übertragen, zum Beispiel Gespräche zu verschriftlichen, das ist eine wichtige Kulturtechnik, gerade bei uns Radioleuten. Transkription, so nennt der amerikanische Schriftsteller Ben Lerner seinen neuen schmalen Roman, und der heute 47-Jährige, der als Lyriker begonnen hat, hat sich mit der Zeit als Meister des autofiktionalen Romans gemausert und etabliert. Ob auch Transkription in dieses Genre fällt, das weiß meine Kollegin Marie Schöss, die den Roman gelesen hat und jetzt im Studio ist. Hallo Marie.
1: Grüß dich.
0: Ja, wovon erzählt Ben Lerner? Ist das ein weiterer autofiktionaler Roman?
1: Also es ist schon ein Roman, bei dem man auch wieder einige Parallelen findet zwischen diesem Autor und dem Erzähler. Und Ben Lerner versteckt diese Verbindungen auch gar nicht. Der Erzähler besucht, damit beginnt dieser Roman, seinen akademischen Mentor, Thomas heißt der, um ihn noch ein letztes Mal zu interviewen. Das ist ein zu dem Zeitpunkt dieses Gesprächs schon sehr alter und offenbar auch schon etwas unzuverlässig gewordener Erzähler. Aber es ist ein Mann, der eine zentrale Gestalt für die Kunstszene war. Man merkt das auch, sobald er dann über seine eigenen Themen zu sprechen beginnt, dass das immer noch ein ungeheuer wendiger Geist ist. Und gleichzeitig ist Thomas, das ist die private Verbindung dieser beiden, der Vater des besten Freundes dieses Erzählers. Und die Geschichte, die Ben Lerner erzählt, ist im Grunde gewoben um den Tod von diesem Thomas. Also das Buch ist aufgeteilt in drei Teile und in jedem Teil ist eigentlich die Möglichkeit des Todes präsent oder der Tod ist eingetreten, wird erinnert, wird verarbeitet. Und Thomas, und da komme ich jetzt auf diese Frage nach der Autofiktion, da zeigt sich zum Beispiel so eine autobiografische Prägung des Romans. Thomas erinnerte sehr, sehr viele Leser an Alexander Kluge, also an den Schriftsteller, Künstler, Filmemacher, der für Ben Lerner ja, du weißt es, eine ähnlich wichtige Rolle eingenommen hat.
0: Ja, eben jener Alexander Kluge, der ja, da griffen Literatur und Leben auf unheimliche Art und Weise einmal ineinander, in diesem März verstorben ist, und zwar wenige Tage, nachdem Ben Lerners Buch in deutscher Übersetzung erschienen ist.
1: Ja, das war wirklich markant. Alexander Kluge und Ben Lerner, die kannten sich sehr gut. Ich weiß gar nicht, ob Kluge jetzt als Mentor richtig beschrieben wäre, aber beide hatten auf jeden Fall großen Respekt vor der Kunst, auch vor dem Denken des jeweils anderen. Sie haben auch zusammen gearbeitet. Insofern, die Parallelen zwischen Lerner und dieser Erzählerfigur, die sind wieder da. Da kann man auch weitersuchen. Also wer darauf Lust hat, kann das beliebig lange tun. Aber ich würde sagen, die Lektüre-Erfahrung ist wirklich denkbar weit entfernt von so einer voyeuristischen Spurensuche, die man eventuell mit Autofiktion verbindet. Denn eigentlich drängen sich sofort ab der ersten Seite ganz andere Fragen auf. Also Lerner reflektiert in diesem Roman zum Beispiel, wie technische Geräte, du kannst an Handy, Tablet, Laptop denken, unser Leben, auch unser Miteinander neu rahmen im Grunde. Er denkt unter diesen medialen Bedingungen dann auch über Familie nach, über zwischenmenschliche Verbindung überhaupt. Und er erzählt eben auch sehr berührend von diesem Mentor, der als sein intellektueller Vater ganz offensichtlich besser funktioniert hat, denn als so ganz schnöder Familienvater.
0: Mhm. Viele Ebenen für einen Roman, der gerade mal 150 Seiten umfasst. Ist Transkription denn jetzt eher ein Medienroman oder ein Familienroman? Was würdest du sagen?
1: Das ist gar nicht so leicht, weil das wie immer bei Ben Lerner verschränkt ist. Ich versuche das mal zu sortieren. Dieses Buch beginnt eben mit der Reise des Erzählers zu diesem Mentor. Er will ein letztes Interview mit ihm führen und schon auf dieser Reise, da kommt also diese Medienreflexion rein, macht er sich nicht nur Gedanken über die erste Frage des Interviews, sondern auch über die Aufnahme. Also wird das Handy halten oder versagt die Technik? Und genau so kommt es dann auch. Dieser Erzähler lässt, als er im Hotel ankommt, das Handy ins Waschbecken fallen. Wasser dringt ein und er hat damit dann keine Möglichkeit mehr, das Gespräch aufzuzeichnen. Und absurderweise, obwohl er diesen Mann ja so gut kennt und auch familiär sozusagen verbunden ist, führt er dieses Interview trotzdem, weil er sich nicht traut, das zu gestehen, und er rekonstruiert dann das im Nachhinein. Und der zweite Teil des Buches, das Thomas dann schon gestorben, macht genau diese Entscheidung eigentlich zum Thema. Also der Erzähler berichtet eigentlich eher anekdotisch von diesen Umständen des letzten Interviews auf einem Symposium, das Thomas ehren soll. Und er erzählt das eigentlich eher als so eine witzige Geschichte. Aber alle anderen Teilnehmer sind völlig entsetzt, weil sie dieses Interview eben gelesen haben wie so ein letztes Vermächtnis, wie ein historisches Dokument. Und jetzt beschleicht sie eben alle das Gefühl, hier einem Betrug, einem Deepfake, so nennen sie es, aufgesessen zu sein. Woraufhin er sich dann fragt, also jedes Interview, du kennst das auch, ist ja bearbeitet. Von welchem Wahrheitsbegriff gehen die denn jetzt hier alle aus? Und der dritte Teil, da kommt dann diese familiäre Komponente noch stärker ins Spiel, ist das Gespräch zwischen dem Erzähler und zwischen Thomas Sohn Max, in dem Max von der eigenen Familie erzählt, gerade von seiner Tochter, aber auch vom Sterben des Vaters und von einer Situation, in der er vermittelt über das Handy von seinem Vater Abschied genommen hat und in diesem Gespräch auch endlich vieles aussprechen konnte, was er davor an Kritik, aber auch an ja tröstlichem, fast schon Vergebenen eigentlich nie sagen konnte. Mhm.
0: Wenn das Handy, wenn das Smartphone in so einer zentralen Situation die Vermittlerrolle übernimmt, würde das doch bedeuten, die Medien sind in Lornas Roman nicht einfach die bösen Geräte, die unmittelbare Erfahrungen und Gespräche verhindern, oder?
1: Ja, das scheint mir ganz wichtig zu sein für dieses Buch. Also Thomas, diese intellektuelle Übervaterfigur, die würde so eine sehr kulturpessimistische Position vertreten. Der ist sehr skeptisch. Aber der Roman selbst ist ganz anders differenziert und vielleicht auch gar nicht so interessiert an so einer abschließenden Bewertung. Also in dieser Szene, über die wir jetzt gesprochen haben, Thomas ist da an Covid erkrankt, er ist isoliert in der Klinik, kann nicht mehr sprechen. In dieser Szene ist eigentlich für seinen Sohn das erste und einzige Mal ein wirklich ehrliches Sprechen mit diesem Vater möglich. Und das inszeniert Ben Lerner eben sehr bewusst als ein vermitteltes Sprechen. Also das wird ausgeführt, die Zoom-Verbindung scheitert zuerst. Dann ruft die Krankenpflegerin von ihrem eigenen Handy an und fragt dann den Sohn nochmal, ob er es nochmal versuchen will mit Bild oder ob ihm auch der Ton reicht. Und genau dafür entscheidet er sich dann. Also kein Bild, keine visuelle Präsenz, kein Körper sichtbar, sondern eben nur die Stimme, also im Grunde im Radio. Und in dieser Situation, also offensichtlich technisch vermittelter Rede, gelingt dann Offenheit. Und gleichzeitig ist es so, das fand ich fast noch spannender, dass zwischenmenschliche Gespräche auch wieder eng geführt werden mit so technisch vermittelten Gesprächen. Denn dieser Erzähler, würde ich sagen, wird selbst immer wieder zu so einem Medium. Also ich habe das ja am Anfang gesagt, Thomas ist bei diesem letzten Interview nicht mehr so ganz klar. Und er verwechselt den Erzähler immer wieder mit seinem eigenen Sohn. Und deshalb richtet er dann selbst an ihn, die eigentlich Max seinem Sohn gelten sollten. Und man kann sich fragen, ob dieser Erzähler damit nicht eigentlich ähnlich wie so ein technisches Gerät steht zwischen Vater und Sohn und ob er nicht Botschaften überbringen soll. Und ich glaube, jeder, der jetzt mal kurz so an die eigene Familie denkt, der kennt das auch, diese Art des Sprechens über Bande. Also es ist wirklich kein Roman, der so eine einfache Antwort darauf hätte, wie diese Geräte jetzt zu bewerten sind. Aber man findet einfach ganz, ganz viele Anstöße, um sich selbst diese Fragen zu stellen.
0: Ist doch gut, wenn auch die Ambivalenzen mal aufgezeigt werden. Das klingt ja alles jetzt sehr nach dem, was man Ben Lerner nachsagt, zu sein, eben ein intellektueller Autor, ein Feuilleton-Liebling. Du hast zuerst die Familie als Thema des Romans stark gemacht. Ist das jetzt wirklich ein wichtiges Thema oder ist die Familie nur das Setting, in dem Ben Lerner über Medien nachdenken kann?
1: Ja, ich finde wirklich, dass alle Romane von Ben Lerner und eben auch dieser ganz tolle Familienromane sind. Also allein diese Abschiedsszene zwischen Vater und Sohn ist unglaublich berührend und die wird dann nochmal schmerzhafter, weil der Vater nach diesem Telefonat, nach diesem, ja, fast schon nach dieser Aussprache, auch wenn sie einseitig ist, eben nicht stirbt. Dann hätte diese Szene was Erlösendes, was Kathartisches, sondern er erholt sich wieder und diese beiden werden nie darüber sprechen, ob er die Sätze eigentlich gehört hat oder nicht. Und in dem dritten Teil, also dieses Gespräch zwischen Max und dem Erzähler, da spricht Max dann von der eigenen Tochter, die von klein auf zu wenig gegessen hat und das bleibt auch so, es wird eher schlimmer, was die Familie dann irgendwann auch völlig aus der Bahn wirft. Und die Sorge, die sich da ausdrückt, diese Hilflosigkeit auch, das sind wirklich alles Gefühle, die so ganz große Familiengeschichten ausmachten. Und gleichzeitig muss man sagen, verwebt Lerner das dann eben auch trotzdem wieder, also diese Geschichte der Essensverweigerung zum Beispiel mit dieser Medienreflexion. Denn irgendwann gelingt es der Tochter eben doch wieder zu essen. Und zwar, wenn sie das wie so nebenbei erledigt. Sie hat dann das Tablet auf dem Schoß und schaut so Unboxing-Videos. Und auch an dieser Stelle fragt man sich natürlich, welche Funktion haben denn jetzt diese Geräte? Also was machen die mit uns? Und warum können wir mit denen auf dem Schoß dann Dinge tun, an denen wir sonst scheitern?
0: Das sagt Marie Schöss über Ben Lerners Roman Transkription. Erschienen ist er bei Suhrkamp in der Übersetzung von Nikolaus Stingel zum Preis von 24 Euro. Vielen Dank, Marie.
1: Sehr gerne.

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0: Es geht immer ums Vollenden. Das war der Nino aus Wien. Der Name der Stadt Wujcirsk im Westen Polens klinge, als räuspere sich jemand und versuche auszuspucken. Das bemerkt eine der Figuren im neuen Buch der aus eben dieser Bergbaustadt stammenden Schriftstellerin Joanna Bator im Erzählungsband Die Flucht der Bären. So schwer der Name der Stadt, die bis zum Ende des Zweiten Weltkriegs Waldenburg hieß, in einer anderen Sprache auszusprechen sein mag, so reich ist der dortige Untergrund für Geschichten offenbar. Vier große Romane über diese Stadt und ihren Kosmos hat Joanna Bator bislang geschrieben und auch die Erzählungen in Die Flucht der Bären führen eben dorthin. Nils Beindker stellt uns das Buch vor und ist jetzt im Studio. Hallo Nils.
1: Hallo Knut.
0: Eingangs kurz zu diesem Schauplatz, zur Stadt mit dem schwer auszusprechenden Namen, den ich auch garantiert nicht richtig ausgesprochen habe, worum ich jetzt schon um Verzeihung bitten möchte. Was für eine große Geschichte historisch gesehen ist mit dieser Stadt verbunden?
1: Ja, es ist vor allem die Geschichte des 20. Jahrhunderts. In Schlesien bis zum Ende des Zweiten Weltkriegs war diese Stadt, war das Umland Deutsch. Dann wurden die Grenzen infolge des Kriegsausganges westwärts verschoben. Waldenburg wurde zur Stadt mit dem schwer so auszusprechenden Namen Wojcik. Die Deutschen wurden vertrieben, polnische Familien wiederum aus dem Osten des Landes wurden dort angesiedelt. Auch sie haben alles verloren. Eine vielfache Überlagerung von individuellen Geschichten, Erfahrungen und Zeitschichten kommt also zusammen. Und dazu auch der Bergbau. Wojcik, eine Stadt im Schlesischen Revier. Und das eine, die Zeiterfahrungen, wie das andere, die Kohle, führen dann auch zur Poetologie der Erzählerin Joanna Bator. Das erzählt sie so.
2: Oczywiście zastanawiam się czasem, dlaczego te moje historie są aż tak wielowarstwowe.
3: Ich frage mich manchmal, warum meine Geschichten so vielschichtig sind. Wie ein Baumkuchen mit vielen kleinen Schichten, die sich umeinander rollen. Eine Erklärung dafür könnte sein, dass ich mich schon als Kind sehr intensiv mit der Topografie meiner Heimatstadt beschäftigt habe. Wojcik war an der Oberfläche eine ganz normale Stadt. Zugleich war sie eine Stadt der Bergwerke mit vielen Schichten und Geschichten, die sich im Untergrund abspielten und mit verborgenen Schätzen im Untergrund. In Wojcik verschwanden die Männer morgens unter der Erde. Und wenn sie wieder zurückkamen, waren ihre Gesichter schwarz, als ob sie sich geschminkt hätten. Ihre Augen leuchteten weiß. Das fand ich damals sehr faszinierend.
1: Also vielleicht so viel zur Topografie dieses Ortes, dieser Stadt, dieser Landschaft.
0: Mhm. Joanna Bator erzählt in ihren Büchern beständig von dieser Landschaft, dieser Stadt und der sie umgebenden Welt. Wie ist das jetzt in Die Flucht der Bären?
1: Da ist es natürlich auch so. Wojcik ist ein zentraler Ort, ebenso das Umland, aber nicht der einzige. Die Erzählungen führen zum Beispiel auch nach Warschau. Wir sind da unterwegs mit einer Frau, die von der Pflege ihres Sohnes, der hat eine große Beeinträchtigung, sie ist komplett überfordert und sie träumt von einem Leben in einem schönen Haus, macht fortwährend Termine mit Maklern, führt ihnen etwas vor. Ebenso führen die Erzählungen nach Griechenland, wo ein Paar einander verliert, oder auch nach Tokio. Und doch, Wojcik und die Region sind überall eingeschrieben. Die vielen Schätze im Untergrund, von denen Joanna Bator so gerne spricht, wir haben es ja kurz gehört, haben eben auch dort in dieser Stadt oder unter der Stadt ihren konkreten Ort.
0: Und die Titelgeschichte, also Die Flucht der Bären, gleich am Anfang des Buches, handelt von einer Dichterin und Übersetzerin aus Warschau. Das hast du mir erzählt. Sie ist in der Schweiz, dorthin ist sie gereist, nach Bern. Und dort will sie, konfrontiert mit einer ernsten Erkrankung, das Leben von eigener Hand beenden. Was ist mit den anderen Figuren in diesen insgesamt 16 Erzählungen? Sind auch sie in ähnlich existenziellen Situationen gefangen?
1: Ich würde sagen, das ist das zentrale Motiv dieser Erzählung, diese Konfrontation mit tiefen Einschnitten im Leben, mit Überforderung und auch dem Infragestellen all dessen, was hinter einem liegt, der Rückblick auf das Leben. Diese Figuren sind in der Mehrzahl Leidende. Gleichzeitig aber erkunden sie immer wieder die Möglichkeit der eigenen Freiheit. Sie suchen und finden Souveränität, wie eben auch diese Dichterin Mariana Polner, von der die erste Geschichte handelt. Eine andere Erzählung, etwa Bad Woman, führt zu einer Frau, die eigentlich Nonne werden wollte, durch eine Verwechslung dann in Schlesien gelandet ist und Haushaltshilfe beim Landarzt wurde und dort wird sie mehr und mehr von einer Faszination für Fledermäuse angesteckt. Sie kümmert sich um verletzte Tiere, hilft ihnen, lässt sie bei sich in der Wohnung wohnen. Auch dann, als sie umzieht in ein Neubauviertel, da wohnen dann auch die Fledermäuse mit ihr und sie wird sozusagen zu einer Fledermausmutter, daher Batwoman. Und als die Polizei irgendwann die Wohnung stürmen will, die Nachbarn haben sich massiv beschwert, da geschieht etwas Unerwartetes. Stichwort Batwoman und die eigene Souveränität.
0: Gibt es denn weitere große, womöglich auch verbindende Themen in diesen Erzählungen?
1: Ja, unbedingt. Also eine wichtige Rolle im Erzählen spielen Räume, Häuser. Das ist auch in den Romanen nicht anders. Es geht immer so auch um einen Blick in Räume, um die Geschichten, die dort verbunden und verborgen sind. Und auch hier ist es so, die überforderte Mutter aus Warschau, sie macht ständig Termine mit Maklern aus, sie lässt sich Häuser öffnen und zeigen und imaginiert in diesen Räumen ein Leben, das nicht das ihre ist und kleidet sich dafür auch mit Kleidung. Sie kauft sie und gibt sie dann einmal getragen bei der Besichtigung wieder zurück. Also sie spielt in diesen Räumen. Und dann gibt es zum Beispiel ein altes, verfallenes Hotel, das Hotel Sudeti am Rand von Wobczych, ein alter Prachtbau, dicht gemacht und verfallen. Und nun wird er in der Erzählung, in verschiedenen Erzählungen, ganz heimlich wieder zu neuem Leben erweckt. Die Fenster werden schwarz gestrichen, von außen ist nichts zu sehen, von innen ebenso. Dort lebend eine sehr illustre Gemeinschaft, angeführt von einem Mann, der vom Erzähler, hier ist es mal ein Erzähler, wie ein alter Genosse beschrieben wird. Also ist alles ziemlich spooky und ein Geisterhaus, aber diese Orte schätzt Joanna Bator sehr, auch da liegen die Geschichten. Und dann ist natürlich ihr großes Thema auch, das hat sie einmal erzählt im Gespräch, das Verschwinden.
2: Jako dziecko wychowywałam się między dwoma zniknięciami.
3: Als Kind wuchs ich zwischen zwei Arten des Verschwindens auf. Da waren einmal die Deutschen, die bis 1945 in Wobczych wohnten und dann verschwunden sind. Das war sicherlich eine grundlegende Erfahrung, die meine Identität geprägt hat. Das hat mich sehr beschäftigt. In meinen Sommerferien fuhr ich später immer nach Mittelpolen. Da wiederum gab es viele Häuser, in denen bis zum Zweiten Weltkrieg Juden gelebt hatten. Und so begann mein Leben in Polen, zwischen diesen beiden Arten des Verschwindens. Daraus konnten sich meine Geschichten entspinnen.
2: To miało ogromny wpływ na to, co później się w mojej głowie zaczęło rodzić w formie opowieści literackich.
1: Und so entdecken wir Joanna Bator eben auch in ihren

0: Bindungen und entdecken zum Beispiel auch Figuren aus vorherigen Romanen in diesem Erzählungsband wieder. Da taucht plötzlich eine Frau aus Bitternis wieder auf. Man trifft bei einem Friedhofsbesuch auch ein toller Ort für literarische Imagination bei Joanna Bator. Es ist ein herrlich kühnes Spiel und ich glaube, Joanna Bator hat hier eigentlich einen Familienroman geschrieben, nicht nur Erzählungen in Anführungsstrichen. Einmal an einer Stelle spielen schwer verdauliche, weil tödliche Pilze eine Rolle und Pilze haben ja unterirdische Verbindungen, diese Myzelien und dieses heimlich Verbindende wäre eigentlich für mich eine total schöne Metapher für diesen Band.
1: Du nennst sie eine herrlich kühne Erzählerin. Ist sie denn auch eine Realistin, kann man das so sagen?
0: Naja, also Realismus spielt schon eine Rolle, aber sie beruft sich auf verschiedene literarische Traditionen. Ganz wichtig für sie ist der magische Realismus aus Südamerika stammend. Das hat sie als Jugendliche im späten kommunistischen Polen entdeckt und das taucht immer wieder in ihren Büchern auf. Es gibt sonderbare Figuren. Sie stehen wie Batwoman für realistisch endgültig nicht zu fassende Person und auch eine nicht endgültig zu fassende Welt. Und hier ist das nicht anders. Und das ist so toll. Man lese eben einfach diese Geschichte Batwoman und weiß warum. Und das alles geschieht im Übrigen ganz beiläufig. Es ist nirgendwo bemüht oder aufgesetzt. Wirklich ein sehr kühnes literarisches Spiel.
1: Ich ahne deine Antwort schon, Nils. Trotzdem frage ich nochmal zur Sicherheit, wie fällt dein Urteil über dieses Buch aus?
0: Na, ich finde, hier ist auch eine der großen Erzählerinnen Europas unserer Zeit zu entdecken. Es sind literarische Texte, die lange in uns nachklingen, sich einschreiben. Und zu würdigen ist bei all dem natürlich auch die tolle Arbeit der Übersetzerin von Joanna Bator ins Deutsche, von Lisa Palmes. Sie überträgt die Vielschichtigkeit der Erzählung und auch die vielen Themen auf eine sehr fühlbar beeindruckende Weise. Ich spreche ungern in Imperativen hier schon, also diesem Buch und überhaupt dem Prosawerk von Joanna Bator sollte man unbedingt folgen.
1: Klarer Kaufbefehl. Soweit Nils Beinker über Joanna Bators Erzählungsband Die Flucht der Bären. Aus dem Polnischen übersetzt, wir haben es gehört, von Lisa Palmes, ist das Buch für 26 Euro bei Surkamp erschienen. Nils, tausend Dank.
0: Sehr gerne.
1: Yael Naim ist als Tochter tunesisch-jüdischer Eltern in Tel Aviv zur Welt gekommen. Heute lebt sie in Paris und hier singt sie I Walk Until.

0: Und damit sind wir schon fast wieder am Ende unseres Büchermagazins angelangt. Und am Ende steht auch heute unser literarisches Rätsel. In unserer letzten Ausgabe suchten wir nach Hilde Domin. Gewusst hat's, neben vielen anderen, Monika Engelhardt aus Emsheim. Gratulation, Ihr Wunschbuch geht Ihnen zu. Auf zu einem neuen Gast in der Hotellobby. Und heute ist ein großer Geschichtsschreiber gesucht. Erraten Sie, wer hier an der Rezeption steht?
1: Willkommen im Leonidaion. Was kann ich für euch tun?
2: Ein geräumiges Zimmer, bitte.
1: Sehr gerne, Herr. Was führt euch nach Olympia?
2: Bevor die Spiele beginnen, halte ich eine Lesung aus meinen Historien.
1: Oh, das will ich um nichts in der Welt verpassen. Wenn uns ein berühmter Athener wie ihr die Ehre gibt...
2: Eigentlich stamme ich aus Halikarnassos.
1: Liegt das in Kleinasien?
2: Für meinen Geschmack zu nah am Persischen Reich.
1: Seit dem Attisch-Delischen Seebund hat sich die Lage doch entspannt.
2: Die Großkönige geben sich nicht so leicht geschlagen. Erst Darius, dann Xerxes, jetzt Artaxerxes.
1: Keine lupenreinen Demokraten.
2: Wie kann eine Tyrannis auch etwas Gutes sein?
1: Angeblich verfügen die Perser über sagenhafte Schätze.
2: Anders lassen sich ihre Feldzüge auch nicht finanzieren.
1: Und wo kommt das viele Geld eigentlich her?
2: Aus Indien. Dort gibt es Goldameisen, beinahe so groß wie Hunde. Mit eigenen Augen habe ich sie gesehen.
1: Ihr seid ein vielgereister Mann.
2: Ich war am Schwarzmeer, in Thrakien, in Babylon, sogar bei den Skythen.
1: Oh, an den Rändern der Eukumene.
2: Und natürlich in Ägypten.
1: Oh, Ägypten. Was liegt denn jenseits davon?
2: Äthiopien. Mit seinem Ebenholz und riesigen Elefanten.
1: Wirklich ausgedehnte Erkundungen, mein Herr.
2: Kennst du Königin Semiramis von Assyrien?
1: Die war bestimmt steinreich.
2: Auf ihrem Grab standen die Worte... Welcher Fürst Geld braucht, der öffne dieses Grab und greife zu.
1: Quasi eine Einladung.
2: Darius der Große ließ sich das nicht zweimal sagen. Doch statt des Geldes fand er in der Grabkammer eine Tafel mit der Inschrift »Wärst du kein Bösewicht und unersättlicher Geizhals, so ließest du die Asche der Toten ruhen.«
1: Ein Glück, dass Hellas den Krieg gewonnen hat.
2: Niemand, der bei Verstand ist, zieht den Krieg dem Frieden vor. Aber wenn die Perser durch ihre Pfeile die Sonne verdunkeln, werden wir eben im Schatten kämpfen.
0: Erraten, nach wem gesucht ist? Ihre Antwort schreiben Sie bitte an den Bayerischen Rundfunk, Redaktion Kultur Aktuell, Kulturleben 81011 München oder an kulturleben@br.de. Vergessen Sie bitte nicht, uns Ihr Wunschbuch aus dieser Sendung zu nennen. 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
5: Um 21 Uhr mit Karin Schumacher. Es ist ein Skandal, der die Fußballwelt noch länger beschäftigen dürfte. US-Präsident Trump und die aufgehobene Rotsperre gegen den US-Angreifer Balogun. Er darf im Achtelfinale gegen Belgien auflaufen. Die FIFA sieht keinen Tabubruch und verweist auf die Unabhängigkeit der Gremien. Dazu Desiree Krause.
6: Er habe in dieser Angelegenheit tatsächlich einen Anruf von Trump erhalten, so Infantino. Der bekräftigte regelmäßig, mit dem US-Präsidenten über Themen rund um die Weltmeisterschaft zu sprechen. Der Anruf habe aber keinen Einfluss auf die Entscheidung gehabt. Es habe bereits ein laufendes juristisches Verfahren in diesem Fall gegeben. Die Unabhängigkeit der Justizorgane sei für die Glaubwürdigkeit und Integrität des Fußballs unerlässlich. Und dies muss stets respektiert werden, so Infantino.
5: Jetzt ab 21 Uhr spielt Portugal gegen Spanien. Das Bundeskabinett hat den Haushalt auf den Weg gebracht. Für Verteidigung soll deutlich mehr ausgegeben werden. Dafür sind Kürzungen im Klimafonds und bei der Entwicklungshilfe geplant. Trotzdem müssen neue Schulden gemacht werden, mehr als 200 Milliarden Euro. Entsprechend viel Kritik gibt es. Doch Finanzminister Klingbeil spricht trotzdem vom richtigen Weg.
7: Der Haushalt setze Impulse für Wachstum und Arbeitsplätze und bringe Zukunftsinvestitionen etwa bei der Infrastruktur auf den Weg. Außerdem stärke er Deutschlands Sicherheit. Man müsse in kürzester Zeit 3 Jahrzehnte aufholen, in denen die Bundeswehr runtergespart wurde. Ohne neue Schulden gehe es nicht. Mit der schwarzen Null könne sich Deutschland nicht gegen Putin verteidigen, betonte Klingbeil. Kirsten Gierschig, Berlin.
5: Asiatische Shopping-Plattformen wie Temu, Shein und Co. locken mit unschlagbar günstigen Kampfpreisen. Auch in Deutschland zieht das immer mehr Kunden an. Im 2. Quartal stiegen die Umsätze mit einem Marktanteil von nun 5,3% auf einen neuen Rekordwert. Das hat der Bundesverband E-Commerce und Versandhandel mitgeteilt. Vor allem der Modehandel boomt demnach. Der Verband rechnet damit, dass der Anteil der Handelsplattformen in Zukunft weiter steigen wird. Bei der Tour de France hat Radprofi Tadej Pogacar die 3. Etappe in den Pyrenäen gewonnen und sich das gelbe Trikot gesichert. Der Slowene setzte sich in Lesanque mit 2 Sekunden Vorsprung vor seinem dänischen Konkurrenten Jonas Vingegaard durch. Wegen eines Waldbrandes in der Region hatten die Veranstalter und die Behörden Fans aufgerufen, nicht an den letzten Teil der Strecke in Frankreich zu kommen. Trotzdem waren dort etliche Zuschauer. Das Wetter in Bayern in der Nacht, letzte Schauer. Stellenweise klart es auf, Abkühlung auf 19 bis 11 Grad. Morgen freundlich mit Sonne und Wolken, maximal 24 bis 31 Grad. Auch in den kommenden Tagen überwiegend trocken. 21.03 Uhr.
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8: Ja, schönen guten Abend, herzlich willkommen. Am Mikrofon ist Harald Mönke, die Soul Kitchen am Montag. Öffnet 2 Stunden lang bis um 9. Bis um 11 natürlich. 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

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So singt hier Mika Millar in ihrem Song My Joy. Sie hat ein feines Album gemacht, diese Soul-Sängerin Mika Millar aus Manchester, England, und bekennt sich in Interviews immer wieder klar zur alten, heilenden Wirkung eines guten Soul-Songs. A Little Bit of Me heißt das Album. Sehr talentiert, diese junge Sängerin. Eine Empfehlung. Einer der besten neuen Soul-Songs des Jahres kommt für meinen Geschmack von einer Frau, die sich Baby Rose nennt. Jasmine Rose Wilson heißt sie bürgerlich, kommt aus Washington D.C. Keine Newcomerin, schon ein knappes Jahrzehnt dabei. Ihr Song Friends Again setzt auf eine Gaststimme, und das ist Leon Thomas. Und ja, ziemlich perfekte Paarung, rein stimmlich. Friends Again, Baby Rose und Leon Thomas.

Ihr Album heißt Journalism, eine Wortschöpfung, übersetzt nicht etwa mit Journalismus, eher wohl so etwas wie Sehnsuchtismus von To Yearn. Das könnte ein Hit werden, dieses neue Album von Baby Rose, und diese Ballade Friends Again ist ein Highlight daraus, ein Duett mit Leon Thomas. Ja, apropos Hits, davon hat Stevie Wonder ziemlich viele geschrieben, und der folgende Song war keiner der ganz großen, aber ein klassischer Song ist er dennoch, kommt vom Album Inner Visions 1973 über einen Menschen, der es nicht so gut meint mit anderen, sondern eher ein Trickster ist, der nicht vor Betrügereien zurückschreckt. Und damals hat man das oft auf den damals noch im Amt befindlichen Richard Nixon gemünzt. Stevie Wonder hatte eine Meinung.

Eine Soul-Stimme aus der Südsee war das, aus Papua-Neuguinea, Kian, mit dem Song Better Things. Ja, positive Vibes, das gibt's auch in den folgenden Minuten bei The Brooks aus Montreal, Kanada. Eine Stadt nicht unbedingt bekannt für eine starke Soul- und Black-Music-Szene, aber das täuscht natürlich. Es gibt alles Mögliche in dieser wunderbaren Metropole der kanadischen Provinz Quebec. Diese Band, die jetzt kommt, hatte jedenfalls Glück, denn sie ist über ein französisches Label auch in Europa verlegt worden. Any Day Now hieß zum Beispiel ein Album, das The Brooks auch bei uns herausgebracht haben vor ungefähr 6 Jahren. Und da findet man ziemlich viele Soul-Einflüsse aus alten Jahrzehnten. Immer ein Old-School-Spirit ist dabei als zentrales Element der Ausstrahlung dieser Band, deren Chef ein Bassist ist. Alexandre Lapointe heißt der, ein Mann, der vorher auch schon mit Tina Turner oder Janet Jackson arbeiten konnte. Aber dann hat er nochmal was Eigenes gemacht. The Brooks wurden sein Baby. So turn on The Brooks.

0: Das Thema Freundschaft haben wir einige Mal dabei in dieser Soul Kitchen Stunde. Das war nach Friends Again von Baby Rose vorhin. Der zweite Beitrag zum Thema R&B-Star Brandy von Mitte der 90er Jahre. Best Friends klingt immer noch ziemlich gut. Nach 30 Jahren diese Produktion und dieser Groove. Brandy war ja sehr erfolgreich damals auch als Schauspielerin und hat eine Entwicklung vom jugendlichen Jungstar zur erwachsenen Künstlerin hinter sich, aber jetzt passiert schon einige Jahre nicht mehr so wahnsinnig viel mit der Sängerin Brandy. Das letzte Album ist 6 Jahre alt mittlerweile, aber persönliche Dinge lagen natürlich auch dazwischen. Mutterschaft, Ehe, Scheidung zum Beispiel, das ist ja auch ein Faktor oder mehrere Faktoren und auch ein folgenschwerer Autounfall war da wichtig mit tödlichem Ausgang. Da war Brandy involviert, aber das ist eine unangenehme Geschichte, die wir hier nicht groß verbreiten wollen. Gleich noch ein paar Freundschaftssongs mehr, aber erstmal kommt Cautious Clay, Artificial Irrelevance.
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1: Ja, gern geschehen. Viel Applaus für Bill Withers. Immer noch einer meiner liebsten Soul-Freundschaftssongs, nur in dieser Live-Version erschienen. In den frühen 70er Jahren, Bill Withers, Friend of Mine, vom historischen Live-Album Live at Carnegie Hall, das zwar nachträglich mit einigen Streichern veredelt wurde, aber dennoch eins der allerbesten Live-Alben überhaupt geblieben ist. Mit sensationeller Band, hier wurden sie alle vorgestellt, einer Band um den unlängst verstorbenen Drummer James Gadson. Bill Withers wurde 81, er starb Ende März. Vor 6 Jahren, vorgestern am 4. Juli, hätte er Geburtstag gehabt, seinen 88. hätte er feiern können. Der unvergessene Mann, der sich so lange zurückgezogen hatte, am Ende seines Lebens, aber dann seinen Einfluss eigentlich nie verloren hat. Das Standing von Bill Withers war immer groß, nicht nur in der Welt der Soul Music. Jill Scott kommt jetzt, 6.10. live Berlin, Tempodrom. Das ist der Termin für sie in diesem Jahr in Deutschland. Na, na.

Ja, auch schon ein paar Jährchen alt, diese Aufnahme von Jill Scott, Run, Run, Run. Ihr diesjähriges Comeback-Album To Whom This May Concern war ganz exzellent. Man darf gespannt sein, wie sie das auf die Bühne bringt. Ein ambitioniertes Werk. Ja, apropos live, die großen Festivals laufen in diesem Monat wieder mal besonders präsent. Montreux Jazz und die Schweizer feiern Jubiläum. Sie bieten zum 60. ihres Großevents viele Livestreams an, mit dabei auch John Legend. Sein Auftritt am 9.7., also am Donnerstag, wird man im Livestream verfolgen können im YouTube-Kanal des Festivals. John Legend, so heißt er, Focused.

Ja, eine der besten Coverversionen überhaupt, beziehungsweise einer der berühmtesten Freundschaftssongs überhaupt. You've Got a Friend, Carole King schrieb ihn einst, James Taylor hatte den Hit und Donny Hathaway hat ihn gecovert. Das war nicht die ganz berühmte Live-Version aus dem Troubadour Club in Los Angeles, sondern diese wurde hier eben aufgenommen in New York im Club The Bitter End 1971. Ja, wenn wir schon mal dabei sind, gleich ein großer Song dieser gleichen Ära, bis zu den Nachrichten, ein All-Time-Classic, gesungen von Gladys Knight. Mein Name ist Harald Münke, gleich wieder da. Mehr Soul-Music in den Late-Night-Sounds.

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1: Um 22 Uhr mit Karin Schumacher. Die Aufhebung der Rotsperre gegen den US-Stürmer Balogun hat sich zum Politikum entwickelt. US-Präsident Trump erklärte, bei der FIFA eine Überprüfung gefordert zu haben. FIFA-Chef Infantino betonte heute, alle FIFA-Rechtsinstanzen seien unabhängig. Der ehemalige deutsche Schiedsrichter Markus Merk sprach im ersten von einer Wettbewerbsverzerrung.
2: Es ist ganz klar festgeschrieben, für alle Nationalverbände von oben bis unten auch in die Kreisklasse, eine rote Karte bedeutet ein Spielsperre. Die FIFA hat in den letzten Jahren sehr oft den Nationalverbänden gedroht, sollten sie dem nicht Folge leisten, schließt man die Nationalmannschaft für den nächsten Wettbewerb aus. Das ging auch uns in Deutschland schon so.
1: Der belgische Verband will im Fall Balogun nicht locker lassen. Sollte der Stürmer im Achtelfinale auf dem Spielberichtsbogen stehen, dann werde man dessen Spielberechtigung anfechten, heißt es in einer Mitteilung. Um 2 Uhr früh unserer Zeit spielt Belgien gegen die US-Auswahl. Rum, Wodka, Korn und andere Spirituosen sollen höher besteuert werden. Nach dem Willen der Bundesregierung steigen die Sätze Anfang 2027 um jeweils 20%. Erwartet werden Mehreinnahmen von 455 Millionen Euro, bezogen auf ein volles Jahr. Bundesfinanzminister Klingbeil betonte, was krank mache, werde teurer. Das Bundeskabinett hat heute den Entwurf für den neuen Bundeshaushalt gebilligt. Vorgesehen sind gut 555 Milliarden Euro an Ausgaben. Finanziert werden soll das mit 200 Milliarden Euro neuen Schulden. Eine Kommission soll das Unrecht an Sinti und Roma aufarbeiten. Wie das Bundeskabinett ebenfalls beschlossen hat, wird sich ein Gremium speziell mit der Geschichte der Volksgruppe in der Bundesrepublik und der DDR nach Kriegsende beschäftigen. Das teilte die Stiftung Erinnerung, Verantwortung und Zukunft mit. Im Herbst soll die Kommission ihre Arbeit aufnehmen. Am Flughafen von Catania auf Sizilien geht nichts mehr. Grund ist der anhaltende Ascheregen des Vulkans Ätna. Nach Angaben der Betreibergesellschaft sind derzeit weder Starts noch Landungen auf der italienischen Mittelmeerinsel möglich. Bis morgen Vormittag soll die Sperrung andauern. Auf der Webseite des Airports ist zu sehen, dass bereits zahlreiche Verbindungen gestrichen sind. Das Wetter in Bayern, in der Nacht letzte Schauer, stellenweise klart es auf. Die Temperaturen gehen herunter auf 19 bis 11 Grad. Morgen dann freundlich mit Sonne und Wolken bei maximal 24 bis 31 Grad. Und die weiteren Aussichten auch in den kommenden Tagen überwiegend trocken. Soweit die Nachrichten. Es wird 22.03 Uhr.
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4: Heute mit der Soul Kitchen und mit Harald Mündig weiter im Studio. Willkommen zurück. Wir machen weiter mit Joe Saracula, Midnight Driver. Viel Spaß.

das ist natürlich unverkennbar eine Produktion aus den späten 70er Jahren. Saturday Night, Sunday Morning, Thelma Houston. Ja, Don't Leave Me This Way war natürlich der große Hit für sie, aber sie hatte auch noch andere, kleinere, so wie diesen Song. Und sie ist noch da, sie lebt noch, aber das letzte Album erschien 2007. Thelma Houston scheint sich zur Ruhe gesetzt zu haben. Am 7. Mai ist sie 80 geworden. Und ja, mein Lieblingsalbum von ihr ist das allererste, das wurde maßgeblich betreut von Songwriting-Maestro Jimmy Webb. 1969 war das, danach war sie einige Jahre ja auch bei Motown unter Vertrag. Wir wollen hoffen, dass es Thelma Houston gut geht. Sie lebt in Los Angeles, so viel ich weiß. Ja, und hier kommt noch was Neues. Brother Wallace, eine neue Stimme aus Georgia. Und da ist der folgende Songtitel besonders beziehungsreich: Gone with the Wind.

Ja, Soul ist nur eine der Farben in seiner Musik. Jordan Rakai war das, der Australier in London. Say Something vom Album Origin kam dieser Song. Und damit kommen wir zu einer Geschichte, einer historischen aus der Abteilung Soul. Tragödien, denn das ist die Geschichte der Sängerin Phyllis Hyman. Zweifellos, sie hätte heute Geburtstag gehabt, wäre 77 geworden, doch Phyllis Hyman schied schon mit 45 freiwillig aus dem Leben. Sie litt lange unter einer bipolaren Störung, unter Depressionen und sie starb in New York in ihrer Wohnung, wo auch Alkohol und Drogen eine Rolle spielten in ihrem Leben. Ein tödlicher Mix aus Alkohol und Medikamenten war ihre Todesursache. Am gleichen Abend hätte Phyllis Hyman im New Yorker Apollo Theater auftreten sollen. Und ja, hier ist ihre warme Stimme als Erinnerung an diese Sängerin Phyllis Hyman. 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

Been So Long. Duran Jones and the Indications waren das hier mit der Liedstimme von Drummer Aaron Fraser und mit einem Song, der sich inhaltlich um das Thema Erinnerung und Wiedersehen drehen sollte. So verstehe ich ihn zumindest. Zwei treffen sich wieder nach längerer Zeit, verbringen wieder Zeit zusammen, vielleicht ja auch nur als Freunde und erinnern sich an andere, die sie gemeinsam einst kannten, an Billy und Benny, an JD und Sadie und all das, was aus ihnen geworden ist nach all den Jahren. Been So Long. Ja, die Vergangenheit ist auch dabei im folgenden Song von Soulrender aus Norddeutschland. Es geht um den oder die Ex und so heißt auch der Song Soulrender.

Ja, ihn als Soulman zu bezeichnen wäre sicherlich nicht so ganz zutreffend, aber hier zieht er sich ja sehr achtbar aus der Affäre, der gute Michael Bublé, in seiner Version eines alten Hits für Mel Torme, den Jazz-Crooner. 1962 war das ein Hit für ihn, aber zuvor war es schon eine Jazz-Nummer, eine Instrumentale, unter anderem gespielt von Herbie Mann, dem Jazz-Flötisten. Hier Michael Bublé und ja, im Übrigen mit Unterstützung von Boys to Men. Und damit noch zu einem neuen Album, einem Live-Album von Roberta Flack, der Diva, die ja im vergangenen Jahr verstorben ist nach langer Krankheit und die nicht so häufig live in Europa war, aber sie war einige Male in Montreux bei Montreux Jazz. Und weil das Festival gerade seinen 60. feiert, kann man sich aus gutem Grund an diese Auftritte erinnern mit diesem neuen Live-Album The Montreux Years, das mit der folgenden Aufnahme beginnt aus dem Jahr 2005, Roberta Flack mit ihrem ersten großen Hit. The first

0: Im Ursprung ist es ein Folksong, den der Songwriter Ewan McCall für seine Frau Peggy Seeger einschrieb. Roberta Flack machte First Time Ever I Saw Your Face auch zum Pop-Hit mit ihrer markanten Slow-Motion-Version Ende der 60er Jahre, Anfang der 70er. Und die Studioalben von Roberta Flack, die konnten ja auch mal etwas steif und etwas zugepflegt daherkommen. Dieses Live-Album ist gewissermaßen ein kleines Korrektiv, denn die Live-Situation, die bekommt der Musik gut. Auch beim folgenden Cover eines immer noch großen Songs von Marvin Gaye, der erste wichtige Ökosong der populären Soul-Geschichte. Roberta Flack sang ihn ebenfalls bei diesem Konzert 2005. Insgesamt findet man auf diesem neuen Album Aufnahmen von 5 verschiedenen Auftritten aus Montreux von 1971 bis 2008. Roberta Flack, Mercy, Mercy.
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ein Song von Jonathan Jeremiah. Und damit sind wir fast am Ende dieser Soul Kitchen angelangt. Den Ausklang liefern jetzt Mayor Hawthorne und danach Push. Und mein Name ist Harald Mönkedick. Danke fürs Dabeisein. In diesen 2 Stunden noch einen exzellenten weiteren Abend mit dem Nachtmix aus München. Und ja, wir können uns hier nächste Woche wieder treffen, wenn Sie mögen. Bis dahin, machen Sie es gut. Und ja, bis bald.

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1: Um 23 Uhr mit Karin Schumacher. Der Fall Belegun hat sich zu einem handfesten WM-Skandal entwickelt. Nach der Einmischung von US-Präsident Trump steht auch der Fußball-Weltverband FIFA um Präsident Infantino unter Druck. Die FIFA-Gremien haben einen Einspruch des belgischen Verbands am frühen Abend unserer Zeit für unzulässig erklärt. Mehr von Desiree Krause.
2: Belegun darf heute Nacht spielen, das hat die FIFA entschieden. Allerdings haben die Belgier angekündigt, die Spielberechtigung des Spielers anzufechten, sollte er auf dem Spielberichtsbogen stehen. Damit bleiben alle weiteren Schritte offen, heißt es in einer Mitteilung des belgischen Verbands. Vorher hatten sowohl Donald Trump als auch Gianni Infantino bestätigt, dass der US-Präsident den FIFA-Präsidenten in dieser Sache kontaktiert hatte. Infantino wies aber jegliche Kritik zurück, wonach dieser Kontakt Einfluss auf die Entscheidung gehabt habe.
1: Und Spanien steht im WM-Viertelfinale. Die Spanier gewannen ihr Achtelfinale gegen Portugal mit 1:0. Bundesfinanzminister Klingbeil hat den Haushalt für 2027 verteidigt. Er erklärte, die Regierung setze auf Investitionen und Reformen, damit Deutschland ein krisenfestes Land werde. In dem Etat sind Ausgaben von rund 555 Milliarden Euro vorgesehen und neue Schulden von mehr als 200 Milliarden Euro. Einen großen Anteil bekommt die Bundeswehr. Klingbeil erklärte, dass Deutschland bei der Verteidigungsfähigkeit aufholen müsse. Mit der schwarzen Null könne man sich nicht gegen den russischen Machthaber Putin verteidigen. Bayern, Sachsen und Thüringen haben zusammen ein neues Umweltgroßprojekt gestartet, das grüne Band Dreiländereck an der ehemaligen Grenze zwischen BRD und DDR. Auf 95 Kilometer Länge investieren die drei Bundesländer in den Naturschutz. Biotope sollen vernetzt und seltene Arten geschützt werden. Laut dem Bund für Umwelt und Naturschutz leben mehr als 1200 seltene und gefährdete Pflanzen und Tiere in dem Bereich. Asiatische Shopping-Plattformen wie Temu, Shein und Co. locken mit unschlagbar günstigen Kampfpreisen. Auch in Deutschland zieht das immer mehr Kunden an. Im zweiten Quartal stiegen die Umsätze mit einem Marktanteil von nun 5,3% auf einen neuen Rekordwert. Das hat der Bundesverband E-Commerce und Versandhandel mitgeteilt. Vor allem der Modehandel boomt demnach. Der Verband rechnet damit, dass der Anteil der Handelsplattformen in Zukunft weiter steigen wird. Das Wetter in Deutschland: in der Nacht im Norden und Osten Regen, am Tag hier Schauer, sonst ein Mix aus Sonne und Wolken, im Südwesten meist Sonne, 17 bis 19 Grad an den Küsten, im Breisgau bis 35 Grad. Auch am Mittwoch im Südwesten viel Sonne, sonst Wolken. 23.03 Uhr.
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3: Ann-Kathrin Mittelstraß begrüßt Sie am Mikrofon im Bayern 2 Studio in München. Schön, dass Sie eingeschaltet haben. Hallo auch nach Bremen, Thüringen, Sachsen und Sachsen-Anhalt. In dieser Stunde vor Mitternacht ist immer Gelegenheit, sich musikalisch treiben zu lassen. Mein Ausgangspunkt ist heute der Song des neuen Projekts Helado Tropical. Hier haben sich zwei in den USA lebende MusikerInnen mit lateinamerikanischen Wurzeln zusammengetan. Die Latin Connection in der US-Musikszene ist stark und bringt verdammt gute Songs hervor, wie wir in dieser Stunde hören werden. Jetzt also Helado Tropical mit Sensación.

Von una sensación que me tiene corriendo ist hier die Rede. Von einem Gefühl, das einen antreibt, in dem noch die Erinnerung steckt an den Körper des Menschen, der gerade noch neben einem lag. El Lado Tropical ergründen auf diesem Song, Sensación, verschiedene Formen von Nähe und Intimität. Er klingt warm und atmosphärisch, die Beats tasten sich vorsichtig und verspielt voran. El Lado Tropical ist das neue Projekt von El Lado Negro. Dahinter steckt der Musiker Roberto Carlos Lang. Geboren in Florida, seine Eltern kommen aus Ecuador. Und Fabi Reyna. Sie ist in Mexiko geboren, aber aufgewachsen in Texas. Eine Spitzengitarristin, die in der Liveband von Slater Kinney spielt. Sie hat das coole Gitarrenmagazin She Shreds gegründet und macht Musik unter dem Namen Reyna Tropical.

Ich liebe diese sonnigen, perlenden Gitarren auf dem Song. No me digas que me quieres. Sag mir nicht, dass du mich liebst, singen Reina Tropical hier. Fabi Reina hat die Band ursprünglich mit ihrem ebenfalls in Mexiko geborenen und in den USA aufgewachsenen Kollegen Nectali Diaz gemacht. Der ist in L.A. 2002 tragisch ums Leben gekommen bei einem E-Scooter-Unfall. Seitdem ist Reina Tropical Fabi Reinas Soloprojekt. Aber wie wir jetzt wissen, ist sie neuerdings zusammen mit ihrem Kollegen Elado Negro unterwegs. Das gemeinsame Album als Elado Tropical erscheint am 17. Juli. Freue ich mich schon drauf. Ich mag ja auch die Indie-Electronica von Elado Negro selbst sehr gern. Das ist ein Song von seinem 2021er Album Outside the Outside.

Outside the Outside von Elado Negro. Ein kleiner, zarter Flüster-Rave-Song. Das Schlagzeugspiel im Hintergrund ganz sachte, die Beats weich und wie auf Socken. Das wollten sie vermeiden, irgendwen aufzuwecken. Das Musikvideo dazu ist auch ganz süß. Es scheint ein Heimvideo zu sein aus den 90ern, zumindest von der Mode und der VHS-Ästhetik. Wir sehen lauter Pärchen in einer Wohnung tanzen. Roberto Carlos Lang singt auf seinen Alben immer abwechselnd auf Englisch und auf Spanisch und arbeitet immer wieder gern mit Kolleginnen aus der Latin-Diaspora zusammen. Zum Beispiel der Kolumbianerin Ella Maynes.

2020 kam Ella Meines Debütalbum Acts of Rebellion raus. Neben ein paar richtigen Techno-Pop-Brettern ist auch dieser hübsch schimmernde, ruhige Song darauf, Close featuring Elado Negro. Ella Meines heißt eigentlich Gabriela Jimeno und kommt aus Bogotá, Kolumbien. Sie ist zum Musikstudium in die USA gekommen und hat an der renommierten Berklee School of Music Jazz Schlagzeug studiert, hat sich dann aber in der elektronischen Musik besser aufgehoben gefühlt und noch einen Studiengang draufgelegt, wo sie gelernt hat, Synthesizer zu bauen. Also so richtig mit Stromkreisläufen und Löten und natürlich dem Programmieren von Synthesizern. In Brooklyn hat Ella Meines dann jahrelang für eine Firma gearbeitet, wo sie genau das gemacht hat, bevor sie mit ihrer eigenen Musik durchgestartet ist. Zwei Alben hat sie bisher veröffentlicht. Das neueste Projekt ist eine EP zusammen mit dem Produzenten Nick Leon, die im August rauskommen wird. Daraus hören wir Espiral, die Spirale.

Ein weiteres Beispiel für die starke Latin Connection in den USA. Die in New York lebende kolumbianische Produzentin und Sängerin Ella Maines haben wir hier gehört, zusammen mit Nick Leon. Er ist ein Elektroproduzent aus Miami, der ebenfalls eine kolumbianische Mutter hat und gerne mit afrokaribischen und lateinamerikanischen Elementen in seiner Clubmusik arbeitet. Sie hätten sofort eine Verbindung miteinander gespürt, als sie sich kennengelernt hätten, sagen beide. Zwei der drei Songs auf der im August erscheinenden EP sind auf Spanisch. ¿Qué les pasó a mis amigos? Heißt die EP übersetzt. Was ist mit meinen Freunden passiert? Ella Maines ist übrigens auch auf dem aktuellen Album von Nick Leon zu hören. Tropical Entropy, das kam vor ziemlich genau einem Jahr raus. Da waren mehrere Gäste gefeatured, unter anderem auch Erika de Cassier. Das ist Bikini hier in den Late Night Sounds auf Bayern 2, Bremen 2 und MDR Kultur.

Ein Sommerhit, der auch im dritten Sommer nach Veröffentlichung nichts verloren hat an seinem Zauber Bikini von Nick Leon. Der Produzent aus Miami arbeitet am liebsten mit weiblichen Stimmen. Die würden seiner Meinung nach am besten zu seiner Musik passen. Und mit der portugiesisch-dänischen Sängerin und Produzentin Erika de Cassier hat er hier wirklich ein gutes Händchen bewiesen. Wir kommen nochmal zurück zur Kolumbianerin Ella Maines, die ja demnächst eine gemeinsame EP mit Nick Leon veröffentlicht. 2022 hatte sich Ella Maines für eine EP schon mal mit einem anderen Produzentenkollegen zusammengetan, mit DJ Python. Damals ist der Song hier entstanden, Pájaros en Verano, Vögel im Sommer.

Erinnert zwischendrin ein bisschen an einen Handy-Klingelton, natürlich einen sehr hübschen, aber da sind zwei super coole Produzentinnen am Start. Die Kolumbianerin Ella Maines und der New Yorker DJ Python. Pájaros en Verano heißt der Song, entstanden nur mit einem Sampler und einem Synthesizer. Hinter DJ Python steckt der heute in New York lebende Produzent Brian Pinheiro, der sich in seiner Musik gerne zwischen Deep House, Ambient und Reggaeton bewegt. Seine Eltern kommen aus Ecuador und Argentinien. Als er mit 14 nach Miami gezogen ist, die Stadt, in der mehr Spanisch als Englisch gesprochen wird, hat er sich zum ersten Mal richtig mit lateinamerikanischer Musik identifiziert und diese Einflüsse später in seine Musik einfließen lassen. Wir hören noch einen seiner Solo-Tracks, Club Sentimental Volume 3, DJ Python.

Ein Track, auf dem ich mich stundenlang treiben lassen könnte. DJ Python entschleunigt hier den normalerweise ziemlich energiegeladenen Dembow-Rhythmus aus dem Reggaeton und schafft ein wunderbar atmosphärisches, hypnotisches Stück. Club Sentimental Volume 3 heißt es. Man hört hier, warum DJ Python seine Musik zuweilen gerne als Deep Reggaeton bezeichnet, also eine Mischung aus Deep House und Reggaeton. Der Song stammt von einer EP, die 2022 rauskam. Wir erweitern die Latin Connection an dieser Stelle, die ja unsere Klammer der letzten Songs und Tracks war. Nach DJ Python wollte ich jetzt zu DJ Pleat kommen, einem australischen Produzenten mit libanesischen Wurzeln. Und an der Stelle muss ich doch mal sagen, danke Algorithmus, wenn der mir nicht im Autoplay diesen Track hier gespielt hätte nach DJ Python, hätte ich es gar nicht mitbekommen. DJ Python und DJ Pleat haben tatsächlich im April erst eine gemeinsame EP veröffentlicht. Der italienische Produzent Piezo aus Mailand ist auch noch mit am Start. PPP nennen sich die drei. Piezo, Pleat and Python. Das ist Wisco.

Wenn man einmal aufgesprungen ist auf den Track, kommt man gar nicht mehr runter, so treibend ist er. Und aus den synkopierten Beats käme man gar nicht raus, ohne sich zu verheddern. Wisco ist das von PPP, Piezo, Pleat and Python. Den italienischen Produzenten Piezo, den kannte ich bisher nicht, kann also nicht so recht sagen, welche Sounds wohl aus seiner Feder bzw. seinem Computer stammen. DJ Python, kann ich mir vorstellen, hat eher die atmosphärischen Parts beigesteuert und die synkopierten Beats vielleicht DJ Pleat? Zu DJ Pleat wollte ich ja eh kommen. Sein Album Please ist aktuell, nämlich Album der Woche im Zündfunk auf Bayern 2. Es bewegt sich zwischen arabischem Ambient und westlicher Electronica. Das ist der Track PA 700.

Auf seinen frühen Veröffentlichungen hat er seine harten Bässe mit arabischen Einflüssen gemischt wie Dabke. Das ist der Sound des libanesischen Folkloretanzes, der bei Hochzeiten und Festen gespielt wird.

0: Die hart hittenden Beats, die immer noch Raum lassen zum Nachklingen. Hier glaube ich DJ Pleat rauszuhören. Er hat diesen Track Every Lil seiner Freundin und Kollegin Logic 1000 mitproduziert. Die Vocals, die kommen von MJ Nebrada, einer venezolanischen Musikerin aus Miami, die natürlich auch schon mit dem vorhin gehörten Nick Leon aus Miami gearbeitet hat. Es ist manchmal wirklich eine kleine, große Musikwelt und ich finde es toll und spannend, wie all die verschiedenen Einflüsse aus familiären Hintergründen und Kulturen Ausdruck finden in Musik. Noch ein aktuelles Beispiel, Aleluia. Geboren ist sie in Saudi-Arabien, aufgewachsen in London. Sie hat eine äthiopische Mutter und einen ägyptischen Vater. Und jeder Song ist ein eigener kleiner Melting Pot aus ganz unterschiedlichen Sounds. Das ist Night Drive featuring Dagmar Witt Ameha.
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Alleluia mit Night Drive. Tiefe, wummernde Bässe treffen hier auf folkloristische Gesänge. Die kommen von der äthiopischen Kollegin Dagmarit Ameha. Auf ihrem neuen Album Zero nimmt uns Alleluia mit auf einen betörenden, clubtauglichen Trip durch House, R&B und äthiopischen Folk. Sehr cooles Album, war vor kurzem erst unser Album der Woche im Zündfunk. Und weil wir hier schon die ganze Zeit auf unwiderstehlichen Beats surfen, lassen wir uns die letzten Minuten vor Mitternacht auch genauso raustragen aus der Sendung. Der Berliner DJ und Produzent Ricardo Villalobos. Er hat einen chilenischen Vater, da sind wir wieder bei der Latin Connection. Villalobos aktueller Release ist eine 12-Inch, auf der er zwei Stücke der japanischen Experimental-Rockband Goat remixt. Ursprünglich Stücke, die Goat für ein Tanzstück von Cindy Van Acker komponiert haben. Ich lehne mich jetzt nicht zu weit aus dem Fenster, wenn ich sage, zu den Minimal Club Remixen kann man definitiv besser tanzen, zumindest wenn man nicht professionell tanzen gelernt hat. Das ist der Orin Remix von Ricardo Villalobos. Damit bin ich raus. Danke fürs Zuhören, sagt Ann-Kathrin Mittelstraß.

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1: Um 24 Uhr mit Karin Schumacher. Spanien steht im Viertelfinale der Fußball-WM. Die Mannschaft gewann mit 1:0 gegen Portugal. Den Siegtreffer erzielte Mikel Merino kurz vor Schluss. Für den portugiesischen Fußballstar Cristiano Ronaldo ist damit wohl der Traum vom WM-Titel für immer geplatzt. In der Nacht spielen die USA gegen Belgien. Im Vorfeld sorgte eine Entscheidung der FIFA für einen Skandal. Der Fußball-Weltverband hat entschieden, dass die Rotsperre gegen den US-Stürmer Balogun aufgehoben wird und er gegen Belgien auflaufen darf. US-Präsident Trump hat bestätigt, dass er persönlich bei der FIFA eine Überprüfung gefordert hatte. FIFA-Chef Infantino betonte, alle Rechtsinstanzen seien unabhängig. Rum, Wodka, Korn und andere Spirituosen sollen höher besteuert werden. Nach dem Willen der Bundesregierung steigen die Sätze Anfang 2027 um jeweils 20%. Erwartet werden Mehreinnahmen von 455 Millionen Euro, bezogen auf ein volles Jahr. Das Bundeskabinett hat den Entwurf für den neuen Bundeshaushalt gebilligt. Vorgesehen sind gut 555 Milliarden Euro an Ausgaben. Finanziert werden soll das mit 200 Milliarden Euro neuen Schulden. Das Wohngeld soll deutlich gekürzt werden. Das Bundeskabinett hat auch beschlossen, dass ein Drittel der bisherigen Haushalte, die die Leistung bisher beziehen, keine Unterstützung mehr bekommt. Geplant sind einige Änderungen, etwa bei der Heizkostenkomponente oder der Anpassung des Wohngeldes an Inflation und Mietpreisentwicklung. Kanada will seine neuen U-Boote vom NATO-Verbündeten Deutschland bauen lassen. Das hat Premierminister Carney in Halifax mitgeteilt. Der milliardenschwere Auftrag für bis zu 12 U-Boote geht an den Kieler Marineschiffbauer TKMS. Damit setzte sich Deutschland gegen einen südkoreanischen Konkurrenten durch. Für TKMS ist es der größte U-Boot-Auftrag in der Unternehmensgeschichte. Oscar-Preisträger George Clooney wird beim Filmfestival von Venedig mit dem Preis für sein Lebenswerk ausgezeichnet. Das gaben die Veranstalter bekannt. Der US-Schauspieler sprach in einer ersten Reaktion von einer enormen Ehre. Clooney war schon in den vergangenen Jahren immer wieder Gast bei den berühmten Filmfestspielen. Das Wetter in Deutschland: in der Nacht im Norden und Osten Regen, am Tag hier Schauer, sonst ein Mix aus Sonne und Wolken, im Südwesten meist Sonne, 17 bis 19 Grad an den Küsten, im Breisgau bis 35 Grad. Auch am Mittwoch im Südwesten viel Sonne, sonst Wolken, im Norden und Osten sowie an den Alpen Schauer. 0:03.
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2: Hoffnung hängt nicht nur davon ab, ob Mächtige dieses und jenes tun. Hoffnung hängt davon ab, mit welchen Hoffnungskräften ich in Verbindung bin, zu welcher Hoffnung ich selbst fähig bin, welchen Nährboden sie in mir hat. Hoffnung wächst von innen nach außen. Sie braucht einen veränderten Geist, ein anderes geistiges Hinterland als das, was in die Krisen und Ängste geführt hat. Es braucht vor allem ein Kultivieren des Verbundenseins, im Inneren als Angeschlossensein an das größere Ganze und im Äußeren als Gemeinschaft verbündeter Herzen und Hände. Dann kommt etwas in Bewegung, dann drängt sich etwas heraus aus dem Krisenhaften, dann wird ein Durchgang ermöglicht, dann würde Hoffnung ansteckend und könnte als Gegengift gegen die ebenfalls ansteckenden Ängste und den Sog des Negativen wirken. Es wäre nicht das erste Mal in der Geschichte der Menschheit, dass angesichts einer düsteren Realität eine unmöglich scheinende Hoffnung als kleiner Geistkeimling von innen nach außen wächst und die Verhältnisse derart bewegt, dass plötzlich eine andere, lange unlogisch scheinende Wirklichkeit aufbricht. Das waren Gedanken zum Tag von Stefan Seidel.

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1: Flutendes Weiß, ein jubelnder, jauchzender Raum, nur Leichtigkeit, schwebende Weite und Augenauffahrt ins Licht. 15 Jahre hat es gebraucht, aber jetzt ist St. Michael fertig und München steht Kopf. Herzog Wilhelm V. hat dem himmlischen Generalissimus ein Haus errichtet, wie es herrlicher, kühner, prächtiger nicht vorstellbar ist. Dafür hat sich der Herzog hoch verschuldet, doch das ist es wert. Nun sieht und weiß alle Welt, dass Bayern streitbar und fest zur alten und wahren römischen Kirche steht. Allein die Weihe am 4. Sonntag nach Pfingsten ist ein prunkvolles Fest. Nach dem Hochamt tafeln 1700 geladene Gäste bei Musik und kunstvoll gedrechselten Reden in den Räumen der Residenz. Doch auch den Armen, Alten, Kranken spendet der Hof freigebig Speisen, Kleidung und Geld. Das Großereignis aber, dem ganz München seit Wochen entgegenfiebert, ist für den nächsten Tag angesetzt. Ein Schauspiel zu Ehren des Erzengels Michael, das Herzog Wilhelm der Stadt und ihren Gästen schenkt. Das ist der Plan, den ausgerechnet der Himmel durchkreuzt. Am Montag, dem 7. Juli 1597, gießt es in Strömen. Erst 4 Tage später ist es trocken genug für das versprochene Freiluftspektakel. Endlich ist es soweit. Schon am späten Morgen ist der Platz vor der Michaelskirche dicht besetzt. Von der schiebenden, halsreckenden Menge im Halbkreis gerahmt, ragt ein 3-stöckiges Bühnengerüst, das unten die Hölle, oben den Himmel und zwischen beiden die schnöde Zeitlichkeit darstellt. Auf diesem Weltenbau, voll geheimer Maschinen, Hebe, Flug- und Zugwerke, spielen 900 Jesuitenzöglinge den ewigen Kampf der Kirche gegen Luzifer und die Kräfte der Finsternis. Seit seinem Höllensturz verfolgt Satan die Christenheit mit brennendem Hass. Der Widersacher stachelt Kaiser wie Nero und Decius zum Mord auf, verlockt zu Sünde und Häresie, täuscht durch falsche Propheten, treibt neuerdings mit Luthers Hilfe die Spaltung der Kirche voran. 8 Stunden lang zittert, erschrickt, bangt und staunt das aufgewühlte Publikum. So etwas hat München noch nie gesehen. Da fahren die Kaiser, Könige und Fürsten der Vergangenheit 4- und 6-spännig mit Leibwachen, Reitern, Fußsoldaten vor. Engel frohlocken, Dämonen heulen, Flammen lodern, Donner rollen, Blitze zucken. Und Luzifer, der alte Erzfeind, speit Feuer und Rauch in Drachengestalt. Doch so sehr der Teufel sich abmüht, so viele Wunden erschlägt, Michael steht der Kirche gepanzert und wehrhaft bei. Am Ende aller Nöte fährt der Erzengel mit Lanze, Schwert und Schild aus der Höhe herab, legt Satan in Ketten, stößt die Feinde Gottes ins brandrote Höllenmaul, gelobt zuletzt der Stadt, dem Land und seinen frommen Führern ewigen Schutz. Sieg, Triumph, Victoria, das Spiel ist aus. Einen Herzschlag lang nur wunderstarre Stille, dann gibt es kein Halten mehr. Vivat Michael, vivat Bavaria, o du gesegnetes Bayern! Wie man es locker und lässig krachen lässt und was ein echter Kraftlackel ist, hat dieser Stamm schon immer geschätzt und bewundert. Das war das Kalenderblatt, heute von Simon Demmelhuber. Gelesen hat Thomas Leubel.

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1: Und dazu begrüßt Sie Sven Knappe aus dem Studio Nürnberg. Wir starten in die Nacht mit Musik von Wilhelm Kilmeier, ausgebildet an der Ludwig-Maximilians-Universität, später Ballettdirigent an der Bayerischen Staatsoper und Professor für Komposition an der Münchner Musikhochschule. Wir hören Kilmeiers Sinfonie Nummer 3 mit dem Titel Menschenlos. Der Komponist leitet eigenhändig die Münchner Philharmoniker.

Das war die Sinfonie Nummer 3 von Wilhelm Kilmeier in einer Aufnahme aus dem Jahr 1976 mit den Münchner Philharmonikern und dem Komponisten selbst am Dirigentenpult. Und mit einem Live-Mitschnitt machen wir auf Bayern 2 auch weiter, entstanden im November 2002 im Münchner Herkulessaal. Wilfried Hillers Komposition Gilgamesch, benannt nach einem sumerischen König der Frühgeschichte, bieten der Bariton Simon Pauli, die Geigerin Muriel Cantoreggi, die Pianistin Silke Avenhaus, die Schlagzeugerin Marta Klimasara und das Münchner Kammerorchester unter Christoph Poppen.

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1: Gilgamesch, eine Komposition von Wilfried Hiller in einer Aufnahme aus dem Jahr 2002 mit dem Bariton Simon Pauli, der Geigerin Muriel Cantoreggi, der Pianistin Silke Avenhaus, der Schlagzeugerin Marta Klimasara und dem Münchner Kammerorchester unter Christoph Poppen. Die bis zu ihrem Tod 2023 in München lebende Komponistin Gloria Coates steuert eine ganze Sinfonie zu unserem Concerto Bavarese bei. Ihre Sinfonie Nummer 7, gespielt vom Symphonieorchester des Bayerischen Rundfunks. Olaf Henzoldt dirigiert die Sätze »Die Windmühle der Zeit«, »Das Stundenglas« und »Die Korridore der Zeit«.

Das Symphonieorchester des Bayerischen Rundfunks unter Olaf Henzoldt hörten wir mit der Sinfonie Nummer 7 von Gloria Coates. Den großen Schlusspunkt im Concerto Bavarese setzt der Münchner Komponist Hans-Jürgen von Bose mit Im Wind gesprochen. Geistliche Musik für Sopransolo, zwei Sprecher, gemischten Chor, Orgel und Kammerorchester. Entstanden 1985. Die Mitwirkenden: Melanie Walz, Martin Herrmann, Detlef Ziewietz, Christoph Bossert, die neuen Vokalsolisten Stuttgart und das junge Philharmonische Orchester Stuttgart. Die Leitung hat Manfred Schreier. Oh.

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Ich spreche von eurem Nicht. Ich spreche vom Ende der Eulen. Ich spreche von Butt und Wal in ihrem dunklen Haus, dem siebenfältigen Meer, von den Gletschern, sie werden Kalben zu früh, Rab und Taube, gefiederten Zeugen, von allem, was lebt in Lüften und Wäldern und den Flechten im Kies, vom Weglosen selbst und vom grauen Moor und den leeren Gebirgen. Auf Radarschirmen leuchtend zum letzten Mal, ausgewertet auf Meldetischen, von Antennen tödlich befingert Floridas Sümpfe und das sibirische Eis, Tier und Schilf und Schiefer erwürgt von Warnketten, umzingelt vom letzten Manöver, arglos unter schwebenden Feuerglocken, im Ticken des Ernstfalls. Wir sind schon vergessen. Sorgt euch nicht um die Weisen. Aus dem Sinn schlagt euch die mündelsicheren Gefühle, den Ruhm, die rostfreien Psalmen. Ich spreche nicht mehr von euch, Planern der spurlosen Tat, und von mir nicht und keinem. Ich spreche von dem, was nicht spricht, von den sprachlosen Zeugen, von Ottern und Robben, von den alten Eulen der Erde.

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Im Wind gesprochen. Geistliche Musik für Sopransolo, zwei Sprecher, gemischten Chor, Orgel und Kammerorchester. Komponiert von Hans-Jürgen von Bose, aufgeführt von Melanie Walz, Martin Herrmann, Detlef Ziewietz, Christoph Bossert, den neuen Vokalsolisten Stuttgart und dem jungen Philharmonischen Orchester Stuttgart unter Manfred Schreier. Und das war unser Concerto Bavarese auf Bayern 2. Nach den 2 Uhr Nachrichten geht's weiter mit dem ARD-Nachtkonzert, präsentiert von BR Classic.

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1: Um 2 Uhr mit Wolfgang Berger. US-Präsident Trump hat die Einflussnahme auf die FIFA wegen der roten Karte für den Spieler Balogun eingeräumt. Er habe um Überprüfung gebeten. Aus der Nachrichtenredaktion Marei Beermann.
2: Er kenne sich aus, so Trump weiter. Ohnehin sei der Schiedsrichter schrecklich gewesen und habe dazu noch eine fragwürdige Vergangenheit. Was er dem Brasilianer diesbezüglich vorwirft, ließ Trump offen. FIFA-Chef Infantino räumte ein, einen Anruf des US-Präsidenten erhalten zu haben, aber die FIFA-Disziplinarkommission sei unabhängig. Darauf habe er Trump auch hingewiesen. Die Entscheidung des Verbands, die Sperre von Balogun für das Achtelfinale gegen Belgien in eine Bewährungsstrafe umzuwandeln, hat weltweit für einen Aufschrei gesorgt. DFB und UEFA zeigten sich entsetzt, auch die Politik hat sich eingeschaltet.
1: Das Achtelfinalspiel USA gegen Belgien startet in diesen Minuten. Rotsünder Balogun steht bei den USA in der Startelf. Kanada will seine neuen U-Boote vom NATO-Verbündeten Deutschland bauen lassen. Das hat Premierminister Carney mitgeteilt. Der milliardenschwere Auftrag für bis zu 12 U-Boote geht an den Kieler Marineschiffbauer TKMS. Damit setzte sich Deutschland gegen einen südkoreanischen Konkurrenten durch. Bundeskanzler Merz nannte die Entscheidung ein starkes Zeichen der Zusammenarbeit. Die evangelische Kirche warnt vor einer Flexibilisierung der Ladenöffnungszeiten an Sonntagen. Ein EKD-Sprecher sagte der Rheinischen Post, der freie Sonntag schaffe Raum für Familie, Freundschaften und Ehrenamt. Davon profitiere am Ende die ganze Gesellschaft. Zuvor hatte sich der Hauptgeschäftsführer des Einzelhandelsverbandes Gent für Ladenöffnungen an Sonntagen stark gemacht. Er reagierte damit auf eine Ankündigung der Bundesregierung, Öffnungszeiten an Sonntagen zu lockern. In Frankreich kämpfen Feuerwehren gegen eine Reihe von Wald- und Buschbränden. Sorge bereitet vor allem ein Großfeuer in den Pyrenäen, unweit der Grenze zu Spanien. Aus Paris Kai Rinecker.
3: Hier sind schon etwa 5000 Hektar abgebrannt. Etwa 800 Feuerwehrleute sollen vor Ort sein. Löschflugzeuge sind im Einsatz, darunter einige aus anderen EU-Staaten. Windböen sorgen dafür, dass die Brandherde immer wieder neu ausgestreut werden. Gleichzeitig erlebt Frankreich schon die dritte Hitzewelle des Sommers. Im Südwesten des Landes werden Temperaturen von 40 Grad erwartet. Es brennt aktuell vor allem in Südfrankreich, etwa im Hinterland von Montpellier, Marseille oder Bordeaux. Selbst in der Bretagne und im Großraum Paris sind erste Brände ausgebrochen.
1: Das waren die Nachrichten. Das Wetter in Deutschland: wolkig bis stark bewölkt.